0: die A96 München Richtung Lindau ist zwischen Memmingen Nord und dem Kreuz Memmingen wegen Bauarbeiten gesperrt. Ich hoffe, bei Ihnen ist die Strecke frei. Sie kommen gut an Ihr Ziel. Fahren Sie vorsichtig.
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0: Ja, aus Magdeburg kommt die vom Mitteldeutschen Rundfunk mit Frank Eberlein. Ich wünsche Ihnen einen schönen guten Morgen, Freitag, der 26. Juni. Und was sind das für Tage? Sie haben es gerade wieder im Wetterbericht gehört. Bis 41 Grad im Schatten. Da kommt man sich vor wie in Afrika. Ja. Müssen wir irgendwie durch, ne? Abkühlung gibt's im Wasser, wobei die Seen ja auch schon so warm sind, dass sie gar nicht mehr so richtig erfrischen. Aber frisch, die Musik hier von Toto.

Die ARD-Hitnacht, ja, und die Nacht hat ja in diesen Tagen eine ganz besondere Bedeutung. Man ist ja schon dankbar, wenn man ja so ein bisschen Abkühlung auf 25 bis 30 Grad hat. Ja, ich weiß, das klingt ja nicht so witzig, aber müssen wir durch. Ja, durch die Wärme, manche sagen Hitze. Es ist eben Sommer, kann man nur hoffen, dass es nicht noch schlimmer kommt. Ne? Über 40 Grad reichen ja eigentlich. Und heiße Musik ist aber immer willkommen, oder? Ja, gleich haben wir die Supremes und vorher noch Mark Owen mit seiner Version von Walking in Memphis. Das ist wahrscheinlich das Schönste überhaupt, dieses Original.

Seeds of Love, das war in den späten 80ern ein wundervolles Album von diesen Herren. Tears for Fears und der Titelsong daraus, Sowing the Seeds of Love. Was für eine schöne Erinnerung. Ja, hochkarätige Musik hier in der ARD-Hitnacht. Und ebenfalls aus den 80ern ist das hier von Lee Mal. Auch ein legendärer Song, Never Ending Story. Und danach habe ich für Sie Nick Kamen mit I Promise Myself.

0: Ja, unvergessen dieser Interpret, der übrigens als Unterhosenmodel begonnen hat, ja. Und da haben ihn viele Leute auf der Welt gesehen, auch Madonna. Und die hat ihn dann als Sänger entdeckt. Nick Kamen. Und das um 2.31 Uhr. Hier ist die ARD-Hitnacht mit einem Blick auf die aktuelle Verkehrslage. Die A2 Hannover Richtung Berlin ist zwischen Ziesa und Wollin wegen Straßenschäden gesperrt. Die A2 Berlin Richtung Hannover ist zwischen Burg Ost und Burg Zentrum wegen Reparaturarbeit noch bis Sonntag gesperrt. Die A4 Görlitz Dresden ist zwischen Kodersdorf und Niederseifersdorf in beiden Richtungen wegen Wartungsarbeiten im Tunnel Königshainer Berge bis nachher 5 Uhr gesperrt. Die A8 München Richtung Salzburg ist zwischen Bad Reichenhall und dem Grenzübergang Bad Reichenhall wegen Bauarbeiten bis 6 Uhr gesperrt. Die A9 Berlin Richtung Halle-Leipzig oder auch Richtung München, also von Nord nach Süd, ist in Höhe der Anschlussstelle Niemeck wegen Bauarbeiten bis 5 Uhr gesperrt. Die A20 Lübeck Richtung Kreuz Uckermark ist zwischen Rostock Südstadt und Dummersdorf wegen einer Fahrbahnerneuerung bis Montag früh 4 Uhr gesperrt. Die A71 Suhl Richtung Erfurt ist zwischen Suhl-Zellamelis und Oberhof wegen Wartungsarbeiten im Tunnel Hochwald bis 6 Uhr heute früh gesperrt. Und noch eine Meldung für die A96 München Richtung Lindau. Die Fahrbahn ist zwischen Memmingen Nord und dem Kreuz Memmingen wegen Bauarbeiten noch eine halbe Stunde bis 3 Uhr gesperrt. Ich hoffe, Sie kommen gut voran. Fahren Sie vorsichtig und kommen Sie unfallfrei an Ihr Ziel.
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Ja, Udo Lindenberg, mittendrin sind wir auch. Erstens hier in der ARD-Nacht und zweitens auch in dieser Nacht vom Donnerstag zum Freitag. Das Wochenende steht vor der Tür, ein heißes Wochenende in ganz Deutschland. Und da können wir uns ja drauf einstimmen, drauf freuen oder auch schon mal ja so ein bisschen Panik kriegen. Aber es gibt ja immer Möglichkeiten, ne, was gegen die Hitze zu tun. Viel trinken, das ist ja immer das A und O. Hier Musik von Steve Winwood.

Die Buggles hier in der ARD-Hitnacht. Und nochmal zurück zu dem Hinweis, jetzt gerade in diesen heißen Tagen immer viel zu trinken. Da werden die einen sagen, ja, das ist doch alles längst bekannt. Warum wird das immer wieder gesagt? Aber die anderen sagen, das höre ich zum ersten Mal. Und wie viel muss ich denn trinken? Naja, da gibt's so eine Faustregel, mindestens 3 Liter pro Tag und zwischendurch auch mal ein Wasser.

Und hier in der ARD-Hitnacht eine dringende Warnmeldung. Vorsicht bitte, wenn Sie unterwegs sind auf der A57 Krefeld-Köln zwischen Büttgen und Neuss-Norf, kommt Ihnen ein Falschfahrer entgegen. Fahren Sie äußerst rechts, überholen Sie nicht. Ich wiederhole, auf der A57 Krefeld-Köln kommt Ihnen zwischen Büttgen und Neuss-Norf ein Falschfahrer entgegen. Vorsicht in beiden Richtungen. Und ja, kommen Sie gut an Ihr Ziel. Wir schauen zum Fußball. Da ist das nächste Gruppenspiel zu Ende. Tunesien gegen Niederlande. Und die Niederlande haben diese Partie gewonnen. 3-1.

Und an dieser Stelle eine weitere dringende Warnmeldung hier in der ARD-Hitnacht. Vorsicht bitte auch auf der B462 Rastatt-Gernsbach zwischen der A5 Rastatt-Nord und der Ausfahrt Oberndorf kommt Ihnen ebenfalls ein Falschfahrer entgegen. Fahren Sie äußerst rechts, überholen Sie nicht. Ich wiederhole, auf der B462 Rastatt-Gernsbach kommt Ihnen zwischen der A5 Rastatt-Nord und Ausfahrt Oberndorf ein Falschfahrer entgegen. Vorsicht in beiden Richtungen. So, und der wunderschöne Song von Barry Manilow, Mandy, bis zu den 3 Uhr Nachrichten jetzt nochmal in voller Schönheit.

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1: Um 3 Uhr mit Reza Waffer. Bei der Fußball-Weltmeisterschaft hat das deutsche Team einen Dämpfer hinnehmen müssen. Die DFB 11 verlor ihr letztes Spiel der Vorrunde gegen Ecuador. Aus dem ARD-WM-Team Michael Küster.
2: Das DFB-Team hat nach früher Führung noch mit 1:2 gegen Ecuador verloren. Für die Nagelsmann-Elf bleibt diese Niederlage folgenlos. Deutschland stand schon zuvor als Gruppensieger fest. Platz 2 hat sich die Elfenbeinküste gesichert nach einem 2:0 über Curaçao, das damit die Heimreise antreten muss. Dritter wird Ecuador. In Gruppe D geht's nur noch um Platz 2. Die besten Karten haben die Australier, denen im direkten Duell gegen Paraguay ein Unentschieden reicht für den direkten Einzug in die K.O.-Runde. Die Partie von Gruppensieger USA gegen die schon ausgeschiedenen Türken ist sportlich ohne Bedeutung. Anstoß ist jeweils um 4 Uhr früh.
1: Und in der Gruppe F hat soeben Tunesien gegen die Niederlande mit 1:3 verloren. Japan und Schweden trennten sich 1:1 unentschieden. Ein Team des Technischen Hilfswerks soll heute nach Venezuela abreisen. Nach Angaben einer Sprecherin des THW werden knapp 50 Einsatzkräfte mit einer Bundeswehrmaschine vom Fliegerhorst Wunsdorf in Niedersachsen in Richtung Erdbebengebiet starten. Geplant ist, dass sie sich an der Rettung von Verschütteten beteiligen. Die Bundesregierung will außerdem Hilfsgüter in das südamerikanische Land schicken. Die Behörden in Venezuela melden zurzeit 188 Tote und mehr als 1500 Verletzte. Unter den Trümmern werden allerdings noch viele weitere Opfer befürchtet. Bund und Länder haben sich darauf geeinigt, wie die Kommunen finanziell entlastet werden sollen. Die Finanzreform ist bei der Ministerpräsidentenkonferenz im Kanzleramt in Berlin vereinbart worden. Hintergrund sind stark gestiegene Sozialausgaben der Kommunen. Dies betrifft etwa die Kinder- und Jugendhilfe oder die Eingliederungshilfe für Menschen mit Behinderung. Künftig soll gelten, in bestimmten Fällen übernimmt der Bund 80% der Mehrkosten. Bundesgesundheitsministerin Waken will die Suizidprävention in Deutschland ausbauen. Die Rheinische Post berichtet von einem Gesetzentwurf, der bereits in der Ressortabstimmung sein soll. Demnach ist unter anderem eine bundesweit einheitliche Krisendienstrufnummer geplant. Das Konzept dafür soll von einer neuen Bundesfachstelle entwickelt werden. Zuvor hat ein Bündnis aus mehreren Verbänden eine solche Hotline gefordert. Auch Aufklärung, Information und Forschung sollen ausgebaut werden. Das waren die Nachrichten. Das Wetter in Deutschland. Tagsüber sonnig, später Richtung Westen Quellwolken, vereinzelt Schauer und Gewitter, Höchstwerte 31 bis 40 Grad. Am Samstag viel Sonne, im Westen später Schauer und Gewitter bei 31 bis 41 Grad. An der Küste etwas kühler. Die Zeit, es ist 3:03 Uhr.
3: Hier ist der Verkehrsservice in der ARD-Hitnacht. Nochmal die Falschfahrermeldung. Vorsicht bitte auf der A57 Krefeld-Köln zwischen Büttgen und dem Dreieck Neuss-Süd kommt Ihnen ein Falschfahrer entgegen. Fahren Sie äußerst rechts, überholen Sie nicht. Vorsicht übrigens in beiden Richtungen. Und eine gute Nachricht von der B462 Rastatt-Gernsbach, nämlich eine Entwarnung. Dort befindet sich zwischen der A5 Rastatt-Nord und der Ausfahrt Oberndorf kein Falschfahrer mehr. Sie haben wieder freie Fahrt. Die A2 Hannover Richtung Berlin ist zwischen Ziesa und Wollin wegen Fahrbahnschäden gesperrt. Die A2 Berlin Richtung Hannover ist zwischen Burg Ost und Burg Zentrum wegen Reparaturarbeiten noch bis Sonntag gesperrt. Die A4 Görlitz Dresden ist zwischen Kodersdorf und Niederseifersdorf in beiden Richtungen wegen Wartungsarbeiten im Tunnel Königshainer Berge bis früh 5 Uhr gesperrt, also noch ungefähr 2 Stunden. Die A8 München Richtung Salzburg ist zwischen Bad Reichenhall und dem Grenzübergang Bad Reichenhall wegen Bauarbeiten bis 6 Uhr gesperrt. Die A9 Berlin Richtung München ist in Höhe der Anschlussstelle Niemeck wegen Bauarbeiten bis 5 Uhr gesperrt. Die A20 Lübeck Richtung Kreuz Uckermark ist zwischen Rostock Südstadt und Dummersdorf wegen einer Fahrbahnerneuerung bis Montag früh um 4 gesperrt. Und die A71 Suhl Richtung Erfurt ist zwischen Suhl-Zellamilis und Oberhof wegen Wartungsarbeiten im Tunnel Hochwald bis heute früh 6 Uhr gesperrt. Ich hoffe, Sie kommen gut durch. Fahren Sie vorsichtig.
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3: vom Mitteldeutschen Rundfunk aus Magdeburg mit Frank Eberlein hier für Sie im Studio. Schönen guten Morgen. Wir starten in die Stunde mit Mike and the Mechanics.

Foreigner um 3.16 Uhr am Freitagmorgen. Und hier ist eine weitere gute Nachricht zur Verkehrslage, nämlich die Entwarnung für die A57 Krefeld-Köln zwischen Büttgen und dem Dreieck Neuss-Süd. Ist zum Glück nichts passiert durch den Falschfahrer. Er hat die Autobahn wieder verlassen und Sie haben da wieder freie Fahrt.

Camouflage aus dem Süden Deutschlands mit ihrem ersten Hit The Great Commandment hier in der ARD Hitnacht. Und Lutz hat sich bei uns gemeldet. Lutz aus dem Landkreis Verden in Niedersachsen. Er schreibt: Guten Morgen. Heute früh sind es angenehme 19 bis 22 Grad bei uns. Und Lutz grüßt alle Zusteller und Nachtschichtler, die ja das Privileg haben, bei diesen, angenehmen Temperaturen zu arbeiten. Ja, heute am Tag geht's ja wieder rauf bis über 30 Grad und dann kommen sie irgendwann die 40 und über 40 Grad. Am Wochenende nicht überall, hoffen wir mal, ne? Also reicht ja auch 37, würde ich mal sagen, oder? 37 Grad im Schatten, das ist doch auch ein richtig schöner Sommer. So, muss nicht mehr sein. Aber Musik muss immer wieder weitere dazukommen. Gleich Black und vorher noch CCR hier mit Down on the Corner. Schönen Freitagmorgen.

0: Schönen guten Morgen, es ist 3.31 Uhr, hier ist der Verkehrsservice in der ARD-Hitnacht. Die A2 Hannover Richtung Berlin ist zwischen Ziesa und Wollin wegen Fahrbahnschäden gesperrt. Die A2 Berlin Richtung Hannover ist zwischen Burg Ost und Burg Zentrum wegen Reparaturarbeiten gesperrt, und zwar noch bis Sonntag. Die A3 Würzburg Richtung Frankfurt ist zwischen Helmstadt und Wertheim-Lengfurt nach einem Unfall gesperrt. Die A4 Görlitz-Dresden ist zwischen Kodersdorf und Niederseifersdorf in beiden Richtungen wegen Wartungsarbeiten im Tunnel Königshainer Berge noch bis 5 Uhr gesperrt. Die A8 München Richtung Salzburg ist zwischen Bad Reichenhall und dem Grenzübergang Bad Reichenhall wegen Bauarbeiten bis 6 Uhr gesperrt. Die A9 Berlin Richtung München ist in Höhe der Anschlussstelle Niemek wegen Bauarbeiten bis 5 Uhr gesperrt. Die A20 Lübeck Richtung Kreuz-Uckermark ist zwischen Rostock, Südstadt und Dummersdorf wegen einer Fahrbahnerneuerung noch bis Montag früh 4 Uhr gesperrt. Und die A71 Suhl Richtung Erfurt ist zwischen Suhl-Zellamelis und Oberhof wegen Wartungsarbeiten im Tunnel Hochwald bis heute früh 6 Uhr gesperrt. Das war's. Kommen Sie gut an Ihr Ziel.
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0: Da stellen Sie sich vor, auf Ihrem Beifahrersitz sitzt diese Frau hier, Sandra, so wie sie damals vom Bravo-Poster leuchtete.

Ja, wenn wir schon über Temperaturen um die 40 Grad reden, dann kommt diese Musik natürlich gelegen. Ein Popsong im Reggae-Rhythmus. Eigentlich ja so ein Frühwerk der Bee Gees, To Love Somebody. Aber hier gerade gespielt in der Hitnacht in dieser Coverversion von Jimmy Somerville aus den frühen 90ern. So, kurz davor, nämlich 89, kam das folgende Stück raus. Oh, ja, da werden jetzt alle munter, die munter werden müssen. Rod Stewart und Ronald Eilly zusammen, This Old Heart of Mine.

Ja, muss man so langsam mal ausblenden, diesen Song. Sonst geht er nie zu Ende. Das wäre eigentlich gar kein Problem. Ne? Das ist ein schöner Song, aber die anderen wollen auch ran. Na, hier in der ARD-Nacht. Jetzt 11:04 zum Beispiel Billy Joel. Dann haben wir Dido und Jason Donovan.

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1: Um 4 Uhr mit Reza Waffer. Bei der Fußball-Weltmeisterschaft hat die deutsche Nationalmannschaft die Vorrunde mit einer Niederlage beendet. Aus dem ARD-WM-Team Michael Küster.
2: Trotz der frühen Führung durch Leroy Sané hat Deutschland nach schwacher Leistung noch mit 1:2 gegen Ecuador verloren. Die Südamerikaner sicherten sich damit noch als Dritte die Teilnahme am 16. Finale. Platz 2 hat sich die Elfenbeinküste geschnappt nach einem 2:0 über

0: Curaçao, das die Heimreise antreten muss. In Gruppe F haben sich die Niederländer den Gruppensieg geholt nach einem 3:1 über Tunesien. Die Nordafrikaner waren schon zuvor ausgeschieden. Platz 2 ging an Japan, das sich von Schweden mit einem 1:1 getrennt hat. Auch die Skandinavier stehen als gute Gruppendritte im 16. Finale.
1: Im Prozess um den Anschlag auf den Magdeburger Weihnachtsmarkt wird heute das Urteil erwartet. Bei der Tat waren 6 Menschen getötet und mehr als 300 verletzt worden. Aus Magdeburg, Annette Schneider-Solis.
2: Um Betroffenen die Aussage zu ersparen, stellte die erste große Strafkammer ihnen frei, ob sie in den Zeugenstand treten wollen. Alternativ wurden ihre Aussagen bei der Polizei im Selbstleseverfahren eingeführt. Nach 7,5 Monaten juristischer Bestandsaufnahme kommt für den Täter nur eine lebenslange Haft in Frage. Ihm wird 6-facher Mord und, nach Ansicht der Staatsanwaltschaft, 202-facher Mordversuch und 4-fache Körperverletzung vorgeworfen. Staatsanwaltschaft und Nebenkläger fordern zudem die Anerkennung der besonderen Schwere der Schuld und eine anschließende Sicherungsverwahrung.
1: Ein Team des Technischen Hilfswerks soll heute nach Venezuela abreisen. Nach Angaben einer Sprecherin des THW werden knapp 50 Einsatzkräfte mit einer Bundeswehrmaschine vom Flieger Horst Wunsdorf in Niedersachsen in Richtung Erdbebengebiet starten. Geplant ist, dass sie sich an der Rettung von Verschütteten beteiligen. Die Bundesregierung will außerdem Hilfsgüter in das südamerikanische Land schicken. Die Zahl der Toten nach dem Erdbeben ist laut Behörden inzwischen auf mindestens 235 gestiegen. Bund und Länder haben sich darauf geeinigt, wie die Kommunen finanziell entlastet werden sollen. Die Finanzreform ist bei der Ministerpräsidentenkonferenz im Kanzleramt in Berlin vereinbart worden. Hintergrund sind stark gestiegene Sozialausgaben der Kommunen. Dies betrifft etwa die Kinder- und Jugendhilfe oder die Eingliederungshilfe für Menschen mit Behinderung. Künftig soll gelten, in bestimmten Fällen übernimmt der Bund 80% der Mehrkosten. Das waren die Nachrichten. Das Wetter in Deutschland. Tagsüber sonnig, später Richtung Westen Quellwolken, vereinzelt Schauer und Gewitter, Höchstwerte 31 bis 40 Grad. Am Samstag viel Sonne, im Westen später örtlich Schauer und Gewitter, 31 bis 41 Grad, an der Küste etwas kühler. Die Zeit, es ist 4:03 Uhr.
3: Und hier ist der Verkehrsservice in der ARD-Hitnacht. Die A2 Hannover Richtung Berlin ist zwischen Ziesar und Wollin wegen Fahrbahnschäden gesperrt. Die A2 Berlin Richtung Hannover ist zwischen Burg Ost und Burg Zentrum wegen Reparaturarbeiten bis Sonntag gesperrt. Die A4 Görlitz Dresden ist zwischen Kodersdorf und Niederseifersdorf in beiden Richtungen wegen Wartungsarbeiten im Tunnel Königshainer Berge noch bis heute 5 Uhr gesperrt, also noch eine Stunde. Die A8 Karlsruhe Richtung Stuttgart ist zwischen Rutesheim und Leonberg West nach einem Unfall gesperrt. Die A8 München Richtung Salzburg ist zwischen Bad Reichenhall und dem Grenzübergang Bad Reichenhall wegen Bauarbeiten bis heute früh 6 Uhr gesperrt. Und die A20 Lübeck Richtung Kreuz Uckermark ist zwischen Rostock Südstadt und Dummersdorf wegen der Fahrbahnerneuerung bis Montag früh 4 Uhr gesperrt und die A71 Suhl Richtung Erfurt ist zwischen Suhl-Zellamelis und Oberhof wegen Wartungsarbeiten im Tunnel Hochwald bis heute früh 6 Uhr gesperrt. 2 Stunden noch, dann haben Sie wieder freie Fahrt.
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Zwei echte Legenden der Musikwelt. Paul Simon und Art Garfunkel. The Boxer, ja, für mich schon seit Jahrzehnten einer der schönsten Songs, die geschrieben und aufgenommen wurden. 4.14 Uhr haben wir es, die ARD-Hitnacht. Jetzt mit, doch innovativen Klängen, nicht aus heutiger Sicht, aber aus Sicht der frühen 80er. Da kamen die Synthesizer massiv ins Spiel, auch bei Yazoo.

0: Schönen guten Morgen, es ist 4.31 Uhr, kurz nach halb fünf. Hier ist der Verkehrsservice in der ARD-Hitnacht. Die A2 Hannover Richtung Berlin ist zwischen Ziesar und Wollin wegen Fahrbahnschäden gesperrt. Die A2 Berlin Richtung Hannover ist zwischen Burg Ost und Burg Zentrum wegen Reparaturarbeiten noch bis Sonntag gesperrt. Die A4 Görlitz Richtung Dresden und auch die Gegenrichtung ist zwischen Kodersdorf und Niederseifersdorf in beiden Richtungen. Ja, sag ja. Wegen Wartungsarbeiten im Tunnel Königshainer Berge noch ungefähr eine halbe Stunde lang gesperrt. Die A8 Karlsruhe Richtung Stuttgart ist zwischen Rutesheim und Leonberg West nach einem Unfall gesperrt. Und die A8 München Richtung Salzburg ist zwischen Bad Reichenhall und dem Grenzübergang Bad Reichenhall wegen Bauarbeit noch bis 6 Uhr gesperrt. Weiter mit der A20 Lübeck Richtung Kreuz Uckermark. Zwischen Rostock, Südstadt und Dummersdorf ist die Richtungsfahrbahn wegen einer Fahrbahnerneuerung bis Montag früh 4 Uhr gesperrt. Und die A71 Suhl Richtung Erfurt ist zwischen Suhl-Zellamelis und Oberhof wegen Wartungsarbeiten im Tunnel Hochwald bis heute früh 6 Uhr gesperrt. Ich wünsche Ihnen eine gute und sichere Fahrt in diesen neuen Tag.
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0: Freitag, der 26. Juni und wir gehen jetzt weiter hier in den Tag hinein mit Musik von Paul McCartney.

Ja, eine Legende der deutschen Musik, Heinz-Rudolf Kunze. Und mit seiner Verstärkung ist er in diesem Jahr wieder unterwegs auf Angebot- und Nachfragetour. Und die Nachfrage ist ziemlich groß. Ja, fast alle Karten sind schon weg. Und hier ist die ARD-Hitnacht. Jetzt mit Musik von Amy Grant, Baby Baby.

10 Minuten vor 5 haben wir es, die ARD-Hitnacht, die in einigen Regionen Deutschlands ja so langsam zu Ende geht. In anderen Regionen geht sie dann noch weiter nach 5 bis 6 Uhr. Und ja, wenn Sie sich gleich ausklinken, dann wünsche ich Ihnen schon mal ein schönes Wochenende. Vielleicht gibt es ja Grund zu feiern, wenn bei Ihnen jemand oder Sie selbst Geburtstag haben, beziehungsweise hat, ne? Dann sind Sie in bester Gesellschaft. Heute an diesem Freitag wird nämlich Chris Isaak 70. Auch ihm Happy Birthday hier. Und sein größter Hit kam in den späten 80ern raus. Wicked Game. Feine Nummer. Und damit geht's richtig gut ins Wochenende. Suchen Sie sich ein kühles, schattiges Plätzchen. Und dann ist die Hitze auch bald vorbei.

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1: Um 5 Uhr mit Resa Waffer. Bei der Fußball-Weltmeisterschaft hat die deutsche Nationalmannschaft die Vorrunde mit einer Niederlage beendet. Aus dem ARD-WM-Team Michael Küster.
2: Trotz der frühen Führung durch Leroy Sané hat Deutschland nach schwacher Leistung noch mit 1:2 gegen Ecuador verloren. Die Südamerikaner sicherten sich damit noch als Dritte die Teilnahme am 16. Finale. Platz 2 hat sich die Elfenbeinküste geschnappt nach einem 2:0 über Curaçao, das die Heimreise antreten muss. In Gruppe F haben sich die Niederländer den Gruppensieg geholt nach einem 3:1 über Tunesien. Die Nordafrikaner waren schon zuvor ausgeschieden. Platz 2 ging an Japan, das sich von Schweden mit einem 1:1 getrennt hat. Auch die Skandinavier stehen als gute Gruppendritte im 16. Finale.
1: Im Prozess um den Anschlag auf den Magdeburger Weihnachtsmarkt wird heute das Urteil erwartet. Bei der Tat waren 6 Menschen getötet und mehr als 300 verletzt worden. Aus Magdeburg, Annette Schneider-Solis.
3: Um Betroffenen die Aussage zu ersparen, stellte die erste große

0: Strafkammer ihnen frei, ob sie in den Zeugenstand treten wollen. Alternativ wurden ihre Aussagen bei der Polizei im Selbstleseverfahren eingeführt. Nach 7,5 Monaten juristischer Bestandsaufnahme kommt für den Täter nur eine lebenslange Haft in Frage. Ihm wird 6-facher Mord und nach Ansicht der Staatsanwaltschaft 202-facher Mordversuch und 4-fache Körperverletzung vorgeworfen. Staatsanwaltschaft und Nebenkläger fordern zudem die Anerkennung der besonderen Schwere der Schuld und eine anschließende Sicherungsverwahrung.
1: Ein Team des Technischen Hilfswerks soll heute nach Venezuela abreisen. Nach Angaben einer Sprecherin des THW werden knapp 50 Einsatzkräfte mit einer Bundeswehrmaschine vom Fliegerhorst Wunsdorf in Niedersachsen in Richtung Erdbebengebiet starten. Geplant ist, dass sie sich an der Rettung von Verschütteten beteiligen. Die Bundesregierung will außerdem Hilfsgüter in das südamerikanische Land schicken. Die Zahl der Toten nach dem Erdbeben ist laut Behörden inzwischen auf mindestens 235 gestiegen. Für Umweltverbände wird es in Zukunft schwieriger, gegen Infrastrukturprojekte zu klagen. Der Bundestag hat eine entsprechende Gesetzesänderung beschlossen. Ziel ist es, die Umsetzung von großen Vorhaben wie etwa dem Bau von Autobahnen zu beschleunigen. Künftig sollen Umweltverbände nur noch unter bestimmten Voraussetzungen juristische Schritte gegen Infrastrukturprojekte einleiten dürfen. Und Klagen sollen nicht mehr automatisch eine aufschiebende Wirkung haben. Das waren die Nachrichten. Das Wetter in Deutschland. Tagsüber sonnig, später Richtung Westen, Quellwolken, vereinzelt Schauer und Gewitter, Höchstwerte 31 bis 40 Grad. Am Samstag viel Sonne, im Westen später örtlich Schauer und Gewitter, 31 bis 41 Grad, an der Küste etwas kühler. Die Zeit, es ist 5:03.
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3: Guten Morgen. Autofahrer, wenn Sie schon unterwegs sind, da war ja eben ein Falschfahrer auf der A31 Leer-Emden, aber das ist mittlerweile erledigt. Die gute Nachricht, also da haben Sie wieder freie Fahrt zwischen Leer-West und Leer-Nord. Dann A2 Hannover Richtung Berlin, die Einfahrt Lehrte ist gesperrt wegen Hitzeschäden auf der Fahrbahn. Und die A352 Hannover Nord Richtung Hannover West ist zwischen Dreieck Hannover Nord und Langhagen-Kaltenweide gesperrt. Da muss gerade ein Fahrzeug geborgen werden. Dauert wohl noch eine Stunde bis 6 Uhr. Ansonsten haben wir nichts. Gute Fahrt.
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4: Ja, schön, dass Sie dabei sind. Ich sage Ihnen was, meine Dachgeschosswohnung ist ja wie ein Backofen im Moment.
3: Oh, der Albtraum, ja.
4: Aber ich habe jetzt einen Ventilator und jetzt habe ich einen Backofen mit Umluft.
3: Oh. Super.
4: Kommen Sie kühl durch den Tag.
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0: Kim, Baby, I love you. 10 vor 5, nein, hätte ich fast gesagt. 10 nach 5 ist es schon. Hier bei Ende in Niedersachsen, keine Sorge. Wir haben die Uhrzeit auf dem Zettel.
1: Wie ist bei Ihnen? Haben Sie durchgehalten gestern? Haben Sie es geguckt, das elende 1:2 unserer Jungs gegen Ecuador?
0: Also nee, ich habe mir das nicht angetan bis zum Ende. Ich bin zur Halbzeit ins Bett.
1: Oh, hätte ich
0: dachte
1: auch mal,
0: mir,
1: hätte
0: Jungs,
1: ich auch
0: macht mal ohne mich.
1: Ja, aber da stand es ja 1:1 zur Halbzeit, da konnte ich nicht schlafen gehen. Also ich habe das bis zum bitteren Ende mitverfolgt.
2: Es ist vorbei, es ist vorbei. Deutschland verliert. Der Zug hat doch eine Bremse. Und er wird heute hier vor den Toren von Manhattan einmal aufs Nebengleis gesetzt. 1:2. Das war alles andere als eine Bewerbung für das Finale hier in dieser Arena.
0: Ja, so kann man es auch sagen. Ich fand unsere Jungs wirklich schwach gestern.
1: Also es war schon nicht so toll. So viele Fehlpässe auch und so. Aber weißt du was? Das Schöne ist ja, es ist völlig egal. Also wir sind weiter, das haben wir seit 2014 nicht geschafft. Wir stehen in der K.O.-Runde und das zählt doch, oder? Mein Gott.
0: Ja, und da scheiden wir dann direkt aus.
1: Oh, jetzt sei doch nicht so negativ. Warte mal, wir sprechen uns Montag wieder oder Dienstag früh.
0: Hier kommt ein Song zur Motivation, zumindest für Jamal Musiala. Er heißt Kinder an die Macht von Herbert Grönemeyer. Kommen Sie gut in diesen Freitag.

0: 18 nach 5. Guten Morgen, NDR 1 Niedersachsen hier.
1: Schön, dass Sie mit dabei sind. Und es wird warm heute, das können wir jetzt schon mal sagen. Und Sie können froh sein, dass Sie vielleicht wie wir Frühschicht haben, denn heute Nachmittag wird Niedersachsen langsam aber sicher kochen.
0: Ja.
1: Also da will man ja nicht mehr arbeiten, ne?
0: Nee, und ehrlich gesagt, manche Jobs will man im Moment sowieso eigentlich gar nicht haben. Ich bin gestern an einer Baustelle auf der A37 vorbeigefahren. Da haben zwei Männer in Arbeitsklamotten an den Leitplanken geschraubt, haben auf den Boden gekniet und ein dritter hat einen großen Sonnenschirm für sie gehalten. Wirklich wahr. Oh Mann.
1: Ja, das ist bitter. Es gibt ja noch viele andere, die bei diesen Temperaturen leiden. Die ganzen Handwerker, Feuerwehrleute,
0: ja,
1: auch alle in der Pflege, in den Altenheimen, in den Krankenhäusern, die schwitzen. Mhm. 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

0: Mit den Pet Shop Boys geht's in den Freitag. Freitagmorgen, kurz vor 17:30 haben wir es. NDR 1 Niedersachsen hier. Es ist hell da draußen, blauer Himmel, Sonne scheint schon und es wird wärmer und wärmer.
1: Ja, aber erstaunlicherweise hatten einige von Ihnen heute, glaube ich, eine etwas angenehmere Nacht. Wenn ich mir die Temperaturen so angucke, dann gibt es da größere Unterschiede. In Braunlage war es ziemlich warm mit 20 Grad, in Braunschweig 19 Grad, in Bremen haben wir 17 Grad. Celle ist mit 20 dabei, Göttingen 18, Hannover 19 Grad im Moment, Lüneburg 18, auf Norderney angenehme 16 Grad. Und ich glaube, am besten haben die Menschen in Oldenburg geschlafen, da haben wir gerade 14 Grad.
0: Oh ja, das ist perfekt.
1: Osnabrück ist mit 19 Grad dabei. Ja, das Wetter, ja, das ist ein bisschen wie so ein Moped-Auspuff, heiß. Es wird ein wirklich heißer Tag heute. Die Sonne scheint von morgens bis abends, kein Wölkchen am Himmel. Und die Top-Temperaturen, die klettern natürlich. Bis 32 Grad in Esens an der See, bis 38 Grad in Emsbüren und im Oberharz immerhin noch bis 31 Grad. Ja, so sieht's heute aus und es bleibt auch warm. Am Wochenende kommen zwar die ersten Wärmegewitter und die ersten Schauer. Kann es Samstag und Sonntag mal nass werden und auch blitzen und donnern, aber es bleibt heiß, teilweise noch bis 39 Grad.
0: Mann.
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0: Da wird später das Lenkrad wieder schön heiß im Auto. Wir haben im Moment noch nicht viel von den Straßen. Einmal A2 Hannover Richtung Berlin. Die Einfahrt Lehrte ist gesperrt wegen Hitzeschäden da schon auf der Straße. Die A352 Hannover Nord Richtung Hannover West ist zwischen Dreieck Hannover Nord und Langenhagen-Kaltenweide gerade noch gesperrt. Bergungsarbeiten dort, das soll aber gleich erledigt sein. Und gerade ist noch was reingekommen. Vorsichtig fahren bitte auf beiden Seiten im Kreis Cuxhaven auf der Schulienstraße zwischen B73 und Otterndorf. Da läuft ein Pony. Also aufpassen bitte.
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1: Und in unserer 60-Sekunden-Zeitmaschine geht es heute um einen Besucher aus Italien. Der ist vor 20 Jahren nach Bayern gekommen und hat sich da leider überhaupt nicht benommen und hat das ganze Land in Atem gehalten. Um wen es geht, das hören Sie nochmal in 7 Minuten um 20 vor 6.

0: 73 von James Blunt. 1973, da stand ich noch als Quark im Schaufenster und du?
1: Ich bin durch die Gegend gewankt wahrscheinlich.
0: Trommel um Tannenbaum gelaufen.
1: So, nee, das habe ich noch nicht geschafft.
0: Guten Morgen, hier ist NDR1 Niedersachsen, es ist 20 vor 6.
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2: 26. Juni.
4: Ein Normalverhalten, der Bär lebt im Wald, geht niemals raus und reißt vielleicht 1 bis 2 Schafe im Jahr.
2: Bayerns Ministerpräsident Edmund Stoiber hat es im Sommer 2006 aber mit einem Bären zu tun, der sich damit nicht zufrieden gibt. 1 bis 2 Schafe im Jahr, das wäre für Braunbär Bruno eine Brigitte-Diät. Aus Italien kommt, ist er über Tirol in Bayern gelandet. Der erste frei lebende Braunbär in Deutschland seit weit über 100 Jahren. Erst ist Erstaunen, fast Begeisterung. Aber Bruno reißt 35 Schafe, plündert Hühner- und Kaninchenställe und sogar Bienenstöcke. Bald wird aus der Sensation Braunbär der Problembär Bruno.
5: Und dann gibt es beide Optionen. Man kann ihn lebend fangen. Die Falle ist aufgestellt mittlerweile. Und zum anderen wird auch von den Jägern nach ihm gesucht, die ihn dann eben auch abschießen dürften. Also wenn er Glück hat, geht er in die Lebendfalle. Wenn nicht, fällt dem Jäger zum Opfer.
2: Sagt Wolfgang Kraus von der Naturschutzbehörde Garmisch-Partenkirchen. Auch in Österreich wird Bruno zum Abschuss freigegeben. Naturschützer protestieren. Sie fordern, den Bären auf jeden Fall lebend zu fangen und ihn auf keinen Fall zu töten. Die Behörden in Bayern und Österreich verteidigen jedoch ihre Entscheidung.
4: Wenn die Experten sagen, das ist ein absoluter Problembär, da gibt es nur die Lösung, ihn zu beseitigen, weil einfach die Gefahr so groß ist.
2: Heute vor 20 Jahren wird Braunbär Bruno seine Neugier zum Verhängnis. Er spaziert sorgenfrei am Spitzingsee in Bayern herum und wird dort erschossen. Bruno steht heute präpariert in einem Münchner Museum. Der Rest ist Geschichte.

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0: Das ist ganz hervorragend, der Song. Da kann man sich ganz langsam dazu bewegen.
1: Ja.
0: Bei diesem Wetter will man ja nicht zu schnell. Mexican Girl Smokey hier bei NDR 1 Niedersachsen, gleich 10 vor 6.
1: Ja, duschen Sie lauwarm, bewegen Sie sich langsam. Es wird ein heißer Tag, 10 vor 6 ist es.
0: Alexandra schreibt gerade in der NDR Niedersachsen App, ich arbeite am Nachmittag im Schulsekretariat und wünsche mir wenig sehnlicher als Abkühlung durch einen Fächer. Hm. Zumal ich den ganzen Tag im Rollstuhl zubringe und mir die Brühe überall rennt. Oh wei. Ja.
1: Alexandra, wir schicken Ihnen einen NDR 1 Niedersachsen Fächer zum Luft zu fächeln. Wollen Sie auch einen? Dann melden Sie sich über die NDR Niedersachsen App. Schreiben Sie uns, wo Sie arbeiten, warum es bei Ihnen so heiß ist und Ihre Telefonnummer dazu und dann kriegen Sie auch einen. Oder rufen Sie durch 0511 88 40 66.
0: Es gibt ja viele, die bei den Temperaturen leiden, die draußen arbeiten oder zum Beispiel immer lange Sachen anhaben müssen. Handwerker, Feuerwehrleute oder auch alle, die in der Pflege schwitzen, ganz sicher. Sabine hat sich auch gemeldet. Die haben wir jetzt hoffentlich dran.
1: Hallo?
2: Hallo?
0: Hallo?
1: Sabine, sind Sie das?
2: Ja, ich bin's.
1: Ja.
2: Ich würde es gerne du sagen.
1: Hier sind Susanne Neuss und Andreas Kuhlage von NDR 1 Niedersachsen. Hallo.
2: Das ist aber schön. Guten Morgen.
1: Sabine, du hast uns eine Nachricht geschrieben und möchtest einen Fächer haben, ne?
2: Natürlich, gerne. Für meine Schwiegertochter.
0: Ja.
1: Oh, das ist aber süß. Nicht für dich selbst, sondern für jemand anders. Warum?
2: Sie arbeitet in der Pflege und da ist es halt wirklich sehr, sehr heiß. Ich meine, ich arbeite auch unterm Dach, habe aber jetzt momentan das Fenster offen und bei mir geht's halt. Und sie muss halt die Menschen ja waschen, reinigen, Essen machen und sie ist halt immer für andere da. Das finde ich süß.
0: Ja, ach, und dann kann sie zwischendurch mal unseren NDR 1 Niedersachsen-Fächer durch die Gegend wedeln und sich ein bisschen Luft zu fächern. Das klingt ganz hervorragend. Das ist ja wahrscheinlich auch erlaubt, ne?
2: Ja, ich denke schon. Ich habe keine Ahnung, aber ich denke mal schon.
1: Also, dann macht sich der Fächer auf den Weg. Schöne Grüße an Ihre Schwiegertochter.
2: Ja, vielen Dank. Werde ich ausrichten.
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0: kurz vor 6.
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2: Zwei Hinweise heute Morgen. Fahren Sie vorsichtig, zum einen auf der A1 Lübeck Richtung Hamburg. In der Ausfahrt Dreieck Norderelbe, da liegt ein Spanngurt auf der Fahrbahn. Und A2 Hannover Richtung Berlin, da ist die Einfahrt Lehrte wegen Hitzeschäden auf der Straße gesperrt. Gute Fahrt, kommen Sie gut durch.
3: Es ist 6 Uhr.
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3: Mit Lars Könecke. Schönen guten Morgen. Die Schlagzeilen. Städte in Niedersachsen warnen vor extremer Hitze. Nach Magdeburger Weihnachtsmarktanschlag wird Urteil erwartet. Deutsche Fußballnationalmannschaft verliert gegen Ecuador. Das Wetter sonnig und schwül heiß bis 38 Grad. Die Hitzewelle hat Niedersachsen weiter fest im Griff, bis an die 40 Grad werden erwartet. Der Deutsche Wetterdienst warnt mancherorts vor Hitze. Julia, willkommen. Wo wird's denn heute in Niedersachsen am heißesten?
4: Tatsächlich weitet sich die Hitze vom Kernland doch noch deutlich weiter in den Nordwesten von Niedersachsen aus, heißt es vom Deutschen Wetterdienst. Dementsprechend warnt auch die Stadt Osnabrück vor extremer Hitze. Nur direkt an der Küste bleibt es etwas kühler, bei um die 30 Grad. Die Region Hannover hat ein Hitzetelefon eingerichtet, wo Fragen zum Gesundheitsschutz beantwortet werden. Auch die Bergwacht im Harz warnt vor den Risiken bei Wanderungen in der Sommerhitze. Viele Menschen unterschätzten die Belastung infolge hoher Temperaturen oder trinken zu wenig, heißt es vom Deutschen Roten Kreuz. Auch die Bahn kommt Fahrgästen entgegen. Wer seine Reise unter diesen Umständen nicht antreten möchte, bekommt sein Geld zurück. Erstmals bietet die DB eine Hitzesonderkulanz. Alle Fahrgäste, die bis einschließlich 23. Juni ein Ticket für eine Reise im Fernverkehr bis 30. Juni gebucht haben, können ihr Ticket kostenfrei stornieren.
3: Bund und Länder

0: haben sich darauf geeinigt, wie die Kommunen finanziell entlastet werden sollen. Die Finanzreform ist bei der Ministerpräsidentenkonferenz im Kanzleramt in Berlin vereinbart worden. Künftig soll der Bund 80% der Mehrkosten übernehmen, wenn neue Bundesgesetze bei Ländern und Kommunen zusammen Ausgaben von mehr als 200 Millionen Euro verursachen. Bundeskanzler Merz und Niedersachsens Ministerpräsident Lies sprachen von einem fairen Ausgleich. Die neue Regel soll Anfang September in Kraft treten. Nach den schweren Erdbeben in Venezuela soll heute ein Team des Technischen Hilfswerks in das südamerikanische Land reisen. Wie eine Sprecherin des Technischen Hilfswerks mitteilte, machen sich rund 50 Einsatzkräfte mit einer Bundeswehrmaschine vom Flieger Horst Wunsdorf aus auf den Weg in Richtung Erdbebengebiet. Geplant ist, dass sie sich an der Rettung von Verschütteten beteiligen. Die Bundesregierung will außerdem Hilfsgüter nach Venezuela schicken. Die Zahl der Toten ist laut Behörden inzwischen auf mindestens 235 gestiegen. Mehr als 4.500 Menschen wurden verletzt. Im Prozess um den Anschlag auf den Magdeburger Weihnachtsmarkt wird heute das Urteil erwartet. Bei der Tat kurz vor Heiligabend 2024 waren 6 Menschen getötet worden, darunter ein 9-jähriger Junge aus dem Kreis Wolfenbüttel. Ein Jugendlicher aus Peine wurde schwer verletzt. Aus Magdeburg Annette Schneider-Solis.
1: Seit dem 10. November arbeitete das Landgericht Magdeburg die Tat juristisch auf. Um Betroffenen die Aussage zu ersparen, stellte die erste große Strafkammer ihnen frei, ob sie in den Zeugenstand treten wollen. Alternativ wurden ihre Aussagen bei der Polizei im Selbstleseverfahren eingeführt. Nach 7,5 Monaten juristischer Bestandsaufnahme kommt für den Täter nur eine lebenslange Haft in Frage. Ihm wird 6-facher Mord und, nach Ansicht der Staatsanwaltschaft am Ende der Beweisaufnahme, 202-facher Mordversuch und 4-fache Körperverletzung vorgeworfen. Staatsanwaltschaft und Nebenkläger fordern zudem die Anerkennung der besonderen Schwere der Schuld und eine anschließende Sicherungsverwahrung.
0: Und zum Fußball. Die deutsche Nationalmannschaft hat bei der Weltmeisterschaft die erste Niederlage kassiert. Das DFB-Team unterlag Ecuador mit 1:2. Aus New Jersey, Jens-Jörg Rieck.
2: Das war nix. Die deutsche Mannschaft verliert nach der bislang schwächsten Turnierleistung mit 1:2 und enttäuscht in allen Mannschaftsteilen. Von Torwart Neuer, der beim Siegtreffer von Plata schlecht aussah, über eine löchrige Defensive um Tah, einen Pavlovic im Mittelfeld, der nach seinem bislang schlechtesten Länderspiel schon zur Halbzeit ausgewechselt wurde, bis hin zur oft ideenlosen Offensive, für die Sané zwar ein frühes Tor in der 2. Minute machte, was aber wegen eines Fouls von Pavlovic gar nicht hätte zählen dürfen. So ging es nach einem 1:1 Halbzeitstand zwar mit 5:9 in die zweite Hälfte, aber wirklich besser wurde es beim DFB-Team auch da nicht. Hinter Deutschlands großen WM-Träumen steht jetzt ein dickes Fragezeichen, während Ecuador den Einzug in die K.O.-Runde feiert.
0: Aus der deutschen Gruppe steht auch die Elfenbeinküste in der Runde der letzten 32 nach einem 2:0 über Curaçao. Die weiteren Ergebnisse: Tunesien hat gegen die Niederlande 1:3 verloren, Japan und Schweden trennten sich 1:1, die Türkei hat soeben die USA mit 3:2 besiegt und die Partie Paraguay-Australien ging torlos zu Ende. Und die Zeit, es ist 6:05.
3: Das Wetter ist wie Reinhold Messner. Es geht bergauf. Und zwar mit den Temperaturen. Oh, es wird ein richtig heißer Tag heute. Denn die Sonne scheint von morgens bis abends. Dazu keine Wolke am Himmel. Und da klettern natürlich die Temperaturen. Bis 32 Grad in Neuharlingersiel, bis 38 Grad in Lingen, im Oberharz bis 31 Grad. Und dann gucken wir gleich schon mal aufs Wochenende. Ja, da kommen dann die ersten Wärmegewitter am Samstag und am Sonntag. Da gibt es dann vielleicht mal einen kleinen Schauer zur Abkühlung. Aber so richtig kälter wird es nicht, denn es bleibt warm. Am Samstag bis 39 Grad und am Sonntag noch so bis 37.
4: 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Guten
5: Morgen. War es bestimmt auch ordentlich heiß gestern Abend beim Public Viewing, also in vielen Städten bei uns in Niedersachsen wurde ja Fußball geguckt gestern.
3: Ja, da war wahrscheinlich mäßige Stimmung, sag ich mal. Unsere Jungs haben ja gegen Ecuador verloren. Ja,
5: also beim TSV Achim, das ist ja der Heimatverein von Dennis Undarf, unserem Super Joker, da waren trotzdem alle ganz gut drauf, muss ich sagen. Hören Sie gleich um 6:12.
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0: wichtig bei diesen Temperaturen, dass man nur ganz leichte Musik zu sich nimmt. Das belastet den Kreislauf extrem wenig. Und Philipp Dittberner und Mar, Wolke 4, ist wirklich einer der leichtesten Songs, die man sich vorstellen kann. Spüren Sie das? Merkt man fast gar nicht, ne?
1: Ja, stimmt.
0: 13 nach 6, hier ist NDR1 Niedersachsen.
1: Ja, und wir müssen leider sagen, das war nix gestern. Deutschland verliert bei der Fußball-WM das letzte Gruppenspiel gegen Ecuador mit 1:2.
0: Ich sage Ihnen was, ich habe zur Halbzeit schon gepennt und habe von Schweini, Kroos und Götze geträumt. Das waren doch noch Zeiten, oder?
1: Ja, es ist einfach so ein bisschen schade, finde ich. Ich hatte das Gefühl, nach den beiden Siegen am Anfang war die Stimmung hier doch wirklich sehr positiv. Jetzt wird natürlich direkt wieder gemeckert, klar. Und so doll war es ja nun mal auch leider wirklich nicht.
0: Ja, nicht mal unser Niedersachse Dennis Undav konnte es noch retten,
1: nee,
0: oder?
1: Nee, ist eine halbe Stunde vor Schluss eingewechselt worden, haben alle gehofft. Unser super Joker, aber er hat auch nicht getroffen. Einmal das Außennetz immerhin. Naja, aber in seinem Heimatverein, beim TSV Achim, da war Public Viewing gestern und die hätten ihn gerne schon eher gesehen.
2: Deutschland hat ganz klar besser gespielt. Mit Dennis Undav hätten wir 100% gewonnen. Von Anfang an natürlich, ne?
3: Undav ist Undav. Undav ist toll. Ansonsten war das jetzt nicht so eine starke Leistung.
4: Nagelsmann, falls Sie das hören, bitte spielen Sie Dennis Undav von Anfang an. Das würde der ganzen Nation auf jeden Fall gefallen.
5: Wir hätten gerne ein Tor von Dennis Undav gesehen. Das wäre wirklich schön gewesen.
6: Ah, ich glaube, wir müssen die Kirche im Dorf lassen. Ne? Also ich meine, man kann nicht jedes Spiel gewinnen. Und Dennis kann auch nicht in jedem Spiel irgendwie performen.
2: Deutschland ist weiter, das ist das, was zählt. Super. Undav wird Schlüsselspieler werden noch. Er wird noch Torschützenkönig der WM.
0: Die sind ja optimistisch.
1: Ja, ich meine, warum auch nicht? Es ist noch nichts Schlimmes passiert, muss man ja auch mal sagen. Am Montag wird es dann das erste Mal richtig spannend. Im 16. Finale. Klingt immer so komisch, aber das ist dann das erste K.O.-Spiel.
0: Gegen wen steht noch nicht fest, oder?
1: Nee, genau. Entscheidet sich erst am Sonntag, also kurz vorher. Mal gucken.
0: 15 nach 6. Oh, das ist eines meiner absoluten Lieblingsduette. Und ich muss mich wirklich sehr zwingen, dich mitzusingen. Joe Cocker, Jennifer Warnes, Up Where We Belong.

0: Matrimony. Gilbert O'Sullivan. Matrimony. Kommt es mir nur so vor oder klingen alle Songs hier bei NDR1 Niedersachsen bei dieser Hitze so ein bisschen nach Karibik?
1: Ja, ist eigentlich schön, ne? Also wir gucken nochmal ganz kurz auf die Straßen. Der Verkehrsservice bei NDR1 Niedersachsen. Fahren Sie vorsichtig auf der A7 Hamburg-Hannover in der Ausfahrt Berghof. Da hat es einen Unfall gegeben. Vorsicht auch auf der A7 Hamburg-Flensburg in Höhe Hamburg-Bahrenfeld. Da liegt eine Radkappe. Und nochmal Vorsicht auf der A31 leer Richtung Emden zwischen Fehnhusen und Riepe. Liegt Holz auf der Fahrbahn. Aufpassen bitte.
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3: 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Ich sehe hier keinen Hund. Verstehst du?
5: Wieso, der Hund, der sitzt doch da wie immer.
4: Ja, das muss ich nun aber auch mal sagen.
3: Naja, auf jeden Fall. Ruger hat hier keinen Hund mehr gesehen. Alles tippitoppi in meinem Laden. Also ach die Ware.
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0: Guten Morgen.
1: Es ist Freitag.
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3: Und wir begleiten Sie auf Ihrer Fahrt. Fahren Sie vorsichtig auf der A270 Ilpol Richtung Blumenthal in der Einfahrt Bremen-Fegesack-Mitte. Da hat es einen Unfall gegeben. Nochmal Vorsicht auf der A7 Hamburg-Hannover in der Ausfahrt Berghof. Auch eine Unfallstelle. Dann ist mir gerade hier das hier weggesprungen auf dem Bildschirm. Was ist hier los? Vorsichtig fahren bitte Veddel Richtung Wilhelmsburg. Zwischen Dreieck Norderelbe und Hamburg-Elbinsel, da liegen Spanngurte. Und A2 Hannover Richtung Berlin. Die Einfahrt Lehrte ist im Moment gesperrt. Da gibt's Hitzeschäden auf der Straße. Gute und vor allem auch sichere Fahrt für Sie.
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1: Mit Lars Könicke. Guten Morgen. Die Hitzewelle hat Niedersachsen weiter fest im Griff. Heute werden bis an die 40 Grad erwartet. Einige Städte warnen vor extremer Hitze und sagen vorsorglich Veranstaltungen ab. Die Bundesregierung hat sich mit den Ministerpräsidenten auf eine Finanzreform geeinigt, um die Länder und Kommunen zu entlasten. Ab September soll der Bund 80% der Mehrkosten übernehmen, wenn neue Bundesgesetze bei Ländern und Kommunen Ausgaben von insgesamt mehr als 200 Millionen Euro verursachen. Deutschland hat das letzte Vorrundenspiel bei der Fußball-WM gegen Ecuador 1-2 verloren. Das deutsche Team hatte sich allerdings schon zuvor als Gruppensieger für das 16. Finale qualifiziert. Die Zeit ist 6.32 Uhr.
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4: Aus dem Studio Oldenburg mit Anna Schlieter. Guten Morgen. Heute wird der bislang heißeste Tag des Jahres erwartet. Bei uns im Nordwesten muss laut Deutschem Wetterdienst mit 36 Grad gerechnet werden. An vielen Schulen bedeutet das hitzefrei. Thomas Stahlberg, wo zum Beispiel?
5: Im Landkreis Leer geben die meisten weiterführenden Schulen heute hitzefrei komplett. Rauderfehn, Wehner, Bunde, Hesel, Remels, die Gymnasien in Leer. Im Winter sei der Landkreis für Absagen verantwortlich, im Sommer jede Schule selbst. Wunsch sei es, dass sich die Schulen melden, um die Schülertransporte zu regeln. Doch das machten die wenigsten, sagt ein Sprecher. Die Grundschulen in Friedeburg geben heute hitzefrei. Am Gymnasium in Achim ist nach der 4. Stunde Schluss. Andernorts geht's in den Distanzunterricht, wie an den Berufsschulen in Oldenburg und Wildeshausen. Viele Schulleiter wollen auch erst kurzfristig entscheiden. An allen Schulen gibt es aber zumindest eine Notbetreuung.
4: Staatsanwaltschaft und Polizei Aurich ermitteln im Fall einer versuchten Tötung. Am Montag war ein 20-jähriger Mann lebensgefährlich verletzt in einer Wohnung in Aurich aufgefunden worden. Die Polizei Aurich hat einen 18-jährigen und einen 21-jährigen aus dem Umfeld des Opfers vorläufig festgenommen. Mehrere Landkreise im Nordwesten rufen wegen der aktuellen Hitze zum Wassersparen auf, darunter Diepholz und Cuxhaven. Es gäbe ohnehin zu wenig Grundwasser, weil es im Winter nicht genügend geregnet habe. Auch in Bremen und Bremerhaven sollen Haushalte und Betriebe zum Beispiel auf Rasensprengen verzichten, so der ansässige Versorger. Und das Wetter, wir haben es gehört, bei viel Sonne wird es heute schwül heiß. Eine starke Wärmebelastung, passen Sie auf sich auf. 29 Grad auf Jüst bis 37 Grad in Aschendorf. 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
6: Ja, gestern bin ich so im klimatisierten Auto durch die Gegend gefahren und habe Kühe auf der Weide gesehen und dachte mir, oh Mann, die armen Tiere, denen kocht doch die Milch im Euter.
3: Ne? Du, ein Landwirt in Obenstede bei Oldenburg, der hatte ja eine super Idee, um seine Kühe abzukühlen. Der hat eine Beregnungsanlage gebaut. Wie die funktioniert und wie die Kühe das finden, das hören Sie gleich so um 20 vor 7.

0: jetzt noch?
1: Meine Güte, ist das heiß. Jetzt schon wieder um 6.40 Uhr, 20 vor 7. In Niedersachsen schwitzt auch am Freitag früh. Meine Blutgruppe ist schon Glühwein, glaube ich.
0: Alle stöhnen wirklich, ne? Und auch die Tiere. Also so manch ein Tierhalter wird da erfinderisch bei den Temperaturen. Landwirt Henning Meyer-Helms aus Ohmstede bei Oldenburg. Der dachte sich, also bevor meine Kühe demnächst warme Milch geben, baue ich Bertha und Co. doch lieber eine Kuhberegnungsanlage.
1: Ja, da müssen wir doch mal nachfragen, wie das funktioniert. Guten Morgen, Henning.
2: Ja, guten Morgen.
1: Wie müssen wir uns diese Beregnungsanlage vorstellen? Ist das wie so eine Dusche für Kühe?
2: Ja, es ist eigentlich wie eine Dusche. Es ist auch eine ganz simple Sache. Wir haben also zwei Ställe nebeneinander und das wird verbunden über einen Laufhof. Und über diesen Laufhof können die Kühe hin und her wechseln. Und wir haben uns immer überlegt oder gedacht, was können wir noch machen? Und dann haben wir ganz normale Rasensprenger genommen und haben die an Dachlatten befestigt und das Ganze über diesem Laufhof verbaut. Wasserleitung hingelegt und wenn es jetzt wirklich warm wird, also wenn es über 30 Grad geht, dann können wir das mehrmals am Tag anstellen und ja, die Kühe stellen sich drunter und verharren dort auch ein paar Minuten und dann gehen sie wieder in den Stall. Da haben wir überall Ventilatoren und dann können sie sich da wieder so ein bisschen trocknen. Und das ist eigentlich eine ganz schöne Sache.
0: Und mögen die das? Wie gehen die gerne da rein?
2: Ja, die gehen da gerne rein. Was Kühe nicht gerne mögen, ist ein Platzregen, also sprich ein Gewitterregen. Das können sie also nicht vertragen, denn flüchten sie relativ schnell unter Bäume oder rennen zum Stall. Aber so ein Rasensprenger, jeder weiß ja, wie das funktioniert. Der gibt ja so ganz langsam den Regen ab oder das Wasser. Und das ist angenehm. Das mögen Kühe gerne. Okay. Und ja, da schubsen die sich auch schon mal weg. Und ich bin jetzt mal dran hier. Und das funktioniert gut. Und ja, es hat nicht viel Geld gekostet, hat aber eine ganz gute Wirkung.
1: Ja, weil Kühe sind ja so ein bisschen empfindlich, was Hitze angeht, ne?
2: Ja, also eine Kuh hat eigentlich eine Wohlfühltemperatur so bei 5 bis 15 Grad. Und wenn es dann steigt, sag ich mal, ab 16 Grad, 20 Grad, dann geht das schon so ein bisschen in Hitzestress über. Man sieht das so an den Kühen, die Atemfrequenz steigt dann an und bei 30 Grad, eine Kuh holt eigentlich 20 bis 30 Mal Luft in einer Minute, dann kann das auch mal bis zu 100 Atemzüge werden. Und wenn da so eine 700 Kilo Kuh vor dir steht und pumpt sich auch wie ein Michelin-Männchen, das ist dann nicht lustig.
0: Nee.
2: Das ist dann schon wirklich Quälerei für die Kühe. Ne?
0: Also was für eine tolle Idee von Ihnen und wie schön, dass Ihre Kühe da so schön abgekühlt werden. Ich hätte auch gerne eine Moderatorenberegnungsanlage, ehrlich gesagt.
1: Henning, grüßen Sie uns Ihre Kühe.
2: Mach ich.
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0: Kopfnicken geht, ne?
1: Gerade so eben.
0: Ja, da kommt man nicht so sehr ins Schwitzen. Nee. Perfekt geht das zu Supertramp. It's raining again. 6:51, guten Morgen. Und wir sagen an dieser Stelle mal herzlichen Glückwunsch, denn unser NDR1 Niedersachsen Fußballexperte, der hat heute Geburtstag. Stellen Sie sich das mal vor. Der wird nämlich heute 11 Jahre alt.
1: Ja, Glückwunsch. Mika. Mika kommt ja aus Mehrum im Kreis Peine, spielt selber Fußball in Hämelerwald und der kennt sich aus. Er analysiert die WM-Spiele für uns.
0: Ja, und das macht er wie kein Zweiter. Mhm. Und jetzt hat er zum Geburtstag die erste Niederlage unserer Jungs gekriegt. Das ist ja nicht so nett, ne?
1: Nee, wirklich nicht. Mika, aber was meinst du denn, warum hat sich die deutsche Mannschaft gegen Ecuador so schwer getan?
2: Bei Ecuador ging es ja ums Weiterkommen. Bei Deutschland war schon klar, dass sie im 16. Finale stehen. Deswegen hat man das in der zweiten Hälfte auch gut gemerkt, dass Ecuador da nochmal gut Gas gemacht hat.
0: Ja, unser Trainer Julian Nagelsmann hat ja während des Spiels so viel gewechselt, ne? Wer ist dir da besonders positiv oder vielleicht auch negativ aufgefallen?
2: Positiv sind mir aufgefallen Bayer und Undav. Die anderen Einwechslungen fand ich eher nicht so gut.
1: Oh ja, okay, alles klar. Und wenn du dir jetzt alle drei Gruppenspiele mal so anguckst, ist Deutschland stark genug, um weit zu kommen bei dieser WM?
2: Wir sind auf jeden Fall stark genug, um weit zu kommen, auch wenn wir jetzt mal verloren haben.
0: Ach so, ja. Mika, du hast ja heute Geburtstag. Was wünschst du dir denn von den DFB-Jungs?
2: Ich wünsche mir vom deutschen Team, dass sie den Pokal holen.
1: Ja. Das dachte ich mir. So, dann machen wir das doch.
0: Ach, Mika ist einfach bester Mann. Ja, feier schön und bring uns Glück für das Spiel am Montag.

0: Cliff Richard. Was für eine Karriere. 250 Millionen Platten hat der Mann verkauft.
1: Oh,
0: und beinahe hätten wir keine einzige davon bekommen. Denn in frühen Jahren wollte er Lehrer werden.
1: Ach Gott,
0: Religionslehrer.
1: Ehrlich?
0: Ja, okay. Ich glaube, wir können alle froh sein.
1: Ach, dass nicht mal Musiklehrer?
0: Also, nee, Religionslehrer. Ach, ist ja bekennender Christ und damals wollte er, glaube ich, in die Schule und anderen Menschen etwas über Religion beibringen. Ich bin ein bisschen froh, dass er sich doch für die Musik entschieden hat.
1: Ich auch, definitiv. Gott sei Dank. Kurz vor 7.
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1: Vorsichtig fahren bitte, wenn Sie gerade auf der A1 unterwegs sind. Hamburg Richtung Bremen zwischen Harburg und Horster Dreieck. Da steht ein defektes Fahrzeug. A2 Hannover Richtung Berlin. Da ist die Einfahrt Lehrte gesperrt. Da gibt es schon erste Hitzeschäden auf der Fahrbahn. Die müssen da beseitigt werden. A2 Hannover Berlin nochmal zwischen Allerengersleben und Bornstedt. 7 Kilometer stockend an der Baustelle dort. A7 Hannover Richtung Flensburg zwischen Hamburg-Hausbruch und dem Elbtunnel. Da stockt es auf 4 Kilometer. Und einen haben wir noch, die B79 Wolfenbüttel-Quedlinburg ist zwischen Rucklum und Matthierzoll nach einem Unfall auf beiden Seiten gesperrt. Da brennt es auch, also da sollten Sie unbedingt, wenn Sie da wohnen, Fenster und Türen geschlossen halten. Kommen Sie alle gut durch.
3: Es ist 7 Uhr.
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3: Mit Lars Königke. Schönen guten Morgen. Die Schlagzeilen. Städte in Niedersachsen warnen vor extremer Hitze. Bund einigt sich mit Ländern auf Finanzreform. Deutschland verliert bei Fußball-WM gegen Ecuador. Das Wetter sonnig und schwül heiß bis 38 Grad. Der deutsche Wetterdienst warnt vor Hitze. Das betrifft große Teile von Norddeutschland, vor allem Niedersachsen. Dort wird in einigen Landkreisen im Süden und Westen sogar vor extrem hohen Temperaturen gewarnt. Julia Willkomm, wo wird es denn heute in Niedersachsen am heißesten?
4: Tatsächlich weitet sich die Hitze vom Kernland doch noch deutlich weiter in den Nordwesten von Niedersachsen aus, heißt es vom Deutschen Wetterdienst. Dementsprechend warnt auch die Stadt Osnabrück vor extremer Hitze. Nur direkt an der Küste bleibt es etwas kühler, bei um die 30 Grad. Die Region Hannover hat ein Hitzetelefon eingerichtet, wo Fragen zum Gesundheitsschutz beantwortet werden. Auch die Bergwacht im Harz warnt vor den Risiken bei Wanderungen in der Sommerhitze. Viele Menschen unterschätzten die Belastung in Folge hoher Temperaturen oder trinken zu wenig, heißt es vom Deutschen Roten Kreuz. Auch die Bahn kommt Fahrgästen entgegen. Wer seine Reise unter diesen Umständen nicht antreten möchte, bekommt sein Geld zurück. Erstmals bietet die DB eine Hitzesonderkulanz. Alle Fahrgäste, die bis einschließlich 23. Juni ein Ticket für eine Reise im Fernverkehr bis 30. Juni gebucht haben, können ihr Ticket kostenfrei stornieren.
3: Bund und Länder haben sich auf eine Finanzreform geeinigt, um vor allem die Kommunen zu entlasten. Der Beschluss in Berlin fiel einstimmig. Aus Berlin Dagmar Pepping.
5: Bundeskanzler Merz spricht von einer wegweisenden und wichtigen Entscheidung. Ab dem 1. September gilt: Der Bund übernimmt 80% der Mehrkosten, wenn der Bundestag ein neues Leistungsgesetz beschließt, durch das Ländern und Kommunen höhere Ausgaben entstehen. Die vereinbarte Regelung greift ab einer Grenze von 200 Millionen Euro. Es gelte der Grundsatz, wer bestellt,

0: der bezahlt, so Merz. Niedersachsens Ministerpräsident Lies von der SPD bezeichnete die Einigung mit dem Bund nach dem Treffen im Kanzleramt als fairen Ausgleich. Der rheinland-pfälzische Ministerpräsident Schnieder von der CDU lobte die Übereinkunft ebenfalls. Nach seinen Angaben liegt das Entlastungspotenzial für die Kommunen im nächsten Jahr bei 3 Milliarden Euro.
1: Nach den schweren Erdbeben in Venezuela soll heute ein Team des Technischen Hilfswerks in das südamerikanische Land reisen. Wie eine Sprecherin des THW mitteilte, machen sich rund 50 Einsatzkräfte mit einer Bundeswehrmaschine vom Flieger Horst Wunsdorf aus auf den Weg in Richtung Erdbebengebiet. Geplant ist, dass sie sich an der Rettung von Verschütteten beteiligen. Die Bundesregierung will außerdem Hilfsgüter nach Venezuela schicken. Die Zahl der Toten ist laut Behörden inzwischen auf mindestens 235 gestiegen, mehr als 4.500 wurden verletzt. In Hameln ist auf einem Firmengelände ein Mann angeschossen worden. Er wurde dabei laut Polizei verletzt. Es wird nach einem Tatverdächtigen gesucht. Die Hintergründe sind noch unklar. Für die Bevölkerung bestehe keine Gefahr, heißt es. Die Polizei suchte mit verstärkten Kräften und einem Hubschrauber nach dem Verdächtigen. Zum Fußball. Deutschland hat das letzte Vorrundenspiel gegen Ecuador 1:2 bei der WM verloren. Das DFB-Team hatte sich allerdings schon zuvor als Gruppensieger für die K.O.-Runde qualifiziert. Aus New Jersey, Jens-Jörg Rieck.
2: Das war nix. Die deutsche Mannschaft verliert nach der bislang schwächsten Turnierleistung mit 1:2 und enttäuscht in allen Mannschaftsteilen. Von Torwart Neuer, der beim Siegtreffer von Plata schlecht aussah, über eine löchrige defensive Umtar, einen Pavlovic im Mittelfeld, der nach seinem bislang schlechtesten Länderspiel schon zur Halbzeit ausgewechselt wurde, bis hin zur oft ideenlosen Offensive, für die Sané zwar ein frühes Tor in der zweiten Minute machte, was aber wegen eines Fouls von Pavlovic gar nicht hätte zählen dürfen. So ging es nach einem 1:1 Halbzeitstand zwar mit 5:9 in die zweite Hälfte, aber wirklich besser wurde es beim DFB-Team auch da nicht. Hinter Deutschlands großen WM-Träumen steht jetzt ein dickes Fragezeichen, während Ecuador den Einzug in die K.O.-Runde feiert.
1: Aus der deutschen Gruppe steht auch die Elfenbeinküste in der Runde der letzten 32 nach einem 2:0 über Curaçao. Die weiteren Ergebnisse. Tunesien hat gegen die Niederlande 1:3 verloren. Japan und Schweden trennten sich 1:1. Die Türkei besiegte die USA mit 3:2 und die Partie Paraguay gegen Australien endete torlos. Und die Zeit, es ist 7:05 Uhr.
3: Und das Wetter, das ist ein bisschen wie so eine Ü30-Party. Wir kriegen nämlich über 30 Grad. Ja, ob das aber ein Grund zum Feiern ist, ich weiß nicht. Es wird ein richtig heißer Tag heute. Die Sonne scheint von morgens bis abends, dazu Top-Temperaturen bis 32 Grad in Greetsiel an der Nordsee, bis 38 Grad in Wiedmarschen im Oberharz, bis 31 Grad. Am kommenden Wochenende, da kommen dann die ersten Wärmegewitter. Morgen am Samstag und auch am Sonntag immer wieder mal so ein kleiner Schauer oder ein Gewitter, aber es bleibt schwül warm, teilweise noch bis 39 Grad.
4: 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Guten
5: Morgen. Also man muss ja schon sagen, bei den Temperaturen arbeiten zu müssen, ist so mittelschön. Vor allem, wenn Sie draußen ran müssen, also zum Beispiel auf einer Baustelle, der Albtraum. Also.
3: 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Wie das geht, das verraten wir gleich um 12:45. Bleiben Sie bei uns.
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0: Immer wenn Sie so einen tollen Song hören, dann wissen Sie, Sie sind bei NDR 1 Niedersachsen. Daniel Boone, Beautiful Sunday um 12 nach 7.
1: Tja, vielleicht machen Sie sich gerade fertig für die Arbeit an diesem heißen Freitag. Auch an vielen Arbeitsplätzen bei uns in Niedersachsen ist es ja wahnsinnig heiß. Und deshalb verschenken wir heute NDR 1 Niedersachsen Fächer.
0: Ja, damit können Sie sich so ein bisschen Luft zufächeln. Das hilft ein bisschen. Also melden Sie sich über die NDR Niedersachsen App oder rufen Sie mal durch 0511 88 40 66. Sagen Sie uns, wo es bei Ihnen heiß ist auf der Arbeit und schreiben Sie uns die Telefonnummer, dann rufen wir Sie zurück.
1: Chris schreibt gerade, ich muss heute Abend meinem Zweitjob in der Dorfkneipe nachkommen. Wenn man sich in kleinen Pausen mal Luft zufächern könnte, wäre es echt super.
0: Ja, verstehe ich. Fächer kommt.
1: Ja, Glückwunsch. Ja. Und Anja arbeitet in einer Küche in Stur. Die schreibt, wir bereiten das Essen für Studenten zu. Circa 600 Essen in voller Arbeitskleidung.
0: Oh. Oh, ja, da haben Sie sich auch einen Fächer verdient. Und hier Petra aus Bispingen, die hat sich auch gemeldet. Guten Morgen.
2: Guten Morgen.
0: Na, wie geht's Ihnen bei der Hitze?
2: Ja, ganz schlecht.
1: Oh, ja. Sie arbeiten in einer Krippe. Ja. Was ist das Problem?
2: Mit den ganz Kleinen. Und wir hatten gestern 29 Grad im Schlafraum. Und die hatten alle nur noch eine Windel an und haben geschwitzt ohne Ende. Und das ist überhaupt gar keine Abkühlung.
0: Ich finde, bei den Kleinen sieht man das ja auch irgendwie. Da kleben dann immer die kleinen Härchen am Kopf und alles ist nass.
2: Ja,
0: ne?
2: Ja, also wir haben auch so ein paar Lockenkopfkinder. Ne? Mhm. Da siehst du richtig, dass die Locken dann nass sind und sich die ganzen Haare kräuseln. Ne? Das ist, die schwitzen wirklich. Und auch wir. Ne?
1: Ja,
2: auch
1: wir. Also Sie brauchen dringend einen Fächer,
2: wir
1: oder
2: Peter? Dringend. Ja, dringend. Am besten noch ein Klimagerät.
0: Also, ja, das, was
2: also wir
0: anbieten
2: haben es euch schon angefordert, aber es ist nichts zu machen im Moment.
0: Ach Mensch, das, was wir anbieten können, ist wirklich ein Fächer. Und den würden wir Ihnen jetzt einfach mal zuschicken.
2: Das ist ganz lieb, da freuen wir uns. Da freuen wir uns wirklich.
1: Können Sie
2: reiche ich auch immer den Kollegen weiter.
1: Ja, reichen Sie es weiter und gehen Sie von Kind zu Kind und fächern Sie allen ein bisschen Luft zu.
2: Das ist ganz lieb von euch. Darf ich euch duzen? Ich bin Petra.
0: Natürlich. Petra, ja, wir sind super. Susanne und Andreas, grüßen uns Ihre Kinder und viel Erfolg mit dem Fächer.
2: Dankeschön. Vielen, vielen Dank.
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0: NDR1 Niedersachsen mit dem Verkehrsservice um 7.22 Uhr. Fahren Sie vorsichtig auf der A2 Hannover-Dortmund. Zwischen Lauenau und Rehren steht ein defektes Fahrzeug und da sind gerade auch Personen auf der Fahrbahn. Und Vorsicht bitte auf der A28 leer nach Oldenburg zwischen Vilsum und Apenremels. Da liegt ein Tier auf der Fahrbahn.
1: Ich habe nochmal nachgeguckt. Auf dem Papier sind wir in allem besser als Ecuador. Wir sind weiter oben in der Fußball-Weltrangliste. Die sind nur auf Platz 24. Wir haben 84 Millionen Einwohner, die haben nur 18. Sogar bei den Temperaturen, wir haben heute 31 bis 39 Grad, die sind gerade mal bei 18. Und trotzdem haben die uns gestern platt gemacht, ne?
0: Ja, ich weiß auch nicht, was da los war. Also das war ja ein bisschen bitter gestern, ne? Ja. Die deutsche Fußballnationalmannschaft verliert gegen Ecuador. Und das eigentlich am Ende aber irgendwie auch verdient. Dirk Walsdorf aus dem ARD-WM-Team. Was war denn da los gestern?
2: Ja, das ist genau die Frage aller Fragen. Wir haben sie Dennis Undorf gestellt und tatsächlich eine Antwort bekommen.
3: Die wollten es mehr, die waren eklig und wie gesagt, wenn wir uns dagegen wehren, dann hätten wir wahrscheinlich auch ein anderes Ergebnis gehabt.
2: Hat er das gehört? Die wollten es mehr. Das sagt man eigentlich nicht so gerne über die eigene Mannschaft. Konkret machte sich das darin erkenntlich, dass die deutsche Mannschaft nach einer Blitzführung durch Sané, hätte gar nicht zählen dürfen, war eigentlich vorher hohes Bein, aber egal, geschenktes Tor, nehmen wir mit. Dann 7 Minuten später schon Fehler gemacht hat und Ecuador zack zurück ins Spiel eingeladen hat und dann 77. Minute, 3 Fehler hintereinander nach einer Ecke, Musiala lässt sich wegschubsen, Tah verliert einen Zweikampf, Manuel Neuer macht auch nicht die beste Figur und dann steht es 1-2 und dabei ist es geblieben. Ja, und unterm Strich viel Erkenntnisgewinn und eine Aufgabe, sich nämlich bis Montag schnell in eine bessere Verfassung zu bringen, denn da kommt schon das nächste Spiel.
0: Ja. Ja gut, aber du hast gesagt, jetzt müssen wir vieles besser machen. Montag, da geht es also ja dann wirklich um alles. K.O.-Runde, was muss passieren?
2: Naja, sie müssen natürlich wieder vom Kopf so auf den Platz gehen, dass man am Ende eben nicht sagt, der Gegner wollte es mehr. Das darf nicht passieren. Da bin ich aber auch sehr zuversichtlich, dass die Mannschaft da mit einer anderen Mentalität einsteigen wird. Dann bräuchten wir vielleicht einen Manuel Neuer, der uns mal daran erinnert, warum Julian Nagelsmann ihn unbedingt ins Tor stellen wollte. Denn bisher hat Manuel Neuer noch keinen schweren Ball gehalten. Und dann wäre es total super, wenn die Nationalmannschaft mal lernen würde, eine schnelle Führung nicht gleich wieder zu verspielen. Das gab es immer und immer wieder, auch wenn manchmal Spiele noch gewonnen worden. Viel zu oft lagen sie vorne und haben dann leichtsinnig oder unsortiert gespielt. Das macht auch Nagelsmann im Moment latent rasend.
1: So, jetzt haben wir am Montag also das nächste Spiel. Es ist irgendwie nicht ganz einfach herauszukriegen oder herauszurechnen, gegen wen es geht. Jetzt wissen wir alle, da wo andere Menschen ein Gehirn haben, hat Dirk Walsdorf einen Quantencomputer. Welcher Gegner könnte es sein?
2: Ja, wisst ihr was? Der Computer spuckt immer noch das gleiche Wort aus wie gestern um diese Zeit, nämlich Paraguay. Das ist der wahrscheinlichste Gegner, aber die Gesamtzahl der Gegner ist auch inzwischen total überschaubar. Es gehen nur noch Südkorea, Schottland, Schweden oder eben Paraguay. Und am wahrscheinlichsten ist Paraguay. Deswegen würde ich empfehlen, lest euch nochmal alles durch, was ihr über dieses Land und deren Fußball wisst. Eine schöne Erinnerung kommt hoch. Achtelfinale WM 2002, Deutschland gegen Paraguay. Kein schönes Spiel, aber gewonnen 1-0, damals durch Oliver Neuville, ganz kurz vor Schluss. Das ist doch ein gutes Omen, wenn es den Paraguay wird.
1: Das nehmen wir.
0: Nehmen wir, ja.
1: Vielen Dank.

0: Guten Morgen, NDR 1 Niedersachsen hier am Freitag. Toll, dass Sie dabei sind.
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2: Hast du Freitag gesagt? Hast
3: ja.
2: Du, ne?
3: Ja, so schön, alles klar, verstehe.
2: Wir müssen auf die Straßen gucken. Fahren Sie vorsichtig bitte auf der A2, Hannover Richtung Dortmund, zwischen Lauenau und Rehren. Da steht ein defektes Fahrzeug und da sind gerade auch Personen auf der Fahrbahn. A2, Hannover Richtung Berlin. Die Einfahrt Lehrte ist gesperrt. Da gibt es schon Hitzeschäden auf der Fahrbahn. Die werden da gerade beseitigt. A2, Hannover Richtung Berlin, zwischen Allerengersleben und Bornstedt. Da haben wir 7 Kilometer stockenden Verkehr vor der Baustelle. A7, Hamburg Richtung Hannover. Die Ausfahrt Berghof ist vorübergehend gesperrt. Da hat es einen Unfall gegeben. A7, Hannover Richtung Flensburg, zwischen Hamburg-Hausbruch und dem Elbtunnel. 3 Kilometer stockend im Moment. Und die B79, Wolfenbüttel-Quedlinburg, ist zwischen Rocklum und Matthäuszoll nach einem Unfall auf beiden Seiten gesperrt. Da brennt es auch. Also da sollten Sie unbedingt Fenster und Türen im Moment geschlossen halten. Gute und sichere Fahrt.
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0: Mit Lars Königke. Schönen guten Morgen. Der Deutsche Wetterdienst warnt teilweise vor extremer Hitze. Auch in einigen Regionen von Niedersachsen sollen heute Temperaturen von fast 40 Grad erreicht werden. Einige Städte sagten schon vorsorglich Veranstaltungen ab. Die Bundesregierung hat sich mit den Ministerpräsidenten auf eine Finanzreform geeinigt, um die Länder und Kommunen zu entlasten. Ab September soll der Bund 80% der Mehrkosten übernehmen, wenn neue Bundesgesetze bei Ländern und Kommunen Ausgaben von insgesamt mehr als 200 Millionen Euro verursachen. Deutschland hat das letzte Vorrundenspiel bei der Fußball-WM gegen Ecuador 1-2 verloren. Das deutsche Team hatte sich allerdings schon vorher als Gruppensieger für das 16. Finale qualifiziert. Die Zeit ist 7.32 Uhr.
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2: Aus dem Studio Oldenburg mit Anna Schlieter. Guten Morgen. Heute wird der bislang heißeste Tag des Jahres erwartet. Bei uns im Nordwesten muss laut deutschem Wetterdienst mit 36 Grad gerechnet werden. An vielen Schulen bedeutet das hitzefrei. Thomas Stahlberg. Wo zum Beispiel?
4: Im Landkreis Leer geben die meisten weiterführenden Schulen heute hitzefrei komplett. Rauderfehn, Wehner, Bunde, Hesel, Remels, die Gymnasien in Leer. Im Winter sei der Landkreis für Absagen verantwortlich, im Sommer jede Schule selbst. Wunsch sei es, dass sich die Schulen melden, um die Schülertransporte zu regeln. Doch das machten die wenigsten, sagt ein Sprecher. Die Grundschulen in Friedeburg geben heute hitzefrei. Am Gymnasium in Achim ist nach der 4. Stunde Schluss. Andernorts geht's in den Distanzunterricht, wie an den Berufsschulen in Oldenburg und Wildeshausen. Viele Schulleiter wollen auch erst kurzfristig entscheiden. An allen Schulen gibt es aber zumindest eine Notbetreuung.
2: Am Landgericht Bremen fällt heute das Urteil gegen einen 29-Jährigen, der den neuen Partner seiner Ex-Freundin ermordet haben soll. Im November soll er mit mehreren Messern auf das 34-jährige Opfer eingestochen haben. Der Mann starb einen Tag später an seinen Verletzungen. Staatsanwaltschaft und Nebenklage werfen dem Angeklagten Mord aus niedrigen Beweggründen vor. Das würde eine lebenslange Freiheitsstrafe bedeuten. Mehrere Landkreise im Nordwesten rufen wegen der aktuellen Hitze zum Wassersparen auf, darunter Diepholz und Cuxhaven. Es gäbe ohnehin zu wenig Grundwasser, weil es im Winter nicht genügend geregnet habe. Auch in Bremen und Bremerhaven sollen Haushalte und Betriebe zum Beispiel auf Rasensprengen verzichten, so der ansässige Versorger. Und das Wetter, wir haben es gehört, bei viel Sonne wird es heute schwül heiß, also eine starke Wärmebelastung. Passen Sie auf sich auf. 29 Grad auf Jüst bis 37 Grad in Aschendorf.
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5: Ich weiß, was Sie sagen wollen, denen bei NDR 1 Niedersachsen, denen fehlt doch was. Und es stimmt, es fehlen uns 3 Wörter bei Mut zur Lücke, unserem neuen Spiel hier. Da stellen wir Ihnen 3 Songs vor und da fehlt jedes Mal ein Wort.
2: Ja, es geht um 100 Euro für Anja Wiechmann heute Morgen aus Braunschweig. Die versucht ihr Glück, also 3 Songs, mal gucken, ob sie die 3 Wörter findet, die da eben fehlen. Wir spielen gleich um 20 vor 8 und Sie können natürlich mitraten.

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2: Und wir spielen mit Anja Wichmann, die kommt aus Braunschweig. Guten Morgen.
3: Guten Morgen.
2: Wie viele Liter haben Sie heute Nacht ausgeschwitzt ungefähr?
3: Auch eigentlich gar nicht. Ich schlafe ganz gut bei der Wärme.
0: Das Ach, wirklich?
3: Funktioniert ganz gut. Also ich komme mit der Wärme ganz gut klar.
0: Ja. Weil Sie eine Klimaanlage haben?
3: Nee, absolut nicht. Nee, wir schlafen bei offenem Fenster und also, es darf jetzt nicht noch wärmer werden. Also dann wird es kritisch, aber... Bisher ging es noch gerade so.
2: Sie kommen also wunderbar klar. Ihr Gehirn ist auf vernünftiger Betriebstemperatur.
3: Dann genau so ist das.
2: Können wir loslegen, ne?
3: Jawohl, gerne.
0: Ja, wir spielen Mut zur Lücke. Also wir haben hier drei Songs und da fehlt jeweils ein Wort. Sie müssen rausfinden, welches Wort das ist. Okay?
3: Alles klar.
0: Erster Song. Was?
3: Piano.
0: Piano, ja.
2: Jawohl.
0: Piano, der Piano-Man von Billy Joel. Das waren schon mal 25 Euro.
2: Jetzt geht's sehr weiter. Schön. Hier kommt der zweite Song und das zweite Wort. Welches fehlt?
3: Dance.
0: Ja.
2: Dance. Jawohl.
3: Dance with somebody.
0: Ja. Gut. I'm gonna dance with somebody. So ist es. Whitney Houston.
2: Sie sind ja wirklich ein Profi, Anja.
0: Ehrlich, total fit schon am Morgen. 50 Euro sind schon sicher. Jetzt können es 100 werden. Yeah.

0: Believer. Daydream Believer.
1: Believer ist...
2: Richtig!
1: Jawohl! Mensch, Anja, 100 Euro.
0: Ja, sehr schön. Es freut mich, danke.
2: Also richtig cool, muss ich sagen, bei diesem Wetter. Ich bin beeindruckt.
0: Ja, das ist meine Betriebstemperatur. Also
1: sehr gut.
0: Von daher.
2: Na dann.
1: Also dann sind die 100 Euro erstmal weg. Macht ja nichts. Wir holen wieder 100 Euro raus. Und die gibt's dann vielleicht heute Vormittag um 10 vor 11 für Sie. Da gibt's das nächste Mal Mut zur Lücke. Seien Sie dabei. Bewerben Sie sich über die NDR Niedersachsen App.
2: Und Ihnen wünschen wir noch einen schönen Freitag und ein wunderbares Wochenende. Ja, bleiben Sie so
0: Dankeschön.
2: Cool, wie Sie
0: Das wünsche ich euch auch, ja. Vielen Dank.
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0: Antenne in Niedersachsen hier um 10 vor 8 und wir suchen ja heute so ein bisschen die Arbeitsplätze, die richtig warm sind. Und ein Arbeitsplatz ist der von Schorze, unserem Niedersachsen-Reporter, weil der sitzt heute vorne im NDR-Infomobil und fährt durch die Hitze.
1: Der NDR hört zu. Heute bei den Domfestspielen in Bad Gandersheim.
2: Mein Mann, da wird es auch mit Sicherheit heiß drin. Also er ist da wieder unterwegs mit diesem NDR-Infomobil. Das ist ja so ein blau-weißer Bulli oder Kleintransporter im Prinzip. Und Sie können da hinkommen und Ihre Fragen zum NDR bei Chance, unserem Niedersachsen-Reporter, loswerden. Guten Morgen, Chance.
3: Hallo, guten Morgen. Das ist übrigens kein Kleintransporter, sondern das ist ein Kastenwagen, 5 Tonnen.
2: Ah, okay.
3: Also sieht schon recht attraktiv aus, wollte ich nur mal sagen. Und übrigens, es hat auch eine Klimaanlage. Also wenn wir fahren, kann man da drin auch einigermaßen sich aufhalten. Das ist gar nicht so schlecht.
0: Aber du stehst ja dann auch irgendwie. Gestern warst du in Clausthal-Zellerfeld. Ja. Was haben die Menschen dir da so erzählt?
3: Also die Leute sind eigentlich gut drauf. Also zuerst mal soll ich Grüße ausrichten an euch beide. Hans-Jörg sagt, wenn ihr beide morgens moderiert, dann ist sein Tag top. Oh. Also wenn er mit euch aufstehen kann, ja, dann fühlt er sich so wohl. Ihr sagt, macht das so toll, ihr bringt die Leute gut rein. Und also da könnt ihr euch wirklich was drauf einbilden. Das ist wirklich klasse. Und dann kommt zum Beispiel auch Michael da. Er ist IT-Chef der Uni Clausthal. Und er sagt, also wir könnten wirklich hier noch mehr Studenten gebrauchen. Die haben, ich glaube so 2.000, 3.000 und es könnten aber bis 5.000 werden. Und es gibt auch gute Möglichkeiten zu wohnen, zum Beispiel in Clausthal. Also wer jetzt technisch sich ausbilden will, das lohnt sich. Wenn ihr das jetzt hört, liebe Studenten, überlegt mal, Clausthal ist ein schönes Städtchen im Harz. Oder zum Beispiel Petra, die ist von der Bäckerei Biel, die sagt, wenn wir sagen im Verkehr, den Harz weiträumig umfahren, zum Beispiel im Winter, wenn es schneit, ne, dann kommt keiner mehr in Harz. Dann ist da keiner mehr. Und sie sagte, das ist wirklich blöd, weil es gibt auch viele Strecken, die sind absolut frei und das ist für die ein Problem. Also darüber müssten wir mal nachdenken, ob wir vielleicht eine andere Formulierung da finden. Okay. Das finde ich auch einen ganz guten Hinweis für uns, dass wir darüber mal nachdenken und was das auch wirklich ausmacht, wenn wir was sagen. Im Radio, ne?
2: Ja,
3: fand ich einen guten Hinweis.
2: Es ist auf jeden Fall mal die Chance für die Leute, alles zu sagen, was sie so bewegt in Sachen NDR. Und heute finden sie dich in Bad Gandersheim, ja?
0: Ja, und finden sie denn da auch Schatten bei dir in der Hitze?
3: Ja, auf jeden Fall. Wir haben ja dieses Dach bei dem 5,2 Tonner, ne? Und das kann man aufklappen, da kann man sich drunter stellen. Wir haben auch so ein Glücksrad, wenn man das dreht, kommt unglaublich Wind. Ja? Dann wird einem frisch. Und vielleicht kann man da noch eine Kleinigkeit gewinnen dabei. Also, und natürlich mit uns sprechen. Genau. Also wir sind da in Bad Gandersheim bei den Domfestspielen und stehen da. Und sprecht uns bitte an. Ja, sagt uns, was euch beschäftigt. Wir freuen uns wieder auf viele, viele nette Menschen.
0: Also kommen Sie vorbei. Das NDR Infomobil mit Chance steht heute in Bad Gandersheim bei den Domfestspielen. Und wo wir sonst noch so sind, das lesen Sie auf unter Seite ndr.de/NDR1 Niedersachsen.
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1: Fahren Sie vorsichtig auf der B213, B70, Kloppenburg nach Lingen, zwischen Lingen und Lingen-Dahme. In Lingen, da steht ein defektes Fahrzeug. A2, Hannover nach Berlin, die Einfahrt Lehrte ist gesperrt. Da hat es Hitzeschäden gegeben auf der Fahrbahn, die werden da gerade beseitigt. A2, Hannover Richtung Berlin, zwischen Allerengersleben und Bornstedt, 7 Kilometer stockend an der Baustelle. A7, Hamburg Richtung Hannover. Die Ausfahrt Berghof ist nach einem Unfall vorübergehend gesperrt. A7, Hannover Richtung Flensburg, zwischen Hamburg-Hausbruch und dem Elbtunnel, 3 Kilometer stockend. Und die B79, Wolfenbüttel-Quedlinburg, ist zwischen Rocklum und Matthiazoll immer noch auf beiden Seiten gesperrt. Auch da hatte es ja einen Unfall gegeben. Gute Fahrt.
2: Es ist 8 Uhr.
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2: Mit Annika Fallack. Guten Morgen. Die Schlagzeilen. Niedersachsen wappnet sich gegen extreme Hitze. Bund und Länder einigen sich auf finanzielle Entlastungen für Kommunen. Fußballnationalmannschaft verliert letztes WM-Vorrundenspiel gegen Ecuador. Das Wetter wieder schwül, heiß und sonnig bis 38 Grad. Heiß, heißer, Hartmut, so heißt das Hoch, das uns aktuell ins Schwitzen bringt. Und das zeigt morgen so richtig, was es drauf hat. Um die 40 Grad sind dann drin, aber auch heute geht's bei uns in Niedersachsen teilweise rauf bis auf 38. Da versucht so ziemlich jeder, sich zu Hause oder bei der Arbeit kühle Oasen zu schaffen, mit Ventilator, Fächer oder Eisbad für die Füße. Julia Willkomm, wo wird's denn heute am heißesten und wo können wir uns abkühlen?
3: Tatsächlich weitet sich die Hitze vom Kernland doch noch deutlich weiter in den Nordwesten von Niedersachsen aus, heißt es vom Deutschen Wetterdienst. Dementsprechend warnt auch die Stadt Osnabrück vor extremer Hitze. Nur direkt an der Küste bleibt es etwas kühler, bei um die 30 Grad. Die Region Hannover hat ein Hitzetelefon eingerichtet, wo Fragen zum Gesundheitsschutz beantwortet werden. Auch die Bergwacht im Harz warnt vor den Risiken bei Wanderungen in der Sommerhitze. Viele Menschen unterschätzten die Belastung in Folge hoher Temperaturen oder trinken zu wenig, heißt es vom Deutschen Roten Kreuz. Auch die Bahn kommt Fahrgästen entgegen. Wer seine Reise unter diesen Umständen nicht antreten möchte, bekommt sein Geld zurück. Erstmals bietet die DB eine Hitzesonderkulanz. Alle Fahrgäste, die bis einschließlich 23. Juni ein Ticket für eine Reise im Fernverkehr bis 30. Juni gebucht haben, können ihr Ticket kostenfrei stornieren.
2: Man merkt schon, viele wollen helfen, damit wir gut durch die heißen Tage kommen, egal ob Kommunen, Unternehmen oder Freizeiteinrichtungen. Was wird da gemacht?
3: Ganz wichtig ist da natürlich, dass die Menschen mit Wasser versorgt werden. In Hannover stehen dafür 20 Trinkwasserbrunnen bereit. Es gibt aber auch zusätzliche Angebote. In Laatzen wurden 2 Trinkwasseranhänger aufgebaut, damit Passanten dort kostenlos ihre Trinkflaschen auffüllen können. Auch Burgdorf ist vorbereitet. Zum Schützenfestwochenende will man in der Innenstadt und entlang des Umzugsweges ausreichend Wasser bereitstellen. Auch in Hildesheim ist Schützenfest. Dort wird der Umzug um 3 Kilometer gekürzt. Viele Arbeitgeber in Niedersachsen kommen ihren Leuten entgegen. Gerade harte körperliche Arbeiten wie bei der Müllabfuhr oder auf Baustellen werden in die frühen Morgen- oder späten Abendstunden verlegt. Die Gandersheimer Domfestspiele bitten ihre Open-Air-Theaterbesucher, unbedingt Kopfbedeckungen und Sonnencreme einzupacken. Fächer werden vor Ort kostenlos verteilt.

0: In Bückeburg ist ein großes Jugendfußballturnier abgesagt worden. Manche Freibäder dagegen überlegen, länger zu öffnen.
1: Infos waren das von Julia Willkommen. Und alles, was Sie zur Hitze in Niedersachsen wissen müssen, finden Sie bei uns in der NDR Niedersachsen-App im Hitzeblock. Erst am Montag hatten die Kommunen bundesweit Alarm geschlagen, weil sie finanziell am Limit sind, blieben symbolisch manche Schwimmbäder, Rathäuser, Kitas und Kliniken geschlossen. Gestern haben sich Bund und Länder geeinigt, die Städte, Landkreise und auch die Länder zu entlasten, nach dem Motto, wer bestellt, bezahlt auch. Niedersachsens Landeschef Lies war danach zufrieden.
2: Ich bin sehr dankbar. Wir haben das, was unter dem Begriff der Veranlassungskonnexität immer wieder diskutiert wurde, jetzt vereinbart. Jetzt geeint. Ich finde auch geeint mit einem fairen Miteinander und einem fairen Ergebnis.
1: Das sagt der Ministerpräsident Katharina Seiler in Berlin. Worauf haben sich Bund und Länder genau verständigt?
3: Es ist nicht so, dass der Bund pauschal alle Ausfälle ausgleichen will, sondern er will bei Gesetzen, die insgesamt Kosten von mehr als 200 Millionen Euro auslösen, den Ländern und Kommunen 80% der Kosten ausgleichen. Das aber gilt nur für neue Gesetze, die ab dem Oktober dieses Jahres in Kraft treten. Das heißt, es gilt nicht für die sogenannten Leistungsgesetze, die schon in Kraft sind und die ja gerade zu den massiven Kostensteigerungen für die Kommunen geführt hatten. Für diese Gesetze hat der Bund zugesagt, sie so umzugestalten, dass sich die Ausgaben für die Kommunen verringern. Und das betrifft zum Beispiel die Eingliederungshilfe, den Unterhaltsvorschuss und die Kinder- und Jugendhilfe.
1: Sind damit jetzt alle Streitpunkte vom Tisch?
3: Nicht ganz, denn für Steuergesetze zum Beispiel wird der jetzt gefundene Kompromiss nicht gelten. Und damit auch nicht für die geplante Einkommensteuerreform. Genauso wenig wie für die aktuelle Krankenkassenreform, die ja zum Beispiel zu Mindereinnahmen für die Krankenhäuser führen würde. Da hat Ministerpräsident Lies als Co-Vorsitzender der MPK gestern auf der Pressekonferenz klar gesagt, man könne nicht auf der einen Seite eine Entlastung der Kommunen vereinbaren und dann an anderer Stelle zu Entscheidungen kommen, die die Kommunen wieder belasten würden. Das heißt, in diesen Fällen werden Länder und Kommunen weiter miteinander ringen.
1: Aus Berlin war das Katharina Seiler. Der 20. Dezember 2024 hat das Leben von mehreren Familien in Niedersachsen verändert. Beim Anschlag auf den Weihnachtsmarkt von Magdeburg kam der 9-jährige André aus dem Kreis Wolfenbüttel ums Leben. Der damals 15-jährige Niklas aus Peine wurde schwer verletzt. Insgesamt starben 6 Menschen und mehr als 300 erlitten Verletzungen, als ein Mann aus Saudi-Arabien mit einem Mietwagen in die Menschenmenge gefahren war. Heute fällt das Urteil gegen ihn. Aus Magdeburg berichtet Annette Schneider-Solis.
4: Seit dem 10. November arbeitete das Landgericht Magdeburg die Tat juristisch auf. Um Betroffenen die Aussage zu ersparen, stellte die erste große Strafkammer ihnen frei, ob sie in den Zeugenstand treten wollen. Alternativ wurden ihre Aussagen bei der Polizei im Selbstleseverfahren eingeführt. Nach 7,5 Monaten juristischer Bestandsaufnahme kommt für den Täter nur eine lebenslange Haft in Frage. Ihm wird 6-facher Mord und, nach Ansicht der Staatsanwaltschaft am Ende der Beweisaufnahme, 202-facher Mordversuch und 4-fache Körperverletzung vorgeworfen. Staatsanwaltschaft und Nebenkläger fordern zudem die Anerkennung der besonderen Schwere der Schuld und eine anschließende Sicherungsverwahrung.
1: In Deutschland gilt künftig ein Recht auf Reparatur von elektronischen Geräten. Der Bundestag hat das am Abend beschlossen und damit eine EU-Richtlinie umgesetzt. Mehr dazu in den Meldungen mit Lars Könnecke.
5: Das Gesetz soll dazu motivieren, sich im Zweifel für eine Reparatur zu entscheiden. Hersteller, zum Beispiel von Waschmaschinen, Staubsaugern oder E-Bikes, sind nun gesetzlich verpflichtet, ihre Produkte zu einem angemessenen Preis zu reparieren, zumindest innerhalb der üblichen Lebensdauer. Sie sollen künftig auch nicht mehr verhindern dürfen, dass ein Gerät überhaupt repariert werden kann, etwa durch den Einbau einer Software. Und Tablets oder Smartphones müssen künftig so konstruiert sein, dass sie einfach zu reparieren sind. In Hameln ist auf einem Firmengelände ein Mann angeschossen worden. Er wurde dabei laut Polizei verletzt. Es wird nach einem Tatverdächtigen gesucht. Die Hintergründe sind noch unklar. Für die Bevölkerung bestehe keine Gefahr, heißt es. Die Polizei suchte mit verstärkten Kräften und einem Hubschrauber nach dem Verdächtigen. Nach der Flucht eines verurteilten Mörders aus Peine hat Justizministerin Wahlmann in einem Ausschuss im Landtag über den Fall informiert. Die SPD-Politikerin gab zu, dass es im Gefängnis Celle Pannen gegeben hat. So sei bei der Genehmigung der Ausgänge offenbar nicht sauber gearbeitet worden. Außerdem sei während der Ausgänge des Straftäters nicht dokumentiert worden, wie viel Geld er ausgegeben hat. Der 42-Jährige war mit einem Motorrad geflüchtet und erst in Italien aufgegriffen worden.
1: In Venezuela beginnt Tag 2 nach den heftigen Erdbeben. Etwa 40.000 Menschen in dem südamerikanischen Land gelten als vermisst. Die Regierung dort hat bisher 235 Todesopfer bestätigt. Viele weitere werden noch unter den Trümmern befürchtet. Die internationale Hilfe ist inzwischen angelaufen. Oliver Kleinert aus der Aktuell-Redaktion. Auch Deutschland will schnell Hilfe leisten.
6: Ein Team des Technischen Hilfswerks soll heute nach Venezuela fliegen. Nach Angaben des THW werden zahlreiche Einsatzkräfte mit 3 Bundeswehrmaschinen vom Fliegerhorst Wunstorf bei Hannover ins Erdbebengebiet starten. Nach aktuellem Stand werden die Maschinen für den Flug etwa 13 Stunden benötigen. In Venezuela sollen die Kräfte des THW sich an der Suche nach Verschütteten beteiligen. Zu der Schnelleinsatzeinheit gehören laut THW 4 Rettungshundeführer, jeweils mit einem Hund. Weitere Einsatzoptionen, wie zum Beispiel Trinkwasser bereitzustellen, werden laut THW derzeit noch geklärt. Die Bundesregierung will außerdem Hilfsgüter in das südamerikanische Land schicken. Der Einsatz ist nach Angaben der Bundeswehr erstmal für 2 Wochen geplant. Vom Lufttransportgeschwader 62 in Wunstorf stehen laut Verteidigungsministerium insgesamt 6 Maschinen für die Hilfe bereit.
1: Zum Glück ging es um nichts mehr. Der Gruppensieg der deutschen Fußballer bei der WM stand schon vor dem letzten Vorrundenspiel fest. Gestern Abend gab es für das Team von Trainer Nagelsmann eine Niederlage, die eigentlich nicht eingeplant war. 1:2 gegen Ecuador. Tim Brockmeier über das Spiel, das das DFB-Team etwas unsanft auf den Boden der Tatsachen zurückgeholt hat.
7: Nach nur 110 Sekunden des Spiels dachte man, alle Diskussionen um Rotation, alle Diskussionen um Leroy Sané gelöscht, getilgt, weggewischt.
8: Das Tor! Es steht 1:0, Leroy Sané! Was für ein Traumstart!
7: Aber die fast verzweifelte Stimmung wandelte sich ganz schnell beim Gegner Angulo nach einem Fehler im deutschen Aufbauspiel mit dem Ausgleich in der 9. Minute.
9: Wir haben sie selber leider wieder ins Spiel zurückgeholt. War ein bisschen zu viel Freestyle dann nach einer frühen Führung.
7: Was für Bundestrainer Julian Nagelsmann nach zu viel Freestyle aussah, sah für andere so aus, als würde Ecuador ohne einen Sieg das sichere Ausscheiden vor Augen alles reinhauen. Wille zeigen, Körperlichkeit, Aggressivität, ganz im Gegensatz zum deutschen Team rund um Kapitän Kimmich.
10: Das ist das, was mich am meisten ärgert, dass man das Gefühl hatte, dass der Gegner mehr gewinnen wollte als wir. Und unabhängig von der Konstellation darf uns das nicht passieren, dass der Gegner da griffiger ist und mehr auf Sieg spielt, als wir das wollen.
7: Aber es passierte eben. Die DFB-Elf hatte zu wenig Spannung, war oft zu passiv, insgesamt mit mehr Missverständnissen und Fehlpässen als Leuchtreklamen am New Yorker Times Square. Zu allem Überfluss patzte dann auch noch Manuel Neuer, griff beim 1:2, Aura hin oder her, nicht beherzt genug zu, wurde vom Bundestrainer aber in Schutz genommen.
9: Ich glaube, das müssen wir vorher anders verteidigen. Für den Torwart eine extrem undankbare Situation.
7: Dass der DFB-Zug dann wohl doch eine Bremse hat, stimmt erst mal nachdenklich für die K.O.-Spiele, wobei Dennis Undaf, dessen Einwechslung ausnahmsweise mal ohne Effekt blieb, eher nicht.
11: Das ist jetzt nicht so schlimm, nur weil wir jetzt ein Spiel verloren haben. Am Montag geht es schon wieder weiter und dann müssen wir gewinnen und dann ist alles wieder gut.
1: Na, hoffen wir es mal. Aus der deutschen Gruppe steht auch die Elfenbeinküste als Dritter in der Runde der letzten 32 nach einem 2:0 über Curaçao. Tunesien hat gegen die Niederlande mit 1:3 verloren. Japan und Schweden trennten sich 1:1. Torlos zu Ende ging die Partie zwischen Paraguay und Australien. Und die Türkei hat die Fußball-WM mit einem 3:2-Sieg beendet. Und noch die Zeit, es ist 8:11 Uhr. Das war aktuell mit Annika Fallack.
12: Und das Wetter. Es ist wie ein Heißluftballon, nur ohne Ballon. Es ist heiß. Ja, ein heißer Tag heute. Die Sonne scheint von morgens bis abends, keine Wolke am Himmel. Und da klettern die Temperaturen natürlich auf teilweise bis zu 38 Grad.
1: Wahnsinn.
12: Und es wird sogar noch wärmer am Wochenende. Da kriegen wir dann teilweise bis 39 Grad. Möglicherweise kratzen wir auch an den 40 Grad. Morgen am Samstag und auch am Sonntag dann die ersten Wärmegewitter und die ersten Schauer, aber so richtig abkühlen tun die das Wetter nicht. Es bleibt erstmal warm.
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14: Guten Morgen.
15: Oh,
14: Oha, hier, Hydration Break, Trinkpause. Also bei den Temperaturen müssen wir alle viel trinken. Machen wir es wie die, ups, wie die Fußballer.
12: Nehmen Sie mal einen kräftigen Schluck.
14: Mal schnell was eingießen
12: hier. Wir schwitzen ja auch viel.
14: So, Achtung. Oh.
12: So sieht's aus. Kommen Sie gut hydriert durch diesen heißen Tag.
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0: guten Morgen.
1: 8:22 Uhr. 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Fahren Sie vorsichtig auf der A27 Bremen Richtung Bremerhaven. Zwischen Bremen Überseestadt und Bremen Industriehäfen. Da liegen Holzteile und es sind gerade auch Personen auf der Fahrbahn.
2: Stellen Sie sich mal vor, Sie gehen heute aus dem Haus und machen die Tür auf und stehen vor 45.000 Menschen, die Ihnen zujubeln. Also da kann einem, glaube ich, schon das Herz in die Hose rutschen. Johannes Oerding ist das nämlich passiert. Johannes Oerding, der Sänger, der hat sein bislang größtes Konzert seiner Karriere gegeben vor 45.000 Menschen im Hamburger Volksparkstadion. Wahnsinn, oder?
1: Ich würde mir, glaube ich, in die Hose machen.
2: Ja?
1: So vielen Menschen, oh weia, ehrlich.
2: Johannes nicht, der hatte ja auch ein paar Freunde dabei, die ihn unterstützt haben, nämlich sein alter Kumpel Peter Maffay zum Beispiel. Die beiden sind ja wirklich dicke miteinander und Johannes erzählt auf der Bühne, dass sie vor einigen Monaten sich getroffen haben und eigentlich wollten sie nur einen Song zusammen aufnehmen.
3: Ja, irgendwie haben wir auch gemerkt, als wir im Studio waren, dass wir beide auch eine Liebe, so ein bisschen so Country-Musik, ein bisschen Nashville, ein bisschen Memphis.
4: Absolut, ja.
3: Und dann ist ein bisschen was passiert.
4: Ja, wir haben die Katze nicht aus dem Sack gelassen, aber das machen wir heute.
3: Ja.
4: Wir haben zusammen ein Album gemacht, Johannes und ich.
1: Also, habe ich richtig verstanden, wir haben zusammen ein ganzes Album gemacht.
2: Genau.
4: Das heißt Nashville.
2: Nashville heißt es.
1: Okay.
2: Ja, die haben ein Country-Album zusammen aufgenommen und zwar in Nashville.
1: Cool.
2: Und im Oktober soll das rauskommen, im nächsten Jahr gehen sie dann zusammen auf Tour und heute haben wir schon die erste Single, den ersten Song aus diesem Album. Also setzen sich schon mal die Cowboy-Hüte auf. Hier sind Maffay und Oerding, das neue Traumpaar der deutschen Rock- und Popmusik und Country.
1: Jetzt bin ich mal gespannt.
2: Ja, ein Leben lang ist nicht genug.
1: Nigelnagelneu.

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1: Fahren Sie vorsichtig, wenn Sie schon unterwegs sind heute Morgen auf der A27 Bremen Richtung Bremerhaven zwischen Bremen Überseestadt und Bremen Industriehäfen. Da liegen Holzteile und es sind immer noch Personen auf der Fahrbahn. A2 Hannover Richtung Berlin, die Einfahrt Lehrte ist immer noch dicht. Da gibt es die ersten Schäden im Asphalt, also so Hitzeschäden, die da gerade beseitigt werden. A2 Hannover Richtung Berlin, zwischen Allerengersleben und Bornstedt haben wir 7 Kilometer Stau an der Baustelle. Und die B79 noch, Wolfenbüttel-Quedlinburg, die ist zwischen Rucklum und Matthierzoll nach einem Unfall immer noch gesperrt auf beiden Seiten. Da hatte es ja auch gebrannt, es kann immer noch ein bisschen qualmen, also bitte da am besten Fenster und Türen geschlossen halten. Gute Fahrt!
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2: Mit Lars Künecke. Schönen guten Morgen. Der Deutsche Wetterdienst warnt teils vor extremer Hitze. Auch in einigen Regionen von Niedersachsen sollen heute Temperaturen von fast 40 Grad erreicht werden. Mehrere Städte sagten schon vorsorglich Veranstaltungen ab. Die Bundesregierung hat sich mit den Ministerpräsidenten auf eine Finanzreform geeinigt, um die Länder und Kommunen zu entlasten. Ab September soll der Bund 80% der Mehrkosten übernehmen, wenn neue Bundesgesetze bei Ländern und Kommunen Ausgaben von insgesamt mehr als 200 Millionen Euro verursachen. Umweltverbände sollen künftig weniger rechtliche Handhabe gegen den Bau von Infrastrukturprojekten haben. Der Bundestag hat eine entsprechende Gesetzesreform beschlossen, mit der eine Klage nicht mehr automatisch eine aufschiebende Wirkung hat. Und die Zeit, es ist 8.31 Uhr.
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3: Aus dem Studio Oldenburg mit Anna Schlieter. Guten Morgen. Trotz Hitze werden ab heute in Brake rund 400 aktive Helferinnen und Helfer Schutzanzüge anziehen. Der Braker Hafen ist von heute bis Sonntag Schauplatz für eine große Übung zur Bekämpfung von Ölverschmutzung in Küstengewässern. Annette Lauck, was genau wird denn da geübt?
4: Ausgangspunkt ist ein fiktiver Ölunfall auf der Weser, wie er sich tatsächlich ereignen könnte. Das heißt, Schiffsunglück auf der Weser, mehrere Tonnen Schweröl sind ausgetreten und verschmutzen ein langes Stück des Weserufers. So das Szenario. Das Havariekommando mit Sitz in Cuxhaven und das Technische Hilfswerk verfügen zwar über Großgeräte, Ölsperren, Mehrzweckschiffe. Um das alles aber optimal einzusetzen, muss geübt werden. Laut Havariekommando werden ab heute Übungsteilnehmer aus ganz Deutschland nach Brake an die Unterweser kommen, rund 400 Personen. Weil es an diesem Wochenende extrem heiß werden soll, gibt es ein Hitzeschutzkonzept.
3: Am Landgericht Bremen fällt heute das Urteil gegen einen 29-Jährigen, der den neuen Partner seiner Ex-Freundin ermordet haben soll. Im November soll er mit mehreren Messern auf das 34-jährige Opfer eingestochen haben. Der Mann starb einen Tag später an seinen Verletzungen. Staatsanwaltschaft und Nebenklage werfen dem Angeklagten Mord aus niedrigen Beweggründen vor. Die Rathausbrücke in Leer bleibt wegen der Hitze bis voraussichtlich Sonntag für die Schifffahrt geschlossen. Das teilt die Stadt mit. Durch die hohen Temperaturen gibt es bei der Klappbrücke Probleme bei der Verriegelung. Darum kann die Brücke nur am frühen Morgen bis spätestens 8:30 und abends geöffnet werden. Höhere Schiffe können tagsüber die Brücke deshalb nicht passieren. Das Wetter, wir haben es gehört, bei viel Sonne wird es heute schwül heiß. Eine starke Wärmebelastung, passen Sie auf sich auf. 29 Grad auf Jüst bis 37 Grad in Aschendorf.
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5: Und gleich machen wir uns wieder auf die Entenjagd. Ja, da gibt es 3 Meldungen und es ist nicht ganz klar, welche davon eine echte Meldung ist oder welche eine Ente. Und ich bin gespannt, ob Thomas Drieselmann aus Braunschweig die Enten findet.
1: Ich auch. Das ist immer so eine kleine Mutprobe bei uns hier am Morgen. Wenn Sie auch mitraten wollen, tun Sie das. Können Sie von zu Hause aus machen. Da geht es um die ewige Ehre dann für Sie. Für Thomas um 80 Euro. Gleich um 20 vor 9.

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1: Wir spielen heute mit Thomas Drieselmann aus Braunschweig. Guten Morgen, Thomas.
2: Guten Morgen.
1: Wie geht's Ihnen bei diesen Temperaturen?
2: Noch angenehm.
1: Okay, wie viel Grad
2: bei
1: haben Sie?
2: Bei mir ist alles offen, wir haben Durchzug.
1: Okay. Ja gut, noch geht es vielleicht, denn nachher müssen Sie dann alles dicht machen.
3: Ja, wir gucken mal, wie Sie hier durchkommen durch die Entenjagd. Wir machen es auch ganz langsam, wir wollen ja nicht allzu sehr schwitzen. Drei Meldungen, Sie sagen uns, ob die Meldung echt ist oder eine Ente. Dann geht's zur nächsten Meldung und vielleicht gewinnen Sie am Ende 80 Euro.
2: Das wäre schön.
1: Ja. Ja, gucken wir mal.
3: Legen wir los. Hier kommt schon die erste Meldung. Am Maschsee in Hannover soll im Juli und August ein neues Hitzeschutzkonzept getestet werden. Die größte Statue am See, der Fackelläufer am Nordufer, wird mit einem solarbetriebenen Ventilator ausgestattet. Die drei Rotorblätter sind aus recycelten Windrädern gebaut und haben einen Durchmesser von stolzen 4 Metern. Hinter der Aktion steht ein Projekt von Klimaforschern. Sie wollen Möglichkeiten testen, um aufgeheizte Städte mit neuen Methoden abzukühlen.
2: Das ist für mich eine Ente.
1: Und Sie haben so recht.
3: Absolut.
1: Okay, Meldung 2.
3: Dennis Undavs Lieblingsdönerladen in Stuttgart feiert den Torjäger mit einer besonderen Aktion. Jeder Kunde, der im Laden ist, wenn Dennis ein Tor schießt bei der WM, der bekommt einen Döner umsonst.
2: Das ist echt.
1: Ja, ist es.
3: Absolut.
1: Nicht schlecht, gute Aktion. Okay, dann noch eine, dann gehören Ihnen eventuell 80 Euro.
3: Das Freibad in Sieke im Landkreis Diepholz bietet jetzt Schwimmbadbesuche für Haustiere an. Willkommen sind allerlei Kleintiere. Aufgeteilt nach Wochentagen sind Nager, Vögel und Säugetiere eingeladen, sich abzukühlen. Dafür wurde eine Wiese umzäunt, ein Rasensprenger und Pools aufgestellt. Die Besitzerinnen und Besitzer können in der Zeit schwimmen gehen, die Schwimmbadbecken bleiben aber den Menschen vorbehalten.
2: Ach, eher Ente.
1: Eher Ente. Und Sie haben recht,
3: jawohl. Durchmarsch!
1: Es gibt ja manchmal dieses Hundebaden in Schwimmbädern tatsächlich, aber dass da irgendwelche Nager vorbeikommen, ich glaube eher nicht.
2: Thomas? Nee, eher weniger.
1: Ja, genau. 80 Euro, was passiert damit?
2: Oh, muss ich mal sehen. Vielleicht lade ich meine Frau mal zum Essen ein.
3: Ja, machen Sie das mal. Ne? Und dann grüßen Sie Ihre Frau von uns und alle anderen. Jetzt bitte schnell mal bewerben für die nächste Entenjagd. Die gibt's nämlich heute Nachmittag um 20:40 Uhr. Melden Sie sich über die NDR Niedersachsen-App. Vielleicht sind Sie dann schon dabei.
1: Tschüss, Thomas. Schönes Wochenende.
2: Ja, danke schön.
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0: Wenn man ein halbes Pfund Hack in die Luft wirft und es kommen Frikadellen runter, dann wissen Sie, die Hitzewelle ist da. 8:50 in der 1 Niedersachsen hier bis 39 Grad. Wir werden so langsam gar, ne?
1: Ja, also, aber wirklich. Also vielleicht klicken Sie mal auf unsere Seite ndr.de/in der 1 Niedersachsen. Da finden Sie jede Menge Tipps und Infos zum Thema Hitze. Also zum Beispiel, wie Sie Ihre Räume runterkühlen können oder wann es hitzefrei gibt. Also was, da einfach mal reingucken.
0: Ja, und falls Sie an einem sehr, sehr heißen Arbeitsplatz schuften müssen heute, dann helfen wir Ihnen ein bisschen, denn wir schenken Ihnen NDR 1 Niedersachsen Fächer. Da können Sie sich so die Luft mit zufächeln. Also melden Sie sich mal über die NDR Niedersachsen App oder rufen Sie an 0511 88 40 66. Sagen Sie uns, wo Sie arbeiten, wo es da warm ist und hinterlassen Sie auch Ihre Telefonnummer.
1: Ja, Miriam schreibt, ich arbeite im Krankenhaus in einem Altbau ohne Klimaanlage. Oh. Da steht die Wärme leider total. Würde mich sehr über einen Fächer von euch freuen, den ich dann auf der Arbeit nutzen kann.
0: Ja, kriegen Sie. Fächer kommt und Tobi hat sich auch gemeldet. Guten Morgen.
2: Moin.
1: Guten Morgen.
0: Wie warm ist es bei dir jetzt schon?
2: Der LKW zeigt momentan 26 Grad an in Hannover.
0: Also du arbeitest in der Landwirtschaft und musst heute auch noch was besonders Anstrengendes tun. Erzähl mal was.
2: Ja, nebenbei helfe ich beim Bauern noch ein bisschen aus. Heute beginnt die Heuernte und ich habe eine Maschine, ein Unimog von 1983 und der hat keine Klimaanlage.
1: Ah, okay. da läuft der Schweiß in Strömen wahrscheinlich. Deswegen hast du dich bei uns gemeldet. Du möchtest also auch einen Fächer haben, nehme ich an.
2: Genau, damit der Luftstrom im Unimog ein bisschen kühler wird.
0: Das heißt, kannst du den mit einer Hand lenken und mit der anderen Hand so galant dir Luft zu fächern? Geht das?
2: Auf dem Feld, ja, da fahren wir in Schrittgeschwindigkeit, da geht das.
0: Sehr gut.
1: Okay.
0: Ja, dann macht sich der Fächer zu dir auf den Weg, kommt hoffentlich rechtzeitig an und dann heißt es nur durchhalten, ne?
2: Wunderbar, einfach nicht schmelzen in der Hitze.
1: Nee, ganz genau. Also halt durch und dann wünschen wir ein schönes Wochenende.
2: Wunderbar, danke euch auch.
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1: Achtung, da liegt ein Hammer auf der Autobahn. Fahren Sie vorsichtig auf der A30 rein in Richtung Amsterdam zwischen Gildehaus und Bad Bentheim. Ein Hammer. A1 Osnabrück Richtung Bremen zwischen Bremen-Brinkum und Hemelingen. Da stockt es im Moment auf 2 Kilometern. A2 Hannover Richtung Berlin. Die Einfahrt Lehrte ist gesperrt. Da werden gerade Hitzeschäden beseitigt. A2 Hannover-Berlin zwischen Allerengersleben und Bornstedt. 7 Kilometer Stau, da wird gebaut. Und die B79 Wolfenbüttel-Quedlinburg ist zwischen Rocklum und Matthias Zoll nach einem Unfall immer noch gesperrt.
2: Es ist 9 Uhr.
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2: Mit Lars König. Guten Morgen. Die Schlagzeilen. Städte in Niedersachsen warnen vor extremer Hitze. Bund einigt sich mit Ländern auf Finanzreform. Deutschland verliert bei Fußball-WM gegen Ecuador. Das Wetter sonnig und schwülheiß bis 38 Grad. Der Deutsche Wetterdienst warnt vor Hitze. Das betrifft große Teile von Norddeutschland, vor allem Niedersachsen. Dort wird in einigen Landkreisen im Süden und Westen sogar vor Temperaturen von fast 40 Grad gewarnt. Mehrere Städte sagten schon vorsorglich Veranstaltungen ab. Julia, willkommen. Wo wird es denn heute in Niedersachsen am heißesten?
3: Tatsächlich weitet sich die Hitze vom Kernland doch noch deutlich weiter in den Nordwesten von Niedersachsen aus, heißt es vom Deutschen Wetterdienst. Dementsprechend warnt auch die Stadt Osnabrück vor extremer Hitze. Nur direkt an der Küste bleibt es etwas kühler, bei um die 30 Grad. Die Region Hannover hat ein Hitzetelefon eingerichtet, wo Fragen zum Gesundheitsschutz beantwortet werden. Auch die Bergwacht im Harz warnt vor den Risiken bei Wanderungen in der Sommerhitze. Viele Menschen unterschätzen die Belastung in Folge hoher Temperaturen oder trinken zu wenig, heißt es vom Deutschen Roten Kreuz. Auch die Bahn kommt Fahrgästen entgegen. Wer seine Reise unter diesen Umständen nicht antreten möchte, bekommt sein Geld zurück. Erstmals bietet die DB eine Hitzesonderkulanz. Alle Fahrgäste, die bis einschließlich 23. Juni ein Ticket für eine Reise im Fernverkehr bis 30. Juni gebucht haben, können ihr Ticket kostenfrei stornieren.
2: Infos zur Hitze in Niedersachsen finden Sie auch bei uns in der NDR Niedersachsen-App in einem Blog. Bund und Länder haben sich auf eine Finanzreform geeinigt, um vor allem die Kommunen zu entlasten. Der Beschluss in Berlin fiel einstimmig. Aus Berlin Dagmar Pepping.
4: Bundeskanzler Merz spricht von einer wegweisenden und wichtigen Entscheidung. Ab dem 1. September gilt: Der Bund übernimmt 80% der Mehrkosten, wenn der Bundestag ein neues Leistungsgesetz beschließt, durch das Ländern und Kommunen höhere Ausgaben entstehen. Die vereinbarte Regelung greift ab einer Grenze von 200 Millionen Euro. Es gelte der Grundsatz, wer bestellt, der bezahlt, so Merz. Niedersachsens Ministerpräsident Lies von der SPD bezeichnete die Einigung mit dem Bund nach dem Treffen im Kanzleramt als fairen Ausgleich. Der rheinland-pfälzische Ministerpräsident Schnieder von der CDU lobte die Übereinkunft ebenfalls. Nach seinen Angaben liegt das Entlastungspotenzial für die Kommunen im nächsten Jahr bei 3 Milliarden Euro.
2: Nach den schweren Erdbeben in Venezuela soll heute ein Team des Technischen Hilfswerks in das südamerikanische Land reisen. Laut Bundeswehr machen sich zahlreiche Einsatzkräfte mit 3 Bundeswehrmaschinen vom Flieger Horst Wunsdorf aus auf den Weg in Richtung Erdbebengebiet. Geplant ist, dass sie sich an der Rettung von Verschütteten beteiligen. Die Bundesregierung will außerdem Hilfsgüter nach Venezuela schicken. Die Zahl der Toten ist laut Behörden inzwischen auf mindestens 235 gestiegen. Mehr als 4.500 wurden verletzt. Zum Fußball: Deutschland hat das letzte WM-Vorrundenspiel gegen Ecuador

0: 1:2 verloren. Das DFB-Team hatte sich allerdings schon zuvor als Gruppensieger für die K.O.-Runde qualifiziert. Aus New Jersey, Jens-Jörg Rieck.
1: Das war nix. Die deutsche Mannschaft verliert nach der bislang schwächsten Turnierleistung mit 1:2 und enttäuscht in allen Mannschaftsteilen. Von Torwart Neuer, der beim Siegtreffer von Plata schlecht aussah, über eine löchrige defensive Umtar, einen Pavlovic im Mittelfeld, der nach seinem bislang schlechtesten Länderspiel schon zur Halbzeit ausgewechselt wurde, bis hin zur oft ideenlosen Offensive, für die Sané zwar ein frühes Tor in der zweiten Minute machte, was aber wegen eines Fouls von Pavlovic gar nicht hätte zählen dürfen. So ging es nach einem 1:1 Halbzeitstand zwar mit 5:9 in die zweite Hälfte, aber wirklich besser wurde es beim DFB-Team auch da nicht. Hinter Deutschlands großen WM-Träumen steht jetzt ein dickes Fragezeichen, während Ecuador den Einzug in die K.O.-Runde feiert.
0: Aus der deutschen Gruppe steht auch die Elfenbeinküste in der Runde der letzten 32 nach einem 2:0 über Curaçao. Die weiteren Ergebnisse. Tunesien hat gegen die Niederlande 1:3 verloren. Japan und Schweden trennten sich 1:1. Türkei besiegte die USA mit 3:2. Und die Partie Paraguay gegen Australien endete torlos. Die Zeit, es ist gleich 9.05 Uhr.
2: Das Wetter ist ein bisschen wie ein Moped-Auspuff. Heiß. Ja, die Sonne scheint von morgens bis abends. Keine Wolke am Himmel. Und es wird warm. Die Top-Temperaturen steigen auf 32 Grad an der Küste, zum Beispiel in Esens. Und es wird noch wärmer in Emsbüren. Da kriegen wir bis 38 Grad, im Oberharz bis 31. Am Wochenende wird es nicht unbedingt kälter. Da gibt es zwar ein paar Wärmegewitter und auch die ersten Schauer. Aber es bleibt schwülwarm. Morgen am Samstag zum Beispiel bis 39 Grad, eventuell sogar bis 40.
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4: Guten Morgen. Oh, schon wieder. Hydration Break.
2: Ja, Trinkpause.
4: Trinkpause. Also, warte. Okay.
2: Trinken Sie ein Schlückchen.
4: Sehr gut.
2: Machen Sie es wie die Fußballer.
4: Ja, wir brauchen es alle. Viel, viel, viel trinken.
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0: Bonnie Tyler, It's a Heartache. 9:12 ist es hier bei NDR 1 Niedersachsen.
1: Ja, guten Morgen. Wir gratulieren, wir sagen herzlichen Glückwunsch unser NDR 1 Niedersachsen Fußballexperte. Der hat nämlich heute Geburtstag. Der wird 11.
0: Mit 11 ist er absoluter Fußballexperte schon, denn Mika spielt selber Fußball, er kommt ja aus Mehrum im Kreis Peine und spielt in Hemeler Wald, ist ein linker Flügelflitzer und er kennt sich aus und für uns analysiert er die Spiele der Mannschaft, der deutschen Mannschaft.
1: Ja, gestern Abend durfte er ausnahmsweise auch gucken, obwohl es zu spät war. Und dann gab es natürlich schön zu seinem Geburtstag die erste Niederlage unserer Jungs. 1-2 verloren ja gegen Ecuador. Das ist ja jetzt nicht so nett.
0: Nee, irgendwie. Mika, sag mal, was denkst du, warum hat sich die deutsche Mannschaft gegen Ecuador so schwer getan?
2: Bei Ecuador ging es ja ums Weiterkommen. Bei Deutschland war schon klar, dass sie im 16. Finale stehen. Deswegen hat man das in der zweiten Hälfte auch gut gemerkt, dass Ecuador da nochmal gut Gas gemacht hat.
1: Ja, hat er recht, ne? Absolut, wirklich. Julian Nagelsmann hat ja dann während des Spiels noch viel gewechselt. Wer ist dir da besonders positiv oder auch negativ aufgefallen?
2: Positiv sind mir aufgefallen Bayer und Undav. Die anderen Einwechslungen fand ich eher nicht so gut.
1: Oh ja, okay.
0: Ja. Ja, das ist schon mal eine gehörige Kritik.
1: Ne? Ja, allerdings.
0: So, Mika, wenn du dir jetzt mal alle drei unserer Gruppenspiele anguckst, ist Deutschland wirklich stark genug, um weit zu kommen bei dieser WM? Was meinst du?
2: Wir sind auf jeden Fall stark genug, um weit zu kommen, auch wenn wir jetzt mal verloren haben.
1: Also das finde ich gut. Richtige Einstellung. Und jetzt hast du ja heute Geburtstag, Mika. Was wünschst du dir denn von den DFB-Jungs?
2: Ich wünsche mir vom deutschen Team, dass sie den Pokal holen.
0: So. Ja,
1: klare
0: da gehen wir mit,
1: Wünsche.
0: Oder?
1: Ja. Danke.
0: 9:13. Hier ist NDR 1 Niedersachsen.

0: das heute Nachmittag wieder so heiß wird, dann gehe ich zur Polizei und lass mich beschatten. Ja, in Niedersachsen. Da können Sie mal sehen, was die Hitze mit unserem Gehirn macht. Ja, sowas kommt dabei raus. 20 alles, nach 9.
1: Alles weggebrutzelt schon mittlerweile. Unglaublich. Detlef schreibt übrigens gerade, im Moment glaube ich, dass mich alle um meinen Job beneiden. Ich bin im Kühlhaus bei maximal 10 Grad.
0: Oh.
1: Nicht schlecht, oder?
0: Oh, wir brauchen ja alle so ein bisschen Abkühlung, ne?
1: Ja, wirklich. Auch die Tiere haben heute Morgen gehört. Zum Teil werden Kühe schon beregnet bei diesen Temperaturen. Die mögen das auch nicht so gern so heiß.
0: Ansonsten müssen wir uns scheinbar keine Sorgen machen. Ich habe mal ein bisschen recherchiert, wie die Natur mit den Temperaturen umgeht. Tiere, da sind erstaunliche Dinge dabei rausgekommen. Du hast ja auch ein paar Sachen gefunden, ne?
1: Also ich habe den Feldhasen gefunden. Das ist witzig. Wussten Sie zum Beispiel, dass der Feldhase gar nicht schwitzen kann? Also der lässt sich was einfallen. Der pumpt extra Blut in seine großen Ohren und gibt so die Hitze über die Löffel ab.
0: Ah, guck an.
1: Für mich wird das nichts, aber bei Kuhlage sehe ich da durchaus Möglichkeiten. Entschuldigung.
0: Ich glaube, ich bin eher mit einem Hund verwandt. Der gibt nämlich bei der Hitze genau wie ich Wärme über seine Pfoten ab. Hier, willst du mal anfassen?
1: Oh, aber wirklich richtig warm. Okay, kannst dich ja nachher auf die Fliesen hier in der Kantine legen. Katzen haben übrigens eine ganz andere Strategie. Die putzen sich wie wild, also der Speichel verdunstet dann und so entsteht Kühle.
0: Na sowas. Wobei wir uns einig sind, das ausgeklügelste System haben immer noch die Bienen. Es gibt extra so Wasserbienen, die bei der Hitze so kleine Wassertropfen sammeln, aus der Regentonne oder so. Und dann fliegen sie mit dem Tropfen in den Bienenstock zurück, legen ihn auf die Waben und fangen dann an, mit ihren Flügeln zu fächern. Und zack, entsteht so ein kühler Luftstrom.
1: Wirklich?
0: Ja.
1: Eine Bienenklimaanlage.
0: Es ist so.
1: Du ahnst es nicht. Coolage. Stell dich mal hier vor mein Mineralwasser und fang an zu flattern. Wir probieren das mal aus.
0: Ich glaube nicht, nein.
1: Okay, na gut, wenn nicht.
0: Kommen Sie gut durch die Hitze.
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1: A1 Osnabrück Richtung Bremen. Zwischen Bremen-Brinkum und Hemelingen haben wir 2 Kilometer Stau vor der Baustelle dort. A2 Hannover Richtung Berlin. Die Einfahrt Lehrte ist immer noch dicht. Da werden Hitzeschäden auf der Straße beseitigt. A33 Osnabrück Richtung Bielefeld. Zwischen Kreuz Osnabrück Süd und Borklo Kloster Ösede. 5 Kilometer Stau. Auch da ja im Moment eine Baustelle. Die A33 Osnabrück Richtung Bielefeld ist zwischen Borklo, Kloster Ösede und Hilter im Moment gesperrt. Da gibt es auch wohl Straßenschäden, soll aber bis heute Mittag wohl erledigt sein. Die B3 Bergen, Harburger Straße, also Soltau Richtung Celle, ist in Höhe am Weinberg nach einem Unfall gesperrt. Und die B79 ist auch immer noch dicht, Wolfenbüttel-Quedlinburg, und zwar zwischen Rucklum und Mattia Zoll. Da hat es einen Unfall gegeben. Gute und sichere Fahrt halten Sie durch, wenn Sie irgendwo im heißen Auto gerade sitzen. Wir haben es gleich, 9.31 Uhr.
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2: Aus dem Studio Oldenburg mit Anna Schlieter. Guten Morgen. Trotz Hitze werden ab heute in Brake rund 400 aktive Helferinnen und Helfer Schutzanzüge anziehen. Der Brake Hafen ist von heute bis Sonntag Schauplatz für eine große Übung zur Bekämpfung von Ölverschmutzungen in Küstengewässern. Annette Laug, was wird da genau geübt?
3: Ausgangspunkt ist ein fiktiver Ölunfall auf der Weser, wie er sich tatsächlich ereignen könnte. Das heißt, Schiffsunglück auf der Weser, mehrere Tonnen Schweröl sind ausgetreten und verschmutzen ein langes Stück des Weserufers. So das Szenario. Das Havariekommando mit Sitz in Cuxhaven und das Technische Hilfswerk verfügen zwar über Großgeräte, Ölsperren, Mehrzweckschiffe. Um das alles aber optimal einzusetzen, muss geübt werden. Laut Havariekommando werden ab heute Übungsteilnehmer aus ganz Deutschland nach Brake an die Unterweser kommen, rund 400 Personen. Weil es an diesem Wochenende extrem heiß werden soll, gibt es ein Hitzeschutzkonzept.
2: Ein Anwalt aus Wildeshausen im Landkreis Oldenburg könnte bald erneut vor Gericht stehen wegen des Verdachts des Betrugs und der Untreue. Die Behörde wirft ihm vor, gegenüber Versicherungen falsche Angaben gemacht zu haben und zweckgebundene Zahlungen nicht weitergeleitet zu haben. Daran habe er sich bereichert. Insgesamt ist laut Anklage ein Schaden in Höhe von mehr als 130.000 Euro entstanden. Dem Anwalt drohen eine Haftstrafe und Berufsverbot. Ein angeblich frei herumlaufendes Krokodil hat am Mittwoch einen Polizeieinsatz in Cuxhaven ausgelöst. Passanten waren sich sicher, in der Innenstadt eines gesehen zu haben, so eine Polizeisprecherin. Statt eines Krokodils fanden die ausgerückten Beamten jedoch eine harmlose, größere Echse. Sie war laut Polizei einem Anwohner aus der Nachbarschaft ausgebüxt. Das Wetter, wir haben es gehört, bei viel Sonne wird es heute schwül heiß, eine starke Wärmebelastung. Passen Sie gut auf sich auf. 29 Grad auf Jüst und bis 37 Grad in Aschendorf.
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4: Und gleich nehmen wir Sie mal mit zurück ins Jahr 2006. Da ist nämlich ein Besucher aus Italien hier zu uns nach Deutschland gekommen und hat sich leider nicht wirklich benommen und das ganze Land in Atem gehalten über Wochen. Um wen es geht, das hören Sie gleich nochmal in der 60-Sekunden-Zeitmaschine in 7 Minuten um 20 vor 10.

0: Ich habe unseren Ventilator gerade noch mal eine Stufe höher gedreht. Hört man das eigentlich? Hören Sie mal.
1: Nein.
0: Doch, warte mal. Oh, doch, das hört man doch, ne? Also wenn Sie denken, bei Ihnen rauscht es im Radio, es ist unser Ventilator. Es geht nicht mehr ohne, es wird immer wärmer hier. Schön, dass Sie dabei sind, halten Sie durch. Wir haben es gleich 20 vor 10.
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2: 26. Juni.
4: Ein normal verhaltener Bär lebt im Wald, geht niemals raus und reißt vielleicht ein bis zwei Schafe im Jahr.
5: Bayerns Ministerpräsident Edmund Stoiber hat es im Sommer 2006 aber mit einem Bären zu tun, der sich damit nicht zufrieden gibt. Ein bis zwei Schafe im Jahr, das wäre für Braunbär Bruno eine Brigitte-Diät. Aus Italien kommt, ist er über Tirol in Bayern gelandet. Der erste frei lebende Braunbär in Deutschland seit weit über 100 Jahren. Erst ist Erstaunen, fast Begeisterung. Aber Bruno reißt 35 Schafe, plündert Hühner- und Kaninchenställe und sogar Bienenstöcke. Bald wird aus der Sensation Braunbär der Problembär Bruno.
6: Momentan gibt es beide Optionen. Man kann ihn lebend fangen. Die Falle ist aufgestellt mittlerweile. Und zum anderen wird auch von den Jägern nach ihm gesucht, die ihn dann eben auch abschießen dürften. Also wenn er Glück hat, geht er in die Lebendfalle. Wenn nicht, fällt der Jäger zum Opfer.
5: Sagt Wolfgang Kraus von der Naturschutzbehörde Garmisch-Partenkirchen. Auch in Österreich wird Bruno zum Abschuss freigegeben. Naturschützer protestieren. Sie fordern, den Bären auf jeden Fall lebend zu fangen und ihn auf keinen Fall zu töten. Die Behörden in Bayern und Österreich verteidigen jedoch ihre Entscheidung.
4: Wenn die Experten sagen, das ist ein absoluter Problembär, da gibt es nur die Lösung, ihn zu beseitigen, weil einfach die Gefahr so groß ist.
5: Heute vor 20 Jahren wird Braunbär Bruno seine Neugier zum Verhängnis. Er spaziert sorgenfrei am Spitzingsee in Bayern herum und wird dort erschossen. Bruno steht heute präpariert in einem Münchner Museum. Der Rest ist Geschichte.

0: NDR ist Niedersachsen, der Verkehrsservice gleich 10 vor 10. Am Freitag fahren Sie vorsichtig auf der A27 Bremerhaven Richtung Bremen. Zwischen Bremen-Überseestadt und Bremen-Hornlehe liegt eine Plane auf der Fahrbahn. Und Vorsicht auf der A255, B75, Abzweig Veddel bis Veddeler Brückenstraße. Zwischen Hamburg-Elbinsel und Veddeler Brückenstraße, da hat es einen Unfall gegeben.
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2: Mit Sören Kalsen. Er ist Wortgottesdienstleiter in Seevetal.
3: Fröhlich rattern die Räder meines Einkaufswagens über die Steine. Am Auto angekommen, stecke ich den Schlüssel in die Tür und drehe ihn. Es klackt zweimal. Es wird aufgeschlossen, danach wieder abgeschlossen. Ich atme einmal durch, dann versuche ich es nochmal. Diesmal halte ich den Schlüssel fest, um die Mechanik am Abschließen zu hindern. Es klackt, dann fährt genüsslich surrend die Scheibe herunter. Ich lasse vor Lachen den Schlüssel fallen. Mein Auto und ich haben eines gemeinsam. Wir sind nicht mehr die Jüngsten. Aber wenn es mir gelingt, meinen Humor zu bewahren, habe ich gewonnen. Ich kann es nämlich nicht ändern. Und, wie es im besten Fall weitergeht, kann ich bei meinem alternden Papa beobachten. Erst hat er furchtbar mit sich geschimpft, weil er nicht mehr perfekt sein konnte. Aber dann verwandelte er sich. Er wurde leise und gnädig. Mit sich, aber auch mit mir. Das hat mich sehr überrascht und erleichtert. Er ist nun fast 92 Jahre alt und mit einem Bein schon auf der anderen Seite. Er sieht und hört Dinge, die mir verborgen sind. Und sein Lächeln dabei zeigt mir, dass es gute Wege gibt, alt zu werden.
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0: eine glatte Lüge, möchte ich sagen. The sun ain't gonna shine immer. Das nur nebenher. Einmal kurz noch auf Verkehrsservice hier bei NDR1 Niedersachsen. Fahren Sie vorsichtig in Hannover auf der B6. Ist der Messeschnellweg stadtauswärts in der Einfahrt Messe Nord eine Unfallstelle.
1: So, das war's von uns auch schon heute hier bei Hellwach mit Susanne Neuss und Andreas Kuhlage. Aber hier hat keine Hitze frei. Das Radio macht immer weiter, ne?
0: Das ist so, genau. Verena Kortmann kommt und übernimmt jetzt hier gleich ab 10 und begleitet Sie natürlich durch den Freitag, ja. Vormittag schon. Genau.
1: Wir schwitzen uns schon mal ins Wochenende. Ab Montag sind dann Isabel und Keno wieder für Sie da.
0: Richtig, genau. Und wir sind dann da, wenn Deutschland dann schon fast, glaube ich, im Halbfinale steht.
1: So, aber wir entlassen Sie nicht ins Wochenende ohne
0: Trinkbrause.
1: Trinkbrause.
0: Hydration Break. Hervorragend. Also viel trinken bei dem Wetter.
1: Ja. Und behalten Sie einen kühlen Kopf. Mit Verena Kortmann ab 10.

0: deswegen Beseitigung von Hitzeschäden gesperrt. A33 Osnabrück-Bielefeld zwischen Kreuz Osnabrück-Süd und Borkelo-Klosteröse, 5 Kilometer Stau vor der Baustelle. Dann haben wir die A33 Osnabrück Richtung Bielefeld, ist zwischen Borkelo-Klosteröse und Hilter auch wegen der Beseitigung von Straßenschäden gesperrt, voraussichtlich bis 12 Uhr. Hintendran haben wir hier 5 Kilometer stockenden Verkehr. Dann die B79 Wolfenbüttel-Quedlinburg ist zwischen Roklum und Matthiezoll nach einem Unfall in beiden Richtungen gesperrt. Und wir haben noch die B213 Fahrener Damm-Kloppenburg Richtung Lingen, ist zwischen Kloppenburg West und Ortsausgang wegen eines defekten LKW gesperrt. Ich wünsche Ihnen gute Nerven und eine gute Fahrt durch den Freitagvormittag.
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1: Mit Lars König. Guten Tag. Die Schlagzeilen. Gericht verhängt Höchststrafe für Todesfahrer von Magdeburger Weihnachtsmarkt. Bundestag beschließt Recht auf Reparatur. Nach Flucht eines Mörders aus Peine räumt Justizministerin Pannen ein. Das Wetter sonnig und schwülheiß bis 38 Grad. Im Prozess um den Anschlag auf den Magdeburger Weihnachtsmarkt ist das Urteil gesprochen worden. Das Landgericht Magdeburg hat eine lebenslange Gefängnisstrafe verhängt. Bei der Amokfahrt kurz vor Heiligabend 2024 starben 6 Menschen, darunter ein 9-jähriger Junge aus dem Kreis Wolfenbüttel. Ein Jugendlicher aus Peine wurde schwer verletzt. Laura Janke.
3: Das Gericht hat auch die besondere Schwere der Schuld festgestellt. Das bedeutet, dass eine Entlassung aus der Haft nach 15 Jahren in der Regel nicht möglich ist. Über eine anschließende Sicherungsverwahrung, wie von der Generalstaatsanwaltschaft gefordert, wird am Ende der regulären Haft entschieden. Der Mann war im Dezember 2024 mit dem Auto mitten über den belebten Weihnachtsmarkt gefahren. 5 Frauen und ein Junge wurden getötet, mehr als 300 weitere Menschen verletzt. Während des monatelangen Prozesses hatte der Angeklagte keine Reue gezeigt. Er hatte zwar eingeräumt, einen Angriff geplant und das Auto gefahren zu haben, zugleich bestritt er aber, Menschen gezielt überfahren zu haben. Der 51-Jährige stammt aus Saudi-Arabien und hatte bis zur Tat als Psychiater im Maßregelvollzug für psychisch kranke Straftäter gearbeitet.
1: In Deutschland gilt künftig ein Recht auf Reparatur von elektronischen Geräten. Der Bundestag hat damit eine EU-Richtlinie umgesetzt, die sich gegen die weit verbreitete Wegwerfmentalität richtet. Hersteller von Waschmaschinen, Tablets oder E-Bikes sind damit gesetzlich verpflichtet, ihre Produkte zu einem angemessenen Preis zu reparieren, zumindest innerhalb der üblichen Lebensdauer. Außerdem müssen sie ihre Produkte so bauen, dass sie sich auch reparieren lassen. Die neue Richtlinie gilt ab Ende Juli. Nach der Flucht eines Mörders aus dem Gefängnis in Celle sind Pannen ans Licht gekommen. Der 42-Jährige war während eines Ausgangs bei seiner Mutter mit einem Motorrad getürmt und konnte erst in Italien gefasst werden. Justizministerin Wallmann von der SPD hat im Landtag mehrere Versäumnisse zugegeben. Torben Hildebrand aus der Redaktion Landespolitik. Was ist konkret schiefgelaufen?
4: Eine ganze Reihe. Jeder Ausgang eines Gefangenen muss im Vorfeld geprüft werden. Wie sicher ist das? Welches Ziel ist damit verbunden? Im Fall des getürmten Mörders und Vergewaltigers wurde da offenbar nicht sauber gearbeitet. 37 Mal war der Straftäter vor seiner Flucht auf begleiteten Ausgängen, aber Dokumentationen fehlen. Möglicherweise wurden die Anträge mehr oder weniger durchgewunken. Dann das Thema Bargeld. Offenbar hat es das Gefängnis versäumt, aufzuschreiben, wie viel Geld der Mann von seinen Ausgängen wieder mit zurückgebracht hat. So konnte er draußen möglicherweise Geld für seine Flucht bunkern. Und dann steht weiter die Frage im Raum, warum Verantwortliche im Gefängnis nichts davon mitbekommen haben, dass sich der Mann ein Motorrad gekauft hat, das spätere Fluchtfahrzeug. Auch hier ist nichts dokumentiert. Der Mörder ist inzwischen gefasst für die JVA Celle und Justizministerin Wahlmann, ist die Sache aber unangenehm.
1: Der Deutsche Wetterdienst warnt vor Hitze. Das betrifft große Teile von Norddeutschland, vor allem Niedersachsen. Dort wird in einigen Landkreisen im Süden und Westen sogar vor extrem hohen Temperaturen gewarnt. Städte und Landkreise wappnen sich. Es wurden vorsichtshalber mehrere Veranstaltungen abgesagt. Das betrifft zum Beispiel das Kulturfestival Duderstadt Open Air in Südniedersachsen, das Fischerfest in Hüde am Dümmer sowie im Kreis Gifhorn das Event Sport am Tankumsee. Zudem

0: ist die Waldbrandgefahr weiter hoch. Infos zur Hitze finden Sie in der NDR Niedersachsen-App in einem Blog. Knapp 2 Wochen nach den Schüssen auf einen Polizisten in Göttingen ermittelt die Polizei gegen Dutzende Verdächtige. Insgesamt wird 49 Personen schwerer Landfriedensbruch vorgeworfen, teilten die Ermittler mit. Die Polizei hat außerdem ihre Präsenz in dem Göttinger Stadtgebiet verstärkt. Dort war es zu Kämpfen zwischen 2 rivalisierenden Großfamilien gekommen. Ein Polizist wurde angeschossen, der mutmaßliche Schütze sitzt in Untersuchungshaft. Innenministerin Behrens bezeichnete den Vorfall im Innenausschuss des Landtags als unerträglich. Der Rechtsstaat werde die Tat mit allen Mitteln verfolgen. Und der NDR1 Niedersachsen Verkehrsservice. Vorsicht bitte auf der A1 Hamburg nach Bremen. In Höhe Buchholzer Dreieck sind Menschen auf der Fahrbahn. Vorsicht bitte auch auf der A39 Lüneburg nach Hamburg. In der Ausfahrt Maschen, auch dort sind Personen auf der Fahrbahn. Und die Zeit, es ist 10.05 Uhr.
1: Ja, danke schön. Hochhartmut, der bringt uns dieses richtig heiße Wochenende. Viel Sonne heute, paar Wolken gegen Abend im Südwesten, vielleicht mal ein einzelner Schauer oder ein Gewitter dabei. Ja, und dazu heiße Höchstwerte bis 32 Grad in Esens und bis 38 heute in Emsbüren. Das Wochenende heiter bis wolkig, hier und da auch Schauer und Gewitter möglich. Und dabei wird es morgen noch heißer, um die 39 Grad. Also da kratzen wir schon sehr an der 40 Grad Marke. Und Sonntag bis 37 Grad.
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1: Hallihallo und guten Tag an diesem Freitagvormittag. Ja, was hilft denn an so einem Morgen nach einem vergurkten WM-Spiel? Ganz genau. Wir fokussieren uns auf das Positive. Sabine schreibt in der NDR Niedersachsen App, vor der K.O.-Runde einmal verlieren ist doch völlig okay. Es geht jetzt einfach perfekt weiter Richtung Finale. Okay, können wir von mir aus genauso machen. Was die Dennis Under-Fans in seiner Heimat Achim nach dem Spiel zu sagen haben, da hören wir auch nochmal hin. So gegen 20 nach 10 hier.
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1: So stehen Ihre Sterne. Widder. Widder. Achten Sie auf die kleinen Zeichen. Körper und Seele sagen Ihnen genau, wo Ihre Grenzen sind. Stier. Stier. Messen Sie Ihren Wert nicht an der Zahl Ihrer Bewunderer. Jemand wartet auf Ihren Einsatz. Zwilling. Zwilling. Lassen Sie auch mal ein Freizeitangebot ausfallen. Oder haben Sie Angst, etwas zu verpassen? Krebs. Krebs. Erfolg fängt im Kopf an. Planen Sie also etwas mehr, als Sie sich bisher vorgenommen haben. Löwe. Löwe. Was Sie vor einer Weile begonnen haben, können Sie jetzt klarer und entschlossener weiterführen. Jungfrau. Jungfrau. Sehen Sie über kleine Versäumnisse anderer einfach hinweg. Ein Streit würde niemanden weiterbringen. Waage. Waage. Anstatt sich etwas Neues vorzunehmen, werden Sie erst einmal klären müssen, was zu kurz gekommen ist. Skorpion. Skorpion. Es ist Ihnen wichtig, zu Ihren Zusagen zu stehen. Daher kommt man auch Ihnen unterstützend entgegen. Schütze. Schütze. Wenn Sie heute auf Widerstand gegen Ihre Vorhaben stoßen, wird Ihr Einsatz dadurch nur noch größer. Steinbock. Steinbock. Sie könnten neue Inspiration gebrauchen. Im altbekannten Kreis werden Sie die nicht finden. Wassermann. Wassermann. Übermäßige geistige Arbeit raubt Ihnen die Kräfte. Vermeiden Sie es, über Probleme endlos zu grübeln. Fische. Fische. Andere kommen Ihnen heute nicht zur Hilfe. Ihr eigener Einsatz reicht aber vollkommen aus.

0: Sie hören NDR 1 Niedersachsen an diesem Freitagvormittag. Ach Mensch, ja, das war schon so ein kleiner Dämpfer gestern Abend. Ne? Deutschland verliert gegen Ecuador und nicht mal Super-Joker Dennis Undav kann es richten. Er geht zum ersten Mal leer aus bei dieser Fußball-WM. Aber, dass er in super Form ist, das hat der Mann aus Achim auch gestern wieder angedeutet. Das meinen zumindest seine Fans zu Hause in Achim.
1: Deutschland hat ganz klar besser gespielt. Mit Dennis Undav hätten wir 100% gewonnen. Von Anfang an natürlich, ne?
2: Undav ist Undav. Undav ist toll. Ansonsten war das jetzt nicht so eine starke Leistung.
3: Nagelsmann, falls Sie das hören, bitte spielen Sie Dennis Undav von Anfang an. Das würde der ganzen Nation auf jeden Fall gefallen.
4: Wir hätten gerne ein Tor von Dennis Undav gesehen. Das wäre wirklich schön gewesen.
5: Ah, ich glaube, wir müssen die Kirche im Dorf lassen. Ne? Also ich meine, man kann nicht jedes Spiel gewinnen. Und Dennis kann auch nicht in jedem Spiel irgendwie performen.
1: Deutschland ist weiter. Das ist das, was zählt. Super. Undav wird Schlüsselspieler werden noch. Er wird noch Torschützenkönig der WM.
0: Ich liebe ja Optimismus. Ne? Also wir müssen es am Montag einfach so ein bisschen besser machen, wenn es in die K.O.-Runde geht. Und einmal nicht gewinnen ist ja noch kein Beinbruch. Das sagen wir uns heute einfach selber alle als Trost.

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0: schönen Freitagvormittag.
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0: Vorsicht bitte auf der A1 Hamburg Richtung Lübeck zwischen Dreieck Norderelbe und Hamburg Südost ein defektes Fahrzeug. Dann haben wir die A2 Hannover Richtung Berlin. Einfahrt Lehrte ist wegen der Beseitigung von Hitzeschäden gesperrt. A33 Osnabrück-Bielefeld zwischen Kreuz Osnabrück Süd und Borglo Kloster Ösede. 5 Kilometer Stau hier vor der Baustelle. A33 Osnabrück-Bielefeld nochmal ist zwischen Borglo Kloster Ösede und Hilter ja wegen der Beseitigung von Straßenschäden noch bis 12 gesperrt, dadurch hintendran 4 Kilometer stockend. Die B79 ist zwischen Rohklum und Mathierzoll nach einem Unfall in beiden Richtungen gesperrt. Und die B213 Fahrener Damm ist zwischen Kloppenburg West und Ortsausgang wegen eines defekten LKW gesperrt. Gute Fahrt für Sie!
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2: Also in diesen Tagen wird das Einsteigen ins Auto ja schon zur Mutprobe. Also ab mittags, ne? Innenraum so heiß wie ein Backofen. Ja gut, das ist vielleicht übertrieben, aber der ADAC sagt tatsächlich, 50 Grad können das schon werden im Auto. Und wie wir diese heiße Luft am besten runterkühlen können, das fasst Anja jetzt mal für uns zusammen.
3: Gerne. Zuallererst schicken wir die warme und aufgestaute Luft aus dem Innenraum auf die Straße. Also alle Türen und Fenster auf und dann Türen schwenken. Das sieht ein bisschen blöd aus, aber der ADAC, der empfiehlt es tatsächlich. Eine der Türen also 5 bis 6 Mal kräftig auf- und zuschwenken, so quasi pumpen. Das drückt dann die warme Luft innerhalb von Sekunden raus aus dem Auto und schaufelt die kühlere Luft rein. Dann beim Losfahren erstmal alle Scheiben einen Spalt öffnen und das Gebläse dann auf die höchste Stufe stellen. Nach 2 Minuten dann alle Fenster wieder zu und die Klimaanlage an, aber jetzt erstmal auf Umluftfunktion stellen. Dann muss die Klimaanlage nämlich nur die schon gekühlte Luft aus dem Innenraum weiter runterkühlen und sich nicht mit der Hitze von außen abquälen. Und dann immer dran denken, die Temperatur der Klimaanlage nicht zu kühl einstellen. Als Faustregel rät der ADAC immer etwa 6 Grad weniger, als die Außentemperatur gerade ist, oder generell etwa auf 22 Grad. Überhaupt sollte man überlegen, ob es sich lohnt, die Klimaanlage anzuschalten. Die kühlt nämlich erst effektiv, wenn man länger als 5 Kilometer fährt. So, ist die Strecke dann länger und die Klimaanlage in Betrieb, dann sollte man sie ein paar Minuten vor dem Ziel schon mal ausschalten und nur die Lüftung weiterlaufen lassen. So verschwindet die Feuchtigkeit nämlich aus der Klimaanlage. Das Kondenswasser, das trocknet ab und es können sich keine unangenehmen Gerüche bilden und auch keine Bakterien oder Pilze. Achso, und noch was. Wer ein bisschen vorbeugen möchte, der sollte seinem Auto eine Sonnenschutzfolie oder eine Halbgarage gönnen. Das sind diese Abdeckplanen. Die senken die Hitze im Auto um bis zu 10 Grad.

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2: Bei einer richtigen Antwort gibt's ja hier immer 25 Euro, bei 52 und bei drei verdoppeln wir dann nochmal auf 100 Euro. Und ich habe jetzt einen Mitspieler am Telefon, das ist Markus Medler aus Neustadt am Rübenberge. Guten Tag.
3: Hallo.
2: Markus, was macht denn die Hitze bei Ihnen?
3: Ja, die wählt so über mir, in mir.
2: Was machen Sie denn gerade? Sind Sie auf Arbeit?
3: Ich bin auf Arbeit, sitze gerade im LKW, bin aber nicht recht dran gefahren, ja.
2: Ah, okay, im LKW unterwegs und hoffentlich ganz klimatisiert?
3: Genau. Im LKW ist klimatisiert, genau. Muss ein paar Dachdecker beliefern mit Material und so.
2: Oh, aber sobald man dann aufsteigt, dann kommt der Hammer?
3: Ja, ganz genau. Dann kommt immer mal der Hammer, ne?
2: Ja, und dann kann man es gar nicht abwarten, sofort wieder in den LKW reinzuklettern, ne?
3: So sieht er aus,
2: ja. Ach, Mensch. Haben Sie schöne Pläne noch fürs Wochenende schon?
3: Ist, glaube ich, noch offen. Also schauen wir mal, weiß noch nicht genau.
2: Möglichst wenig bewegen und irgendwo ein kühles Plätzchen finden.
3: Ja, das ist das Beste.
2: So, und vorher nehmen wir im besten Fall jetzt noch 100 Euro mit. Ich würde Ihnen jetzt Ihre drei Songs vorspielen. Nach jeder Lücke gibt es immer 5 Sekunden Zeit, damit Sie mir das verschwundene Wort nennen können, okay?
3: Ja, alles klar.
2: Dann geht das los. Na, was fehlt da?
3: Time of my life.
2: Aber sowas von richtig. Herr Medler, jetzt kommt schon Ihr zweiter Song für Sie. Fever into you, but I will walk 500 miles and I will walk 500. Was fehlt dort?
3: 500 more?
2: Exakt. Da können Sie das Fragezeichen dahinter streichen, das haben Sie richtig gesagt. So, und jetzt einen noch, dann haben wir alle drei. Na?
3: Das war die Erde.
2: Aber sowas von. Herr Medler, da konnte Ihnen die Hitze heute nicht zusetzen. Sie haben alles richtig gelöst, 100 Euro.
3: Ja, schön, super.
2: Machen sich dann auf den Weg nach Neustadt am Rübenberge,
3: ja.
2: Ne?
3: Prima,
2: ja. Ich wünsche Ihnen jetzt ein wunderschönes Wochenende schon mal. Kommen Sie gut hin und ja, vor allen Dingen gut durch die Hitze.
3: Ich würde ganz gerne noch meine Freundin mit ihrem Sohn grüßen, meine Verlobte vielmehr gesagt.
2: Ja.
3: Hallo, mein Schatz, ich liebe dich.
2: Oh, wie süß.
3: Ja, und alle, die so zuhören, gerade mich kennen, ne? Meine Eltern.
2: Ich glaube, die Grüße sind angekommen, Markus.
3: Haltet durch bei der Hitze.
2: Jo, also ganz liebe Grüße, ne? Tschüss, gute Fahrt.
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1: Vorsicht bitte auf der A2 Berlin-Hannover zwischen Lehrte und dem Kreuz Hannover-Ost liegen Fahrzeugteile. Vorsicht bitte A7 Hamburg-Hannover zwischen Soltau-Ost und Süd eine ungesicherte Unfall.

0: nach einem Unfall in beiden Richtungen noch gesperrt. Die B213 Fahrener Damm ist zwischen Kloppenburg-West und Ortsausgang wegen eines defekten LKW gesperrt. Und wir haben die Elbfähre Glückstadt-Wischhafen, beträgt die Wartezeit hier 1,5 Stunden. Gute Fahrt.
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1: Mit Lars Königke. Guten Tag. Die Schlagzeilen. Volkswagen will bis zu 100.000 Stellen streichen. Gericht verhängt Höchststrafe für Todesfahrer von Magdeburger Weihnachtsmarkt. Hitze wirkt sich auf Sportveranstaltungen in Niedersachsen aus. Das Wetter sonnig und schwül, heiß bis 38 Grad. Volkswagen steht offenbar vor einem weiteren massiven Stellenabbau. In den kommenden Jahren will Europas größter Autobauer 100.000 Arbeitsplätze abbauen. Bertil Starke berichtet.
3: Mit diesen Sparplänen sorgt die Volkswagen-Spitze für einen Paukenschlag. 100.000 Jobs sollen weltweit bei den VW-Marken wegfallen. Damit verdoppelt der Konzern seine bisherigen Abbauziele. Und das ist noch nicht alles. 4 deutsche Werke könnten geschlossen werden. Neben den Volkswagen-Standorten Hannover, Emden und Zwickau wackelt auch das Audi-Werk in Neckarsulm. Wenn die dort aktuell gebauten Modelle auslaufen, soll die komplette Produktion gestoppt werden. All das steht in einem Sanierungskonzept. Nach NDR-Informationen hat Konzernchef Oliver Blume dieses Papier Führungskräften präsentiert. Zuerst hatte das Manager-Magazin darüber berichtet. Die Belegschaft kündigt bereits Widerstand an. Der VW-Betriebsrat spricht von unverantwortlichen Drohungen. Sollten solche Pläne vorangetrieben werden, würden die Arbeitnehmervertreter die mit aller Macht verhindern. Bei Volkswagen-Spitzen sich die wirtschaftlichen Probleme immer weiter zu. Zuletzt meldete der Wolfsburger Autobauer einen massiven Gewinneinbruch. Als Gründe gelten vor allem hohe Kosten, die US-Zölle und Probleme auf dem wichtigen Markt in China.
1: Der Bundestag hat grünes Licht für die Pläne der schwarz-roten Koalition gegeben, Bauprojekte im Verkehrsnetz deutlich schneller in Gang zu bringen. Größere Projekte zum Modernisieren von Straßen, Brücken, Schienen oder Wasserwegen werden damit als überragendes öffentliches Interesse eingestuft. Dadurch dürften die Planungs- und Genehmigungsverfahren für sämtliche Verkehrsbereiche schneller werden. Außerdem sollen Doppelprüfungen wegfallen und Verfahren digitaler werden. Im Prozess um den Anschlag auf den Magdeburger Weihnachtsmarkt ist der Angeklagte wegen Mordes zu einer lebenslangen Gefängnisstrafe verurteilt worden. Die Richter am Landgericht Magdeburg stellten zudem die besondere Schwere der Schuld fest. Bei der Amokfahrt kurz vor Heiligabend 2024 starben 6 Menschen, darunter ein 9-jähriger Junge aus dem Kreis Wolfenbüttel. Ein Jugendlicher aus Peine wurde schwer verletzt. Laut Generalstaatsanwaltschaft handelte der Angeklagte aus persönlichen Motiven. Er habe keine Reue gezeigt. Nach den Schüssen auf einen Polizisten in Göttingen vor knapp 2 Wochen hat es eine Durchsuchung gegeben. Heute früh sind Ermittler im Göttinger Stadtteil Holtensen in einem Wohnhaus im Einsatz gewesen, um mögliche Beweise zu sichern. Auch ein Spezialeinsatzkommando war laut Polizei vor Ort. In Göttingen war es zu Auseinandersetzungen zwischen 2 rivalisierenden Großfamilien gekommen. Ein Polizist wurde angeschossen, der mutmaßliche Schütze sitzt in Untersuchungshaft. Insgesamt wird 49 Personen schwerer Landfriedensbruch vorgeworfen. In der Wohnung, die heute durchsucht wurde, soll ein Mitglied der betroffenen Großfamilien wohnen. Der Deutsche Wetterdienst warnt vor Hitze. Das betrifft große Teile von Norddeutschland, vor allem Niedersachsen. Einige Sportveranstalter im Land haben darauf schon reagiert. Christopher Klein, wie wirkt sich die Hitze auf den Sportbetrieb in Niedersachsen aus?
4: Das ist sehr unterschiedlich. Die Auswirkungen reichen von Absagen über Anpassen bis hin zu alles wie gehabt. Der Niedersächsische Fußballverband etwa hat das Finale eines landesweiten Talenteturniers in Basinghausen abgesagt. In Wolfsburg kann ein großes Reitsportturnier nicht stattfinden. Der Hamburger Halbmarathon war ja zuvor schon verschoben worden. Der Tennisverband Niedersachsen-Bremen empfiehlt seinen Vereinen zumindest, geplante Mannschaftsspiele und Turniere abzusagen. Der Triathlon in Braunschweig wird quasi zum Duathlon. Das Radfahren in praller Sonne und auf heißem Asphalt fällt aus. Dafür führt die Laufstrecke jetzt durch einen Wald und das Schwimmen dürfte ohnehin die angenehmste Disziplin sein. Viele Sportevents in Niedersachsen werden auch auf die etwas weniger heißen Morgenstunden verlegt. Dazu wird für so viel Abkühlung wie möglich gesorgt. Bei Bike Navy, einer Lauf- und Radsportveranstaltung in Nord

0: Tolls gibt es nicht nur Trinkwasserstellen, sondern auch mobile Duschcontainer und Badebecken.
1: Und noch die Zeit, es ist 11.05 Uhr.
2: Ja, ich danke dir. Da werden in vielen Schulen genau jetzt schon wieder die Minuten runtergezählt, bis hitzefrei ist. Wird passieren heute. Viel Sonne, paar Wolken gegen Abend im Südwesten, einzelne Schauer oder Gewitter. Dazu heiße Höchstwerte bis 32 Grad in Greetsiel und bis 38 in Nordhorn. Das Wochenende heiter bis wolkig, hier und da Schauer und Gewitter möglich. Dabei wird es morgen noch heißer sein, bis 39 Grad und Sonntag noch bis 37 Grad.
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2: Einen schönen Vormittag wünsche ich Ihnen an diesem heißen Freitag. Ja, heiß in Niedersachsen und deswegen verlosen wir ja auch den ganzen Morgen schon Fächer. Und zwar an Menschen, die es gerade ja besonders muckelig warm haben.
4: Moin, hier ist Thorsten Wester aus Doren im Emsland. Ich bin gerade mit dem Rad auf dem Weg zur Arbeit als Zusteller der Deutschen Post. Und bei den Temperaturen im nicht klimatisierten Auto rein und raus ist natürlich auch eine ziemlich heftige Geschichte. Aber wir tun natürlich alles für unsere Kunden. Und diese Fächer würden den Kollegen vielleicht eine kleine Freude machen.
2: Ja, das glaube ich. Die Fächer sind begehrt und gleich darf sich wieder jemand über unseren NDR 1 Niedersachsen Fächer freuen. So gegen 10 nach 11 hier bei mir.
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0: Sie hören NDR1 Niedersachsen an diesem Freitagvormittag. Ja, ein sehr warmer Freitagvormittag und an vielen Arbeitsplätzen ist es irre heiß heute und auch ja die ganzen Tage ja eigentlich schon. Deshalb haben wir uns gedacht, wir verschenken heute NDR1 Niedersachsen Fächer, damit wir uns ein bisschen frischere Luft zuwedeln können. Und zwar verschenken wir die an Menschen, die besonders schwitzen müssen bei diesen Temperaturen. Auch Sonja Fricker aus Celle hat sich deswegen über die NDR Niedersachsen-App bei uns gemeldet. Schönen guten Morgen.
1: Morgen, hallo.
0: Jetzt wollen wir natürlich, Sonja, die Eckdaten erstmal klären. Wie warm ist es bei Ihnen und was machen Sie gerade?
1: Also bei mir im Raum sind es gerade 27,9 Grad und ich sitze vom Computer am Online-Lehrgang.
0: Ah, okay. Also im Prinzip im Homeoffice, wenn man so möchte, aber muckelig warm
1: genau. Eben.
0: Ja. Ja, und bei knapp 28 Grad, das kennen wir alle, dann will das Hirn irgendwann auch nicht mehr so zuhören. Ne? Gerade wenn man im Lehrgang dann so immer mitmachen muss eigentlich im Kopf und verstehen muss, ne?
1: Ja, deshalb bin ich auch froh, wenn gleich Pause ist oder Feierabend.
0: Das glaube ich, ja. Also ich merke schon, Sie haben auf jeden Fall den Fächer verdient und Sie haben ja auch geschrieben, dass Sie sogar teilen würden, Ihren Fächer?
1: Ja.
0: Mit wem?
1: Mit meiner Schwester und meinem Schwager. Die arbeiten draußen in der prallen Sonne und ja, mit denen würde ich teilen.
0: Was machen die beruflich?
1: Die sind Landschaftsgärtner.
0: Oh ja. Also da ist vielleicht auch nicht immer Schatten dann in der Nähe, wenn man es gerade braucht, ne?
1: Nee, garantiert nicht.
0: Dann zumindest ein bisschen frische Luft in Form von zugefächerter Luft, ja. Ich finde das toll, dass Sie teilen würden. Also halten Sie durch, der NDR-Fächer, der kommt, der macht sich auf den Weg nach Celle. Und schön, dass wir sprechen durften und trotz der Hitze ein ganz tolles Wochenende für Sie, ja?
1: Ja, gleichfalls.
0: Ja, tschüss Sonja, machen Sie es gut, ciao. Und wenn Sie auch noch einen Fächer brauchen und sagen so, oh Gott, das wäre wirklich jetzt die Rettung, dann melden auch Sie sich doch gerne hier bei uns über die NDR Niedersachsen App. Da sind wir doch Kumpel, wir helfen doch gerne.

0: Sie hören NDR1 Niedersachsen. Ich wünsche Ihnen einen schönen Freitagvormittag. Und ich weiß ja nicht, ob wir das schon erwähnt haben, aber vielleicht haben Sie es ja auch schon selber irgendwie gemerkt. Es ist total heiß. Also wie kann man sich Abkühlung verschaffen, ist die große Frage in diesen Tagen. Und vielleicht hilft ja ein Blick in die Tierwelt. Da gibt es nämlich ziemlich ausgefallene Anti-Hitze-Strategien, wie Kollege Florian Kneifel rausgefunden hat.
1: Ist das heiß. Und jetzt stellen Sie sich mal vor, Sie haben noch eine schön flauschige Felljacke an, wie unsere tierischen Freunde. Wobei die sich ziemlich gut zu helfen wissen. Der Feldhase zum Beispiel. Meisterlampe kann von Natur aus nicht schwitzen. Also pumpt er verstärkt Blut in seine langen Ohren. Ja, und gibt so Hitze ab. Ja, Eislöffel sozusagen. Der dauert ein bisschen. Richtig genial sind mal wieder die Bienen unterwegs. Da gibt es extra Wasserbienen, die kleine Tropfen, die sie vorher meinetwegen in der Regentonne oder so aufgesammelt haben, ja, in den Stock bringen. Dort legen sie die Tropfen auf die Waben und fangen an, mit den Flügeln zu schlagen. So entsteht ein kühler Luftstrom. Ja, die Bienen haben eine stockeigene Klimaanlage. Wahnsinn. Und selbst Tiere, mit denen wir uns ständig umgeben, haben ein ausgeklügeltes Hitzemanagement. Oder wussten Sie, dass der Hund über die Pfotenballen Wärme abgibt? Tja, und die Katze sich gerade wie wild putzt? Weil so der Speichel auf dem Fell verdunsten kann und so Kühle entsteht? Ja, ist vielleicht nicht unbedingt was für uns. Also beim Schwitzefuß bin ich dabei. Aber die Katzennummer könnte komisch rüberkommen im Büro, oder?

0: Schönen Freitagvormittag, schönen Start, immer weiter Richtung Wochenende. Ja, und es wird ein heißes Wochenende. Wir gucken einmal auf das Wetter. Aktuell hier bei uns bei NDR 1 Niedersachsen in die einzelnen Regionen rein. Aktuell haben wir in Oldenburg 30 Grad schon und Sonnenschein. Sonne übrigens überall gerade. Osnabrück bei 32 Grad, Hannover 31, genauso Braunschweig und auch Göttingen aktuell 31 Grad. Und am Wochenende wird es ja noch ein bisschen wärmer dann.
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0: Vorsicht bitte auf der A2 Hannover Richtung Dortmund. Zwischen Launau und Rehren liegt ein Holzteil auf der Fahrbahn. Dann Vorsicht bitte auch A31 Leer-Meppen. Zwischen Leer-Nord und Leer-West ein defektes Fahrzeug. Dann haben wir die A1 Hamburg-Osnabrück zwischen Bremerkreuz und Hemelingen. 5 Kilometer stockender Verkehr vor der Baustelle. A1 Osnabrück-Bremen zwischen Brinkum und Hemelingen. 4 Kilometer stockend vor der Baustelle. A2 Hannover Richtung Berlin. Die Einfahrt Lehrte, die ist gesperrt. Da muss nämlich ein Hitzeschaden weggemacht werden. Dann die A7 Hamburg Richtung Hannover zwischen Schneverding und Soltau Süd. 6 Kilometer stockend nach einem Unfall. 20 Minuten mehr müssten Sie hiermit einplanen. Dann A7 Hannover Hamburg zwischen Flehstedt und Raststätte Harburger Berge Ost. Nach einem LKW-Unfall immer noch gesperrt. A33 Osnabrück-Bielefeld zwischen Kreuz Osnabrück-Süd und Borglo-Kloster-Ösede 5 Kilometer stockender Verkehr. Wir haben die A33 Osnabrück-Bielefeld, ist zwischen Borglo-Kloster-Ösede und Hilta gesperrt, voraussichtlich noch eine halbe Stunde. Auch hier müssen Straßenschäden weggemacht werden. B71 ist zwischen Braul und Seedorf nach einem Unfall gesperrt. Die B79 ist zwischen Rohklum und Matthiazoll nach einem Unfall noch gesperrt. Dann die B213 zwischen Kloppenburg-West und Ortsausgang wegen des defekten LKW gesperrt. Und wir haben die Elbfähre Wischhafen Richtung Glückstadt. Hier haben wir Wartezeit von 1,5 Stunden aktuell. Gute Fahrt!
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0: Ja, unsere WM-Stimmung hat gestern Abend vielleicht so einen kleinen Dämpfer bekommen, aber wie steht's eigentlich um die Stimmung in den Staaten? Das ist ja, ne, also USA, eines der Gastgeberländer. Wir gucken da mal hin, wie die Stadien dort eigentlich so ausgelastet sind, was die Besucherzahlen so angeht. Machen wir so gegen 20 vor 12 hier. Schönen Freitag.

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1: Also an diesem Wochenende geht die WM-Vorrunde ja zu Ende. Und manche haben ja halbleere Stadien, schlechte Stimmung und vielleicht auch kaum Interesse befürchtet oder vielleicht sogar erwartet. Und dazu einen US-Präsidenten, ja, der permanent versucht, die Aufmerksamkeit an sich zu reißen. Deswegen Frage an unsere Korrespondentin Nina Ward in den Staaten. Wie sieht es denn aus nach der Vorrunde? Wie voll oder leer waren denn die Stadien?
2: Die Stadien waren bisher trotz der hohen Preise fast alle ausverkauft. Im Schnitt waren pro Spiel rund 64.000 Zuschauer im Stadion und die Auslastungsquote, die lag laut der FIFA damit insgesamt bei mehr als 99%. Wow. Und das, obwohl der durchschnittliche Preis für das günstigste Ticket laut Ticketdata.com im Resale, also auf Wiederverkaufsplattformen, inzwischen von rund 700 auf mehr als 1.000 Dollar gestiegen ist. Am Ende wird es ziemlich sicher die WM mit den meisten Zuschauern aller Zeiten sein, was aber auch daran liegt, dass es die WM mit den meisten Spielen ist.
1: Mhm. Donald Trump war ja bisher für manche vielleicht überraschend noch gar nicht im Stadion. Hat er also doch kein wirkliches Interesse an der WM?
2: Donald Trump spricht immer wieder von der WM, auch gerade auf der Eröffnungsveranstaltung zu den Feierlichkeiten 250 Jahre USA. Hat er betont, dass die WM Rekorde bricht und er hat FIFA-Chef Infantino zu einer tollen WM gratuliert, hat gesagt, ich weiß, mein Freund Gianni ist sehr glücklich mit der WM. Aber im Stadion war Donald Trump selbst tatsächlich noch nicht. Viele hatten ja befürchtet, dass Trump die WM als große Bühne für sich nutzt, aber das war bisher noch nicht der Fall. Aber spätestens zum Finale wird Donald Trump kommen, denn FIFA-Chef Gianni Infantino hat vor ein paar Tagen angekündigt, er wird nach dem Finale den WM-Pokal gemeinsam mit Donald Trump überreichen.
1: Na dann, Dankeschön für die Infos aus den Staaten, aus den USA. Nina Barth hier für uns bei NDR 1 Niedersachsen.

0: Hermann Betentow heißt es jetzt wieder hier bei uns. Sie hören NDR 1 Niedersachsen auf dem Weg in dieses heiße Wochenende. Schönen Freitag wünsche ich Ihnen. Ja, Plattschnacker Gerrit Hoss, der beobachtet heute am Altglascontainer, wie alte Flaschen auch die Gewohnheiten von Menschen und vielleicht auch den Charakter von Menschen verraten.
1: Wenn sich das Altglas mal wieder abtönt, dann kommt mir das Beat Entsorgen ja immer wieder in den Sinn. 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

0: Einen schönen Freitagvormittag wünsche ich Ihnen. Wir schauen jetzt einmal, was los ist auf den Straßen.
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0: Vorsicht bitte auf der A2 Hannover Richtung Berlin. Zwischen Lehrte und Lehrte Ost, da liegt ein Stein auf der Fahrbahn. Dann haben wir Stau und stockenden Verkehr auf folgenden Strecken. Die A1 Lübeck Richtung Hamburg. Zwischen Hamburg-Billstedt und Norderelbbrücke 2 Kilometer stockender Verkehr. Die A1 Hamburg Richtung Osnabrück zwischen Bremer Kreuz und Hemelingen. Hier 5 Kilometer stockender Verkehr direkt vor der Baustelle. A1 Osnabrück Richtung Bremen zwischen Bremen-Brinkum und Hemelingen. 4 Kilometer stockender Verkehr auch hier vor der Baustelle. Die A2 Hannover Richtung Berlin, da ist hier einfach Lehrte gesperrt. Da muss noch ein Hitzeschaden weggemacht werden. Dann die A7 Hamburg Richtung Hannover zwischen Schneverdingen und Soltau Süd. 6 Kilometer stockender Verkehr nach einem Unfall. Da müssten Sie eine knappe halbe Stunde mehr mit einplanen. Die A7 Hannover Richtung Hamburg zwischen Flehstedt und Marmsdorf nur eine Spur frei.

0: Rekord für Niedersachsen für möglich. Bundeswehr startet Hilfsflüge für Venezuela in Wunsdorf. Das Wetter wieder schwülheiß und sonnig bis 38 Grad. Der VW-Konzern steckt in der Krise. Die Kosten müssen runter, die Modelle attraktiver werden, um sich gegen Konkurrenz zum Beispiel aus China durchzusetzen. In der vergangenen Woche bei der Hauptversammlung, da hat Konzernchef Blume weitere Entscheidungen für diesen Sommer angekündigt. Bisher war die Rede gewesen von 50.000 Stellen, die bis 2030 abgebaut werden sollen. Heute nun heißt es, es könnten in den nächsten Jahren noch viel mehr werden, möglicherweise doppelt so viele. Bertil Starke aus der Wirtschaftsredaktion, wie sehen die Pläne konkret aus?
1: Also die 100.000 Stellen, die sollen im gesamten Konzern abgebaut werden, weltweit. Wie sich diese Zahl jetzt auf die einzelnen Marken wie VW, Audi oder auch Porsche verteilt, das ist bisher nicht bekannt. Aber dieses Konzept, man muss es so sagen, ist ein echter Sparhammer. Denn wir haben es gerade gehört, bisher fix vereinbart ist der Wegfall von 50.000 Jobs bis 2030. Das heißt, der Wolfsburger Autobauer, der verdoppelt seine Abbaupläne. Nach NDR-Informationen hat Konzernchef Oliver Blume den verschärften Sparkurs in einem Sanierungskonzept zusammengefasst. Ja, und dieses Papier, das hat Blume nun Führungskräften präsentiert.
0: Und was bedeutet das für die deutschen Werke?
1: Ja, 4 deutsche Werke wackeln gehörig. Darunter befinden sich auch 2 in Niedersachsen. Das sind die VW-Standorte in Hannover und in Emden. Dazu kommt Zwickau und das Audi-Werk in Neckarsulm. Die könnten geschlossen werden. All das kommt jetzt nicht total überraschend. Entsprechende Gerüchte gibt schon länger. Aber die Hinweise, die verdichten sich nun, dass diese Werke tatsächlich auf einer Streichliste sich befinden. Konkret sollen die dort aktuell gefertigten Automodelle auslaufen. Und im Anschluss könnte die Produktion dann komplett gestoppt werden.
0: Und wie reagiert die Belegschaft darauf?
1: Die Arbeitnehmervertreter, die kündigen bereits erbitterten Widerstand an. In einem gemeinsamen Statement sprechen VW-Betriebsrat und die Gewerkschaft IG Metall von unverantwortlichen Drohungen. Volkswagen selbst will sich zu diesem neuen Sparkonzept nicht wirklich äußern. Es handelt sich um vertrauliche Unterlagen, heißt es da. Aber ein Sprecher, der verweist nochmal auf die großen Probleme, mit denen der Konzern zu kämpfen hat. Er nennt schrumpfende Märkte, einen härteren Wettbewerb und neue Zölle. Ja, und vor diesem Hintergrund müsse sich VW weiterentwickeln. Man muss es sagen, ein Dementi klingt anders. Die Zeichen beim größten Autobauer Europas stehen also auf Sturm.
0: Infos waren das von Bertil Starke. Das Wetter schweißt uns im wahrsten Sinne des Wortes zusammen an diesem Wochenende in Niedersachsen, denn wir alle werden wohl ordentlich ins Schwitzen kommen. Eine solche Hitze bis kurz vor 40 Grad bringt auch Straßen und Schienen im Land nah an ihre Grenzen. Nils Christoph im Studio Hannover, wie wirkt sich das bisher schon aus?
2: Ja, auf der A2 in Richtung Berlin, da ist bei Lehrte die Auffahrt gesperrt. Der Asphalt wird gerade wegen Hitzeschäden repariert. Bei den Landesstraßen werden aktuell noch keine großen Schäden gemeldet. Es sind eher so kleine Reparaturen, sagt eine Sprecherin der zuständigen Behörde. Die Straßenmeistereien fahren die Strecken regelmäßig ab und kontrollieren. Auch beim Schiffsverkehr macht sich die Hitze hier und da bemerkbar. In Leer ist die Rathausbrücke für Schiffe ab heute voraussichtlich bis Sonntag geschlossen. Im Fernverkehr meldet die Bahn bislang keine Probleme. In den Zügen steht ja Notwasser für die Fahrgäste bereit. Die Bahn kommt aber Kunden entgegen, die sagen, bei dem Wetter fahre ich gar nicht erst los. Sie können ihre Reise kostenfrei stornieren. Auch beim Regioverkehr gibt es bislang keine Hitzeprobleme. Die Züge sind für einen Freitag normal voll, aber die Klimaanlagen laufen, sagt ein Metronomsprecher. Also, bislang sorgen die hohen Temperaturen auf den Straßen und Schienen für eher kleinere Probleme.
0: Ja, und wer geglaubt hat, die letzten Tage seien schon heiß gewesen, nee, es wird noch heißer im Land. Morgen wird wohl der allerwärmste Tag dieser Hitzewelle. Tim Steger ist unser Experte im ARD-Wetterkompetenzzentrum. Brechen wir den Temperaturrekord in Niedersachsen?
3: Ja, in der Tat, 40,0 Grad wurden schon mal registriert am 20. Juli 2022 in Basinghausen, Hohenbostel. Da kommen wir nahe dran. Ob es wirklich reicht, ist noch nicht so ganz sicher, aber es wird auf jeden Fall ungewöhnlich heiß mit Temperaturen nahe 40 Grad, vor allem Richtung Samstag. Die Temperaturhöchstwerte sind extrem und die Schwüle dazu lässt die Wärmebelastung nochmal in sehr hohe Höhen aufsteigen.
0: Bei so großer Hitze sind ja auch oft Gewitter nicht weit. Droht uns da was in Niedersachsen in den nächsten Tagen?
3: Ganz richtig. Dieser Luftmassenwechsel, der sich von Sonntag auf Montag vollzieht, wird nicht geräuschlos vonstatten gehen. Wir haben die Zutaten, hohe Temperatur, hohe Luftfeuchte. Das ist der Treibstoff für die schweren Gewitter. Wen es da trifft, das lässt sich immer nur kurzfristig vorher abschätzen. Aber potenziell ist am Sonntag über die Mittags- und Nachmittagsstunden doch einiges möglich mit Starkregen, Hagelschlag und auch Sturmböen, die da auftreten können.
0: Gucken wir ein bisschen weiter voraus. Wann wird's denn endlich wieder angenehmer da draußen?
3: Es zeichnet sich ab, dass dann ab Montag eine ganz neue Luft vorherrscht.

0: wird, bedeutet dann Höchstwerte unter 30 Grad, möglicherweise sogar so 25, 26 Grad. Leicht wechselhaft vielleicht, aber doch auch angenehm. Das ist dann wieder normales Sommerwetter und da kann man auch durchlüften. Bis auf Weiteres ist dann keine neue Hitzewelle in Sicht, aber wir haben ja Frühsommer. Das ist ja auch das Besondere an der Hitzewelle, dass sie so früh im Sommer auftritt. Möglicherweise kommt da auch noch im weiteren Sommer noch was nach. Aber wie gesagt, bis auf Weiteres dann in der neuen Woche erstmal wieder angenehmes Sommerwetter zum Genießen.
1: Darauf freuen wir uns. Danke, Tim Steger. Die Hitze wirkt sich auch auf Veranstaltungen in Niedersachsen aus. Welche zum Beispiel abgesagt oder angepasst werden, erfahren Sie bei uns in der NDR Niedersachsen-App. Soweit unser Blick auf das Wetter für den Moment. 1,5 Jahre nach dem Anschlag auf den Magdeburger Weihnachtsmarkt hat das Landgericht heute das Urteil gesprochen. Wegen Mordes muss der Todesfahrer lebenslang ins Gefängnis. Mehr dazu in den Meldungen mit Lars Königke.
2: Das Gericht hat zudem die besondere Schwere der Schuld festgestellt. Bei der Amokfahrt kurz vor Heiligabend 2024 waren 6 Menschen gestorben, darunter ein 9-jähriger Junge aus dem Kreis Wolfenbüttel. Mehr als 300 Menschen wurden verletzt, auch ein Jugendlicher aus Peine. Laut Generalstaatsanwaltschaft handelte der Angeklagte aus persönlichen Motiven. Er habe während des gesamten Prozesses keine Reue gezeigt. Familienministerin Prien plant offenbar, die Bedingungen fürs Elterngeld zu verschärfen. Das berichtet das Redaktionsnetzwerk Deutschland und beruft sich auf Koalitionskreise. Aktuell können Paare 14 Monate Elterngeld beziehen, wovon ein Elternteil mindestens 2 Monate nehmen muss. Das nutzt in der Regel der Hauptverdiener. Künftig soll die maximale Bezugsdauer nur gelten, wenn sich beide Partner die Elternzeit zur Hälfte teilen. An der Höhe des Elterngeldes von maximal 1.800 Euro solle sich nichts ändern. Nach den Schüssen auf einen Polizisten in Göttingen ist die Wohnung eines Tatverdächtigen durchsucht worden. Wie die Polizei mitteilte, soll der Mann Mitglied einer Großfamilie sein und mutmaßlich an den Auseinandersetzungen beteiligt gewesen sein. Ein Spezialeinsatzkommando drang heute früh in das Gebäude ein. Die Ermittler sicherten mögliche Beweise. Hintergrund ist ein Streit zwischen 2 Großfamilien in Göttingen vor knapp 2 Wochen. Ein Polizist wurde dabei angeschossen. Der mutmaßliche Schütze sitzt in Untersuchungshaft. In Stade hat eine Massenschlägerei zu einem Großeinsatz der Polizei geführt. Laut Polizei waren 2 Gruppen von Männern aneinander geraten. Auslöser soll ein Streit um angebliche Schulden gewesen sein. Später sind bis zu 50 Männer mit Ästen, Besenstielen und anderen Gegenständen aufeinander losgegangen. Ringsherum standen rund 100 Schaulustige. 4 Menschen wurden bei der Schlägerei verletzt.
1: Nach den beiden schweren Erdbeben vorgestern hat in Venezuela ein Wettlauf gegen die Zeit begonnen. Zehntausende Menschen werden noch in den Trümmern vermisst. Die tropische Wärme in dem südamerikanischen Land verschärft den Druck. Die internationale Hilfe ist inzwischen angelaufen. Am Fliegerhorst in Wunstorf bei Hannover ist eben eine erste Maschine der Bundeswehr gestartet. Max Altstadt ist für uns live in Wunstorf. Max, was hat der Flieger geladen?
3: Ja, auf jeden Fall kann man erstmal sagen, dass mittlerweile auch eine zweite Maschine gestartet ist. Das ist vor ein paar Minuten passiert. Ja, was haben die beiden Maschinen geladen? In erster Linie waren da natürlich Rettungskräfte und ganz viel Ausrüstung an Bord. Also die Maschine, die erste, die hatte 8,7 Tonnen Ausrüstung mit dabei. Das reicht von Feldbetten, Wasseraufbereitungsanlagen, mobilen Duschen, aber auch ganz viel technischen IT-Geräten und so weiter. Also da ist wirklich viel mit dabei, was die Rettungskräfte mitnehmen. Insgesamt will das technische Hilfswerk ja rund 50 Einsatzkräfte nach Venezuela schicken. Auch 3 Spürhunde sollen mit dabei sein, die dann unter den Trümmern dort in Venezuela nach Überlebenden suchen. Begleitet werden die Rettungskräfte von Soldaten. Klar, dieser Einsatz, der ist nicht ganz ungefährlich, der muss auch abgesichert werden. Heute im Laufe des Tages sollen noch 2 weitere Maschinen starten und eventuell dann noch eine morgen. Das steht aber noch nicht ganz fest. Ja, und ganz entscheidend ist es eben, dass die Rettungskräfte möglichst schnell jetzt nach Venezuela kommen. Denn vom THW heißt es, dass jetzt gerade so in den ersten Stunden nach diesem Erdbeben auch immer noch Überlebende unter diesen Trümmern liegen können. Und deswegen ist es halt ganz wichtig, dass dort keine Zeit verloren wird und die Rettungskräfte schnell nach Venezuela kommen.
1: Danke, Max Altstadt, live aus Wunstorf. Der Zug hat keine Bremsen. Der Partysong, den die deutsche Fußballnationalmannschaft auch schon im Stadion bei der Weltmeisterschaft gehört hat, ist, wenn man so will, widerlegt. Die 1:2 Niederlage gegen Ecuador gestern Abend im letzten Gruppenspiel hat die DFB-Elf quasi ausgebremst und auch Florian Wirtz war danach ein wenig ernüchtert.
4: Wir sind sehr, sehr gut ins Spiel reingekommen, aber dann haben wir, ja, ich glaube auch ein bisschen unnötigerweise dem Gegner viel mehr Platz gegeben, haben uns ein bisschen zurückgezogen und wollten erstmal gucken, dass wir nichts auf unser Tor bekommen. Das war dann vielleicht nicht die richtige Entscheidung in jedem Moment. Da ist uns das Spiel dann ein bisschen entglitten. Passiert auch mal im Spiel und man muss auch mit Rückschlägen dann wieder klarkommen.
1: Bis zu seinem ersten K.U.-Spiel am Montag muss das Team von Julian Nagelsmann also wieder Tempo aufnehmen. Dazu ein Kommentar von Philipp Weißkirch aus dem WM-Team.
5: Der DFB-Express ist nach der Niederlage gegen Ecuador zwar nicht komplett zum Halten gekommen, rollt aber nur noch im Regionalbahntempo durch Amerika. Ein 1:2 als Stimmungsbremse. Dabei war der Reiseverlauf für das Spiel in New Jersey klar. Sich weiter einspielen, Selbstvertrauen sammeln und mit 3 Siegen ein Signal an die Konkurrenz senden. Aber jetzt gibt es eben Zweifel. Fährt da ein Zug nach nirgendwo? Die Baustellen gegen Ecuador, zu viele Ballverluste, zu wenig Struktur, Geschwindigkeitsnachteile und fehlende Robustheit und keine Siegermentalität wie noch gegen die Elfenbeinküste. Natürlich, verkorkste Auftritte der deutschen Mannschaft, die gab's schon immer bei Turnieren, auch bei sehr erfolgreichen. Siehe WM 2014, ein zähes Achtelfinale gegen Algerien, aber am Ende stand der Titel. Es kann schon sein, dass Ecuador ein Ausrutscher war. Bundestrainer Julian Nagelsmann findet, jeder auf dem Platz habe Gas gegeben und Manuel Neuer sieht beim zweiten Gegentor keinen Torwartfehler bei sich. Dabei muss allen Beteiligten klar sein, eine solche Leistung darf sich nicht wiederholen. Nicht im 16. Finale gegen einen noch vermeintlich machbaren Gegner und erst recht nicht in einem möglichen Achtelfinale gegen Frankreich, einen der großen Titelfavoriten. Denn der TGW würde den DFB-Express wohl gnadenlos überholen.
1: Philipp Weißkirch aus dem ARD-WM-Team kommentierte. Und noch ein Blick auf die Straßenvorsicht auf der A1 Osnabrück nach Bremen. Zwischen Bremen-Brinkum und Arsten steht ein defektes Fahrzeug. Und noch die Zeit, es ist 12.12 Uhr. Das war aktuell mit Annika Fallack.
6: Ich danke dir, Annika. Das Wetter. Ja, da geht der Trend zum nassen Waschlappen im Nacken in diesen Tagen. Wir haben viel Sonne, paar Wolken. Gegen Abend im Südwesten vielleicht mal einzelne Schauer oder Gewitter. Dazu heiße Höchstwerte bis 32 Grad in Esens und bis 38 in Emsbüren. Dann das Wochenende, heiter bis wolkig, hier und da Schauer und Gewitter möglich und es wird halt noch heißer. Ne? Morgen bis 39 Grad, also wir kratzen ordentlich an der 40 Grad Marke und Sonntag bis 37 Grad.
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6: Hallo zusammen, schöne Mittagspause wünsche ich Ihnen. Und wir sind ja in den Best-of-Wochen bei unserer Lieblings-Comedy-Frühstück bei Stefanie. Heute gucken wir uns an, wie Steffis Hund einfach unsichtbar werden konnte. Ja, das gibt es. Gleich gegen 20 nach 12.
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0: zur Abkühlung in dieser Mittagspause geht es jetzt sofort rein in Steffis Schlemmer-Bistro. Das ganz bestimmt klimatisiert.
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3: Ja, das tut dir nichts zu sagen.
1: Udo.
4: Ja, das kann's haben.
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5: Steffi, machst du mir Meckbrötchen?
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3: Was war denn nun mit deiner zweiten Lebensmittelkontrolle? Der Hund sitzt ja immer noch auf dem Tresen.
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2: Also ich sehe hier keinen Hund.
4: Also
2: Ruger hat gestern auch gesagt, er sieht hier keinen Hund.
4: Wer ist Ruger?
2: Ja, Ruger, der Lebensmittelkontrolleur.
3: Aha.
2: Der kam ja gestern zur Nachkontrolle. Du, dann gucke ich ihn mit so ganz großen Augen an, so von unten nach oben, und frage den so ganz hauchig, wie wir das denn jetzt mit dem Hund regeln könnten.
3: Ja.
2: Denn schweigen, dann mache ich den Kopf so schräge nach hinten.
4: Ja.
3: Ja.
2: Spiel so ein bisschen mit den Finger an der Satinblende von meinem V-Ausschnitt von die Sweet Butterfly Shirt von Ricarda. Dann lang ich mir so in die Haare, so ganz laziv. Denn er so grinst, guckt mich an. Welcher Hund? Ich sehe hier keinen Hund. Verstehst du?
4: Wieso, der Hund, der sitzt doch da wie immer.
3: Ja, das muss ich nun aber auch mal sagen.
2: Naja, auf jeden Fall. Ruger hat hier keinen Hund mehr gesehen. Alles tippitoppi in meinem Laden, also auch die Ware.
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0: Wir haben es jetzt 12.30 Uhr. Sie hören NDR1 Niedersachsen und wir schauen auf die Straßen.
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0: Vorsicht bitte auf der B217 zwischen Völksen und Bredenbeck-Steinkrug liegen Metallteile. Dann A1 Lübeck-Bremen zwischen Hamburg-Bildstedt und Stillhorn 6 Kilometer stockender Verkehr. A1 Hamburg Richtung Osnabrück zwischen Bremer Kreuz und Hemelingen 5 Kilometer stockender Verkehr. A1 Osnabrück-Bremen zwischen Brinkum und Hemelingen 4 Kilometer stockend. Die A2 Hannover Richtung Berlin, da ist die Einfahrt Lehrte gesperrt, da muss noch ein Hitzeschaden weggemacht werden. A7 Hamburg Richtung Hannover, zwischen Schneferdingen und Soltau Süd, 6 Kilometer stockend nach einem Unfall. Dann die B79 Wolfenbüttel-Quedlinburg, ist zwischen Rohklum und Matthiezoll nach einem Unfall in beiden Richtungen noch gesperrt. Und noch die Elbfähre Wischhafen Richtung Glückstadt. Wir haben Wartezeit von 1,5 Stunden hier. Gute Fahrt.
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0: Guten Tag zusammen an diesem Freitagmittag. Der NDR hört zu. Wir sind in diesen Tagen wieder mit unserem Infomobil quer im Land unterwegs, um mit Ihnen ins Gespräch zu kommen. Heute auf der Liste Bad Gandersheim. Und was wir da erwarten können und dürfen, das fragen wir gleich unseren Niedersachsen-Reporter Schorse. Schönen Freitag.

Da müssen wir einmal sofort dazwischen grätschen. 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Vorsicht bitte in beiden Richtungen auf der A7 Hamburg-Hannover. In der Einfahrt Soltau-Ost, da werden Gegenstände auf die Fahrbahn geworfen. Das ist die A7 Hamburg-Hannover. In der Einfahrt Soltau-Ost, da werfen Vollidioten Dinge auf die Fahrbahn.

0: Auf dem Weg ins Wochenende wünsche ich einen wunderschönen Freitagmittag.
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0: Wir sind ja wieder mit dem Infomobil unterwegs in diesen Tagen, damit wir eben mit Ihnen auch ins Gespräch kommen, damit wir hören können, wo drückt der Schuh, ne? Was wollen Sie uns eigentlich erzählen? Also machen Sie das dann auch gerne. Und dafür schicken wir natürlich immer unser bestes Personal raus. Ja, natürlich. Niedersachsen-Reporter Schorse, der wird auch heute in Bad Gandersheim mit dabei sein, wo es bestimmt auch heiß sein wird. Gehen wir mal von aus.
2: Ja, doch schon.
0: Jetzt bist du erstmal hier bei mir im Studio noch. Moin erstmal, mein Lieber.
2: Moin, hallo, na? Ja, ich habe mich tatsächlich jetzt auch schon eigentlich entklitten. Also ich habe eigentlich nur das Shirt noch an, aber eine kurze Hose, was ich sonst nie anhabe.
0: Ich habe dich, glaube ich, noch nie in kurzer Hose gesehen.
2: Nee, genau. So gehe ich da jetzt hin. Wir haben natürlich ordentlich Wasser und wir haben auch heute so Lüfter bekommen, die man so in die Hand nehmen kann.
0: Ah.
2: Ja, Gesa hat uns die gegeben. Das ist die gute Seele hier vom Funkhaus und die hat gesagt, die könnt ihr euch bei mir abholen.
0: Ach toll.
2: So, und die können wir anmachen. So, dann können wir auf unser Gesicht halten oder auf eure Gesichter, wenn ihr zu uns kommt, ans Infomobil. Und das hoffen wir natürlich, dass ihr zahlreich auflauft.
0: Erzähl doch mal, also wenn man dann in Bad Gandersheim heute ist, was dürfen wir denn erwarten? Was sieht man, was erlebt man?
2: Ja, also die meisten werden sicherlich dann zu den Domfestspielen gehen. Da gibt es die 8 Frauen. Das ist eine Kriminalkomödie, die hat da Premiere. Und da gibt es natürlich vor und hinterher dann Zeiten. Und wir sind einfach da. Und dann hoffen wir natürlich, dass ihr zu uns kommt und mit uns über Sachen redet, wie zum Beispiel das NDR-Programm. Wenn euch irgendwas am Radio, am Fernsehen nervt oder wenn ihr auch was toll findet, sagt uns das. Wir haben eine große Pinnwand, da schreiben wir dann eure Meinung drauf.
0: Ja.
2: Das kleben wir alles an und bringen das alles mit ins Funkhaus und erzählen auch drüber. Also das, was ihr heute mir erzählt, werde ich morgen bei Andreas Kuhn dann in seiner Sendung rauslassen. Also ihr habt den direkten Draht in den Äther damit auch. Und deswegen lohnt sich einfach mit uns zu quatschen, wenn irgendwas in Bad Gandersheim nicht ganz in Ordnung ist oder... Ne? Also generell. Vielleicht zu heiß oder so, dann würde ich versuchen, mit oben zu sprechen.
0: Und ich kann Ihnen versichern, der Schorse ist so ein netter Kerl. Also Sie brauchen da keine Berührungsängste zu haben. Gut, vielleicht Umarmung bei dem heißen Wetter, da könnte man Abstand von nehmen. Aber ansonsten, im Ernst, also Sie können an Schorse einfach rantreten, generell an die Kollegen, die vor Ort sind. Wir sprechen da gerne mit Ihnen. Das ist der Sinn der Sache. Deswegen machen wir das.
2: Ne? Ja, und ich freue mich, das möchte ich noch sagen, Jan Fragel ist da vom Studio Göttingen. Und das sind natürlich die Leute, die Expertise auch in den Regionen haben.
0: Ja.
2: Und die sind auch immer mit dabei und deswegen heute mit Jan. Also kommt auf uns zu. Bäm!
0: Wir freuen uns. 15 bis 20 Uhr ist das heute. Infomobil in Bad Gandersheim. Also kommen Sie bitte gerne vorbei. Wir von NDR 1 Niedersachsen. Wir freuen uns auf Sie. Viel Spaß, Schorse.
2: Danke.

0: Sie hören NDR1 Niedersachsen an diesem warmen Freitag mit Verena Kortmann. Und ich würde ja gerne noch länger bei Ihnen bleiben, aber was soll ich machen? Britta von Lucke, die will unbedingt übernehmen. Und ich meine, da kann ich natürlich nicht widersprechen. Ich wünsche Ihnen was.
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0: Ja, und apropos Wünschen, hier haben wir noch einen liegen gebliebenen, einen übrig gebliebenen vom WWW, vom Wilden Wunsch Wochenende. Das machen wir ja jeden Mittag hier. Heute kommt der Musikwunsch von Kurt Rusche aus Himbergen. Er erinnert sich mit diesem Lied an seine Gesangslehrerin von damals. Und außerdem hat Kurt heute Geburtstag. Und damit ist das unser Geschenk. Happy Birthday mit Rudolf Schock und Dein ist mein ganzes Herz.

0: Es ist kurz vor eins.
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0: Wir gucken auf die Straßen. Vorsicht bitte. A1 Bremen nach Hamburg zwischen Heidenau und Hollenstedt. Da steht ein defekter LKW. A27 Bremen-Walsrode zwischen Walsrode Süd und Dreieck-Walsrode ein defektes Auto. A1 Lübeck-Bremen zwischen Hamburg-Billstedt und Stillhorn 6 Kilometer stockender Verkehr. A1 Hamburg-Osnabrück zwischen Bremer Kreuz und Hemelingen 5 Kilometer stockender Verkehr vor der Baustelle. A1 Osnabrück-Bremen zwischen Bremen-Brinkum und Hemelingen nochmal 4 Kilometer stockender Verkehr vor der Baustelle. A2 Hannover-Berlin, die Einfahrt Lehrte, ist wegen Hitzeschäden gesperrt. Die werden gerade beseitigt. Dann haben wir die A7 Hamburg-Hannover zwischen Schneverdingen und Solter-Süd. 6 Kilometer stockender Verkehr. Da gab es einen Unfall. Sie brauchen eine knappe halbe Stunde länger. A7 Hannover nach Hamburg zwischen Flehstedt und Marmsdorf ist nur eine Spur frei, dadurch 3 Kilometer Stau. Sie brauchen gut 20 Minuten länger. Die B79 Wolfenbüttel-Quedlinburg, die ist zwischen Roklum und Matjezoll nach einem Unfall in beiden Richtungen gesperrt. Und zum Schluss haben wir noch die Elbfähre Glückstadt-Wischhafen. Da beträgt die Wartezeit ab Wischhafen 2 Stunden und ab Glückstadt sogar 3 Stunden. Ach je, halten Sie durch, wir sind bei Ihnen. Ganz kleinen Moment noch, dann geht's hier weiter mit den Nachrichten.

0: Es ist 13 Uhr.
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0: Mit Johannes Avenarius, guten Tag, die Schlagzeilen. Volkswagen will bis zu 100.000 Stellen streichen. Gericht

0: geschlossen werden. Neben den Volkswagen-Standorten Hannover, Emden und Zwickau wackelt auch das Audi-Werk in Neckarsulm. Wenn die dort aktuell gebauten Modelle auslaufen, soll die komplette Produktion gestoppt werden. All das steht in einem Sanierungskonzept. Nach NDR-Informationen hat Konzernchef Oliver Blume dieses Papier Führungskräften präsentiert. Zuerst hatte das Manager-Magazin darüber berichtet. Die Belegschaft kündigt bereits Widerstand an. Der VW-Betriebsrat spricht von unverantwortlichen Drohungen. Sollten solche Pläne vorangetrieben werden, würden die Arbeitnehmervertreter die mit aller Macht verhindern. Bei Volkswagen spitzen sich die wirtschaftlichen Probleme immer weiter zu. Zuletzt meldete der Wolfsburger Autobauer einen massiven Gewinneinbruch. Als Gründe gelten vor allem hohe Kosten, die US-Zölle und Probleme auf dem wichtigen Markt in China.
1: Der Bundestag hat grünes Licht für die Pläne der schwarz-roten Koalition gegeben, Bauprojekte im Verkehrsnetz deutlich schneller in Gang zu bringen. Größere Projekte zum Modernisieren von Straßen, Brücken, Schienen oder Wasserwegen werden damit als überragendes öffentliches Interesse eingestuft. Dadurch dürften die Planungs- und Genehmigungsverfahren für sämtliche Verkehrsbereiche schneller werden. Außerdem sollen Doppelprüfungen wegfallen und Verfahren digitaler werden. Das Landgericht Magdeburg hat im Fall des Anschlags auf den Weihnachtsmarkt die Höchststrafe verhängt. Der Angeklagte ist unter anderem wegen Mordes zu lebenslanger Haft verurteilt worden. Bei der Amokfahrt kurz vor Heiligabend 2024 waren 6 Menschen gestorben, darunter ein 9-jähriger Junge aus dem Kreis Wolfenbüttel. Ein Jugendlicher aus Peine wurde schwer verletzt. Max Hensch, wie hat das Gericht sein Urteil heute begründet?
2: Der Angriff auf den Magdeburger Weihnachtsmarkt war heimtückisch, bereits länger geplant und Taleb A. hatte bei seiner Fahrt eine große Zahl von Opfern gewollt. So lautet der Befund des Gerichts, der wegen technischen Problemen am Vormittag 2-mal verlesen werden musste. Die Kammer stellte eine besondere Schwere der Schuld fest. Am Ende steht ein Urteil wegen 6-fachen Mordes und versuchten Mordes in über 200 Fällen und ein Vorbehalt der Sicherungsverwahrung. Laut Gerichtssprecher Löffler kommt Taleb A. damit de facto wohl nie wieder in Freiheit. Jedes andere Urteil wäre aus Sicht der Prozessbeobachter überraschend gewesen. Der Attentäter selbst nahm es äußerlich regungslos entgegen. Auch in der Nebenklage blieb es ruhig. Viele der mehr als 200 Nebenkläger sind heute gekommen, zum Teil auch mit Kindern. Die Bilder der 6 Todesopfer vom Anschlag auf den Magdeburger Weihnachtsmarkt sind als Mahnung auf den Bänken aufgestellt worden.
1: Nach den Schüssen auf einen Polizisten in Göttingen ist die Wohnung eines Tatverdächtigen durchsucht worden. Wie die Polizei mitteilte, soll der Mann Mitglied einer Großfamilie sein und mutmaßlich an den Auseinandersetzungen beteiligt gewesen sein. Ein Spezialeinsatzkommando drang heute früh in das Gebäude ein. Die Ermittler sicherten mögliche Beweise. Hintergrund ist ein Streit zwischen 2 Großfamilien in Göttingen vor knapp 2 Wochen. Ein Polizist wurde dabei angeschossen. Der mutmaßliche Schütze sitzt in U-Haft. In Stade hat eine Massenschlägerei zu einem Großeinsatz der Polizei geführt. Laut den Behörden waren 2 Gruppen von Männern aneinander geraten. Auslöser soll ein Streit um angebliche Schulden gewesen sein. Später sind bis zu 50 Männer mit Ästen, Besenstielen und anderen Gegenständen aufeinander losgegangen. Ringsherum standen rund 100 Schaulustige. 4 Menschen wurden bei der Schlägerei verletzt. Die anhaltende Hitze sorgt für erste Schäden in Niedersachsen. Auf der A2 in Richtung Berlin ist bei Lehrte die Auffahrt gesperrt. Der Asphalt wird gerade wegen Hitzeschäden repariert. Bei den Landesstraßen gibt es kleinere Reparaturen, sagte eine Sprecherin der zuständigen Behörde. Die Straßenmeistereien kontrollieren die Strecken regelmäßig. Auch beim Schiffsverkehr macht sich die Hitze bemerkbar. In Leer ist die Rathausbrücke für Schiffe ab heute voraussichtlich bis Sonntag geschlossen. 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Vorsicht bitte auf der A2 Dortmund nach Braunschweig zwischen Hannover-Bodfeld und Lahr liegen verschiedene Baustoffe. Des Weiteren Vorsicht bitte auf der A2 Hannover-Berlin zwischen Kreuz Hannover-Ost und Lehrte steht ein Wohnmobil. Und dann haben wir noch Vorsicht bitte auf der B402 Meppen Richtung Grenzübergang Niederlande zwischen Schöningsdorf und Hollandstraße steht ein defektes Fahrzeug. Die Zeit, es ist 13:05.
3: Hoch Hartmut sorgt heute für jede Menge Sonne. Später gibt es auch ein paar Wolken, aber meist ist es schon trocken. Nur ganz im Westen und Südwesten gibt es heute Abend vielleicht mal einen kleinen Schauer oder Gewitter. Ansonsten, Sie merken es, es ist schwül und heiß bei bis zu 32 Grad in Esens, bis 38 Grad in Emsbüren, an der See und im Oberharz bis 31 Grad. Ja, und auch morgen starten wir mit viel Sonne und Hitze ins Wochenende. Nachmittags gibt es dann aber vereinzelt kräftige Schauer oder Gewitter. Das Ganze bei Temperaturen bis 39 Grad, an der Küste bis 31 Grad und im Oberharz bis 33 Grad. Also bitte.

0: Schön eincremen.
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0: Hallo, na, wie geht's Ihnen denn? Halten Sie noch durch? Auf dem Weg zum Sender habe ich gerade schon Kühe gesehen. Die haben sich unter einen Baum gelegt. Also ich hoffe, Sie haben auch ein schattiges Plätzchen gefunden. Wir versorgen Sie auf alle Fälle mit guter Musik heute Mittag. Jetzt mit Sheila und B, Devotion und Spacer.
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0: Kurzer Blick auf die Straßen. Vorsicht bitte in der Region Hannover auf der Kreisstraße zwischen Engenser Straße und Engensen. Da liegt Dämmwolle. Fahren Sie bitte besonders aufmerksam. Ja, Freitagmittag haben wir. Deutschland hat heute Abend frei in Sachen Fußball. Wir können also in Ruhe auf Safari gehen und zwar auf Glühwürmchen-Safari. Die leuchten nämlich wieder, die kleinen Glühwürmchen. Wer, wie, wann und wo, das weiß unsere Naturexpertin Bärbel Rogoschick vom NABU Artenschutzzentrum in Leiferde. Frau Rogoschick, jetzt müssen wir das nochmal eben klären. Warum leuchten die denn jetzt gerade besonders?
1: Die leuchten jetzt so hell, weil die sich vermehren möchten. Und da suchen die Partner sich gegenseitig. Meistens sind es die Mädels, die glühen. aber es gibt auch eine Art bei uns, es gibt ja nur drei Glühwürmchenarten bei uns. Und bei einer Art leuchten beide Parteien. Also das heißt, das Männchen blinkt quasi fliegend durch die Gegend und das Weibchen sitzt unten und sagt, hallo, hier bin ich und leuchtet auch.
0: Hallo, sehr schön. Ich finde, das sieht immer so toll aus. Wo habe ich denn jetzt die besten Chancen, solche Glühwürmchen-Dates zu entdecken und vor allen Dingen wann?
1: Also wenn man einen schönen Garten hat, wo es vielleicht noch ein bisschen feucht ist und der in der Nähe von einem Waldrand liegt und auch ganz wenig Lichtquellen oder eigentlich am besten gar keine hat, da findet man tatsächlich zu dieser Jahreszeit die Glühwürmchen. Eigentlich müssten die eigentlich Glühkäfer heißen, weil das gar keine Würmchen sind, sondern Käfer. Aber ganz wichtig ist eigentlich, dass man einen naturnahen Garten hat und keine Lichtquellen, weil das schreckt einfach die Würmchen ab, weil die möchten gerne leuchten.
0: Das verstehe ich. Also, gehen Sie dieses Wochenende doch mal auf Glühwürmchen-Safari, wenn schön dunkel ist draußen. Ist dann auch wahrscheinlich nicht mehr so heiß. Dankeschön, Bärbel Rogoschick vom NABU Artenschutzzentrum in Leiferde. Sie haben es gemerkt, die Leitung leidet auch schon unter der Hitze.
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0: Hallo Autofahrer, Vorsicht bitte nochmal auf der A7 Hannover nach Kassel. In der Ausfahrt Laatzen liegt ein Ast. Das war's aber auch schon. Ihm war denn eine gute Fahrt. Ja, also diese Nachricht hat die meisten wahrscheinlich kalt erwischt. VW greift nochmal zum Sparhammer, muss man wirklich sagen. Bisher hieß es ja immer, bis 2030 sollen rund 50.000 Stellen abgebaut werden. Das ist schon eine Hausnummer. Und heute ist plötzlich die Rede von rund 100.000 Stellen. Bertil Starke aus der Wirtschaftsredaktion, wie sehen denn die Pläne konkret aus?
1: Ja, du hast es schon gesagt, 100.000 Jobs sollen in den nächsten Jahren wegfallen. Im gesamten Konzern muss man dazu sagen, das heißt über alle Marken verteilt. Ich denke, am meisten dürften ja Volkswagen, Audi und Porsche da betroffen sein. Aber das ist nicht alles, denn, und jetzt wird es tatsächlich richtig ungemütlich, mehrere Werke in Deutschland könnten geschlossen werden, auch hier bei uns in Niedersachsen. Das sind die VW-Standorte Hannover und Emden. Hinzu kommt Zwickau und das Audi-Werk in Neckarsulm. Hier sprechen wir über zehntausende Menschen, die da auch betroffen sind. Und diese Werke, in denen sie jetzt momentan noch arbeiten, die stehen tatsächlich auf einer Streichliste.
0: Ui, wie reagiert denn Belegschaft? Habt ihr schon was mitbekommen?
1: Na, gleich um 14 Uhr ist Schichtwechsel bei Volkswagen und an den Werkstoren. Ich denke, das ist kein Geheimnis, dürfte das Sparkonzept da aus der Chefetage das Thema Nummer eins sein. Die Arbeitnehmervertreter, also Gewerkschaft und Betriebsrat, haben bereits erbitterten Widerstand angekündigt. Die nennen die Pläne unverantwortliche Drohung. Bei diesen Plänen handelt es sich ja um vertrauliches Papier. Deswegen will VW selbst noch nichts direkt dazu sagen. Jetzt kommt allerdings ein großes Aber, denn ein Sprecher, der zählt in einem Statement nochmal die ganzen Probleme auf, die VW momentan zusetzen. Das sind zum Beispiel schrumpfende Märkte, ein härterer Wettbewerb und die US-Zölle. Ganz ehrlich, ein Dementi klingt anders. Also das könnte ein wirklich stürmischer Sommer bei VW werden.
0: Ach herrje. VW geht in die nächste Sparrunde. Statt 50.000 sollen jetzt sogar 100.000 Mitarbeiter bis 2030 entlassen werden. Auch die VW-Werke, du hast das gesagt, in Hannover und Emden sollen mittelfristig geschlossen werden. Infos dazu von Bertil Starke. Natürlich auch immer bei uns in den Nachrichten. Danke.
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0: Es ist 13:30.
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0: Hallo Autofahrer, Vorsicht bitte A1 Osnabrück-Bremen zwischen Osnabrück-Nord und Bramsche. Da steht ein defekter LKW. A1 nochmal weiter, ach, das ist derselbe LKW. Dann haben wir die A7 Hannover-Kassel. In der Ausfahrt Laatzen liegt immer noch ein Ast. A1 Lübeck-Bremen zwischen Hamburg-Billstedt und Stillhorn. 6 Kilometer stockender Verkehr. A1 Hamburg-Osnabrück zwischen Bremer Kreuz und Hemeling. 5 Kilometer stockender Verkehr vor der Baustelle. A1 Osnabrück-Bremen zwischen Dreieckstur und Bremen-Hemeling 6 Kilometer Stau. A2 Hannover-Berlin zwischen Kreuz Hannover-Buchholz und Lehrte 7 Kilometer stockender Verkehr. A2 Hannover nach Berlin, die Einfahrt Lehrte ist wegen Hitzeschäden gesperrt, da muss repariert werden. A7 Hamburg-Hannover zwischen Schneeferding und Soltau-Süd 4 Kilometer Stau nach einem Unfall. A7 Hannover nach Hamburg zwischen Fleestedt und Barmsdorf, da ist nur eine Spur frei, dadurch 3 Kilometer Stau. A352 zur A7 zwischen Langenhagen-Kaltenweide und Dreieck Hannover Nord 4 Kilometer Stau. Die B79 Wolfenbüttel-Quedlinburg ist zwischen Rocklum und Matjezoll nach einem Unfall immer noch in beiden Richtungen gesperrt. Und an der Elbfähre Glückstadt-Wischhafen, da beträgt die Wartezeit ab Glückstadt bis zu 3 Stunden und ab Wischhafen bis zu 2 Stunden. Das war's. Ihnen weiterhin eine gute Fahrt. Die Zeit 13:31 Uhr.
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2: Aus dem Studio Oldenburg mit Jan-Bastian Buck. Guten Tag. Die Sorge um den VW-Standort Emden wächst. Volkswagen plant nach NDR-Informationen einen weiteren massiven Stellenabbau und Werksschließungen. Bis zu 100.000 Jobs könnten wegfallen. Zuerst hatte das Manager-Magazin darüber berichtet. 4 Standorte in Deutschland könnten demnach mittelfristig dicht machen. Neben Emden sollen auch Hannover, Zwickau und Audi in Neckarsulm betroffen sein. In der Oldenburger Innenstadt klafft seit ungefähr 6 Jahren ein Loch, seit die Sizilienbrücke über die Hunte bzw. den Kanal abgerissen wurde. Weil der Neubau weiter auf sich warten lässt, will der Bürgerverein Oldenburg-Osternburg-Dammtor morgen demonstrieren. Sebastian Duden, was genau kritisieren die Oldenburger?
3: Zuletzt hatte Bundesverkehrsminister Patrick Snieder mitgeteilt, dass ein Neubau keine Priorität habe. Durch die fehlende Brücke ist der gesamte Osten der Hunte-Metropole viel schlechter angebunden. Das merken besonders die Menschen, die morgens und nachmittags im Berufsverkehr stecken. Der zwängt sich jetzt entweder über die Amalienbrücke oder nutzt die Stadtautobahn, wodurch die Abfahrt Kreimbrück verstopft wird. Die Chefs von Handwerkskammer, Arbeitgeberverband sowie von Industrie- und Handelskammer bemängeln, dass die Situation auch für die Wirtschaftsbetriebe nicht mehr hinnehmbar sei. Anwohnerinnen und Anwohner der Ausweichstrecken leiden besonders unter Verkehrslärm und Abgasen.
2: Weil er den neuen Freund seiner Ex-Partnerin umgebracht hat, muss ein 29-Jähriger für 11 Jahre ins Gefängnis. Das Landgericht Bremen hatte keine Mordmerkmale erkannt und den Vater von 2 Kindern deswegen wegen Totschlags verurteilt. Die Staatsanwaltschaft hatte wegen Mordes auf eine lebenslange Freiheitsstrafe plädiert. Und das Wetter, wir haben es gehört, bei viel Sonne wird es heute schwül heiß. Wir haben eine starke Wärmebelastung, es ist schon jetzt sehr warm. Passen Sie unbedingt auf sich auf. 29 Grad auf Jüst und 37 Grad sind es gerade in Diepholz.
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0: Hallo zusammen, ich wünsche einen schönen guten Tag. So, und jetzt schicken wir mal liebe Grüße an alle Gerüstbauer. Ja, auf dem Weg zum Sender habe ich da draußen schon die Jungs schwitzen sehen. Also wenn Sie auch schon ölen oder draußen was arbeiten müssen, Sie sind unsere Helden der Arbeit heute, wirklich. Wir sind bei Ihnen und versorgen Sie mit guter Musik. Jetzt von Albert Hammond, It Never Rains in Southern California.
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0: Schwitzen Sie gut mit uns durch den Freitag. Hier ist NDR 1 Niedersachsen. Ja, und in unserer Zeitmaschine geht's jetzt um einen Bären, den alle irgendwie so ein bisschen unterschätzt haben.
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3: 26. Juni.
4: Ein normal verhaltener Bär lebt im Wald, geht niemals raus und reißt vielleicht 1 bis 2 Schafe im Jahr.
3: Bayerns Ministerpräsident Edmund Stoiber hat es im Sommer 2006 aber mit einem Bären zu tun, der sich damit nicht zufrieden gibt. 1 bis 2 Schafe im Jahr, das wäre für Braunbär Bruno eine Brigitte-Diät. Aus Italien kommt, ist er über Tirol in Bayern gelandet. Der erste frei lebende Braunbär in Deutschland seit weit über 100 Jahren. Erst ist da Staunen, fast Begeisterung. Aber Bruno reißt 35 Schafe, plündert Hühner- und Kaninchenställe und sogar Bienenstöcke. Bald wird aus der Sensation Braunbär der Problembär Bruno.
5: Und dann gibt es beide Optionen. Man kann ihn lebend fangen. Die Falle ist aufgestellt mittlerweile. Und zum anderen wird auch von den Jägern nach ihm gesucht, die ihn dann eben auch abschießen dürften. Also wenn er Glück hat, geht er in die Lebendfalle. Wenn nicht, fällt der Jäger zum Opfer.
3: Sagt Wolfgang Kraus von der Naturschutzbehörde Garmisch-Partenkirchen. Auch in Österreich wird Bruno zum Abschuss freigegeben. Naturschützer protestieren. Sie fordern den Bären auf jeden Fall lebend zu fangen und ihn auf keinen Fall zu töten. Die Behörden in Bayern und Österreich verteidigen jedoch ihre Entscheidung.
4: Wenn die Experten sagen, das ist ein absoluter Problembär, da gibt es nur die Lösung, ihn zu beseitigen, weil einfach die Gefahr so groß ist.
3: Heute vor 20 Jahren wird Braunbär Bruno seine Neugier zum Verhängnis. Er spaziert sorgenfrei am Spitzingsee in Bayern herum und wird dort erschossen. Bruno steht heute präpariert in einem Münchner Museum. Der Rest ist Geschichte.

0: großartiger Hit von Toto. Rosanna. Hier bei NDR 1. Nee, das sagst du. Meine Güte, ist das heiß, oder? Wer jetzt einen Maiskolben auf seine Autohaube packt, der hat eine Runde Popcorn. Und selbst die Start- und Landebahn am Flughafen Hannover muss ja schon gekühlt werden. Da habe ich gestaunt, weil es eben so heiß ist. Vielleicht haben Sie auch noch einen schönen Tipp für uns gegen die Hitze. Gerne melden über die NDR Niedersachsen-App. Vielleicht sollten wir uns ja mal was von den Tieren abgucken. Die haben nämlich ein paar gute Anti-Hit-Strategien. Fragen Sie mal bitte unseren Florian Kneifel, der kennt sich aus.
1: Puh, ist das heiß. Und jetzt stellen Sie sich mal vor, Sie haben noch eine schön flauschige Felljacke an, wie unsere tierischen Freunde. Wobei die sich ziemlich gut zu helfen wissen. Der Feldhase zum Beispiel. Meisterlampe kann von Natur aus nicht schwitzen. Also pumpt er verstärkt Blut in seine langen Ohren. Ja, und gibt so Hitze ab. Ja, Eislöffel sozusagen. Der dauert ein bisschen. Richtig genial sind mal wieder die Bienen unterwegs. Da gibt es extra Wasserbienen, die kleine Tropfen, die sie vorher meinetwegen in der Regentonne oder so aufgesammelt haben, ja, in den Stock bringen. Dort legen sie die Tropfen auf die Waben und fangen an, mit den Flügeln zu schlagen. So entsteht ein kühler Luftstrom. Ja, die Bienen haben eine stockeigene Klimaanlage. Wahnsinn. Und selbst Tiere, mit denen wir uns ständig umgeben, haben ein ausgeklügeltes Hitzemanagement. Oder wussten Sie, dass der Hund über die Pfotenballen Wärme abgibt? Tja, und die Katze sich gerade wie wild putzt? Weil so der Speichel auf dem Fell verdunsten kann und so Kühle entsteht? Ja, ist vielleicht nicht unbedingt was für uns. Also beim Schwitzefuß bin ich dabei. Aber die Katzennummer könnte komisch rüberkommen im Büro, oder?

0: Es ist kurz vor zwei.
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0: Vorsicht bitte, A1 Osnabrück nach Bremen, zwischen Osnabrück Nord und Bramsche ein defekter LKW. Dann haben wir die A7 Hannover-Kassel, die Ausfahrt Latzen, da liegt immer noch ein Ast. A1 Lübeck-Bremen, zwischen Hamburg-Billstedt und Stillhorn 6 Kilometer stockender Verkehr. A1 Hamburg-Osnabrück, zwischen Bremer Kreuz und Hemeling 7 Kilometer Stau vor der Baustelle. A1 Osnabrück-Bremen, zwischen Dreieckstur und Bremen-Hemeling 6 Kilometer Stau. A2, Hannover nach Berlin zwischen Kreuz Hannover-Buchholz und Lehrte, 7 Kilometer stockender Verkehr. A2, Hannover nach Berlin, die Einfahrt Lehrte ist gesperrt, da werden die Hitzeschäden gerade beseitigt. Die A7 Hannover nach Hamburg ist zwischen Ramelsloh und Horster Dreieck A1 wegen eines defekten Autos im Baustellenbereich gesperrt, dadurch staut es sich. A352 zur A7 zwischen Langenhagen, Kaltenweide und Dreieck Hannover Nord, 4 Kilometer Stau. Die B79 Wolfenbüttel-Quedlinburg, die ist zwischen Rohklum und Mathilzoll nach einem Unfall immer noch in beiden Richtungen gesperrt. Kreis Cuxhaven, die Landesstraße zwischen Bad Beda-Kesa und Lintich, ist wegen Bergungsarbeiten in beiden Richtungen gesperrt. Dann haben wir noch die A1 Osnabrück nach Dortmund. Zwischen Münster Nord und Kreuz Münster Süd, da ist eine Entenfamilie unterwegs. Und zum Schluss die Elbfähre Glückstadt-Wischhafen. Da beträgt die Wartezeit ab Glückstadt bis zu 3 Stunden immer noch und ab Wischhafen bis zu 2 Stunden. Halten Sie durch, wir sind bei Ihnen. Weiterhin eine gute Fahrt.
2: Es ist 14 Uhr.
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2: Mit Johannes Abenarius. Guten Tag, die Schlagzeilen. Volkswagen will bis zu 100.000 Stellen streichen. Erster Hilfsflug startet von Wunstorf ins Erdbebengebiet in Venezuela. Hitze beschädigt Infrastruktur in Niedersachsen. Das Wetter sonnig und schwülheiß bei bis 38 Grad. Volkswagen steht offenbar vor einem weiteren massiven Stellenabbau. In den kommenden Jahren will Europas größter Autobauer 100.000 Arbeitsplätze abbauen. Das geht aus einem Papier hervor, das Konzernchef Blume seinen Führungskräften vorgestellt haben soll. Bertil Starke, wie ist dieses Papier zu bewerten?
3: Dieses Konzept, das ist ein echter Sparhammer, denn bisher fix vereinbart ist der Wegfall von 50.000 Jobs bis 2030.

0: Produktion dann komplett gestoppt werden. Die Arbeitnehmervertreter, die kündigen bereits erbitterten Widerstand an. In einem gemeinsamen Statement sprechen VW-Betriebsrat und die Gewerkschaft IG Metall von unverantwortlichen Drohungen. Also die Zeichen beim größten Autobauer Europas stehen auf Sturm.
1: Nach dem tödlichen Erdbeben in Venezuela ist das erste Flugzeug mit Helfern und Hilfsgütern aus Deutschland unterwegs ins Katastrophengebiet. Es startete in Wunstorf bei Hannover. An Bord der Bundeswehrmaschine sind neben Soldaten auch Einsatzkräfte des Technischen Hilfswerks sowie tonnenweise Material und Technik. Insgesamt sollen heute 48 THW-Einsatzkräfte nach Venezuela fliegen, um Menschen aus zerstörten Gebäuden zu retten. Darunter sind auch 4 Rettungshundeführer mit jeweils einem Hund. Die Zahl der Toten nach den Erdbeben ist laut Behörden inzwischen auf mindestens 235 gestiegen. Im Prozess um den Anschlag auf den Magdeburger Weihnachtsmarkt ist der Angeklagte wegen Mordes zu einer lebenslangen Gefängnisstrafe verurteilt worden. Die Richter am Landgericht Magdeburg stellten zudem die besondere Schwere der Schuld fest. Bei der Amokfahrt kurz vor Heiligabend 2024 starben 6 Menschen, darunter ein 9-jähriger Junge aus dem Kreis Wolfenbüttel. Ein Jugendlicher aus Peine wurde schwer verletzt. Laut Generalstaatsanwaltschaft handelte der Angeklagte aus persönlichen Motiven. Er habe keine Reue gezeigt. Familienministerin Prien plant offenbar, die Bedingungen fürs Elterngeld zu verschärfen. Das berichtet das Redaktionsnetzwerk Deutschland und beruft sich auf Koalitionskreise. Aktuell können Paare 14 Monate Elterngeld beziehen, wovon ein Elternteil mindestens 2 Monate nehmen muss. Das nutzt in der Regel der Hauptverdiener. Künftig soll die maximale Bezugsdauer nur gelten, wenn sich beide Partner die Elternzeit zur Hälfte teilen. An der Höhe des Elterngeldes von maximal 1.800 Euro solle sich nichts ändern. Die extreme Hitze in Niedersachsen sorgt nicht nur bei uns Menschen für Probleme. Bei Temperaturen bis kurz vor 40 Grad kommen auch Straßen und Schienen im Land an ihre Grenzen. Nils Christoph im Studio Hannover. Wie wirkt sich das bisher schon aus?
2: Ja, auf der A2 in Richtung Berlin, da ist bei Lehrte die Auffahrt gesperrt. Der Asphalt wird gerade wegen Hitzeschäden repariert. Bei den Landesstraßen werden aktuell noch keine großen Schäden gemeldet. Es sind eher so kleine Reparaturen, sagt eine Sprecherin der zuständigen Behörde. Die Straßenmeistereien fahren die Strecken regelmäßig ab und kontrollieren. Auch beim Schiffsverkehr macht sich die Hitze hier und da bemerkbar. In Leer ist die Rathausbrücke für Schiffe ab heute voraussichtlich bis Sonntag geschlossen. Im Fernverkehr meldet die Bahn bislang keine Probleme. In den Zügen steht ja Notwasser für die Fahrgäste bereit. Die Bahn kommt aber Kunden entgegen, die sagen, bei dem Wetter fahre ich gar nicht erst los. Sie können ihre Reise kostenfrei stornieren. Auch beim Regioverkehr gibt es bislang keine Hitzeprobleme. Die Züge sind für einen Freitag normal voll, aber die Klimaanlage Anlagen laufen, sagt ein Metronomsprecher. Also, bislang sorgen die hohen Temperaturen auf den Straßen und Schienen für eher kleinere Probleme.
1: Der neue Tiefbahnhof Stuttgart 21 wird wohl noch einmal teurer. Wie Bahnchefin Palla bestätigte, kostet das Megabauprojekt noch einmal 3 Milliarden Euro mehr. Damit steigen die Gesamtkosten auf 14,5 Milliarden Euro. Ursprünglich sollte der Tiefbahnhof nur 4,5 Milliarden Euro kosten. Die Mehrkosten muss die Bahn alleine tragen. Der Konzern war mit einer Klage gescheitert, wonach sich auch die Projektpartner wie das Land Baden-Württemberg oder die Stadt Stuttgart beteiligen sollten. Dafür haben aber alle Partner etwas mehr Zeit, denn erst vor kurzem war die Eröffnung von Stuttgart 21 auf 2031 verlegt worden. Die Zeit, das ist 14:05.
3: So, wir gucken noch mal kurz auf die Straßen, bitte. A1 Osnabrück nach Dortmund, zwischen Münster Nord und Münster Süd, da haben wir die Entenfamilie und B210 Wittmund. Zwischen der A29 Wilhelmshavener Kreuz und Schottens, da steht ein defektes Auto. Weiterhin eine gute Fahrt. Tja, und der Hartmut, der bringt uns heute echt zum Schwitzen. Also Hochhartmut. Später kommen auch ein paar Wolken, aber meist ist es trocken, nur ganz im Westen und Südwesten. Gibt's heute Abend vielleicht noch mal so einen kleinen Schauer oder Gewitter. Aber Sie merken es, es ist schwül heiß bei Temperaturen um die 32 Grad in Esens bis 38 Grad schon in Emsbüren, oben an der Küste und im Oberharz bis 31 Grad. Und auch morgen starten wir mit viel Sonne und Hitze ins Wochenende. Nachmittags gibt's dann aber vereinzelt kräftige Schauer oder Gewitter. Die Temperaturen dann noch bis 39 Grad an der Küste, bis 31 Grad im Oberharz, bis 33 Grad.
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3: Hallo, na, haben Sie die Badetasche schon gepackt? Alles rausgelegt für nachher? Oder müssen Sie noch ein bisschen durchhalten bis zum Feierabend? Ich habe heute Morgen schon so eine kleine

0: Eine Melone gekauft und dann in den Kühlschrank gepackt. Ich sage ihm, wenn man dann abends nach Hause kommt und die so tief gekühlt ist, wunderbar. Wir machen uns es auf alle Fälle schön, egal wie doll wir schwitzen, und haben coole Musik dazu. Jetzt zum Beispiel ABC, The Look of Love.
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0: 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Heute bei den Domfestspielen in Bad Gandersheim.
1: Jawohl, wir wollen mit Ihnen zusammen eine Runde schwitzen und ins Gespräch kommen. Heute meldet sich unser Schorze aus Bad Gandersheim. Schorze, sag mal, wie heiß ist es denn bei euch?
2: Also ich bin noch nicht ganz da. Ich bin gerade im Örtchen Limmer, an der B3 ist das, 2 Kilometer vor Alfeld. Mein Cockpit-Display des Ü-Wagens sagt gerade 35 Grad.
1: Oh.
2: Wahnsinn. Ja, so. Es ist wirklich wie so eine Wand, wenn man hier aussteigt aus dem Auto.
1: Ja, und du verrückter Kerl, willst du zu den Domfestspielen gehen? Die finden ja zum Glück erst abends statt, wenn es ein bisschen kühler ist.
2: Genau, und aber vorher können die Menschen natürlich zu uns kommen. Ich habe auch so kleine so Ventilatoren bekommen heute aus dem Sender und die kann ich dann euch ins Gesicht halten. Wenn ihr einfach mal eine kalte Luftdusche haben wollt, dann kommt ihr zu uns und dann machen wir so ein bisschen Wasser dahin und dann mache ich da so euch kalte Luft ins Gesicht.
1: Ach,
2: also das ist wirklich der kleine Urlaub zwischendurch.
1: Du warst ja gestern auch schon in Clausthal-Zellerfeld unterwegs. Erzähl mal, was hast du denn da erlebt kurz noch?
2: Ja, da waren wir beim Bergbauernmarkt, sehr schöner Markt, war super, ganz viele liebe Leute sind da, die uns auch ihre Sorgen berichtet haben, zum Beispiel die Glasbläserin, die mir erzählt hat, dass die Energiekosten so hoch sind, dass sie überlegen muss, die Glasbläserei dicht zu machen. Das will natürlich Clausthal-Zellerfeld gar nicht, die ist total beliebt da, alle mögen sie und die soll erhalten bleiben, dafür würden wir uns natürlich auch gerne mit einsetzen. Also solche Sachen, wenn jetzt heute auch sowas ist in Bad Gandersheim, könnt ihr natürlich mit uns darüber reden, wenn irgendwas ist beim NDR, wo ihr sagt, das können wir mal besser machen, das finden wir auch vielleicht gut, dann alles her zu uns, sagt es uns. Wir haben so eine große Pinnwand, wir schreiben alles auf, nehmen das mit ins Funkhaus und werden die Sachen dann im Laufe der Zeit umsetzen.
1: Wunderbar. Also gestern in Clausthal-Zellerfeld, heute in Bad Gandersheim. Wenn Sie den Schorze mal live kennenlernen wollen, mit ihm eine Runde schwitzen wollen, bis heute Abend 20 Uhr ist er noch da und freut sich auf Ihren Besuch. Danke dir, viel Spaß.
2: Gemischte Sauna, viel Spaß, danke.
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1: Und das ist noch wichtig auf den Straßen. Vorsicht bitte. A1, Osnabrück nach Bremen, zwischen Hemeling und Uphusen-Bremarndorf. Da liegt tatsächlich ein großes Hochzeitsgebinde. Und dann haben wir in Sehende die B65, Peiner Straße, Hannover nach Braunschweig, zwischen Sehende B443 und Mittelstraße. Da liegt ein Reifenmantel. So, und jetzt kommt da nochmal der wunderbare Chris Rea. Das ist der Song zum aktuellen Wetter.

0: Also auch wenn wir am Strand liegen mit Chris Rea, mir läuft das Öl hier echt runter. Ich hoffe, Sie kommen auch einigermaßen durch. Es ist, wie es ist. Da müssen wir jetzt durch. Wir gucken kurz mal auf die Straße. Da ist es ja auch mal ziemlich heiß beim Autofahren, ne? Wenn die heiße Luft durchgepustet wird, ist überall nicht besser. Also Vorsicht bitte. B404 Lüneburg nach Schwarzenbeek zwischen Eichholz und Rönne eine ungesicherte Unfallstelle. Weiterhin eine gute Fahrt.
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0: 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Sie ist Krankenhausseelsorgerin im evangelischen Krankenhaus in Oldenburg.
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Hallo Autofahrer, fuhr sich bitte nochmal A27 Bremerhaven-Bremen zwischen Bremen-Überseestadt und Hornlehe ein defektes Auto. Und dann haben wir noch weiter ein Metallteil. Es gehört wahrscheinlich beides zusammen. Weiterhin eine gute Fahrt.

0: Es ist 2:30.
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0: Das fühlt sich schon nach Wochenende an. Es ist voll auf den Straßen. Vorsicht bitte im Kreis Friesland auf der Westerstädter Straße. Zwischen Neuenburg und Heuriede liegen mehrere Steine. A27 Bremerhaven-Bremen. Zwischen Bremen-Überseestadt und Hornlehe steht ein defektes Auto und ein Metallteil. Dann haben wir die B404 Lüneburg-Schwarzenbeek. Zwischen Rönnemar-Schacht und Elbbrücke eine ungesicherte Unfallstelle. Dann A1 Lübeck-Bremen. Zwischen Hamburg-Billstedt und Stellhorn 6 Kilometer stockender Verkehr. A1 Hamburg-Osnabrück. Zwischen Bremer Kreuz und Hemeling 7 Kilometer Stau vor der Baustelle. A1 Osnabrück-Bremen. Zwischen Dreieckstur und Bremen-Hemeling 6 Kilometer Stau. A2 Hannover-Berlin. Zwischen Kreuz Hannover-Buchholz und Lehrte 7 Kilometer stockender Verkehr. Nochmal die A2 weiter. Die Einfahrt Lehrte ist wegen Hitzeschäden gesperrt. Die muss gerade erneuert und repariert werden. A7 Hannover nach Hamburg zwischen Thieshope und Horster Dreieck 6 Kilometer Stau vor der Sperrung und der Überleitung zur A1. A7 Hannover Hamburg zwischen Hamburg-Hausbruch und dem Elbtunnel nochmal 4 Kilometer stockender Verkehr. A352 zur A7 zwischen Langenhagen-Kaltenweide und Dreieck Hannover Nord 4 Kilometer Stau. Die B79 Wolfenbüttel-Quedlinburg ist zwischen Rohklum und Mathilzoll nach einem Unfall immer noch in beiden Richtungen gesperrt. Die B404 Schwarzenbeek-Lüneburg ist zwischen Geesthacht-West und Rönnemar-Schacht nach einem Unfall auch gesperrt, dadurch Stau in beiden Richtungen. Kreis Cuxhaven, die Landesstraße zwischen Bad Bederkesa und Lintich, die ist wegen Bergungsarbeiten in beiden Richtungen bis 17 Uhr gesperrt. Und an der Elbfähre Glückstadt-Wischhafen 3 Stunden Wartezeit ab Glückstadt und ab Wischhafen 2 Stunden. Ach herrje, wir sind bei Ihnen. Halten Sie durch. Die Zeit 14.32 Uhr.
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2: Aus dem Studio Oldenburg mit Jan-Bastian Buck. Guten Tag. Die Sorge um den VW-Standort Emden wächst. Emden soll zu den 4 VW-Werken gehören, die mittelfristig geschlossen werden sollen. In unserer 15-Uhr-Sendung haben wir gleich erste Reaktionen auf diese Ankündigung. Weil er den neuen Freund seiner Ex-Partnerin umgebracht hat, muss ein 29-Jähriger für 11 Jahre ins Gefängnis. Das Landgericht Bremen hat den Vater von 2 Kindern wegen Totschlags verurteilt. Der Richter ging davon aus, dass der Mann unter anderem aus Eifersucht und Sorge um seine Kinder getötet hat. 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Und das Wetter, Sie haben es gehört, viel Sonne, es ist schwül und heiß, eine starke Wärmebelastung. Passen Sie auf sich auf. Gerade haben wir 29 Grad auf Jüst und 37 Grad sind es schon in Diepholz.
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0: Guten Tag, wir spielen gleich die nächste Runde, die Turbo-Runde. Kennst du das? Das ist ja unser Lieblingsspiel vom Wochenende. Also wir haben einen schönen Ausflugstipp für Sie und Sie müssen erraten, wohin es denn geht. Und dazu bekommen Sie eine Runde Tipps von unseren Radio-Kids. Also 08000 88 00 99, das ist die Nummer, die Sie gleich brauchen. Vielleicht schon mal aufschreiben. 08000 88 00 99. Und gleich legen wir los in gut 7 Minuten.
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Hier ist nochmal der Verkehrsservice bei NDR 1 Niedersachsen. Vorsicht bitte, A30 Bad Oeynhausen nach Osnabrück. Zwischen Melle Ost und Gessmold, da liegen mehrere Plastikteile. Fahren Sie da bitte besonders aufmerksam.

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2: Jawohl, wir spielen die Toporunde von Kennst du das? Und ich muss ja sagen, unsere Radio-Kids werden immer besser. Die landen wahrscheinlich demnächst in der Tourismusbranche so professionell, wie die das immer verkaufen, unsere Ausflugstipps. Heute sind dabei Paul, Fenja und Hatice. Und hören Sie mal, vielleicht erraten Sie, was wir hier genau suchen.
3: Also es gibt ja Zoo, dann gibt's Tierparks und dann gibt's Wildparks.
4: Unser Tipp, geht einfach mal in einen Wildpark.
5: In einen bestimmten.
6: Der ist im Landkreis von Celle.
7: Also ich würde mal schnell hingehen, denn da ist ein ganz süßes Baby geboren. Und das heißt Heartbreaker.
8: Wahrscheinlich, weil es so süß ist.
6: Ja, das ist ein Rentierbaby.
4: Rentierkalb, sagt man. Und das ist das Erste, was da in diesem Park geboren ist.
7: Oh, süß.
6: Sie hatten aber auch vor 2 Jahren auch so besonderen Nachwuchs.
4: Elche. Ja, genau. Hildegard und Hans-Jürgen, die haben damals ja Zwillinge gekriegt.
7: Aber die meisten Tiere, die in dem Park sind, sind einheimische Tiere.
4: Und die haben da sehr, sehr viel Platz. Manchmal muss man auch gucken, dass man die trifft. Die sind nämlich nicht immer zu sehen.
7: Boah, meinst du, die Erwachsenen, die interessiert das?
6: Na klar, sie müssen doch an die frische Luft. Die können da auch mal spazieren gehen.
4: Oder die machen das, was sie sich da gerade auch ausgedacht haben. Ab morgen, da geht das nämlich wieder.
6: Ja, was denn?
4: Na, diese Grillabende im Park.
7: Hä, wie? Darf man da jetzt selber grillen oder was?
4: Nein, das darf man jetzt nicht. Aber alle, die wollen, die dürfen ab 18 Uhr rein. So ungefähr für 3 Stunden. Und das kostet dann auch nichts. Und dann können die da rumlaufen und sich alles angucken. Und wenn man dann Hunger hat und nur das essen will, so Grillkram.
6: Das kann man da kaufen.
7: Wo war das jetzt? Also wenn ich das jetzt Papa sagen will?
4: Oh, im Landkreis Celle. Da, wo die Oertze ist. Und der Ort, der ist auch ein bisschen so wie das Gegenteil von Wach.
2: Jetzt wissen Sie es, oder? So. Welchen Wildpark suchen wir? Wo wohnt der Heartbreaker? 08.88.00.99. Mit ein bisschen Glück gewinnen Sie unser Niedersachsen-Quiz für zu Hause. 08.88.00.99. 2 Songs haben Sie Zeit, dann lösen wir auf.
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0: Hallo Autofahrer, Vorsicht bitte nochmal, A1 Osnabrück nach Bremen. Zwischen Wildeshausen Nord und Großibner, da liegt ein Unterlegkeil. Und dann haben wir die A31 Emden nach Leer. Zwischen Emden Ost und Riepe, da steht ein defektes Auto. Ansonsten weiterhin eine gute Fahrt.
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0: Ja, heute spielen wir die Turbo-Runde von Kennst du das? Das ist ja unser Lieblingsspiel vom Wochenende. Und am Telefon ist jetzt Hora Brunswick-Stechern aus Braunschweig. Moin, Frau Brunswick-Stechern.
3: Moin, moin.
0: Mensch, was für ein Zufall. Sie heißen Brunswick. Ich kenne ja noch Brunswick-Helau vom Karneval. Und Sie kommen aus Braunschweig.
3: Ja, und werde mit WIG geschrieben, nicht?
0: Ich habe schon gedacht. Aber es passt ja trotzdem wunderbar. Das ist ja toll. Mit dem Namen, da kommen Sie bestimmt immer großes Hallo.
3: Ja.
0: So, jetzt wollen wir doch mal gucken. Wir haben Ihnen einen schönen Ausflugstipp präsentiert, also unsere Radiokinder. Und Sie mussten erraten, wohin es geht. Was haben wir denn heute gesucht?
3: Den Wildpark in Müden an der Oertze.
0: Das ist sowas von...
4: Das ist richtig.
5: Gewonnen!
0: Ja, Glückwunsch. Sie gewinnen das Niedersachsen-Quiz für zu Hause.
3: Ja, vielen Dank.
0: Waren Sie denn schon mal in dem Wildpark?
3: Einmal schon, ja.
0: Ach, schön. Hat er Ihnen gefallen?
3: Ja.
0: Ja, das ist doch super. Gucken Sie, und wenn Sie Lust haben, können Sie in den nächsten Tagen, wir haben es ja schon gehört, ab sofort wird wieder gegrillt. Okay, kann man sich ein schönes Wochenende machen. Ob es jetzt dieses Wochenende ist oder nächstes, ist ja egal. Wobei, so ein Wildpark ist gar nicht so schlecht, würde ich sagen, wenn da Bäume stehen. Die haben ja auch ein bisschen Schatten. Da ist es ja.
3: Es sind auch viele Bäume.
0: Ja, das, ne, so kenne ich das nämlich auch. Ja. Ja, Mensch, dann wünsche ich Ihnen einen entspannten Nachmittag. Starten Sie gut ins Wochenende und alles Gute.
3: Ja, für Sie auch.
0: Ne? Liebe Grüße. Ciao, danke.
3: Ciao.
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0: Es ist kurz vor drei.
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0: Vorsicht bitte, A31 Emden leer zwischen Emden Ost und Riepe, ein defektes Auto. Dann haben wir die A1 Lübeck-Bremen zwischen Hamburg-Billstedt und Stillhorn, 6 Kilometer stockender Verkehr. A1 Hamburg nach Osnabrück zwischen Bremer Kreuz und Hemeding, 7 Kilometer Stau vor der Baustelle und in der Gegenrichtung zwischen Reichstuhl und Bremen-Hemeling, 6 Kilometer Stau. Dann die A2 Hannover-Berlin zwischen Kreuz Hannover-Buchholz und Lehrte, 7 Kilometer stockender Verkehr. A2 Hannover-Berlin, die Einfahrt Lehrte ist wegen Beseitigung von Hitzeschäden gesperrt. A7 Hannover-Hamburg zwischen Thieshope und Horster Dreieck, 6 Kilometer Stau vor der Sperrung der Überleitung zur A1. Dann A7 Hannover-Hamburg zwischen Hamburg-Hausbruch und dem Elbtunnel, 4 Kilometer stockender Verkehr. A352 zur A7 zwischen Langenhagen-Kaltenweide und Dreieck-Hannover-Nord, 4 Kilometer Stau. Die B79 Wolfenbüttel-Quedlinburg ist zwischen Rocklum und Mattizoll nach einem Unfall immer noch in beiden Richtungen gesperrt. B404 Schwarzenweg-Lüneburg, die ist zwischen Geesthacht-West und Rönne-Marschacht nach einem Unfall in beiden Richtungen gesperrt, dadurch staut es sich. Kreis Cuxhaven, die Landesstraße zwischen Bad Beder-Kesa und Lintich, ist wegen Bergungsarbeiten in beiden Richtungen bis 17 Uhr gesperrt. Und an der Elbfähre Glückstadt-Wischhafen 3 Stunden Wartezeit ab Glückstadt, ab Wischhafen 2 Stunden. Halten Sie durch, weiterhin gute Fahrt. Wir sind bei Ihnen.
2: Es ist 15 Uhr.
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2: Mit Johannes Avenarius. Guten Tag. Die Gewerkschaft IG Metall und der VW-Betriebsrat haben die Berichte über mögliche verschärfte Sparpläne bei VW kritisiert. In einer gemeinsamen Erklärung hieß es, sollten solche Pläne vorangetrieben werden, würden sie mit aller Macht verhindert. Volkswagen plant offenbar einen Abbau von weltweit 100.000 Stellen. Das Landgericht Magdeburg hat den Attentäter vom Weihnachtsmarkt zu einer lebenslangen Haftstrafe verurteilt. Zusätzlich stellte das Gericht die besondere Schwere der Schuld fest. Der 51-jährige Arzt war im Dezember 2024 über einen belebten Weihnachtsmarkt gefahren und hatte dabei 6 Menschen getötet. Auf der von Russland annektierten Halbinsel Krim haben die Behörden den Ausnahmezustand ausgerufen. Am Vortag waren Stromausfälle auf der Krim infolge der ukrainischen Angriffe gemeldet worden. Schon am Sonntag war dort der Verkauf von Treibstoff eingestellt worden. Und jetzt weiter mit Nachrichten aus Ihrer Region.
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3: Aus dem Studio Oldenburg mit Jan-Bastian Buck. Guten Tag. Ja, Sie haben die Eckdaten zu den erweiterten VW-Sparplänen gerade schon in den Schlagzeilen gehört. Und die sind auch der Grund, wieso wir heute zuerst einmal nach Emden gucken müssen. Da wachsen nämlich die Sorgen um das VW-Werk. In diesem Sparkonzept steht nämlich auch drin, dass 4 deutsche Werke geschlossen werden könnten, mittelfristig.

0: ist einfach nicht mehr so, dass man sich darauf verlassen kann und dieses ganz Sichere ist einfach weg, was es früher mal war.
1: Wenn die Arbeitskollegen nicht wären, wären, glaube ich, schon viel mehr freiwillig gegangen. So ist eigentlich ein schöner Arbeitgeber. Die Arbeit ist super, aber ist natürlich wieder ein Schock, ne? Ich zum Beispiel habe jetzt Frau, Kinder, 3 Kinder, meine Frau ist schwanger. Und dann wieder so eine Nachricht, ist natürlich ein Schock.
2: Es sind meistens immer schlaflose Nächte da noch, ne? Aber ich bin froh, dass so lange es geht, komme ich jeden Tag hierher. Und dann mach meine Arbeit an, oder?
3: Emdens Oberbürgermeister Krüthoff spricht heute von einem erneuten Schlag in die Magengrube. Er erinnert sich an 2024. Auch da gab es Verunsicherung rund um VW in Emden. Und die schlägt sich dann eben auch in der Wirtschaft in ganz Ostfriesland nieder, wenn Mitarbeiter, deren Jobs auf der Kippe stehen, zum Beispiel kein Haus bauen. Sie hätten sich zuletzt 2-mal auf den Vorstand verlassen, sagt Krüthoff.
4: Nämlich 1-mal, als sie 2019 den Weg in Richtung Elektromobilität gegangen sind. Und dann ein 2. Mal, wo sie jetzt gesagt haben, okay, wir müssen die Kosten vom Werk runterbringen, damit wir eine Zukunft hier im Werk haben. Und wieder fällt man ihnen in den Rücken. Und ich finde, Verlässlichkeit ist keine Einbahnstraße. Und der Vorstand muss jetzt schnell ein klares Bekenntnis zum Standort Emden haben. Denn das haben die Menschen verdient.
3: Beim Geburtstag der Emder Kunsthalle hatte Ministerpräsident Lies zuletzt noch gesagt, dass das Werk in Emden sicher sei. Krüthoff erwartet nun von Lies und Ministerin Hamburg klare Bekenntnisse zum Standort.
5: Svenja Nanninger zu den Sorgen um das VW-Werk in Emden. Als nächstes schauen wir zu einem Polizeigroßeinsatz nach Stade. Im Altländerviertel, einem sozialen Brennpunkt der Stadt, da hat es gestern Abend eine Massenschlägerei mit einigen Verletzten gegeben. 2 Gruppen von Männern sollen aufeinander losgegangen sein. Kai Rake, worum ging's da überhaupt?
6: Ja, die Polizei sagt, dass 2 Männer am späten Abend auf der Polizeiwache erschienen sind, um Anzeige zu erstatten. Es habe eine Schlägerei gegeben, Auslöser ein Streit um angebliche Schulden. Und der sei eskaliert. Nach dem Besuch der Männer bei der Polizei ist es dann an einem Kreisverkehr im Altländerviertel erneut zu einer Auseinandersetzung gekommen. 40 bis 50 Männer sind laut Polizei mit Ästen, Besen, Stielen und anderen Gegenständen aufeinander losgegangen. Ringsherum standen nochmal rund 100 Schaulustige. Ein Mann wurde aus einem VW-Polo gezerrt und mit Schlägen traktiert. Das Auto wurde gestohlen, aber kurze Zeit später in einer Nebenstraße wiedergefunden. Um die Situation zu beruhigen, war die Polizei mit einem Großaufgebot im Einsatz. Auch Reizgas wurde versprüht. Am Ende wurden zum Glück nur 4 Leichtverletzte gemeldet, die im Elbe-Klinikum versorgt wurden. Auch am Klinikum hat die Polizei deshalb verstärkte Präsenz gezeigt.
5: Es gibt heute aber auch noch gute Nachrichten. 3 Tage nach dem Großbrand in einem Mehrfamilienhauskomplex im Oldenburger Stadtteil Kreinbrück, da entspannt sich die Lage langsam. Einige Menschen konnten wieder in ihre Wohnung zurück und auch schon einige Tiere. Das Tierheim Oldenburg konnte zusammen mit der Feuerwehr am Brandtag alle Haustiere retten, die in den Wohnungen zurückgelassen werden mussten. Einige waren dann übergangsweise im Tierheim untergekommen. Pascal Klug hat das Tierretterteam jetzt im Tierheim Oldenburg besucht.
7: Katzen, Meerschweinchen und eine Vogelspinne. Sie alle wurden auch vom Oldenburger Tierheim gerettet. Mit Fangkeschern und Transportboxen ist das Team am Brandtag losgefahren, um auch die zurückgelassenen Tiere aus den Wohnungen zu befreien, sagt Tierpflegerin Lisa Jansen.
8: Ja, also eine emotionale Szene, die uns alle wirklich auch berührt hat, war, die Feuerwehr konnte nicht in die Wohnung, weil das Treppenhaus eingestürzt war. Und junge Mann dachte, seine Katzen verbrennen nun in der Wohnung und war natürlich entsprechend aufgelöst und saß mit seiner Mama traurig auf dem Bürgersteig und hat gewartet. Aber die konnte dann tatsächlich doch noch gerettet werden.
7: Alle Bewohnerinnen und Bewohner waren in Sicherheit. Dann hat die Feuerwehr in den oberen Etagen nach den Tieren geguckt. Jansen und ihr Team waren im unteren Hausbereich im Einsatz. Dabei haben sie auch 2 Meerschweinchen, Kröten und einen aufgepäppelten Igel gerettet. Eine Vogelspinne befreiten Feuerwehrleute dann in voller Montur.
8: Die Feuerwehr ist dann nochmal reingegangen und hat tatsächlich das Terrarium im Ganzen rausgetragen. Ich glaube, da war die Hemmschwelle dann doch zu groß. Das musste dann der Besitzer selber machen, die umsetzen. Das hat er dann auch auf dem Parkplatz noch gemacht, aus dem großen Terrarium in eine kleine Box. Und die hat er dann auch direkt wieder mitgenommen.
7: Dieser Großbrandeinsatz war für das Tierheim Oldenburg der erste überhaupt. Lisa Jansen ist froh, dass es neben allen Bewohnern auch alle Tiere aus den Flammen geschafft haben, was die Besitzer glücklich gemacht hat.
5: Ja, und um ein Thema kommen wir heute natürlich auch nicht drum herum. Es ist ja gerade richtig heiß bei uns im Nordwesten und deshalb sind natürlich kühle Orte gerade bei vielen Menschen hoch im Kurs. In Verden, da gibt's zum Beispiel so einen Ort und zwar den Dom, die größte Kirche in der Stadt. Maren Mommsen war dort.
9: Also ich bin begeistert davon, jetzt bei dem Wetter hier im Dom sein zu dürfen, weil hier ist eine angenehme Kühle und wir haben ja durchaus auch hier einen

0: ein tolles Flair.
1: Ja, auf jeden Fall. Das ist doch ein schöner Ort und kühl. Ja, ich würde auf jeden Fall auch hier reingehen, einfach mal so, um mich abzukühlen und die Kühle zu genießen.
2: Auch einige Mädchen sind in die Kirche gekommen. Sie haben hier später einen Chorauftritt. Aber jetzt freuen sie sich über die erfrischenden Temperaturen.
3: Bei den Temperaturen eher schön. Da wäre es draußen oder in der Schule noch schlimmer.
4: Ausnahmsweise mal ja, aber der Dom ist ja immer sehr kalt, auch im Winter.
5: Draußen finde ich es zum Teil zu heiß. Hier ist es ganz nett.
2: Aber auch der kühle Dom in Verden hat sich in den vielen heißen Tagen zuletzt nun doch etwas erwärmt, hat Dompastor Lüder Möhring festgestellt.
6: In den letzten Tagen war manchmal die Tür auf, die Kälte raus, die Wärme rein und wir tun, was wir können. Aber wahrscheinlich muss man sich auf ein bisschen Schwitzen auch hier einstellen heute.
2: Der Dom in Verden ist täglich von 9 bis 17 Uhr geöffnet.
7: Wir haben es gerade im Beitrag gehört, draußen ist es einfach zu heiß und deshalb sind viele Veranstaltungen am Wochenende wegen der Hitze abgesagt, verlegt oder finden verändert statt. Das hat auch die Kloppenburger Reitertage getroffen. Die mussten wegen der starken Hitze abgebrochen werden. Das teilt der Veranstalter mit. Da waren für heute und die kommenden Tage Prüfungen geplant. Die können nicht mehr stattfinden. Das Wohl von Mensch und Tier habe oberste Priorität, heißt es. Und wir gucken nochmal aufs Wetter. Die Luft ist schwül heiß, 33 Grad haben wir gerade hier in Oldenburg, 36 Grad sind es in Sieke. Am Abend und in der Nacht ist es klar oder gering bewölkt und es kühlt nur bis auf etwa 24 Grad ab. Das wird also eine tropische Nacht. Morgen startet der Tag dann trocken und mit Sonne, ab dem Nachmittag kräftige Schauer oder Gewitter möglich. Wieder schwül heiße Luft bei 28 Grad auf Borkum und 37 Grad in Diepholz. Das war Wir in Niedersachsen aus dem Studio Oldenburg. Ich bin Jan-Bastian Burg und wünsche Ihnen ein schönes Wochenende.
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9: Hallo zusammen, Vorsicht bitte auf der A27 Bremerhaven nach Bremen zwischen Lesumbrücke und Dreieck Bremen Industriehäfen. Da liegt eine Anti-Rutschmatte. Und die A28 Bremen-Oldenburg zwischen Oldenburg-Eversen und Harentor, auch da eine ungesicherte Unfallstelle. Fahren Sie bitte besonders aufmerksam. Ja, und jetzt schicken wir erstmal liebe Grüße zu Mike Hemer aus Ibbenbüren und an seine Kollegen von der Wäscherei. Die sind heute besonders am Schwitzen. Er hat gesagt, bis zu 58 Grad warm kann es da schon mal werden, wenn man eben vor der Mangel oder dem Trockner steht. Ich sag ja, unsere Helden der Arbeit. Und wenn sie auch gerade ölen und noch arbeiten müssen, sie sind auch unser Held der Arbeit. Mann, macht doch sonst kein anderer die Arbeit, oder?
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Autofahrer, hier ist der Verkehrsservice bei NDR 1 Niedersachsen. Vorsicht bitte im Kreis Harburg, Hittfelder Landstraße zwischen Emmelndorf-Siedlung und Emmelndorf, eine ungesicherte Unfallstelle. Weiterhin eine gute Fahrt.

Na, können Sie irgendwie noch klar denken bei der Hitze? Es geht so, oder? Hier ist NDR 1 Niedersachsen am Freitag, dem heißesten der Woche. Und es geht ja noch heißer morgen. Ich sag Ihnen, was ist. Wir brauchen noch einen Kandidaten für die Entenjagd. Ich weiß, es ist sehr heiß, denken fällt schwer. Aber Sie können ja einfach nur sagen, echt oder Ente, das kriegen wir hin, oder? Ich glaube an Sie. Sie brauchen ja meistens nur gutes Bauchgefühl und Glück. 08.088.00.99, wenn Sie mal miträtseln wollen. Drei kleine Geschichten haben wir für Sie und Sie sagen eben echt oder Ente. 08.088.00.99.

Autofahrer. Kurzer Blick nochmal auf die Straßen. Vorsicht bitte. A1, Bremen nach Hamburg zwischen Stuckenborstel und Bokel eine ungesicherte Unfallstelle. Und wir haben die A2, Dortmund-Hannover in der Ausfahrt Garbsen. Da steht ein defektes Auto. Das war's. Weiterhin Ihnen eine gute Fahrt.

0: Das sind einfach so tolle Songs, die er macht. Finde ich großartig. Tom Jones, She's a Lady, hier bei uns bei NDR 1 Niedersachsen. Ja, heute Abend erleben Sie hier eine kleine Zeitreise. Wir gehen zurück in die Zeit der Beatles. Ich muss sagen, ich liebe diese Serie, die es heute kurz nach 7 gibt. Da läuft nämlich der dritte Teil des Beatle-Podcastes Being the Beatles, eine Pop-Revolution. Uke Bandixen ist für diesen Podcast wirklich eingetaucht in das Leben der Liverpooler Jungs, hat Freunde, Familie und Gefährten getroffen. Du hast ja selber gesagt, Uke, du bist ein absoluter Beatles-Fan. Erzähl mal, was waren für dich die schönsten Momente?
1: Die emotionalsten Momente waren eigentlich die Besuche bei den Elternhäusern der Beatles in Liverpool, bei John Lennons Tante Mimi und bei den McCartneys zu Hause. Das war schon sehr bewegend. Bei McCartneys, das sind winzige Zimmer, es ist ein Reihenhaus, da haben die ja zu dritt und zu viert gewohnt. Die Mutter von Paul McCartney ist ja gestorben, als er 14 war, und da hat dann der Vater Jim McCartney ein winziges Musikzimmer eingerichtet, und Paul McCartney sagt ja auch immer selber, ohne seinen Vater hätte es die Beatles nicht gegeben. Da haben die proben können. Das war ein Platz, wo die hin konnten, wo sie einfach jung sein konnten. Viele dieser Rock'n'Roll-Songs der ersten Jahre sind genau da geschrieben worden. Das war für mich sehr emotional. Und dann eben auch mit den Zeitzeugen, die ich getroffen habe, die eben damals so ganz dicht dran waren. Man merkte immer die Erschütterung, was da los war. Als die den Beatles begegnet waren, hat sich für alle, die ich getroffen habe, hat sich deren Leben quasi verändert.
0: Das ist ja so toll. Also tauchen Sie mit uns ein in die Beatlemania. Heute Abend im Podcast mit Uke Bandixen. Folge 3 sind wir mittlerweile. Start ab 19 Uhr und die Folge 3 heißt Help. 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

0: Es ist genau 3:30.
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0: Ja, wir starten ins Wochenende. Ich sag mal, Sie sind nicht alleine auf den Straßen. Los geht's auf der A1. Bremen nach Hamburg zwischen Stuckenborstel und Bokel. Eine ungesicherte Unfallstelle. A2. Dortmund-Hannover. Die Ausfahrt Garbsen. Da ist blockiert. Da steht ein defektes Auto. A31 Emden-Leer zwischen Emden-Ost und Riepe. Noch ein Liegenbleiber. Dann die A1 Lübeck-Bremen zwischen Hamburg-Billstedt und Stillhorn. 6 Kilometer stockender Verkehr. A1 Hamburg-Osnabrück zwischen Bremer Kreuz und Hemeling. 7 Kilometer Stau vor der Baustelle. A1 Osnabrück-Bremen zwischen Dreieckstuhl und Bremen-Hemeling. Nochmal 6 Kilometer Stau. A2 Hannover-Berlin zwischen Kreuz Hannover-Buchholz und Lehrte. 7 Kilometer stockender Verkehr. A2 Hannover-Berlin, die Einfahrt Lehrte ist gesperrt, da werden Hitzeschäden beseitigt. A7 Hannover-Hamburg zwischen Teeshope und Horster Dreieck, 6 Kilometer Stau vor der Sperrung der Überleitung zur A1. Dann A7 Hannover-Hamburg zwischen Hamburg-Hausbruch und dem Elbtunnel, 4 Kilometer stockender Verkehr. B4 Uelzen-Gifhorn, die ist zwischen Uelzen-Holdenstedt und Suderburg-Stadensen in beiden Richtungen nach einem Unfall gesperrt. B404 Lüneburg-Schwarzenweg, die ist zwischen Rönne-Marschacht und Elbbrücke wegen Bergungsarbeiten gesperrt. Kreis Cuxhaven, die Landesstraße zwischen Bad Beda-Kesa und Lintich, die ist wegen Bergungsarbeiten ebenfalls in beiden Richtungen gesperrt bis mindestens 17 Uhr. Region Hannover, die Kanaanoer Straße ist zwischen Kaltenweide und Engelbostel nach einem Unfall in beiden Richtungen gesperrt. Die A352 zur A7 zwischen Langenhagen-Kaltenweide und Dreieck Hannover-Nord, 3 Kilometer Stau. Und an der Elbfähre Glückstadt-Wischhafen, 3 Stunden Wartezeit immer noch ab Glückstadt. Und Wischhafen wird ein bisschen weniger, 1,5 Stunden. Ist aber ordentlich was los. Raten Sie, es waren 16 Meldungen. Sie sind tapfer. Weiterhin gute Fahrt.
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0: Am heißesten Freitag der Woche, kann man doch so sagen, ne? Morgen wird's noch heißer, also insofern. Aber wir machen jetzt noch eine Runde gleich Entenjagen. Also 3 kleine Geschichten haben wir für Sie und Sie müssen entscheiden, sind die echt oder haben wir Ihnen da was untergejubelt? Ich hoffe, das klappt noch mit dem Denken bei so viel Hitze. Ach komm, das kriegen wir hin. Also, rätseln Sie gerne mit. In 7 Minuten starten wir schon.
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0: Wir rollen ins Wochenende und zwar mit Barry White. Könnte doch nicht besser laufen. What am I gonna do with you? Hier bei NDR 1 Niedersachsen. Wir müssen noch mal einmal kurz auf die Straßen gucken. Vorsicht bitte, A7 Hannover nach Hamburg zwischen Raststätte, Seevetal und Horster Dreieck. Da haben wir eine ungesicherte Unfallstelle. Das war's aber auch schon. Weiterhin eine gute Fahrt.
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0: Drei kleine Geschichten haben wir für Sie und Sie müssen sich entscheiden, sind die echt oder haben wir Ihnen eine Ente drunter gejubelt? 50 Euro liegen hier im Pott, Sie können also auf 80 erhöhen und das probiert gleich Bianca Meier aus Visselhövede. Hallo Frau Meier.
2: Hallo.
0: Wie geht es Ihnen denn bei der Hitze heute? Waren Sie schon draußen oder haben sich eingebunkert?
2: Ja, ich war kurz draußen, aber ich halte es nicht aus. Ich bin viel drinne.
0: Ja, das glaube ich. Und das ist ja nur der Anfang vom Wochenende, sage ich.
2: Ja,
0: ne?
2: Morgen wird noch besser.
0: Ich habe schon überlegt, ich wollte morgen früh schon ins Freibad, weil ich dachte, mittags, da sollte man fast schon wieder zu Hause sein. Ja. Da ist zu heiß, oder?
2: Stimmt, das am besten.
0: Ah, vielleicht können wir Ihnen noch ein bisschen Geld organisieren für das nächste Eis, wenn Sie richtig liegen und wenn Sie sagen, ja, ich bin bereit, wir können loslegen.
2: Ja.
0: Ja, gut. Ja, bitte, dann geht's hier los. Hier ist Geschichte Nummer 1.
3: Nachdem Curaçao überraschend die K.O.-Runde der Fußballweltmeisterschaft erreicht hat, hat der Premierminister spontan den kommenden Spieltag am Dienstag zum Feiertag erklärt. Dieser Moment ist einmalig für unser Land. Das soll keiner verpassen, so der Staatschef. Curaçao ist zum allerersten Mal bei der Weltmeisterschaft mit dabei.
0: Frau Meier, was meinen Sie? Stimmt die Geschichte oder ist es eine Ente? Sie haben 15 Sekunden Zeit.
2: Ich sage, das ist echt.
0: Sie sagen, das ist echt. Ich sage,
2: nein. Oh, das.
0: Ja, ich glaube, die gehen nach Hause. Ich habe Och Mensch.
2: Die Wärme.
0: Ja, ach, kann passieren. Aber jetzt wissen Sie, wie es läuft, und dann machen wir nächstes Mal, ziehen wir einfach durch, oder?
2: Ja, genau.
0: Frau Meier, Sie sind eine tolle Kandidatin und jetzt habe ich mich doch gefreut, dass wir uns mal kennengelernt haben.
2: Ja, dabei waren es alle.
0: So, wir nehmen sportlich. Ich wünsche Ihnen ein schönes Wochenende. Sag liebe Grüße nach Visselhövede.
2: Ja, wünsche ich Ihnen auch. Danke.
0: Bis dann. Tschüss.
2: Jo, tschüss.
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0: Doch nix. Es ist schon wieder was los auf den Straßen. Vorsicht bitte, A7 Hannover-Hamburg zwischen Raststätte Seevetal und Horster Dreieck. Eine ungesicherte Unfallstelle. Und wir haben die B242 B4 Eisleben-Braunlage zwischen Elend und Braunlage-Tannerstraße. Das sind Straßenschäden, die den Verkehr behindern. Bestimmt so Hitzeschäden. Also passen Sie gut auf sich auf. Und Sie wissen ja, gleich ab 4 kommen die Funkbilder der Tag. Ich freue mich. Andreas Kuhn ist da.
1: Ja, hallo Britta, grüß
0: hallo
1: dich.
0: Hallo du, na?
1: Na Britta, wie geht's dir denn so? Ja, wir haben uns ja ganz lange nicht an dieser Stelle hier gesprochen.
0: Ja, also ja. Ich freue mich aufs Freibad, ich sag's mal so.
1: Ja, du kannst ja jetzt auch frei machen, hast ja auch verdient. Und darf ich das sagen, dass dein Sohn heute die ganzen 3 Stunden hier bei dir mit im Studio war und ja. Wirklich ein ganz artiger Junge ist. Also der hat wenig von der Mutter. Ganz viel von der Mutter.
0: Ich sag's ihm, Kindergartenübernachtung, morgens um 8 sollen wir ihn wieder abholen. Aha, morgens um 8 und der Rest des Tages? Ja, machen wir es uns schön. Zum Beispiel beim Radio.
1: Ja, oder beim Schwimmen, ne? Ja, und leider nicht so viele schöne Themen heute in den Funkbildern. Ich erspare dir mal die Einzelheiten. Es geht natürlich um die Hitze, die ja vielen Leuten von uns zusetzt. Es geht um ja doch sehr besorgniserregende Zahlen von Volkswagen. Und es geht um die 1:2 Niederlage der deutschen Fußballnationalmannschaft.
0: Du wolltest uns doch nicht.
1: Ecuador.
0: Ich weiß. Aber naja. Das war ein cooles Spiel gestern. Die Ecuadorianer.
1: Also ja.
0: Die hatten so viel Herzblut. Ich habe gesagt, ey, ich würde es ihnen auch gönnen.
1: Das stimmt. Ein bisschen so mehr Herzblut hätte vielleicht auch der Deutsche mal gut getan. Man weiß
0: es. Machen wir am Montag.
1: Wir werden darüber natürlich nochmal berichten.
0: So, Sie hören es alles weitere mit Andreas Kuhn. Britta von Lucke sagt, Tschüsskes ist raus. Schönes Wochenende.

0: Freitagnachmittag, 2 Minuten noch und dann haben wir es 16 Uhr.
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0: Vorsicht bitte auf der A7 Hannover-Hamburg zwischen der Raststätte Seevetal und Horster Dreieck. Eine Unfallstelle, die noch nicht abgesichert ist. Vorsicht bitte auch auf der B242, B4, Eisleben-Braunlage zwischen Elend und Braunlage, Tanner Straße. Da Straßenschäden auf der Straße und in der Straße. A1 Lübeck-Bremen vor Stillhorn, 6 Kilometer stockender Verkehr, dauert hier etwa 20 Minuten länger. A1 Hamburg-Osnabrück zwischen Bremer Kreuz und Hemelingen, 7 Kilometer Stau vor der Baustelle hier, dauert eine knappe halbe Stunde länger. A1 Osnabrück-Bremen zwischen Dreieck-Stur und Hemelingen, 6 Kilometer Stau. A2 Hannover-Berlin zwischen Kreuz Hannover-Buchholz und Lehrte, 7 Kilometer stockender Verkehr. Hier dauert es etwa 20 Minuten länger. A2 Hannover-Berlin, die Einfahrt Lehrte, ist gesperrt. Da müssen Hitzeschäden beseitigt werden. Die A7 Hamburg-Hannover ist im Elbtunnel gesperrt und die Höhenkontrolle ist ausgelöst. A7 Hannover-Hamburg zwischen Thies-Ruppe und Horster Dreieck, 5 Kilometer Stau vor der gesperrten Überleitung zur A1. A7 Hannover-Hamburg gleich normal zwischen Hamburg-Hausbruch und dem Elbtunnel, 4 Kilometer stockender Verkehr. A352 zur A7 zwischen Langenhagen-Kaltenweide und dem Dreieck Hannover-Nord, 3 Kilometer Stau. Die B4 Gifhorn nach Uelzen ist zwischen Suderburg-Stadensen und Uelzen-Holdenstedt nach einem Unfall gesperrt. Die B404 Lüneburg-Schwarzenbeek ist zwischen Rönnemar-Schacht und Elbbrücke gesperrt, weil da ein Fahrzeug geborgen werden muss. Kreis Cuxhaven, die Landstraße zwischen Bad Bederkesa und Linting ist beidseitig bis 17 Uhr noch gesperrt. Da muss auch ein Fahrzeug geborgen werden. Region Hannover, die Kananoer Straße ist zwischen Kaltenweide und Engelbossel ebenfalls beidseitig gesperrt nach einem Unfall. Und an der Elbfähre Glückstadt-Wischhafen Wartezeit ab Glückstadt bis zu 3 Stunden und ab Wischhafen bis zu 1,5 Stunden. Und jetzt ist es 16 Uhr.
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0: In den Freitagsfunkbildern, da kommen wir heute noch mal so richtig ins Schwitzen. Kein Wunder bei dem Wetter. Aber das soll sich ja bald wieder ändern. Wir sprechen mit jemandem, der uns sagen kann, wann wir vielleicht mal wieder den Regenschirm bemühen dürfen und wann im Thermometer die Abwärtsspirale in Gang kommt. Mit VW. Da geht es ja gefühlt auch schon länger abwärts. Immer wieder tauchen neue Negativzahlen auf. Heute Morgen verunsicherte viele bei uns in Niedersachsen diese Info. Doch etwa 100.000 Arbeitsplätze sollen in den nächsten Jahren gestrichen werden und auch Werke im Land sollen geschlossen werden. Unter anderem sind Hannover und Emden im Gespräch. Und in Emden arbeitet auch Kevin Eken.
2: Das ist natürlich wieder ein Schock, ne? Ich zum Beispiel habe jetzt Frau, Kinder, 3 Kinder, meine Frau ist schwanger. Und dann wieder so eine Nachricht, war eigentlich so immer ein sicherer Arbeitgeber. Ne? Also so, dass man wirklich bis zur Rente dann durchhält. Aber jetzt ist man mittlerweile selber am Überlegen, was macht man weiter? Wie geht's weiter?
0: Ja, was wirklich hinter dieser furchtbaren VW-Geschichte steckt, hinter diesen Zahlen, die wir da heute Morgen gehört haben, das versuchen wir gleich mal einzuordnen. Einordnen wollen wir auch die 1-2 Niederlage der deutschen Fußballnationalmannschaft gestern Abend im WM-Spiel gegen Ecuador. Selbst Dennis Undorf bei uns aus Niedersachsen, aus Achim, der konnte diesmal ja nicht helfen. Kam der vielleicht zu spät ins Spiel? Auch das fragen wir gleich mal nach. 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

0: Heute Morgen mal wieder, müssen wir sagen, Negativinfos vom VW-Konzern, der ja seinen Sitz bekanntlich bei uns in Niedersachsen in Wolfsburg hat. Heute früh hieß es da nämlich plötzlich aus den sogenannten gut unterrichteten Kreisen, es ist alles noch viel schlimmer als bisher immer wieder beschrieben. Mehr Werke sollen schließen, Arbeitsplatzabbau in anderen Dimensionen als bisher bekannt. Das klingt wirklich dramatisch und Oliver Jürgens, der ordnet uns das Ganze jetzt mal ein.
1: Jetzt wird es also ernst bei Volkswagen. Was viele schon seit Monaten sagen, bekommt ein Gesicht. 100.000 Stellen sollen wegfallen, 50.000 mehr als bisher geplant. Und auch das Thema Werksschließungen kommt wieder auf den Tisch, so massiv wie nie. Hannover, Emden, Zwickau, Neckarsulm könnten geschlossen werden. Dass VW weitere Einschnitte machen wird, das war aber klar. VW-Chef Oliver Blume hatte das auf der Hauptversammlung vor wenigen Tagen bereits angekündigt.
2: Die nächsten konkreten Schritte für die Umsetzung unseres Zukunftsplans bereiten wir aktuell vor. Weitere Entscheidungen treffen wir gemeinsam mit unserem Aufsichtsrat im Sommer.
1: Die wirtschaftlichen Bedingungen für Volkswagen haben sich in den vergangenen Monaten noch einmal verschärft. Die US-Zölle haben den Konzern Milliarden gekostet, der Iran-Krieg belastet die Geschäfte und der wichtigste Automarkt in China ist eingebrochen. Auch der Absatz der Elektroautos bleibt hinter den Erwartungen zurück. Die Autos sind zu teuer. Für den Autoexperten Stefan Bratzel sind die nun angekündigten Pläne aber insgesamt ein gutes Signal, um den Konzern zukunftsfähig zu machen.
3: Man muss mehr und schärfer sanieren und nicht der Entwicklung fortwährend hinterherlaufen. Ich glaube, dass dieser Schritt, den man jetzt unternimmt, auch mit Kapazitätsreduzierungen, man braucht nicht mehr so viele Fabriken in Europa, ja, tatsächlich helfen kann.
1: Bei den VW-Beschäftigten in Emden schlägt das alles gewaltig auf die Stimmung.
4: Also ich gehe davon aus, dass es irgendwann Schluss wird.
5: Ja, ist nicht so gut. Man kann aus Friesland einparken und neue Arbeit suchen. Ne? Sind meistens immer schlaflose Nächte da noch. Ne?
1: Niedersachsens Ministerpräsident Lies hat bereits angekündigt, einen Kurs, der nur auf Werksschließungen und Stellenabbau setzt, nicht mitzutragen. Lies sitzt im Aufsichtsrat von VW. Das Land ist zweitgrößter Anteilseigner. Lies weitet den Blick. Europa müsse eine Antwort auf den Kostendruck durch chinesische Autos finden.
6: Mercedes, BMW, alle europäischen Hersteller leiden. Deswegen brauchen wir auch eine Antwort, wie wir die deutsche und europäische Industrie und auch Automobilindustrie schützen können. Weil ansonsten, wenn mit diesem Druck und dieser Art Fahrzeuge ausschließlich in den Markt kommen aus China, dann ist es kaum möglich, in Europa dem etwas entgegenzusetzen.
1: Während Volkswagen davon spricht, den Konzern bis 2030

0: 30 zum attraktivsten Automobilunternehmen der Welt zu machen, wirft die IG Metall und der VW-Betriebsrat der Konzernführung unverantwortliche Drohungen vor. Sollten solche Pläne und Angriffe auf die Mitbestimmung vorangetrieben werden, würde dies mit aller Macht verhindert werden.
1: Wieder mal dramatische Infos rund um Volkswagen und das ist natürlich Thema nachher auch bei uns im NDR-Fernsehen Niedersachsen 18 Uhr heute oder auch Hallo Niedersachsen und natürlich alle wichtigen neuen Infos immer auch online unter ndr.de/Niedersachsen oder über unsere NDR Niedersachsen App.

Ende Ernst Niedersachsen, aktueller Verkehrsservice. Vorsicht bitte auf der A28 Oldenburg-Leer zwischen Filsum und Leer-Ost. Da liegt Kleidung auf der Straße. Vorsicht auch A30 Rheine-Amsterdam in Höhe Salzbergen. Eine Unfallstelle, die noch nicht abgesichert ist. Und B210 Wittmund-Wilhelmshaven zwischen Jever-Ost, Sillenstede und Schortens. Da steht ein defektes Fahrzeug. Also auch hier bitte besondere Vorsicht. Tipps von uns vom NDR1 Niedersachsen.

0: NDR 1 in Niedersachsen am Freitag mit den Funkbildern. Hitze, Hitze, Hitze. Heute Morgen bekam ich eine Nachricht aus dem Freundeskreis und da hieß es, ich wäre jetzt mal bereit für ein paar kühlere Tage. Tim Steger vom ARD-Wetterkompetenzzentrum. Sagen Sie uns, wann ist es soweit? Wann kommen die kühleren Tage?
1: Ja, Gott sei Dank ab Montag, also übers Wochenende, da wird es aber noch mal richtig schweißtreibend heiß werden. Temperaturen auch in Niedersachsen deutlich über 30 Grad, vielleicht so 36, 37 Grad Richtung Freitag, Samstag. Das ist nicht ganz so extrem wie in anderen Teilen der Republik, wo auch die 40-Grad-Marke überschritten wird, aber auch mit in Verbindung mit der hohen Luftfeuchtigkeit schweißtreibend und die Wärmebelastung extrem hoch.
0: Was bedeutet das jetzt für die nächsten beiden Tage? Schwächt sich das dann schon langsam ab? Sie haben gesagt, Freitag, Samstag noch richtig heiß. Ist es möglicherweise am Sonntag schon kühler? Müssen wir da vielleicht auch schon mal mit einem Witterrechner oder Unwetter sogar?
1: Ja, das ist genau das Thema. Am Sonntag werden sich schwere Gewitter entwickeln können. Es wird zwar mit möglicherweise so 33 Grad schon nicht mehr ganz so extrem heiß, aber die Luftfeuchtigkeit dazu wird höher sein. Also die gefühlte Temperatur wird trotzdem sehr hoch bleiben und die Belastung für den Kreislauf auch am Sonntag hoch. Und da gibt es dann zudem diese Unwetter, wo man jetzt im Vorfeld noch nicht genau sagen kann, wo die dann wüten werden, aber potenziell aufgrund der hohen Energiegehalte dieser Luftmasse können da also wirklich extreme Regenmengen in kurzer Zeit fallen vor Ort, auch Starkregen und Hagel.
0: Tja, da kriegen Sie natürlich die entsprechenden Infos dann bei uns auch immer über die NDR Niedersachsen-App. Da sind wir ja ganz schnell am Informieren, auch über solche Geschichten natürlich. Nun ist ja morgen der sogenannte Siebenschläfertag und der besagt ja eigentlich das Wetter, was da ist. Das soll dann die nächsten 7 Wochen so sein. Ich schätze mal, Sie halten von dieser Regel nicht so viel, aber können wir denn davon ausgehen, dass das Wetter jetzt in den nächsten 2 Monaten eher doch sonnig sein wird?
1: Also das ist aber durchaus eine interessante Regel, man darf sie nicht so ganz eng fassen. Der Tag an sich ist nicht entscheidend, das wäre fatal, sondern eher der Zeitraum. Jetzt in der letzten Juniwoche oder auch bis Anfang Juli, oft eine Zeit, wo sich so ein bisschen die Witterung einstellt, die ein paar Wochen Bestand hat. In 2 von 3 Jahren passt es, im süddeutschen Raum etwas besser als im Norden. Also das würde aber bedeuten, dass wir eher so einen etwas moderateren Sommerverlauf dann hätten, wenn sie einträfe. Ist aber wie gesagt keine ganz streng genommene Regel. Gibt es auch immer wieder Jahre, wo es überhaupt nicht passt und ich würde das nur als ganz groben Fingerzeig interpretieren wollen.
0: Also, wir warten einfach gemeinsam ab. Dankeschön, Tim Steger vom ARD-Wetterkompetenzzentrum hier bei uns bei NDR Niedersachsen über das Wetter der nächsten Tage.

0: 20 nach 4, 16.20 Uhr, auf geht's zum Fußball.
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0: Ja, keine Frage, die deutschen Fußballer, die werden wohl heute eher mit einem schlechten Gefühl in ihrem WM-Quartier aufgewacht sein. Die 1:2-Niederlage gegen Ecuador gestern hat zwar keinen sportlichen Schaden angerichtet, aber sie war doch ernüchternd. Und sie sorgt für einige Unsicherheit, wie weit es denn die DFB-Elf tatsächlich bei diesem Turnier noch bringen kann. Aus dem ARD-WM-Team berichtet Burkhard Hupe.
2: Da ist es wieder, dieses ungute Gefühl, das sich seit 2018 in der deutschen Fußballseele eingenistet hat. Seit der WM in Russland also, in deren Folge das Urvertrauen der deutschen Fußballfans in ihre Nationalmannschaft ziemlich gelitten hat. Und die deutschen Spieler stehen dem brennenden Zweifel nun wie Feuerwehrleute mit Wassereimern gegenüber. Kapitän Joshua Kimmich.
3: Es ist natürlich nichts passiert, wir sind trotzdem Gruppensieger.
2: Angreifer Dennis Undaff.
3: Dann einfach bessere Leistung bringen und dann wird es Montag wieder besser.
2: Oder Trainer Julian Nagelsmann.
4: Wir bauen jetzt die Zelte nicht ab und packen auch nicht zusammen mit Winston-Salem, sondern fliegen am Sonntag nach Boston, um am Montag da zu gewinnen.
2: Zur Wahrheit dieser WM gehört, dass schon im Spiel gegen die Elfenbeinküste nur das Minutenglück des Dennis Undaff die offenkundigen Schwächen übertönt. Zur Wahrheit gehört, dass Torhüter Manuel Neuer den Beweis seiner außerordentlichen Exzellenz noch nicht erbracht hat.
5: Wir wissen, dass im Knockout-Stage wir da auch eine bessere Leistung einfach egal gegen welchen Gegner brauchen werden.
2: Zur Wahrheit gehört, dass weder Jamal Musiala noch Florian Wirtz leichtfüßig ihre Kreise ziehen können, wenn sie auf schiere Körperlichkeit treffen.
4: Flo, finde ich, fehlt so ein bisschen Fortune in der einen oder anderen Situation, finde ich. Sag mal, die Dosenöffner-Aktion, aber die wird kommen. Die kommt am Montag, bin ich mir ganz sicher. Und bei Jamal, ja, gar nicht so viel nachdenken, sondern einfach spielen.
2: Und es gehört auch zur Wahrheit, dass es auf dem Platz keine ordnende Hand gibt, was die Sehnsucht nach einem Toni Kroos ins Unermessliche wachsen lässt.
4: Es ist schon ratsam, ein bisschen mehr Struktur zu kriegen, weil natürlich auch, wenn du ständig die Position wechselst, sind noch gewisse Räume bei Ballverlust nicht besetzt und dann wird es schwer, das aufzufangen. Und mit dem ständigen Reagieren von Spieler A auf Spieler B, wenn die Position nicht besetzt ist, dann wird es irgendwann schwerer, das zu kompensieren.
2: Man muss so ehrlich sein, dass die Vorrunde zwar überstanden worden ist, aber dass die Hoffnung auf einen schönen, unvergesslichen Fußballsommer einzig auf dem Prinzip Hoffnung ruht.
3: Es ist jetzt nicht die Welt untergegangen, sondern es geht weiter. Am besten am Montag eine Schippe drauflegen und dann das Ding gewinnen, dann ist alles wieder gut.
2: Die deutschen Spiele gegen die Elfenbeinküste und vor allem gegen Ecuador waren eine Blaupause. Und zwar für den nächsten Gegner, egal wie er heißt.
0: Am Montagabend steht das erste K.O.-Spiel für Deutschland bei dieser WM an. Das 16. Finale. Das 16. Finale. Der Gegner steht wegen des eher komplizierten Turniermodus noch nicht fest. Könnte sein Paraguay, Schottland oder Schweden. Also eines dieser drei Teams wird dann wohl kommen. Aber ich weiß gar nicht, ob es bei dieser WM überhaupt richtig um Fußball geht. Gianni Infantino, das ist ja der FIFA-Präsident, der sagt ja auch manchmal, ja, natürlich Fußball, Fußball, Fußball. Und was noch, Herr Infantino? Infantini? Infantino? Klar, Money, Money, Money. Ganz wichtiges Thema bei dieser Fußballweltmeisterschaft. Und da dachten wir, wir schenken mal Gianni Infantino die Abbas.

0: gleich halb fünf, gleich 16.30 Uhr. Heute am Freitag.
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0: Auf den Straßen leider wenig von frei zu spüren. Vorsicht auf der A1 Osnabrück-Bremen zwischen Osnabrück-Hafen und Osnabrück-Nord. Da liegen mehrere Metallteile im Weg. Vorsicht auch A28 Oldenburg-Leer zwischen Vilsum und Leer-Ost. Da liegt Kleidung. Und auf der A30 Amsterdam-Rheine zwischen Salzbergen und Rheine-Nord. Eine Unfallstelle, die noch nicht abgesichert ist. A1 Hamburg-Osnabrück zwischen Bremer Kreuz und Hemelingen. 4 Kilometer Stau an der Baustelle. Hier dauert es etwa 20 Minuten länger aktuell. A1 Osnabrück-Bremen zwischen Dreieck Stur und Hemelingen, 4 Kilometer Stau. A2 Hannover-Berlin zwischen Kreuz Hannover-Buchholz und Lehrte, 7 Kilometer. Hier dauert es auch etwa eine halbe Stunde länger. A2 Hannover-Berlin, Einfahrt Lehrte, ist gesperrt. Da müssen Hitzeschäden beseitigt werden. A7 Hannover-Hamburg vor dem Horster Dreieck, 5 Kilometer Stau an der Sperrung der Überleitung zur A1. A7 Hannover-Hamburg vor dem Elbtunnel, 4 Kilometer stockender Verkehr. Die B4 Gifhorn-Uelzen ist zwischen Suderburg-Stadensen und Uelzen-Holtenstedt nach einem Unfall beidseitig gesperrt. Die B404 Lüneburg-Schwarzenbeek ist zwischen Rönnemar-Schacht und Elbbrücke gesperrt. Da muss offenbar gerade ein Fahrzeug geborgen werden. Kreis Cuxhaven, die Landstraße zwischen Bad Bederkesa und Linting ist beidseitig noch etwa eine halbe Stunde gesperrt. Da muss auch ein Fahrzeug geborgen werden. Grasleben, die Magdeburger Straße, ist zwischen Querenhorster Straße und Gartenstraße beidseitig gesperrt. Region Hannover, die Kananoer Straße, ist zwischen Kaltenweide und Engelbostel beidseitig gesperrt nach einem Unfall. An der Elbfähre Glückstadt-Wischhafen, Wartezeit ab Glückstadt bis zu 3 Stunden, ab Wischhafen bis zu 1,5 Stunden. Und das hier auch noch, A7 Hannover-Hamburg, die Ausfahrt Marmsdorf ist wegen Reparaturarbeiten gesperrt und das Ganze wohl bis Montagnachmittag, so etwa 15.30 Uhr.
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0: Gleich beschäftigt uns hier auch nochmal die Hitze bei uns in Niedersachsen. Und bei der Gelegenheit, wir haben eine kleine Nachricht gerade bekommen über unsere NDR Niedersachsen-App. Wir sollten es doch mal erwähnen, und das tue ich wirklich gerne an dieser Stelle. Wir sollten mal erwähnen, dass bei dieser Hitze viele, viele Menschen arbeiten müssen. Teilweise auch draußen, zum Beispiel an den Autobahnen, wo Baustellen sind. Und die haben es besonders schwer in diesen Tagen und müssen trotzdem versuchen, einigermaßen im Zeitplan zu bleiben. Also liebe Grüße an euch und ja, an dieser Stelle, so profan es klingen mag, danke mal.
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0: Ja, die Hitze. Das ist das Thema heute, das ist das Thema der vergangenen Tage gewesen und das wird wohl auch noch das Thema der nächsten zwei Tage sein. Heute ist wohl der heißeste Tag der Woche und wir stellen fest, wir haben eine echte Hitzewelle. Aber solche Hitzewellen, die gibt es tatsächlich immer wieder. Die Zahl der Tage mit mehr als 30 Grad steigt auch bei uns in Niedersachsen seit Jahren an. Gerade in Städten, das Thema haben wir ja häufiger, kann das schnell zur Belastung werden. Osnabrück versucht deshalb, sich auf die Folgen des Klimawandels ein bisschen besser vorzubereiten. Welche Möglichkeiten die Stadt bietet, um auch an heißen Tagen einen kühlen Kopf zu bewahren, das hat Jan Niestecke mal getestet.
1: Über 100 verschiedene Punkte sind auf der kühlen Karte eingezeichnet. Zum Beispiel Gebäude, Sitzbänke im Schatten, Grünflächen, Trinkwasserstellen, Orte nah am Wasser. Die Idee ist nicht neu. Auch andere Städte setzen schon darauf. Zum Beispiel Oldenburg, Hannover und Lüneburg. Die kühle Karte gibt es ausgedruckt und auch in digitaler Form, sagt Simon von Stein, Pressesprecher der Stadt.
2: Ja, wir haben insbesondere in den vergangenen Tagen gemerkt, dass doch die Karte durchaus eine gewisse Bekanntheit hat. Richtig losgegangen ist das eigentlich erst jetzt an den heißen Tagen und genau das ist ja auch die Idee.
1: Erster Anlaufpunkt, die Klimaoase mitten in der Innenstadt. Hier stehen Bänke aus heimischen Hölzern zwischen vielen Blumen und Pflanzen und ganz wichtig, es gibt eine kleine Beregnungsanlage. Regelmäßig wird durch mehrere Düsen Sprühnebel gesprüht. Einfach herrlich. Findet auch Hans Klute, der mit seinem Neffen nach Abkühlung sucht.
3: Hervorragend. Unsere neue Klimasäule, hätte ich mal gesagt, unser Sprühnebel, schafft ein Stadtklima, was wir lange vermisst haben.
1: Ein bisschen Sprühnebel, ja, das hilft, zumindest fürs Erste. Die kühle Karte zeigt nicht nur Schattenplätze, Grünflächen und Wasserstellen. Einer der ungewöhnlichsten Orte liegt unter der Erde. Im Museum Industriekultur fahren wir mit einem Aufzug unter Tage.
4: Willkommen in 30 Meter Tiefe. Im Hasestollen des Museums Industriekultur herrschen selbst an heißen Sommertagen, so wie heute, 11 Grad Celsius. Oh, herrlich.
1: Der begehbare Stollen ist rund 300 Meter lang und war einst Teil des Bergbaus am Piesberg. Heute zählt er zu den kühlsten Orten der Stadt. Wasser tropft von der Decke, Moos wächst an den Wänden, leichter Nebel geht durch den Stollen. Museumsmitarbeiterin Birgit Scheidecker und ihr Team kommen selbst regelmäßig in den Stollen, um sich abzukühlen. Ansonsten gibt es hier verschiedene Gruppenführungen. Was ist es denn für ein Gefühl, wenn man aus der Hitze unten ankommt?
5: Das ist wunderbar. Es ist eine tolle Abkühlung. Der Arbeitsplatz in Osnabrück.
1: Zurück ans Tageslicht. Unser letzter Stopp führt an einen Ort, den viele Osnabrücker längst als natürliche Klimaanlage kennen. Der Schlossgarten. Hier tummeln sich jung und alt. Große Bäume, viel Schatten und ja, kühlere Luft. Der Schlossgarten gehört zu den beliebtesten Rückzugsorten an heißen Tagen. Und genau darum geht es bei der kühlen Karte. Menschen zu zeigen, wo sie auch bei extremer Hitze durchatmen können.
0: Und wenn Sie ein paar Bilder sehen wollen zu der kühlen Karte, liefern wir natürlich auch gerne heute Abend im NDR Fernsehen. Hallo Niedersachsen, 19.30 Uhr, heute mit Jan Starkebaum. Jetzt noch was Aktuelles von den Straßen. Vorsicht bitte, Hannover, B3, Messe-Schnellweg zwischen Weidetor und Pferdeturm. Da stehen defekte Fahrzeuge und das gilt, egal ob Sie unterwegs sind zum Weidetor oder zum Pferdeturm.

0: 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Vorsicht bitte auf der A7 Kassel-Hannover zwischen Dreieck Salzgitter und Derneburg Salzgitter. Da liegt ein Reifen im Weg. Die furchtbaren Bilder, die sind sicher vielen von uns noch im Gedächtnis. Ein Mann rast mit einem Auto über den Weihnachtsmarkt Magdeburg, tötet 6 Menschen, verletzt mehr als 300. Heute wurde Taleb A., das ist ein Arzt aus Saudi-Arabien, der ja schon länger bei uns in Deutschland als Psychiater arbeitete, verurteilt. Er muss jetzt lebenslang ins Gefängnis wegen Mordes in 6 Fällen und vielfach versuchten Mordes. Max Hensch, der hat den Prozess als Reporter mitverfolgt. Wie hat denn das Gericht sein Urteil heute begründet?
1: Der Angriff auf den Magdeburger Weihnachtsmarkt war heimtückisch, bereits länger geplant und Taleb A. wollte bei seiner Fahrt eine möglichst große Zahl an Menschen schädigen. So lautete der Befund des Gerichts. Die Kammer stellte heute eine besondere Schwere der Schuld fest und sie stufte den Amokfahrer als weiterhin gefährlich ein. Die Richter sahen jedoch davon ab, eine Sicherungsverwahrung direkt anzuordnen. Sie wird nun erst geprüft, wenn Taleb A. nach etwa 20 Jahren einen Antrag darauf stellen kann, den Rest seiner Strafe auf Bewährung auszusetzen. Prozessbeobachter werten diesen Umgang des Gerichts als Schachzug, um eine Revision vor dem Bundesgerichtshof zu vermeiden. De facto, so sagte es ein Gerichtssprecher, werde Taleb A. aber wohl nie wieder in Freiheit kommen. Das Urteil ist noch nicht rechtskräftig.
0: Wie hat denn der Angeklagte auf das Urteil reagiert?
1: Regungslos, fast teilnahmslos. Er blickte mit relativ starrem Blick in den riesigen, eigens für den Prozess errichteten Gerichtssaal. Das ist eines seiner beiden Gesichter, die er in den vergangenen 7 Monaten gezeigt hat. Das andere ist das eines sehr reizbaren, aufbrausenden Menschen, der sich immer wieder in stundenlange Monologe, Rechtfertigungen und krude Herleitungen seiner Tat vertieft hat. Das Gericht hat ihm, auch zum Unmut der Opfer, dafür oft viel Zeit gelassen. Auch das sollte das Risiko einer Revision verringern und den Opfern einen weiteren Prozess ersparen.
0: Ja, wie gehen denn die Opfer und die Betroffenen damit um? Wie geht das für die jetzt auch weiter?
1: Die Betroffenen sollen weiterhin Hilfe erhalten. Mehr als 16,5 Millionen Euro wurden bereits ausgezahlt oder zugesagt. Die Opferhilfe des Landes und auch die Therapiegruppen bleiben über das Urteil hinaus wichtige Anlaufstellen und geöffnet, etwa im Diakonischen Werk der Pfeifferschen Stiftungen in Magdeburg. Die Leiterin der Therapie sagte uns, die Aufarbeitung werde für viele Betroffene noch lange dauern. Einige sind seit Dezember 2024 krankgeschrieben. Inzwischen vor allem wegen psychischer Belastungen.
0: Furchtbare Tat von Taleb A., der jetzt heute verurteilt wurde. Das waren Informationen von Max Hensch hier bei uns bei NDR Niedersachsen. Aktuell ist noch von der Straße hier Vorsicht A1 Osnabrück-Bremen. Da steht ein defektes Fahrzeug zwischen Neunkirchen-Vörden und Holdorf.

0: Wichtige Verkehrsprojekte, die sollen bei uns in Deutschland künftig schneller vorangebracht und abgewickelt werden als bisher. Na, das wäre ja was, oder? Der Bundestag hat dafür jetzt das Infrastruktur-Zukunftsgesetz verabschiedet. Nochmal zum Mitschreiben. Infrastruktur-Zukunftsgesetz. Das soll vor allem Planungs- und Genehmigungsverfahren beschleunigen. Hauptstadtkorrespondent Jan Zimmermann, der hat die kontroverse Debatte über dieses neue Gesetz im Bundestag verfolgt.
1: Vor allem schneller voran soll es künftig gehen. Mit dem Infrastruktur-Zukunftsgesetz sollen Straßen, Brücken, Bahnstrecken, Wasserwege oder sogar Flughäfen beschleunigt, geplant und genehmigt werden. Viele Verfahren werden deutlich vereinfacht, erklärt Amont Zorn, stellvertretender SPD-Fraktionschef.
2: Wir straffen Verfahrensdoppelungen, wir lassen erneute Umweltverträglichkeitsprüfungen beim Ersatzneubau einer Brücke entfallen. Und vor allem, wir verpflichten Behörden zu digitalen Verfahren.
1: Außerdem sollen zentrale Verkehrsprojekte als Vorhaben des überragenden öffentlichen Interesses eingestuft werden. Dadurch haben sie Vorfahrt bei Behörden und Gerichten.
2: Das schafft Klarheit in der Abwägung und verkürzt somit Verfahren spürbar.
1: Laut Bundesverkehrsminister Patrick Schnieder von der CDU werden sich Planungs- und Genehmigungsverfahren um Jahre verkürzen, ohne dass die Belange des Natur- und Umweltschutzes auf der Strecke bleiben.
3: Wir senken keinen einzigen Standard ab. Wir machen Umwelt- und Naturschutz nur praxistauglicher und besser handhabbar.
1: Hohn in den Ohren der Opposition. Die Grünen befürchten durch das neue Gesetz genau das Gegenteil.
4: Denn unter dem Deckmantel der Beschleunigung schreddern sie hier Naturschutz und Beteiligungsrechte, um ihre klimaschädlichen Lieblingsprojekte gegen weniger Widerstand durchdrücken zu können.
1: Sagt Swantje Michaelsen, verkehrspolitische Sprecherin der Grünen. Und wer künftig fast alles zum überragenden öffentlichen Interesse erkläre und damit bevorzuge, bevorzuge am Ende gar nichts.
4: Straßen, Brücken und Schienen müssen dringend saniert werden. Und ja, es braucht auch schnelleren Ausbau. Aber doch bei der Bahn und ganz bestimmt nicht bei Autobahnen, vierspurigen Bundesstraßen oder Flughäfen.
1: Auch die AfD stört sich an der Regelung des überragenden öffentlichen Interesses. Einwände der Bürger vor Ort würden so übergangen. Verkehrspolitiker Ulrich von Zons.
5: Wo alles überragend ist, wird enteignet, ohne ehrliche Abwägung. Den Bauern, der seit Generationen sein Land bestellt, übergehen Sie einfach.
1: Die Linke kritisiert, dass bei Eingriffen in die Natur künftig nicht mehr Ausgleichsflächen zur Verfügung gestellt und weitere Maßnahmen ergriffen werden müssen, sondern
6: stattdessen führen Sie einen modernen Ablasshandel ein. Früher galt, wer Natur zerstört, muss möglichst konkret ausgleichen. Ab heute gilt, wer Natur zerstört, der zahlt einfach ein bisschen Geld.
1: So Jorrit Bosch, verkehrspolitischer Sprecher der linken Fraktion. Die schwarz-rote Koalition zeigt sich von der Kritik der Opposition unbeeindruckt und beschließt mit ihrer Mehrheit im Bundestag das Infrastruktur-Zukunftsgesetz.
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0: 16 Uhr, 58 ist es am Freitag.
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0: Vorsicht bitte auf der A7 Kassel-Hannover zwischen Hedemünde und Dreidammetal. Ein defekter LKW. Defektes Fahrzeug B68 Osnabrück-Kloppenburg zwischen Walnhorst-Zentrum und Aachen. Vorsicht auch A1 Osnabrück-Bremen zwischen Neunkirchen-Förn und Heulorf. Auch wieder ein defektes Fahrzeug. A1 Hamburg-Osnabrück zwischen Bremer Kreuz und Hemelingen. 4 Kilometer Stau an der Baustelle dort. Dauert etwa 20 Minuten länger. Und in der Gegenrichtung zwischen Dreieckstur und Hemelingen auch 4 Kilometer Stau. A2 Hannover-Berlin zwischen Kreuz Hannover-Buchholz und Lehrte. 5 Kilometer stockender Verkehr. Hier dauert es auch 20 Minuten länger. A2 Hannover-Berlin, die Einfahrt Lehrte, ist gesperrt. Da müssen Hitzeschäden beseitigt werden. A7 Hannover-Hamburg, die Ausfahrt Hamburg-Marmsdorf ist auch gesperrt. Da muss auch was repariert werden. A7 Hannover-Hamburg vor dem Elbtunnel, 4 Kilometer stockender Verkehr. Die A29 Wilhelmshaven-Oldenburg wird zwischen Zetel und Farel-Bockhorn beidseitig von heute 18 Uhr bis Montag früh 5 Uhr gesperrt sein. Da wird gebaut und sie werden umgeleitet über die U25 und die U10. Die B4 Gifhorn-Uelzen ist zwischen Suderburg-Stadensen und Uelzenburg-Holdenstedt nach einem Unfall beidseitig gesperrt. Die B404 Lüneburg-Schwarzenbeek ist zwischen Rönnemar-Schacht und Elbbrücke auch gesperrt. Da muss ein Fahrzeug geborgen werden. Grasleben, die Magdeburger Straße, ist zwischen Querenhorster Straße und Gartenstraße beidseitig gesperrt. Region Hannover, die Kananua-Straße ist zwischen Kaltenweide und Engelbostel beidseitig gesperrt nach einem Unfall. Und an der Elbfähre Glückstadt-Wischhafen Wartezeit ab Glückstadt bis zu 3 Stunden, ab Wischhafen bis zu 1,5 Stunden.

0: 17 Uhr ist es jetzt.
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0: Und mit Johannes Avenarius. Der hat das Wichtigste des Tages in aller Kürze.
2: Guten Tag. Ministerpräsident Lies hat sich in die Diskussion um die Zukunftsperspektiven bei Volkswagen eingeschaltet. Das Land Niedersachsen werde keiner Entwicklung zustimmen, die auf Werksschließungen als vermeintlich einfache Lösung setze oder die bewährte Mitbestimmung in Frage stelle, so Lies. Übereinstimmenden Medienberichten zufolge will der Konzern weltweit bis zu 100.000 Stellen streichen. Das größte Prestigeobjekt der Bahn, Stuttgart 21, wird nicht nur später fertig als bislang bekannt, sondern auch noch teurer. Nach Angaben von Bahnchefin Pallar steigen die Kosten um weitere 3 Milliarden auf dann insgesamt 14,5 Milliarden Euro. Eröffnet wird der neue Tiefbahnhof frühestens 2031. Die Waldbrandgefahr in Niedersachsen hat örtlich die höchste Stufe erreicht. Vor allem der Osten um die Lüneburger Heide ist laut deutschem Wetterdienst betroffen. Menschen sollten daher beim Betreten von Wäldern und anderen Vegetationsflächen umsichtig sein.
0: Ja, die Hitze. Mensch, selbst bei diesen Temperaturen wollen aber einige Leute noch Sport treiben. Ob das überhaupt sinnvoll ist, haben wir mal gefragt bei einem Sportmediziner. Und der sagt, ja, aber. Genaueres gleich gegen 17.15 Uhr.

0: 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Aber jetzt kommen wir zur Nachricht, und zwar zu der Nachricht des heutigen Morgens. Und die macht viele bei uns in Niedersachsen betroffen. Da heißt es, Europas größter Autobauer Volkswagen steht offenbar vor einem weiteren massiven Stellenabbau. Das soll so in einem Sanierungskonzept stehen, das VW-Chef Oliver Blume dem Vorstand vorgestellt hat. Und Einzelheiten dazu sind auch verschiedenen Medien bekannt geworden, auch uns bei NDR Niedersachsen. Die Rede ist jetzt von insgesamt 100.000 Stellen weltweit, von aktuell rund 657.000 Arbeitsplätzen. Das entspräche einer Verdopplung des bisherigen Abbauziels, über das ja bisher auch schon viel berichtet wurde. Und dann heißt es auch noch, mittelfristig sollen 4 Werke geschlossen werden. Hannover und Emden sind da auch genannt. Hannover und Emden bei uns in Niedersachsen. Das alles liest sich zunächst mal ziemlich nüchtern, aber wir wissen natürlich alle, dass Zehntausende von uns in Niedersachsen da schwer verunsichert sind, denn viele davon arbeiten ja bei VW oder auch bei Zulieferfirmen. Olaf Kretschmer, der steht jetzt vor dem VW-Werk in Emden. Olaf, wie haben denn die Beschäftigten diese Nachricht da heute aufgenommen?
1: Ja, das hat wirklich eine schlimme Stimmung hier. Die Leute waren wirklich bedrückt, traurig, muss man sagen. Und was vielleicht am schlimmsten ist, auch hoffnungslos. Also sie sagen, das ging ja immer auf und ab mit dem Werk in Emden. Aber wir sind auch immer irgendwie wieder hochgekommen. Und jetzt sagen sie irgendwie haben wir keine Hoffnung, dass das jetzt nochmal alles gut für uns wird. Was für mich als Reporter auch immer bedrückend ist, sind dann so Einzelschicksale, wenn Leute erzählen, ich habe 3 Kinder, eine schwangere Frau. Oder wenn jemand sagt, wir haben ein Haus gebaut. Wenn sie sagen, Mensch, das ist doch so ein toller Arbeitgeber, wir haben hier so gerne gearbeitet, wir dachten, wir würden hier bis zur Rente arbeiten. Also es ist wirklich eine ganz, ganz schlimme Stimmung hier.
0: Ja, wie überraschend kommt das denn jetzt, dass vor allen Dingen auch Emden auf der Kippe steht?
1: Das hat nicht nur die Mitarbeitenden hier, sondern auch, ich glaube, auch die regionalen und die Landespolitiker wirklich kalt erwischt. Dazu muss man wissen, das Werk hier ist ja erst vor kurzem komplett modernisiert und auf Elektromobilität umgestellt worden. 1 Milliarde Euro hat der Volkswagen-Konzern hier reingesteckt. Ich war, als das damals mit großem Pomp vorgestellt wurde, 2024 im September, hier mit im Werk. Damals war Robert Habeck noch dabei als Bundeswirtschaftsminister. Ich habe mir das Werk angeguckt, echt modern. Ernste Produktionsstraßen, ganz, ganz tolle Roboter, automatisiert. Ich dachte wirklich da, Mensch, die kriegen die Kurve, das ist wirklich das Werk der Zukunft, Elektromobilität. Und dass das Werk, also dieses Werk ausgerechnet, jetzt auf der Kippe stehen soll, das, glaube ich, kommt für ganz, ganz viele Leute sehr, sehr überraschend.
0: Tja, mich hat es auch überrascht, muss ich ehrlich sagen. Ich hatte das auch irgendwie anders in Erinnerung, dass da eher ein bisschen Zukunft entwickelt wird. Aber jetzt gibt es doch sicher auch Gegenwehr, oder?
1: Ja, ich muss sagen, hier in Emden klang es heute nicht so, aber wir haben uns natürlich auch vor dem VW-Werk in Hannover umgehört. Und da klang es alles ein bisschen kämpferischer. Da hieß es, Mensch, wir haben eine starke Gewerkschaft, die IG Metall. Wir haben starke Betriebsräte. Wir werden um jeden Arbeitsplatz, wir werden um jedes Werk kämpfen. Und man hat auch gehört, dass die Leute da sehr, sehr sauer sind. Also die mahnen da auch an die Verantwortung des Managements von VW. Und da gab es auch solche Stimmen, die gesagt haben, alles immer nur für die Aktionäre, die kriegen den Hals einfach nicht voll und wir Mitarbeiter müssen da bezahlen. Also ich glaube, da können wir uns auf eine heftige Gegenwehr von Betriebsräten und Gewerkschaften gefasst machen.
0: Ja, neue schlimme Perspektiven für VW. Das war Olaf Kretschmer live aus Emden. Er ist da vor dem VW-Werk, versucht natürlich auch mit den Mitarbeiterinnen und Mitarbeitern mal ins Gespräch zu kommen. Und das Thema begleitet uns natürlich auch online unter ndr.de. /Niedersachsen. 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

0: Hitze in bisher nahezu unbekannten Temperaturhöhen, das ist natürlich heute und auch noch in den nächsten Tagen für viele von uns das Thema Nummer eins. Irgendwie ist Schwitzen angesagt, bei der Arbeit, auf dem Weg dahin, natürlich auch zu Hause. Und wem das noch nicht ausreicht, der betätigt sich auch bei diesen Temperaturen noch sportlich. Uwe Tegbauer von der Medizinischen Hochschule in Hannover, Sportmediziner. Ist das in diesen Tagen überhaupt noch sinnvoll, Sport zu machen?
1: Bewegen ist okay, belasten würde ich jetzt nicht machen. Also der Körper produziert ja ganz, ganz viel Wärme, wenn man sich anstrengt. Und diese wird da eben nicht richtig los, wenn es draußen so heiß ist.
0: Welche Sportarten sind denn bei diesen Temperaturen überhaupt noch vertretbar?
1: Überall da, wo du nicht so viel Energie umsetzt. Also wenn ich zum Beispiel Gymnastik mache, etwas Krafttraining, das geht ganz gut. Joggen dagegen um 18 Uhr in der Sonne eher nicht.
0: Ja, wollte ich gerade fragen, wann denn eigentlich am besten, wenn man Sport macht? Sollte man dann eher um 5 aufstehen und dann vielleicht morgens früh so ein bisschen in den Tag hineinlaufen zum Beispiel? Ist das noch sinnvoll?
1: Ich finde ja so die Bedingungen morgens, wenn es so 20 bis 23 Grad ist, eigentlich noch super gut. Besonders dann, wenn du jetzt zum Beispiel im Wald dich bewegst, ne? Da ist es ja immer ein bisschen kühler. Wenn du abends um 18 Uhr jetzt losläufst und dann in der Sonne, da ist praktisch kein großer Unterschied bei den Temperaturen zu mittags. Also wenn, später am Abend, denn auf jeden Fall im Wald und nicht so anstrengend.
0: Sollte man, obwohl man das natürlich als Läufer eher nicht tut, doch auch mal eine Pause zwischendurch machen?
1: Jetzt haben wir gerade sozusagen so eine Phase, da geht's so richtig los mit den heißen Temperaturen. Und wenn man mal 3-4 Tage wenig macht, dann hat das auch keinen negativen Einfluss auf die Form. Also ich finde, jetzt eine gute Regenerationsphase einhalten und dann Montag, Dienstag wieder losstarten, das wäre super.
0: Nun sind ja am Wochenende auch viele Sportveranstaltungen abgesagt worden, weil die Veranstalter gesagt haben, das ist einerseits natürlich für die Zuschauerinnen und Zuschauer möglicherweise dann nicht mehr ganz so schön, wenn sie da selbst beim Zuschauen schon schwitzen, aber für die Sportlerinnen und Sportler auch nicht. Hätten Sie das als Sportmediziner auch unterstützt oder unterstützen Sie das als Sportmediziner?
1: Also wenn ich mir vorstelle, ich müsste jetzt einen Halbmarathon laufen, dann sind diese hohen Temperaturen sicher nicht geeignet dafür. Zumal auch ja viele, sag mal, Hobby-Sportler daran teilnehmen, die vielleicht so ein bisschen vorgeschädigt sind, herz-kreislauf-mäßig nicht so gut drauf sind. Da kann man sich schon schädigen, wenn man bei diesen hohen Temperaturen sich überfordert.
0: Also Bilanz, jetzt ein bisschen runterfahren, die Tage nutzen, um vielleicht eher mal ein Eis zu essen. Und das können wir dann nächste Woche wieder abtrainieren.
1: Ja, wir haben kein schlechtes Gewissen haben dabei. Also man sollte es so tun.
0: Okay, vielen Dank, Uwe Tegbauer, Sportmediziner von der MHH.

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Vorsicht bitte auf der A7 Hamburg-Hannover zwischen Horster Dreieck und Ramelsdorf brennt. Da steht ein defektes Fahrzeug. Und Vorsicht auf der A7 Hannover-Kassel zwischen Dreieck Hannover-Süd und Hildesheim-Dristenstedt. Da eine Ölspur auf der Straße. Und wo ist jetzt das brennende Fahrzeug? Das ist Gott sei Dank erstmal wieder runter von der Autobahn.

0: schlimm, diese Bilder, die uns da aus Venezuela erreichen, diese Zerstörung immer wieder. 2 Tage nach den schweren Erdbeben liegen große Teile des mittelamerikanischen Landes ja unter Trümmern und die Behörden sprechen inzwischen von fast 600 Toten und diese zunächst mal ja sehr nüchterne Zahl wird wohl noch weiter nach oben gehen. Denn noch immer werden tausende Menschen vermisst. Zahlreiche Rettungskräfte suchen unter den Trümmern nach Überlebenden. Schon längst hat dabei so ein Wettlauf gegen die Zeit begonnen. Denn klar, je mehr Stunden vergehen, umso kleiner werden die Überlebenschancen für diese Menschen. Viele Länder schicken Hilfe und auch Deutschland beteiligt sich an dieser Hilfe. Vom Militärflughafen Wunstorf bei uns bei Hannover sind heute mehrere Transportmaschinen gestartet. An Bord Rettungskräfte und Hilfsgüter. Max Altschat berichtet.
1: Heute Vormittag in Wunstorf. Ein großes, graues Transportflugzeug mit lauten Propellern hebt ab. Insgesamt will die Bundeswehr 70 Rettungskräfte nach Venezuela bringen. Sie gehören zum Technischen Hilfswerk und zum internationalen Katastrophenschutzteam ADFIRE. Unter ihnen ist Peter Benz vom THW, der schon häufiger in einem Erdbebengebiet war.
2: Die Bilder, die wir gesehen haben, sind wirklich erschreckend. Wir waren vor 3 Jahren in der Türkei gewesen nach dem Erdbeben, haben da auch die Zertrümmerung gesehen. Aber was ich hier gesehen habe, sind viel mehr Hochhäuser, viel mehr Betonbebauung. Wir werden sicherlich mit ganz, ganz viel Zerstörung und ganz viel Leid konfrontiert sein.
1: Alle Rettungskräfte sind ehrenamtliche Helfer. Und viel Zeit, um sich auf ihren Einsatz in Venezuela vorzubereiten, hatten sie nicht, erklärt THW-Präsidentin Sabine Lackner.
3: Sie kommen gerade aktuell aus 4 Tagen Übung, sind kaum zu Hause gewesen und sofort am Start gewesen. Es gibt spezielle Vereinbarungen mit den Arbeitgeberinnen und Arbeitgebern. Das heißt, 6 Stunden ab Alarmierung ist dieses Team bereit, in den Einsatz zu gehen.
1: In Venezuela ist die Hauptaufgabe der Rettungskräfte aus Wunstorf die Suche nach Überlebenden. Dafür haben sie auch Spürhunde mit dabei. Außerdem haben THW und ADFIRE tonnenweise Hilfsgüter für die Menschen vor Ort mit. Feldbetten, Stromgeneratoren, Wasseraufbereitungsanlagen oder auch mobile Duschen. Um die Flüge abzusichern, ist auch Personal der Bundeswehr an Bord, sagt Oberst Markus Knoll vom Lufttransportgeschwader.
4: Wir haben jeweils 2 Menschensicherheitspersonal dabei, die einfach unser Flugzeug absichern, weil wir nicht wissen, auf welchen Plätzen wir noch landen müssen. Wir sind darauf eingestellt, auch kleinere Plätze, entlegenere Plätze anzufliegen, um dort Hilfsgüter reinzubringen.
1: Ja, und während die Rettungskräfte jetzt auf dem Weg nach Venezuela sind, zählt für die Menschen vor Ort jede Minute. In der Regel sind die ersten 72 Stunden nach einem Erdbeben entscheidend, um Überlebende zu finden, so THW-Präsidentin Lackner.
3: Ich möchte aber auch sagen, es gibt immer noch Hoffnung, auch nach 4, nach 5 Tagen, nach einer Woche. Es geschehen immer wieder auch noch Wunder, dass Menschen lebend gerettet werden. Aber diese Zeit ist jetzt wirklich essentiell.
1: Insgesamt sollen sich heute 4 große Militärflugzeuge von Wunstorf mit Rettungskräften und Hilfsgütern auf dem Weg nach Venezuela machen. Das hat die Bundeswehr angekündigt. Morgen soll dann möglicherweise noch ein weiteres starten.
0: Deutsche Hilfe für Venezuela heute vom Militärflughafen Wunstorf aus in unterwegs nach Venezuela. Wollen wir hoffen, dass da noch Hilfe dann tatsächlich den einen oder anderen Menschen rettet. Das würde ja dann doch viele freuen. Thema nachher natürlich auch bei uns im NDR Fernsehen. Niedersachsen 18 Uhr heute mit Tina Hermes. Auch da wird es um die Hilfe für Venezuela gehen.

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1: Vorsicht auf der A7 Hamburg-Flensburg. Im Elbtunnel nach Norden steht ein defektes Fahrzeug. A1 Hamburg-Osnabrück zwischen Bremer Kreuz und Hemelingen. 4 Kilometer Stau an der Baustelle. Hier dauert es etwa 20 Minuten länger für Sie. A1 Osnabrück-Bremen, also die Gegenrichtung zwischen Dreieckstur und Hemelingen. Auch 4 Kilometer Stau. 5 Kilometer stockt es auf der A2 Hannover-Berlin zwischen Kreuz Hannover-Buchholz und Lehrte. Hier dauert es etwa 20 Minuten länger. A2 Hannover-Berlin gleich normal. Die Einfahrt Lehrte ist gesperrt. Da müssen Hitzeschäden beseitigt werden. Die A7 Hannover nach Kassel ist zwischen Göttingen und der Raststätte Göttingen-West gesperrt. Da muss offenbar ein Fahrzeug geborgen werden. Da laufen nämlich Bergungsarbeiten. A7 Hannover-Hamburg, die Ausfahrt Hamburg-Marmsdorf, ist gesperrt wegen Reparaturarbeiten. A7 Hannover-Hamburg gleich nochmal vor dem Elbtunnel, 4 Kilometer stockender Verkehr. Die A29 Wilhelmshaven-Oldenburg, die wird zwischen Zetel und Farel-Bockhorn heute von 18 Uhr an bis Montag früh 5 Uhr gesperrt, beidseitig wegen Bauarbeiten. Hier werden sie umgeleitet über U25 und U10. Die B4G von Uelzen ist zwischen Suderburg-Stadensen und Uelzen-Holdenstedt nach einem Unfall beidseitig gesperrt. Die B404 Lüneburg-Schwarzenbeck ist zwischen Rönnemar-Schacht und der Elbbrücke auch gesperrt wegen Bergungsarbeiten. Die B437 Rodenkirchen nach Stotel ist zwischen Esens-Hamm und Dedesdorf im Wesertunnel gesperrt, Grund ein defektes Fahrzeug. Grasleben, die Magdeburger Straße, ist zwischen Querenhorster Straße und Gartenstraße beidseitig gesperrt. Region Hannover, die Kananoer Straße, ist zwischen Kaltenweide und Engelbostel nach einem Unfall beidseitig gesperrt. Und an der Elbfähre Glückstadt Bischhafen Wartezeit ab Glückstadt bis zu 3 Stunden und ab Bischhafen bis zu 1,5 Stunden.
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1: Nach der 1:2 Niederlage der deutschen Fußballnationalmannschaft gestern im WM-Spiel gegen Ecuador müssen wir mal reden. Und das tun wir gleich auch recht ausführlich über die Fußballweltmeisterschaft. Nicht nur über dieses Ergebnis, sondern auch über das, was so mit der Fußballweltmeisterschaft einhergeht.

0: 17.35 Uhr, heute Freitag, der 26. Juni, das letzte Juni-Wochenende beginnt. Also sozusagen in diesen Stunden. Hier ist was Aktuelles von den Straßen bei uns bei NRZ Niedersachsen. Vorsicht auf der A7 Hamburg-Flensburg zwischen Stellingen und Dreieck Hamburg-Nordwest. Da steht ein defektes Fahrzeug und noch ein defektes Fahrzeug auf der A27 Bremen-Walsrode zwischen Walsrode-West und Walsrode-Süd. Hier bitte auch besondere Vorsicht. Fahnen an Autos und Balkonen. Jeder zweite trägt ein Fußballtrikot. Klar, es ist ja Fußball-Weltmeisterschaft. Trikots sind allerdings schon länger voll im Trend, gerade auch in der Retro-Version. Also Leibchen von WM-Helden wie, na sagen wir mal, Jürgen Klinsmann oder Lothar Matthäus. Für sowas gibt es inzwischen sogar spezielle Läden. Und so einer hat gerade in Hannover aufgemacht, Nils Christoph, der war mal da.
1: Manuel Seid hat sich einen Lebenstraum erfüllt. Seit März verkauft der 25-jährige Retro-Trikots in seinem Laden in Hannover-Linden. Und die sind älter als er selbst. Heute kommt neue Ware rein. Deutschland-Trikots.
2: Dann gibt es auch Leute, die halt wirklich so Klassiker haben wollen. Wie zum Beispiel aus 96 das Trikot. Das habe ich ja auch einmal da. Hier zum Beispiel mit Rüdi Völler. Ja, das sind dann so Trikots, die halt schon sehr gefragt sind.
1: 500 Trikots hängen im Laden. Egal ob erste oder zweite Bundesliga, England oder Italien. Die seltenen Stücke findet Said auf Flohmärkten oder online. Doch das Internet wird mit billigen Kopien aus Fernost geflutet. Für die echten Trikotliebhaber ein No-Go. Ein Original muss her. Und das kann dann sogar getauscht werden. Sammler Sebastian hat Trikots mit dabei.
3: Es gibt Dinge, auch bei Trikots, die kann man nicht bezahlen. Also wenn man dann wirklich so Erinnerungen damit verbindet oder wie man das Trikot bekommen hat, Geschichte.
1: Retro ist wieder in. Die Kunden kommen sogar aus dem Ausland. Am Eröffnungstag standen 500 Trikot-Fans Schlange.
4: Das war einer der schönsten Tage meines Lebens.
5: Das war schon sehr cool.
4: Das war schon sehr toll, ne?
1: Die Sammler sind sich sicher, mit seiner Retro-Trikoladen-Idee hat Manuel Seid einen Treffer gelandet.
0: Tja. Die Weltmeisterschaft und das, was drumherum noch so alles möglich ist. Und apropos Weltmeisterschaft, gleich schalten wir nochmal nach Amerika, sprechen über die aktuelle Situation bei der Fußballnationalmannschaft. Das lief ja gestern nicht ganz so berauschend gegen Ecuador.

0: 17.43 Uhr heute am Freitag.
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0: Irre, genau. Also, die Fußball-Weltmeisterschaft, keine Frage, die ging ja für das deutsche Team eigentlich ganz gut los. Mit einem 7:1-Sieg gegen Curaçao. Dann das dünne, durchaus wackelige 2:1 gegen die Elfenbeinküste. Da fiel der Siegtreffer ja auch erst kurz vor Schluss. Und gestern dann die 1:2 Niederlage gegen Ecuador an Katrin Rose aus unserem Weltmeisterschaftsteam. Was bedeutet das jetzt tatsächlich für die nächste Runde? Da droht doch jetzt nicht tatsächlich der K.O., oder?
3: Naja, also erst einmal können wir ganz sicher sagen, es bedeutet zumindest einen kleinen Kratzer in der Stimmung des Teams, denn sportlich hatte das ja keine Relevanz gestern, diese Niederlage, aber ganz klar ist, dass spürbar ist, dass die Köpfe ein bisschen tiefer hängen. Also gestern Abend sind die alle durch diese Interviewzone gehuscht und bis auf 1, 2, 3 Spieler sind alle durchgegangen mit gesenktem Kopf. Für die nächste Runde bedeutet das erst einmal gar nichts, zumindest sportlich, aber eben dieser Kratzer. Und dann im 16-Finale am Montag steht ja noch gar nicht fest, gegen wen. Es könnte allerdings Paraguay werden. Und da muss sich das deutsche Team auf ähnliche Stärken vorbereiten wie gegen Ecuador. Also die würden es vermutlich auch genauso körperlich, physisch stark angehen. Und deshalb ist jetzt nicht mehr viel Zeit, genau daran zu arbeiten.
0: Woran liegt das eigentlich, dass das deutsche Team nicht so richtig überzeugend ist?
3: Ja, das sind mehrere Baustellen und du hast es eben gesagt, ich glaube dieses zweite Spiel gegen die Elfenbeinküste mit diesem Last-Minute-Treffer von Dennis Undaff, das hat so ein bisschen darüber hinweggetäuscht, dass es diese spielerischen Baustellen gibt. Also in etwa die fehlende Körperlichkeit, das haben wir gestern gesehen. Gestern hat sich aber beispielsweise auch das Mittelfeld, sagen wir mal, verdächtig unauffällig verhalten sportlich. Und dann gibt es diese Top-Spieler, die noch nicht so richtig in Top-Form sind. Bestes Beispiel Jamal Musiala. Ja, der ist wahnsinnig jung und der war sehr lange verletzt und der hatte gestern auch physisch enorme Probleme, wenn die Ecuadorianer in ihn reingerumpelt sind, die das auch als Mittel natürlich genutzt haben. Und mit der Summe der Baustellen ist das am Ende eben eine große Baustelle.
0: Nun komme ich ja aus einer Zeit, als es immer hieß, Deutschland ist eine Turniermannschaft. Die werden sich im Laufe eines Turniers noch steigern und so kleine Rückschläge gab es ja auch, selbst bei der Weltmeisterschaft 1974. Ist da jetzt noch was drin? Glaubst du, die kommen noch zueinander und werden noch stärker, überzeugender?
3: Sie können auf jeden Fall stärker und überzeugender werden. Und das mit der Turniermannschaft ist übrigens gar nicht so falsch, denn seit Brasilien, ich glaube 2002, gab es keinen Weltmeister mehr, der nicht in der Vorrunde auch mal was verloren hat. Also das ist erstmal gar nicht schlimm. An sich sollte ganz dringend die nächsten Tage eben an diesen kleinen Baustellen gearbeitet werden. Und vielleicht noch als letztes Thema, der Bundestrainer. Der war gestern extrem dünnhäutig nach einer Niederlage, die eigentlich sportlich keinen Unterschied gemacht hat. Jetzt gerade sehen wir aber die Bilder vom Spielersatztraining, heißt das immer. Er lacht schon wieder, das vielleicht auch ein gutes Zeichen.
0: Dann lachen wir doch irgendwie mal mit. Danke an Katrin Rose. Lieben Gruß in die Sterne.

0: Und wieder mal was Aktuelles von den Straßen hier bei uns bei NDR1 Niedersachsen. Vorsicht auf der A39 Lüneburg-Hamburg, Einfahrt Lüneburg-Nord. Da steht ein defektes Fahrzeug auf der Einfahrtspur. Hier also bitte besondere Vorsicht. Die Hitze. Vielen macht sie ja mittlerweile doch durchaus zu schaffen, aber nicht den Weinbauern. Nein, die Weinbauern, die freuen sich über die Hitze, zumindest so ein bisschen. Denn die Hitze, die erleichtert ihnen die Arbeit und ist ganz gut für einen Wein.
1: Michael Winklers Weinberg liegt zwischen Feldern und Wald oberhalb der Straße zwischen Göttingen und Lenglern. Mit rund 2,8 Hektar und 6000 Rebstöcken hat er die größte Anbaufläche in Südniedersachsen. Seinem Wein tut die Hitze aktuell sogar gut, sagt der Winzer.
2: Die Bewurzelung ist recht tief, sodass momentan die Hitze und die daraus resultierende Trockenheit eigentlich kein Problem darstellt. Es ist vielleicht im umgekehrten Sinne sogar so, dass der Druck durch Pilze, durch Mehltaupilze, durch die große Hitze kleiner wird und wir weniger Stress haben mit Parasiten.
1: Deshalb müsse er gerade auch kein Pflanzenschutzmittel anwenden und spart sich einiges an Arbeit. Die Reben hätten dank ihrer tiefen Wurzeln auch genug Wasser, sodass sie nicht vertrocknen können. Winkler sagt auch, die Hitze wäre nur ein Problem, wenn sie im August auftreten würde. Dann nämlich könnten die Beeren verbrennen und das würde man dann auch am Geschmack des Weins merken. Er habe seine Weinsorten bewusst so ausgewählt, dass sie widerstandsfähig und für warmes Klima geeignet seien. Vor allem sein Riesling, der könne von den wärmeren Temperaturen profitieren.
0: Da sind wir mal gespannt. Katharina Reisch berichtete hier bei uns.

0: Legendärer Song von Fleetwood Mac aus dem legendären Album Rumors. Go Your Own Way hier bei uns bei NDR 1 Niedersachsen. Mehr solche tollen Songs gleich in der blauen Stunde, kurz nach 18 Uhr, nach unserer aktuellen Ausgabe um 6.
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0: Vorsicht, A7 Flensburg-Hannover. Im Elbtunnel nach Süden, da steht ein defektes Fahrzeug. Vorsicht auch, A39 Lüneburg-Hamburg in der Einfahrt Lüneburg-Nord. Ein defektes Fahrzeug auf der Einfahrtspur. A1 Osnabrück-Bremen zwischen Dreieckstur und Hemelingen. 2 Kilometer Stau. A2 Hannover-Berlin. Die Einfahrt Lehrte ist weiterhin gesperrt. Da müssen Hitzeschäden beseitigt werden. Die A7 Hannover nach Kassel ist zwischen Göttingen und der Raststätte Göttingen-West gesperrt. Da muss ein Fahrzeug geborgen werden. A7 Hannover-Hamburg, Ausfahrt Marmsdorf, auch gesperrt wegen Reparaturarbeiten. A7 Hannover-Hamburg, zwischen Hamburg-Hausbruch und dem Elbtunnel, da stockt es dann auf einer Länge von 4 Kilometern. Die A29 Wilhelmshaven Oldenburg ist zwischen Zetel und Varel-Bockhorn von heute Abend an bis Montag früh 5 Uhr gesperrt, beidseitig. Hier werden sie umgeleitet über die U25 und die U10. Die B4 von Uelzen ist zwischen Suderburg und Stadensinn sowie Uelzen-Holdenstedt nach einem Unfall beidseitig gesperrt. Die B209 Schwarzmeer-Lüneburg ist zwischen Lauenburg und Hohnsdorf an der Elbe beidseitig nach einem Unfall gesperrt. Die B404 Lüneburg nach Schwarzenbeck ist zwischen Rönnemar Schacht und Elbbrücke gesperrt. Da muss offenbar auch gerade aufgeräumt werden. Bergungsarbeiten laufen da. Die B437 Rodenkirchen nach Stotel ist zwischen Esens-Hamm und Dedesdorf wegen eines defekten Fahrzeugs im Wesertunnel gesperrt. Grasleben, die Magdeburger Straße ist zwischen Querenhorster Straße und Gartenstraße beidseitig gesperrt. Region Hannover, die Kananoa Straße ist zwischen Kaltenweide und Engelbostel ebenfalls nach einem Unfall beidseitig gesperrt. In Hannover findet im Bereich Burgweg auf der Grünfläche und vom Gebäude des Leibniz Kids Kindergarten bis ca. 20.30 Uhr eine Demo statt. Hier kann es zu Problemen auf der Straße kommen. Die B71 Bremerhaven-Zefen ist in Höhe Bremerhaven-Wulsdorf beidseitig bis Montag früh 5 Uhr gesperrt. Da wird gebaut. Bitte folgen Sie hier den Schildern, werden Sie umgeleitet. Und Vorsicht noch auf der A352 zur A2 im Dreieck Hannover-West im Bereich zur A2 nach Dortmund. Da steht ein defekter LKW in der Kurve. Das war's von den Straßen. Trotzdem schönen Abend.
2: Es ist 18 Uhr.
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2: Mit Johannes Abenharius. Guten Abend. Die Schlagzeilen. Volkswagen will offenbar bis zu 100.000 Stellen streichen. Mordkommission ermittelt nach Tod von 2 Menschen in Bremen. Hilfsflüge starten von Wunsdorf ins Erdbebengebiet in Venezuela. Und das Wetter abends sonnig, nachts meist klar, vereinzelt Schauer und Gewitter, Tiefstwerte 19 bis 24 Grad. Volkswagen steht offenbar vor einem weiteren massiven Stellenabbau. In den kommenden Jahren will Europas größter Autobauer 100.000 Arbeitsplätze abbauen. Das geht aus einem Papier hervor, das Konzernchef Blume seinen Führungskräften vorgestellt haben soll. Bertil Starke, wie ist dieses Papier zu bewerten?
3: Dieses Konzept, das ist ein echter Sparhammer, denn bisher fix vereinbart ist der Wegfall von 50.000 Jobs bis 2030. Der Wolfsburger Autobauer, der verdoppelt also seine Abbaupläne. Nach NDR-Informationen hat Konzernchef Oliver Blume den verschärften Sparkurs in einem Sanierungskonzept zusammengefasst. Und dieses Papier, das hat Blume nun Führungskräften präsentiert. 4 deutsche Werke wackeln gehörig. Konkret handelt es sich um die VW-Standorte in Hannover, Zwickau und Emden sowie das Audi-Werk in Neckarsulm. Die könnten geschlossen werden. All das kommt jetzt nicht total überraschend. Entsprechende Gerüchte gibt es schon länger. Aber die Hinweise verdichten sich nun, dass diese Werke tatsächlich auf einer Streichliste stehen. Konkret sollen die dort aktuell gefertigten Automodelle auslaufen. Im Anschluss könnte die Produktion dann komplett gestoppt werden. Die Arbeitnehmervertreter, die kündigen bereits erbitterten Widerstand an. In einem gemeinsamen Statement sprechen VW-Betriebsrat und die Gewerkschaft IG Metall von unverantwortlichen Drohungen. Also die Zeichen beim größten Autobauer Europas stehen auf Sturm.
2: In Bremen-Fegesack sind am Nachmittag 2 Menschen getötet worden. Wie die Polizei mitteilt, hatten Zeugen einen laut schreienden und verletzten Mann auf der Straße gemeldet. Vor Ort fanden Einsatzkräfte den Mann mit schweren Stich- und Schnittverletzungen. Für ihn kam jede Hilfe zu spät. Im weiteren Verlauf des Einsatzes entdeckten die Beamten in der Nähe eine tote Frau im Keller eines Mehrfamilienhauses. Die Hintergründe der Taten werden jetzt ermittelt. Die Polizei fahndet mit Hochdruck nach einem mutmaßlichen Täter. Nach den verheerenden Erdbeben in Venezuela mit Stand jetzt 589 Toten ist Hilfe aus Deutschland auf dem Weg. Am Vormittag startete eine Transportmaschine der Luftwaffe in Wunstorf in der Region Hannover. Benjamin Großkopf berichtet.
4: Insgesamt 4 Bundeswehrflieger sollen heute in Richtung Venezuela abheben. An Bord vor allem Personal und Material des technischen Hilfswerks. Eine Maschine ist speziell für medizinische Versorgung und Patiententransport geeignet, so ein Sprecher des Verteidigungsministeriums. Bereits vor Ort sind den Angaben zufolge Vorausteams, um einen Überblick über die schwierige Lage zu bekommen. Im Außenministerium koordiniert ein Krisenstab das deutsche Engagement, bei dem es nach Einschätzung eines Sprechers auf jede Minute ankommt. Bis jetzt sei davon auszugehen, dass keine Deutschen unter den Opfern der Naturkatastrophe sind. Wegen der heiklen politischen Lage sind sowieso wenige deutsche Staatsbürger vor Ort. Das Auswärtige Amt rät seit längerem ab von nicht zwingend notwendigen Reisen nach Venezuela.

0: 30 Grad Celsius in einem Juni gemessen worden. An einer Wetterstation in Saarbrücken wurden nach den vorläufigen Messungen 41,1 Grad gemessen, erklärte ein Sprecher des Deutschen Wetterdienstes. Der bisherige Juni-Rekordwert lag bei 39,6 Grad. Dem DWD zufolge gab es heute an 147 deutschen Wetterstationen einen neuen Juni-Rekordwert. Und damit zum Wetter für Niedersachsen. Heute Abend bleibt es meist sonnig, in der Nacht gering bewölkt oder klar. Im Westen und Südwesten kann es Schauer und vereinzelt Gewitter geben. Mit Temperaturen bis 24 Grad erwartet uns eine sogenannte Tropennacht. Morgen dann wieder viel Sonne. Im Tagesverlauf kann es vereinzelt kräftige Schauer oder Hitzegewitter geben. In schwülheißer Luft erreichen die Temperaturen bis zu 39 Grad. Am Sonntag heiter bis wolkig. Dabei häufiger teils heftige Schauer und Gewitter, Höchstwerte von 25 bis 37 Grad. Die Zeit, es ist 18 Uhr und 5 Minuten.
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1: Hallo auf die Straßen. Vorsicht bitte. Auf der A1 Bremen nach Hamburg zwischen Dibbersen und Horster Dreieck steht ein defektes Fahrzeug im Baustellenbereich. Vorsicht auch auf der A31 Leer nach Meppen zwischen Dörpen und Rastplatz Walchum befindet sich eine ungesicherte Unfallstelle. Stau oder stockender Verkehr auf folgenden Strecken. Auf der A1 Bremen nach Hamburg wird zwischen Sittensen und Heidenau der Verkehr an einer Unfallstelle vorbeigeleitet. Dort behindert Rauch die Sicht. A2 Hannover-Berlin. Die Einfahrt Leertest wegen der Beseitigung von Hitzeschäden bis morgen 6 Uhr früh gesperrt. A7 Hannover-Kassel zwischen Dreieck Hannover-Süd und Hildesheim-Drispenstedt staut es sich wegen der Beseitigung einer Ölspur in beide Richtungen. Die A7 Hannover-Kassel ist zwischen Göttingen und Raststätte Göttingen-West wegen Bergungsarbeiten gesperrt. Die A7 Hannover-Hamburg. Die Ausfahrt Hamburg-Marmsdorf ist wegen Reparaturarbeiten gesperrt. A7 Hannover-Hamburg zwischen Hamburg-Hausbruch und dem Elbtunnel 4 Kilometer stockender Verkehr. Die A29 Wilhelmshaven-Oldenburg ist zwischen Zetel und Varel-Bockhorn in beide Richtungen wegen Bauarbeiten bis Montag 5 Uhr früh gesperrt. Sie werden umgeleitet über die U25 und die U10. Die B4 Gifhorn-Uelzen ist zwischen Suderburg-Stadensen und Uelzen-Holdenstedt nach einem Unfall voll gesperrt. Grasleben. Die Magdeburger Straße ist zwischen Querenhorster Straße und Gartenstraße voll gesperrt. Region Hannover. Die Cannanoer Straße ist zwischen Kaltenweide und Engelbostel nach einem Unfall voll gesperrt. In Hannover muss im Innenstadtbereich bis etwa 20.30 Uhr mit Verkehrsbehinderungen gerechnet werden. Die B71 Bremerhaven-Zeven ist in Höhe Bremerhaven-Wulsdorf wegen Bauarbeiten bis Montag 5 Uhr früh vollgesperrt. Dort folgen Sie bitte der Umleitungsbeschilderung. Und zu guter Letzt an der Elbfähre Glückstadt-Wischhafen beträgt die Wartezeit ab Glückstadt bis zu 2 Stunden und ab Wischhafen bis zu 1,5 Stunden. Da wo es geht, wünsche ich Ihnen eine gute Fahrt.
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1: Hallo auf die Straßen. Vorsicht bitte in beide Richtungen. Auf der A1 Bremen-Osnabrück zwischen Neuenkirchen, Vörden und Bramsche sind Personen auf der Fahrbahn. Vorsicht bitte auf der A7 Hannover-Hamburg zwischen Berghof und Raststätte Allertal-Ost liegen mehrere Plastikteile. Stau oder stockender Verkehr auf folgenden Strecken. Auf der A1 Bremen-Hamburg wird zwischen Sittensen und Heidenau der Verkehr an einer Unfallstelle vorbeigeleitet. Dort behindert Rauch die Sicht. A2 Hannover-Berlin, die Einfahrt Lehrte, ist wegen der Beseitigung von Hitzeschäden bis morgen 6 Uhr früh gesperrt. Die A2 Hannover-Berlin ist zwischen Kreuz Wolfsburg-Königslutter und Königslutter wegen Bergungsarbeiten gesperrt. A7 Hannover-Kassel zwischen Nörten-Hardenberg und Dreieck Drammetal 6 Kilometer Stau nach einem Unfall. Die A7 Hannover-Kassel ist zwischen Göttingen und Raststätte Göttingen-West wegen Bergungsarbeiten gesperrt. Sie werden über die U74 umgeleitet. A7 Hannover-Hamburg. Die Ausfahrt Hamburg-Marmsdorf ist wegen Reparaturarbeiten gesperrt. A7 Hannover-Hamburg zwischen Hamburg-Hausbruch und dem Elbtunnel 4 Kilometer stockender Verkehr. Die A29 Wilhelmshaven-Oldenburg ist zwischen Zetel und Varel-Bockhorn in beide Richtungen wegen Bauarbeiten bis Montag 5 Uhr früh gesperrt. Sie werden über die U25 und die U10 umgeleitet. Die A31 leer nach Meppen zwischen Dörpen und Laaten ist wegen Bergungsarbeiten gesperrt. Eben gleiches gilt für die A31 Meppen nach Lingen. Die ist zwischen Wiedmarschen und Lingen wegen Bergungsarbeiten gesperrt. Die B4 Gifhorn-Uelzen ist zwischen Suderburg-Stadensen und Uelzen-Holdenstedt nach einem Unfall voll gesperrt. Und schauen wir nach Grasleben. Die Magdeburger Straße ist zwischen Querenhorster Straße und Gartenstraße aktuell voll gesperrt. Region Hannover, die Cananoer Straße ist zwischen Kaltenweide und Engelbostel nach einem Unfall voll gesperrt. In Hannover muss im Innenstadtbereich bis etwa 8:30 heute Abend mit Verkehrsbehinderungen gerechnet werden. Die B71 Bremerhaven-Zeven ist in Höhe Bremerhaven-Wulsdorf wegen Bauarbeiten bis Montag 5 Uhr früh voll gesperrt. Bitte folgen Sie dort der Umleitung. Und dann haben wir noch die Elbfähre Glückstadt-Wischhafen. Da beträgt die Wartezeit in beide Richtungen aktuell bis zu 1,5 Stunden. Da, wo es geht, wünsche ich Ihnen eine gute Fahrt. Gleich haben wir es 18 Uhr. Nein, falsch, gleich haben wir es 19 Uhr. Dann schauen wir auf die Nachrichten.

0: Es ist 19 Uhr.
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0: Mit Johannes Avenarius. Guten Abend. Die Schlagzeilen. Niedersächsische Landesregierung kritisiert drohenden Stellenabbau bei Volkswagen. 8 Jahre alter Junge stirbt bei Badeunfall in Isernhagen. Amokfahrer von Magdeburger Weihnachtsmarkt muss lebenslang in Haft. Und das Wetter, abends sonnig, nachts meist klar. Vereinzelt Schauer und Gewitter, Tiefstwerte 19 bis 24 Grad. Ministerpräsident Lies hat sich in die Diskussion um die Zukunftsperspektiven bei Volkswagen eingeschaltet. Das Land Niedersachsen werde keiner Entwicklung zustimmen, die auf Werksschließungen als vermeintlich einfache Lösung setze oder die bewährte Mitbestimmung in Frage stelle, so Lies.
2: Tatsächlich haben wir natürlich eine schwierige Lage, die lässt sich nicht wegleugnen. Der Markt ist kleiner geworden und was wir haben, ist ein enormer Wettbewerbsdruck aus China. Wir lesen das heute, es ist nicht nur Volkswagen, Mercedes, BMW, alle europäischen Hersteller leiden. Deswegen brauchen wir auch eine Antwort, wie wir die deutsche und europäische Industrie und auch Automobilindustrie schützen können. Diese vermeintlich einfachen Antworten, Stellenabbau und Standortschließung, das ist für uns kein Lösungsweg. Mein Ziel ist, dass wir eine Auslastung der Standorte haben und damit auch die Produktion unserer Fahrzeuge, die wir heute haben, hier an den Standorten zu gewährleisten. Das ist das Ansinnen des Landes und damit gehen wir in die Diskussion.
0: Übereinstimmenden Medienberichten zufolge will der Konzern weltweit bis zu 100.000 Stellen streichen, doppelt so viel als wie bislang bekannt. Zudem seien mittelfristig 4 Werke in Deutschland in Gefahr. In Niedersachsen könnten Hannover und Emden betroffen sein. Bei einem Badeunfall ist heute Nachmittag ein 8 Jahre alter Junge in Isernhagen in der Region Hannover ums Leben gekommen. Nach Polizeiangaben hatten Zeugen die Rettungskräfte gegen 15 Uhr alarmiert, weil das Kind im Lohner See untergegangen war. Daraufhin suchten Polizei und Feuerwehr mit einem Sonarboot, Tauchergruppen und 2 Hubschrauber nach dem Jungen. Gegen 17 Uhr wurde der leblose Körper des 8-Jährigen gefunden. Die Retter versuchten erfolglos, den Jungen wiederzubeleben. Nach dem tödlichen Erdbeben in Venezuela sind die ersten Flugzeuge mit Helfern und Hilfsgütern aus Deutschland unterwegs ins Katastrophengebiet. Es startete in Wunsdorf bei Hannover. An Bord der Bundeswehrmaschinen sind neben Soldaten auch Einsatzkräfte des Technischen Hilfswerks sowie tonnenweise Material und Technik. Insgesamt fliegen 48 THW-Einsatzkräfte nach Venezuela, um Menschen aus zerstörten Gebäuden zu retten. Darunter sind auch 4 Rettungshundeführer mit jeweils einem Hund. Die Zahl der Toten nach den Erdbeben ist laut Behörden inzwischen auf mindestens 589 gestiegen. Das Landgericht Magdeburg hat im Fall des Anschlags auf den Weihnachtsmarkt die Höchststrafe verhängt. Der Angeklagte ist unter anderem wegen Mordes zu lebenslanger Haft verurteilt worden. Bei der Amokfahrt kurz vor Heiligabend 2024 waren 6 Menschen gestorben, darunter ein 9-jähriger Junge aus dem Kreis Wolfenbüttel. Ein Jugendlicher aus Peine wurde schwer verletzt. Max Hensch. Wie hat das Gericht sein Urteil heute begründet?
3: Der Angriff auf den Magdeburger Weihnachtsmarkt war heimtückisch, bereits länger geplant und Taleb A. hatte bei seiner Fahrt eine große Zahl von Opfern gewollt. So lautet der Befund des Gerichts, der wegen technischen Problemen am Vormittag 2-mal verlesen werden musste. Die Kammer stellte eine besondere Schwere der Schuld fest. Am Ende steht ein Urteil wegen 6-fachen Mordes und versuchten Mordes in über 200 Fällen und ein Vorbehalt der Sicherungsverwahrung. Laut Gerichtssprecher Löffler kommt Taleb A. damit de facto wohl nie wieder in Freiheit. Jedes andere Urteil wäre aus Sicht der Prozessbeobachter überraschend gewesen. Der Attentäter selbst nahm es äußerlich regungslos entgegen. Auch in der Nebenklage blieb es ruhig. Viele der mehr als 200 Nebenkläger sind heute gekommen, zum Teil auch mit Kindern. Die Bilder der 6 Todesopfer vom Anschlag auf

0: In der Nacht gering bewölkt oder klar. Im Westen und Südwesten kann es Schauer und vereinzelt Gewitter geben. Mit Temperaturen bis 24 Grad erwartet uns eine sogenannte Tropennacht. Morgen dann wieder viel Sonne. Im Tagesverlauf kann es vereinzelt kräftige Schauer oder Hitzegewitter geben. In schwülheißer Luft erreichen die Temperaturen bis zu 39 Grad. Am Sonntag dann heiter bis wolkig, dabei häufiger teils heftige Schauer und Gewitter. Höchstwerte von 25 bis 37 Grad. Die Zeit. Es ist 19:05.
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2: Juni 1966. 200.000 Menschen sind nach Hamburg gekommen, zur Ernst-Merck-Halle in der Innenstadt, nicht weit vom Dammtorbahnhof.
3: Jetzt sind sie da. Flackerlauf und in diesem Augenblick wird die Mauer durchbrochen. Die Teenager sind auf der Straße, der Verkehr stoppt. Die Teenager stürmen durch die Massen, schreien. Hier scheint ein Chaos loszubrechen.
2: Es ist ein heißer Tag, als die Beatles zum ersten Mal nach 3,5 Jahren wieder nach Hamburg kommen. Dorthin, wo ihre Karriere vor 6 Jahren in einem runtergekommenen Stripclub begonnen hat. Schon Stunden vor Konzertbeginn drängen sich tausende Jugendliche vor der Halle. Die Mädchen mit hochtopierten Frisuren, Jungs mit Beatles-Haarschnitt, viele tragen Hemd und Krawatte. Die Schwestern Annegret und Karin, 16 und 18, sind mittendrin. Sie haben tatsächlich Karten bekommen. Zusammen mit 5000 anderen warten sie im Saal auf den Auftritt. Es riecht nach Schweiß, Haarspray und Zigarettenrauch. Die Spannung ist kaum auszuhalten. Und dann kommen sie auf die Bühne. Die Beatles.
4: Meine Schwester, die schrie immer Paul und ich wollte immer George sehen. Und das war ein Gestreiche.
5: Auf einmal nimmt dich das so ein. Du merkst gar nicht, dass du auf einmal auf dem Stuhl stehst und schreist.
4: Ja, aber es war ja toll.
5: Ja, aber ich habe mir vorgenommen, das machst du nicht. Weil ich das im Fernsehen gesehen habe und gedacht, diese Idioten, die Musik ist doch so gut. Und ich stehe selber dann auf dem Stuhl und schreie.

Ihr hört Being the Beatles, eine Poprevolution. 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Ich bin Urke Bandixen. Das ist Folge 3.

als ich in der 7. Klasse war, auf der Realschule in meiner Heimatstadt Bredstedt in Nordfriesland, bekamen wir in einer Klassenarbeit im Musikunterricht folgende Aufgabe. Schreibt so viele Beatles-Lieder auf, wie ihr kennt. Für jeden genannten Titel bekommt ihr einen Punkt. Für mich kein Problem. Eine Traumaufgabe. Andere haben gerade mal 3, 4 geschafft. Ich brauchte sogar noch die Rückseite des Arbeitsblattes. Ich war irgendwie ein Beatles-Streber. Im Rückblick freue ich mich, dass unser Musiklehrer offenbar erkannt hatte, wie groß die Bedeutung der Beatles ist. Und ich frage mich, ob es wohl heutzutage in einer Musikarbeit die Aufgabe geben würde, schreibt so viele Taylor Swift-Lieder auf, wie ihr kennt. Fände ich ja super. Schreibt mir mal an beatlespodcast@ndr.de, ob ihr sowas mitbekommen oder selbst erlebt habt im Musikunterricht. Ich würde es euch wünschen, denn diese Beatles-Schulaufgabe, das war echt besonders, vor allem für mich. Über das musikalische Genie der Beatles habe ich euch ja schon einiges erzählt. In ihrer Bandgeschichte allerdings, da ziehen 1966 Wolken am Beatles-Himmel auf. Immer noch mehr, höher, weiter. Damit ist es plötzlich vorbei. Die zugekreischten Konzerte, die Fanmassen überall, das allein ist schon schwierig für die 4 Beatles. Dazu kommen aber noch einige handfeste Probleme. Skandale, verbrannte Platten, Ärger mit der Politik. 1966 wird das Horrorjahr der Beatles.

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1: John Lennon hat das Lied geschrieben. Der Text sollte genau das sagen. Ich kann nicht mehr. So geht es nicht mehr weiter. Die Beatles sind erschöpft, ausgebrannt. 5 Alben, 13 Singles, 2 Filme in den vergangenen 3,5 Jahren. Dazu rund 380 Konzerte. Unzählige Interviews, Fotosessions, Fernsehauftritte und keine Privatsphäre. Überall lauern die Fans. Zu Hause, vor dem Studio, vor jedem Hotel, in dem sie übernachten, an jedem Auto, das sie zu den Auftritten bringt. Dazu kommt, die Konzerte funktionieren nicht mehr. Nicht, weil die Beatles es nicht können, nein, sondern weil die Fans so ausrasten. Das Publikum ist lauter als die Musik. Die Beatles können sich selbst auf der Bühne nicht mehr hören und deshalb nicht mehr richtig performen. Scheitern sie an ihrem eigenen Erfolg?
2: Die Beatles beginnen am 24. Juni eine Gastspielreise, die sie nach München, Essen und Hamburg führen wird.
1: Es ist die sogenannte Bravo Beatles Blitztournee. Die Jugendzeitschrift ist Medienpartner und überschlägt sich schon wochenlang mit Beatles-Stories. Die Beatles kommen nach Deutschland. Am 23. Juni 1966 landen die Beatles in München. Am kommenden Tag sollen sie 2 Konzerte im Zirkus Kronebau geben. 1 nachmittags, 1 abends. Die Konzerte sollen 2,5 Stunden dauern, aber die Beatles spielen jeweils nur 30 Minuten nach der Pause. Davor treten 3 Vorbands auf. Cliff Bennett und The Rebel Rousers, eine R&B-Band, das Duo Peter & Gordon und die Hamburger Rattles. Alle 3 Gruppen sind damals sehr bekannt. So ist der Ticketpreis immerhin gerechtfertigt. 10 bis 25 Mark kosten die Karten. Das wären heute so ungefähr 20 bis 60 Euro. Mit dem Vorprogramm ist das Publikum also zufrieden. Aber gekommen sind die Leute natürlich wegen der Beatles. Als die auf die Bühne kommen, gibt es kein Halten mehr. Und das ist ein Problem.
3: Man hatte die Bands gehört davor, die konnte man noch ganz gut hören. Aber dann kamen die Beatles und man konnte nichts mehr hören. Es wurde nur gekreischt, gekreischt ohne Ende.
1: Diese Stimme kennt ihr vielleicht. Das ist mein Freund und NDR-Kollege Peter Urban. Er hat mehr als 25 Jahre den ESC im Fernsehen kommentiert und macht mit mir den Musikpodcast Urban Pop, in dem wir über einzelne Bands und Musikgeschichte reden. Ich habe ihn nach der Beatles-Blitztournee 1966 gefragt, denn er war in Essen dabei. Peter ist damals 18 und geht noch zur Schule in Osnabrück, interessiert sich aber schon sehr für Popmusik, auch für die Beatles. 1966 ist für ihn klar, zum Konzert der Beatles in Essen muss er hin. Mit dem Zug.
3: Die Züge hatten einen extra Namen. Sonderzüge überall aus Deutschland. Mein Zug aus Osnabrück hieß der rasende John oder der rollende Ringo.
1: In der Essener Grugerhalle fragt sich Peter Urban dann allerdings, ob das wirklich eine gute Idee war, die Bravo-Blitztournee.
4: Als, wie alt war ich, 18-jähriger Gymnasiast, war diese Assoziation von Bravo so peinlich. Ich saß da und dachte, überall diese Bravo-Banner und so, dachte, scheiße, wo bin ich jetzt hier?
3: Und das Konzert war dann nur 30 Minuten lang, 11 Songs. Und die Songs, die ich vielleicht auch hören wollte, die komplizierteren, die wurden natürlich nicht gespielt. Denn mit Bass, Schlagzeug, Gitarren kannst du viele Songs, die sie damals schon im Studio eingespielt hatten, auf Rubber Soul oder auf Revolver, gar nicht nachvollziehen. Die kannst du ja gar nicht realisieren. Es war schon ein bisschen enttäuschend.
1: Vor allem, weil man die Beatles eben kaum hört. Die Musik aus den damaligen Verstärkern und Boxen hat keine Chance gegen das Geschrei. Ein Problem, das übrigens schon 1-2 Jahre später keins mehr sein wird, denn die Technik wurde in den nächsten Jahren schnell besser. The Who oder Led Zeppelin zum Beispiel konnten schon die Verstärker viel mehr aufdrehen als die Beatles im Jahr 1966. Und die Monitorboxen, das sind die, die auf der Bühne stehen, damit die Band sich selbst hören können, wurden auch besser. Inzwischen tragen ja alle Musiker bei Konzerten In-Ear-Monitoring Kopfhörer. Daran war damals natürlich noch nicht zu denken. Etwas ernüchtert fährt Peter nach Hause und die Beatles über Nacht weiter nach Hamburg, wo dann auch schon wieder Sonderzüge mit Fans eintreffen.
5: Der Beatles-Sonderzug, der fliegt im Haus, bitte alle aussteigen, der Zug endet hier, bitte alle aussteigen.
6: Die Hallo beruhigt sich gleich, keine Sorge.
7: Oke von nächsten Ende. Ja. Grüßen Sie, Freigas. Hallo. Das ist mein Kollege Tore von. Die haben sich
8: Hallo Hund. Hallo.
1: Ich hatte ja gefragt, wer war 1966 bei einem Beatles-Konzert in Deutschland dabei? Wer kann mir davon erzählen? Also, außer Peter Ober. Dutzende Mails haben mich erreicht. Vielen Dank dafür. Mit einigen von euch habe ich telefoniert. Und zwei Zeitzeuginnen habe ich dann in Hamburg-Volksdorf besucht.
9: Hallo. Das ist meine Schwester.
7: Hallo, guten Tag. Grüße Sie. Hallo, Oke van Dixen. Grüße Sie. Wie schön, dass Sie Zeit haben. Ja. Ganz toll.
1: Annegret und Karin. Ihr Hund Flocke ist ein bisschen aufgeregt. Und ich auch. Bin ich irgendwie immer, wenn ich Leute treffe, die Beatles live miterlebt haben. Aber vor allem freue ich mich, hier auf dem Sofa in Annegrets hellem, gemütlichem Wohnzimmer zu sitzen. Sie ist ein bisschen größer als ihre ältere Schwester, die nur auf den ersten Blick ruhiger und gemütlicher wirkt. Die beiden sind Mitte 70, aber irgendwie kann ich sie mir auch als 15-, 16-jährige Beatles-Fans vorstellen.
7: Sie haben ja wohl noch das Ticket, das ist ja ein Knaller, das ist ja ganz toll.
1: Karin holt das Ticket aus ihrer Dokumentenmappe.
10: Wie sind Sie denn an die Tickets überhaupt gekommen?
6: Unsere ältere Schwester arbeitete im Reisebüro Hapag-Lloyd.
10: Aber die hat den Karten für Sie drei besorgt?
11: Sie hatte zuerst die Karten für sich besorgt und dann hat sie es meinen Eltern erzählt und die hat gesagt, besorg doch noch mal für Annegret und Karin die.
6: Na? Ich hätte mir das ja nicht leisten können, weil ich noch zur Schule gegangen bin.
11: Und ich auch nicht, war gerade aus der Schule gekommen.
1: In der Ernst-Merck-Halle war das Konzert. Die Halle ist 1986 abgerissen worden. Sie stand aber mitten in der Innenstadt beim Dammtor Bahnhof in einem der umliegenden Parks. Die Polizei in Hamburg ist vorbereitet. Aus Gründen. Ein Jahr vorher hatte es Stress gegeben bei einem Konzert der Rolling Stones. Frustrierte Besucher hatten sich damals vor derselben Halle eine Straßenschlacht mit der Polizei geliefert. Das soll nicht nochmal passieren. Aber die Sorge ist da. Denn einfach nur, um die Beatles kurz zu sehen, kommen 200.000 Menschen zur Halle. Die Polizei nimmt an diesem Tag einen Lehrfilm auf für spätere, ähnliche Ereignisse. Der wurde vor einigen Jahren im Polizeiarchiv wiedergefunden.
12: Auf dem Innenhof des Ausstellungsgeländes werden die Kräfte verdeckt bereitgehalten. Für die Aufklärung, die innere und äußere Absperrung einschließlich der Reserven, sind 650 Beamte eingesetzt. Hierzu gehören 29 Kradfahrer, 22 Reiter und 22 Hundeführer. Außerdem stehen zwei Wasserwerfer, drei Lautsprecherwagen und ein Gefangenentransportwagen zur Verfügung.
1: Klingt ganz schön martialisch, finde ich. Die Polizei hat mehrere Absperrungen und Kontrollposten eingerichtet. Nur wer eine Karte hat, kommt da durch.
13: Bitte die Karten nicht zu weit wegstecken. Bevor Sie in der Ernst-Merck-Halle sich befinden, müssen Sie die Karten noch einige Male an Kontrollstellen vorzeigen.
1: Die Beatles übernachten übrigens in Hamburg nicht in der Innenstadt, sondern außerhalb im Schloss Tremsbüttel, ein Hotel nordöstlich von Hamburg. Auch aus Sicherheitsgründen. Allerdings haben die Fans das natürlich rausgekriegt und warten am Bahnhof in Ahrensburg auf den Sonderzug, der die Beatles am Morgen des 26. Juni aus Essen hierher bringt. Sie werden irgendwie durch die kreischende Menge gelotst. Ich verlinke euch mal ein Video, wo man sieht, wie die Beatles durch diesen kleinen Regionalbahnhof gehen. Ein Horror für alle Sicherheitskräfte. Von dort werden sie mit Limousinen zum Hotel und später zur Halle gebracht. Nicht ganz einfach, aber die Polizei trickst die Fans aus.
12: Vor dem Tor 9 in der Karolinstraße haben sich bereits Hunderte zum Empfang der Beatles-Köpfe eingefunden. Das Polizeiaufgebot verstärkt den Eindruck, dass hier die Beatles ankommen werden. Dieses ist aber nur ein Ablenkungsmanöver, denn die Kolonne fährt inzwischen unbemerkt durch ein anderes Tor zur Halle.
1: In der Halle müssen die aufgeregten Fans unter Kontrolle gehalten werden.
6: Mit einem ziemlich forschen Ton ist man mit uns umgegangen.
11: Ja.
6: Ne? Also nicht gerade sehr zimperlich.
11: Da waren ganz viele Ordner. Also das weiß ich noch, dass wir ganz schnell unsere Plätze gefunden hatten und lange gewartet haben.
1: Genau wie in München und Essen treten erst die Vorbands auf, die Rattles. Als Hamburger Band werden sie besonders gefeiert, die Lokalhelden mit Sänger Achim Reichel. Die kennen die Beatles noch aus Starclub-Zeiten. Inzwischen sind die Rattles in Deutschland die angesagte Rockband. Und dann endlich. Und hier hört man sehr gut das Problem. Die Fans kreischen lauter, als die Beatles spielen können.
11: Leider habe ich überhaupt keine Musik gehört. Ich habe nur irgendeinen Krach gehört, einen Musikkrach. Aber einordnen, welche Musik das war, das konnte man gar nicht.
1: Die Beatles spielen 11 Songs, allerdings kann das Publikum keinen davon identifizieren. Und es sind halt nur 30 Minuten. Sind Annegret und Karin enttäuscht?
8: Ja, sehr. Ja. Also man ist ja dann in so einer Euphorie auch drin. Ah, die Beatles. Und dann hat man das nicht für möglich gehalten, dass das schon vorbei war. Also es war schon recht kurz, ne?
1: Aber die Schwestern sind trotzdem froh, dass sie dabei waren.
11: Das war das wichtigste Ereignis, was es überhaupt gab.
3: Also es war schon ein bisschen traurig, ehrlich gesagt. Ich saß nachher im Zug nach Hause, dachte, oh Gott, welche Songs hätte ich jetzt gerne gehört und wäre doch so schön gewesen. Aber egal, Hauptsache man hat ja auch das Adrenalin gespürt, den großen Idolen nah zu sein. Und man war ihnen ja relativ nah.
1: In der Pause zwischen den beiden Hamburger Konzerten haben die Beatles übrigens eine Pressekonferenz gegeben. Die Jungs sind leicht genervt. Paul und Ringo zünden sich erstmal eine Zigarette an. Autsch. Gleich die erste Frage nach verflossenen Liebschaften.
14: Ich bin hart.
1: Die Jungs rollen mit den Augen, nehmen es aber mit Humor. Noch. Arrogant? Nur weil sie ein bisschen Kontra geben? Paul wird etwas deutlicher.
15: You know, you expect sort of nice answers to all the questions. But if the questions aren't nice questions, they don't have to have nice answers. And if we don't give nice answers, it doesn't mean we're snobby. It just means we're natural.
1: Wenn die Fragen unfreundlich sind, gibt es auch keine freundlichen Antworten. 13 Minuten dauert diese Pressekonferenz. Einen Teil findet man bei YouTube. Verlinken wir euch mal in den Shownotes. Eine Pressekonferenz von vielen, ja. Aber man merkt ja sehr deutlich, die Stimmung kippt. Die Beatles haben Mühe, die Kontenance zu bewahren. Irgendwie läuft es nicht mehr, das Erfolgskonzept der smarten Jungs im adretten Anzug, die mit der Presse shakern. Die Beatles sind nicht länger Everybody's Darling. Auch in Japan, der nächsten Tourneestation, gibt es Probleme. 5 Konzerte geben sie in der Nippon Budokan Hall, einer großen Halle in Tokio, die normalerweise für Kampfsportveranstaltungen und Staatszeremonien genutzt wird. Dass hier Rockmusik gespielt wird, ist neu. Japanische Nationalisten und rechtsgerichtete Gruppen sind wenig begeistert. Sie betrachten es als Blasphemie, dass eine westliche Popgruppe in dieser Halle auftritt. Die Beatles erhalten anonyme Morddrohungen und werden rund um die Uhr von der Polizei beschützt. Ihre Zimmer im Tokyo Hilton dürfen sie nur für die Konzerte verlassen. Auf den Philippinen danach kommt es noch schlimmer. In Manila sollen die Beatles 2 Konzerte spielen. Schon bei der Ankunft läuft alles schief. 5000 Fans warten am Flughafen von Manila. 1966 regiert auf den Philippinen der Diktator Ferdinand Marcos. Jeder hat Waffen und es herrscht diese typische, Zitat Ringo Starr, heiße, katholische, waffenverseuchte, spanische Inquisitionsatmosphäre. Die Band soll sich zack, zack in ein Auto setzen. Eskortiert von 6 Motorradpolizisten geht es erst zu einer Pressekonferenz im Hauptquartier der philippinischen Marine. Anschließend werden die Beatles zu einer Privatjacht gebracht. Sie sind Ehrengäste auf einer Party wohlhabender Filipinos. Es ist schwül. Überall sirren die Moskitos. Das ganze Boot ist voller bewaffneter Polizisten. Die Beatles fühlen sich unwohl. Erst spät nachts können sie endlich ihre Suite im Hotel beziehen. Am nächsten Morgen wird es dann richtig weird. Die Beatles wollen frühstücken, Aber es kommt kein Frühstück. Sie fragen bei der Rezeption nach.
14: We call down again. Excuse me, I forgot the breakfast. And still nothing happened. And so we put the TV on.
1: Aus Langeweile machen sie den Fernseher an, erzählt Ringo Starr, und sehen eine Live-Übertragung aus dem Präsidentenpalast. Der Reporter beschwert sich, dass die Beatles nicht dort sind, beim Frühstück mit der Präsidentengattin Imelda Marcos.
14: We sat there in amazement, couldn't believe it. We just watched ourselves not arriving at the presidential palace.
1: George Harrison und die anderen sind fassungslos. Sie waren zum Frühstück eingeladen, bei der Frau des Präsidenten. Später stellt sich heraus, dass der Veranstalter den Palast, den Beatles-Besuch zugesichert, aber mit niemandem darüber gesprochen hat. Beatles-Manager Brian Epstein hatte eine Voranfrage noch in Tokio abgelehnt. Die Beatles selbst wissen von nichts. So hat Imelda Marcos mit hunderten Kindern und Würdenträgern vergeblich auf die Beatles gewartet. Auch auf der Bühne fühlt sich die Band unwohl. Die Crowd kommt ihnen näher als sonst. Sie absolvieren zweimal ihr halbstündiges Programm und fahren anschließend ins Hotel. Aber viel Schlaf bekommen die Beatles nicht. Im Hotel ist man auf einmal sehr unfreundlich. Polizei taucht auf. Es ist von Drohungen gegen die Band die Rede.
14: So then things started to get really weird. Come on, get out of bed, get packed, we're getting out of here.
1: Am nächsten Morgen wollen sie einfach nur weg, sagt Ringo. Frühstück gibt es sowieso nicht. Dafür auf allen Zeitungen die Schlagzeile: Beatles beleidigen Präsidentenfamilie. Also ab zum Flughafen. You better run for your life if you can, little girl. Hide your head in the sand, little girl. Die Fahrt zum Flughafen wirkt wie absurdes Theater. Die Fahrer fahren Umwege. Auf der Straße stehen auf einmal Hütchen und Absperrungen. Militärfahrzeuge tauchen auf. Am Flughafen ist auch alles voller Soldaten und Polizisten.
14: So we got there, we got put into the transit lounge. And then we got pushed around from one corner of the lounge to another, you know.
1: In der Lounge werden sie herumgeschubst. Ihr Roadie Mel Evans wird sogar geschlagen. John und Ringo finden zumindest kurz ein Versteck.
14: You know, and there's the famous story of John and I hiding behind these nuns. Because we thought, the Catholic country, they won't beat up the nuns.
1: Die sind hier katholisch, die werden ja wohl keine Nonnen verhauen. Es klingt witzig, ist aber bitterer Ernst. Die Beatles schaffen es schließlich in eine British Airways-Maschine mit Schrammen und blauen Flecken. Doch dann wird das Management nach draußen gerufen. Plötzlich ist die Rede von einer Steuerschuld. Brian Epstein versucht, die Behörden zu bestechen. Schließlich gibt er ihnen die ganze Gage. 74.000 philippinische Pfund in bar. Dann, endlich, dürfen sie doch abfliegen. Alle sind unglaublich erleichtert. Zurück in England können sich die Beatles kurz entspannen und aufatmen. Als nächstes ist wieder die Arbeit im Studio dran. Ja, 1966 ist das Skandaljahr für die Band. Der Manila-Eklat bleibt nicht das letzte Problem. Aber es ist auch das Jahr, in dem großartige Songs entstehen.

Es ist, als gäbe es zwei Bands. Die Liveband, die zunehmend überfordert ist, und dann die Studioband, die immer neue Lieder aus dem Hut zaubert, sich weiterentwickelt, sich nicht wiederholen möchte, die zwei Alben im Jahr herausbringt, dazu alle Vierteljahr zusätzlich Singles. Eigentlich hat immer beides zusammengehört, die eigenen Lieder und die Live-Power der Beatles. Aber jetzt ist es, als gehe da eine Lücke immer weiter auf. Auf den neuen Alben Rubber Soul und Revolver kann man das Genie der Beatles hören. Sie saugen von überall her neue Ideen auf und machen sie sich zu eigen. Mal ist es griechische Folklore. Mal ein ungewöhnliches Instrument. George Harrison spielt seine neu erworbene Sitar. Ein gutes Beispiel dafür, wie ihre persönlichen Erfahrungen in die Musik einfließen. George interessiert sich gerade sehr für indische Kultur und Philosophie. John nimmt psychedelische Drogen wie LSD, beschäftigt sich aber auch mit Poesie. Er dichtet rätselhafte, sarkastische und sehr persönliche Lieder. There are places I remember. Paul besucht viele Kunstausstellungen und Galerien. Er beschäftigt sich mit zeitgenössischer Musik und bringt eine Menge Einflüsse mit für seine Songs und Balladen. Er schreibt jetzt mehr und mehr aus einer Beobachterperspektive wie ein Reporter. Und Ringo? Der hat seine Freundin Maureen schon im vergangenen Jahr geheiratet und ist Vater eines Sohnes geworden. Ringo hält alles wie Klebstoff zusammen. Die Freunde, die aus ihren eigenen Welten ins Studio kommen. Und trommelt, wie nur er das kann. Hört mal genau hin, zum Beispiel bei dieser Passage von Rain.

0: Das Studio in der Abbey Road ist ihr Safe Space, ihr Wohnzimmer, ihr Spielplatz. Und der Ort, wo sich die Beatles-Magie entfaltet. Einer hat eine Song-Idee und dann kommen die anderen und verbeateln das Lied. Mit ihrem Harmoniegesang und ihren Instrumenten. Inzwischen kann man hier übrigens auf 4 Spuren aufnehmen, nicht mehr nur auf 2, wie in den frühen Jahren. And he told
1: us of his life. Underneath that staircase, there was a huge great cupboard in which was every possible noisemaker that you might want if you're running a theatrical production.
0: David Hepworth, der britische Musikjournalist, der ein Buch über das Studio geschrieben hat, liebt diese Anekdoten, wie die Beatles den Schrank unter der Treppe zum Kontrollraum finden, darin allerlei Zeug, mit dem man Lärm machen kann.
1: Bells, horns, shakers, things that made a sound of thunder or whatever.
0: Die waren eigentlich für Comedy-Aufnahmen oder Hörspiele in den Studios. Aber die Beatles sind in ihrem eigenen Abenteuerfilm und bedienen sich einfach. Many more of them live next
1: door. We all live in a yellow submarine. That's kind of part of the richness of the Beatles. People like the Rolling Stones didn't have.
0: Diese Lust am Ausprobieren gehört zur DNA der Beatles. Andere Bands wie die Rolling Stones haben das nicht. Die machen nur Bluesrock. Mal schneller, mal langsamer.

Mit Tomorrow Never Knows setzen die Beatles noch einmal einen drauf. Ein experimentelles Lied voller Soundeffekte. Von John Lennon wie ein bizarrer Traum, ein Klangsog, ein musikalischer Drogentrip, ein völlig neuer Sound damals. Das Album Revolver erscheint am 5. August 1966. Ein komplexes Album mit vielen Instrumenten und neuen Sounds, das sich von den früheren Beatles-Alben unterscheidet, aber auch von allem, was sonst auf dem Markt ist.

0: Kurz nach diesem Album-Release soll es für die Beatles in die USA und nach Kanada gehen. 19 Konzerte an 14 Orten in knapp 3 Wochen. Aber sie fliegen mit gemischten Gefühlen über den Atlantik, denn in den USA haben sie unlängst für einen großen Skandal gesorgt. Schon im März hatte John Lennon ein Interview gegeben, und zwar dem Londoner Evening Standard. Genauer gesagt der Journalistin Maureen Cleave. Sie hat in dieser Zeit einen guten Draht zu der Band, weil sie keine Klatschreporterin ist, sondern ernsthaft interessiert. Für eine 4-teilige Serie schreibt sie Porträts über die Jungs. John empfängt sie dazu in seinem Haus in Surrey, wo er mit seiner Frau Cynthia und dem kleinen Sohn Julian lebt. Es ist eher ein Gespräch unter Freunden als ein Interview. Maureen und John gehen durchs Haus und sprechen über dies und das. Kunst, Religion, Bücher, Musik, Alltag. Und John sagt unter anderem, Zitat, wir sind jetzt populärer als Jesus. Ich weiß nicht, was zuerst verschwindet, Rock'n'Roll oder das Christentum. Eine eher beiläufige Beobachtung, dass Jugendliche sich stärker für Popmusik als für Kirche interessieren. In England bleibt der Satz unbeachtet. Aber im Juli 1966, kurz vor Beginn der US-Tournee der Band, druckt ein US-Magazin das Zitat ohne Kontext nach, mit einer ziemlich dämlichen Schlagzeile. John says, Beatles bigger than Jesus, steht da. Und vor allem in den Südstaaten der USA bricht ein Sturm der Entrüstung los. Einige christliche Radiosender rufen zu einem Beatles-Boykott auf.
1: Tommy Charles reminding you that our fantastic Beatle boycott is still in effect. Don't you forget what the Beatles have said. Don't forget to take your Beatle records and your Beatle paraphernalia to any one of our 14 pickup points in Birmingham, Alabama and turn them in this week if possible.
0: Die Beatles-Platten sollen an einem Platz gesammelt werden, um sie dort öffentlich zu verbrennen. Es gibt Drohungen gegen die Band, vor allem gegen John Lennon. Einige Konzerte der US-Tournee stehen kurz vor der Absage. Am 4. August fliegt Manager Brian Epstein nach New York und gibt eine Pressekonferenz.
2: I have prepared a statement which I will read. The quote which John Lennon made to a London columnist more than 3 months ago has been quoted and represented entirely out of context.
0: Epstein ist sichtlich besorgt, als er vor die Journalisten tritt, aber auch sehr klar.
2: John is deeply concerned and regrets that people with certain religious beliefs should have been offended in any way whatsoever.
0: John bedauert, dass er religiöse Gefühle verletzt hat, sagt Epstein den Journalisten. Aber das reicht nicht. Die Kontroverse breitet sich über die Vereinigten Staaten hinaus aus. In Mexiko-Stadt gibt es Demonstrationen gegen die Beatles und mehrere Länder, etwa Südafrika und Spanien, verbieten die Musik der Beatles in ihren nationalen Radiosendern. Epstein erwägt, die US-Tournee abzusagen, entscheidet sich aber dagegen. Am 11. August 1966 landen die Beatles in Chicago und geben direkt im Esther Tower Hotel eine Pressekonferenz. 150 Journalisten belagern die 4 Jungs, die nebeneinander auf einem Sofa sitzen. Vor ihnen ein Couchtisch mit zig Mikros, hinter ihnen eine Blumentapete. Also, was war das mit diesem Jesus-Vergleich?
3: I wasn't trying to compare me or the group with Jesus or religion at all. If it had said television is more popular than Jesus, I might have got away with it.
0: Hätte er gesagt, das Fernsehen sei populärer als Jesus, hätte sich wohl niemand aufgeregt. John Lennon kaut Kaugummi. Er steht unter Druck. Brian Epstein hat ihm gesagt, wie wichtig es ist, jetzt die richtigen Worte zu finden.
4: I was pointing out that fact in reference to England, that we meant more to kids than Jesus did, or religion at that time. It is true, special more for England than here. No, but I'm not saying that we're better or greater or comparing us with Jesus Christ as a person. I just said what I said and it was wrong or was taken wrong and now it's all this.
0: All this, sagt er und grinst. So viel Aufriss wegen eines einzigen Satzes, der völlig falsch verstanden wurde in den USA. Wenn man sich die Aufzeichnungen der Pressekonferenz genau anguckt, es gibt sie in vielen Variationen im Netz, oft seltsam zusammengeschnitten, dann merkt man, dass die Jungs verunsichert sind. Paul betont mehrfach, dass sie einfach authentisch sind, sagen, was sie denken. das sei doch besser, als sich zu verstellen, oder?

0: Dazu kommt noch, dass sich John und George auch im Namen der anderen beiden Beatles öffentlich zum Vietnamkrieg äußern. Seit 1964 unterstützen die USA Südvietnam im Kampf gegen den kommunistischen Norden. Die Beatles fordern den Rückzug der US-Truppen. 2 Jahre später werden die Proteste gegen diesen Krieg riesig sein. Auch andere Musiker beteiligen sich. Aber jetzt, im Jahr 1966, wundern sich die Leute. Showgeschäft und Politik? Das passt doch nicht zusammen. Elvis Presley zum Beispiel hat immer abgelehnt, sich zu politischen Fragen zu äußern. Aber jetzt kommt die Kritik von den Beatles. Das gefällt vielen in den USA überhaupt nicht. Die US-Tour wird ein Horrortrip für die Band. Im sehr konservativen Memphis demonstrieren Menschen vor dem Stadion und fordern eine Absage des Konzerts. Auch der rassistische Ku Klux Klan ist dabei.
1: The Ku Klux Klan, being a religious order, is going to come out here the night that they appear at the Coliseum here. And we're going to demonstrate with different ways, tactics, to stop this performance.
0: Wir versuchen, das Konzert zu verhindern, erklärt ein vermummter Clan-Anhänger mit spitzer Kapuze dem Reporter. Es wirkt befremdlich, für die Beatles aber vor allem bedrohlich. Sie haben Angst vor wütenden Extremisten, vor einem Attentat. Sie treten trotzdem auf. Und dann wirft jemand einen Feuerwerkskörper auf die Bühne. Es klingt wie ein Schuss. Hört noch mal genau. Die Beatles sind schockiert. Sie denken wirklich, es schießt jemand auf sie. Und das gibt den Ausschlag.
2: So, in the back of the van that took us away from that group, we all kind of said, let's stop touring.
0: Es ist ihnen klar, so können sie nicht weitermachen. Schon vor dem letzten Konzert der Tour in San Francisco wissen sie, dass hier wird das letzte Mal sein.
2: We knew now, yeah, sure, you know. This wasn't fun anymore. This is probably our last gig.
0: Aber außer den Beatles weiß das niemand. Vielleicht deshalb packen Paul und John ihre Fotoapparate ein, als sie am Nachmittag des 29. August das Hotel verlassen, um zum Candlestick Park Stadion zu fahren. Mit Polizeieskorte, klar. Die Straßen sind voller Fans. Die Beatles sitzen in 2 Limousinen. Sind sie erleichtert, dass eine Entscheidung gefallen ist? Vermutlich. Und vermutlich auch ein bisschen wehmütig, weil sie die Konzerte ja früher geliebt haben. Als sie im Backstage-Bereich ankommen, macht Paul Fotos. John, der raucht, George, der vor sich hin starrt, von Besuchern. Dann gehen sie auf die Bühne. Auch da fotografieren sie sich gegenseitig, lachen und machen Faxen. Sie stellen einen Kassettenrekorder auf und drücken auf Aufnahme. Diesen letzten Auftritt, sie wollen ihn bewahren. Den Mitschnitt findet man heute noch auf YouTube. Die Qualität ist natürlich schlecht.

0: Als letzten Song spielen sie Long Tall Sally, eine ihrer Live-Show-Granaten. Ein Rock'n'Roll-Klassiker von Little Richard. Der Song funktioniert immer. Paul singt ihn, wie schon damals, vor 5 Jahren im Top Ten in Hamburg. Dort haben sie ihr Bühnenhandwerkszeug gelernt. Jetzt schließen sie damit ihre letzte Live-Show ab. Singen und spielen sie dieses letzte Lied auf einer Bühne anders, dramatischer, leidenschaftlicher, wehmütiger? Ich kann das nicht hören. Es klingt wie immer. Rock'n'Roll eben. Herausgeschrien, die pure Lebensfreude. Und dann ist der Song vorbei. Die Beatles verbeugen sich und gehen ab. An dieser Stelle muss ich erstmal durchatmen. Auch wenn ich darüber schon 1000 Mal gelesen und gesprochen habe. Es bleibt ein bedeutender Moment, dieser 29. August 1966. Die Beatles, die berühmteste, die bekannteste und erfolgreichste Band der Welt, hat beschlossen, nie mehr aufzutreten. Ohne es jemandem zu sagen. Ein radikaler Schritt. Musik machen wollen sie weiter, auch die Beatles sein. Aber geht das eigentlich? Eine Band, die nicht auftritt, aber immer neue Alben veröffentlicht? Unvorstellbar eigentlich. Und auch sehr traurig. Die Beatles entfernen sich damit auch ein bisschen von ihrem Manager Brian Epstein, der ja die Tourneen und die Zeitpläne immer verabredet hat. Eine Veränderung, die schwerwiegender ist, als man jetzt ahnen kann. Nach dem letzten Konzert, von dem die Öffentlichkeit nicht wusste, dass es das letzte war, verschwinden die Beatles erstmal von der Bildfläche, machen Urlaub. George Harrison fährt für ein paar Wochen nach Indien. John Lennon dreht einen Antikriegsfilm in der Lüneburger Heide und in Spanien aus Langeweile.
1: Then we went to Almeria, Spain for 6 weeks, just because I didn't know what to do. You know, how, what do you do when you don't tour? There's no life. What the hell do you do all day? You know, I mean. So I did the movie, which is boring as hell, and 6 weeks there. But I was really too scared to walk away. I was thinking, well, this is like the end, really.
0: Das hat sich schon irgendwie angefühlt wie das Ende. Der Film kostet John übrigens die Frisur. Der Pilzkopf musste weg für die Rolle als Soldat. Eine Ära geht zu Ende, als sich der erste der 4 die Haare kurz schneiden lässt. Und John trägt seitdem, wie seine Rolle im Film, die berühmte runde Nickelbrille. Aber was ist mit Paul? Wo ist er? Was macht er? Er ist weg. Irgendwie. Paul McCartney verschwindet hinter einem hohen, dichten Zaun. Hinter den Mauern seines Hauses in der Cavendish Avenue in London. Das hat er 1965 gekauft und monatelang umbauen lassen. Jetzt lebt er hier mit seiner Freundin, der Schauspielerin Jane Asher. Rein kommen nur sehr wenige Vertraute. Einen treffen wir bei unserer Recherche in London. Das ist Leslie Cavendish. Er fragt netterweise erstmal nach, wie sich mein Name ausspricht. Das kenne ich schon. Passiert ständig. Katharina, die Redakteurin dieses Podcasts, musste noch mal kurz ins Hotelzimmer die Powerbank holen. Leslie hat uns auf eine kleine Tour eingeladen. Sein Kumpel Mark hat ein Taxi und wird uns zu ein paar wichtigen Beatles-Orten fahren. Leslie Cavendish kam durch einen Zufall in den Inner Circle der Beatles. 1966 ist Leslie 19. Ein cooler Typ, schmal, fast androgyn. Er arbeitet als Model, aber eigentlich ist er Friseur, im Salon von Vidal Sassoon in der Londoner Bond Street. Der Salon ist weltberühmt, seit Sassoon den Five-Point-Cut erfunden hat. Ein geometrisch klarer Kurzhaarschnitt, der ohne Haarspray und stundenlanges Frisieren funktioniert. Ein Gegenmodell zu den aufwendig hochtopierten Frisuren der 50er. Jane Asher ist hier Stammkundin und fragt Leslie, ob er ihrem Freund die Haare schneiden kann. Bei ihnen zu Hause. Sie kritzelt die Adresse auf einen Zettel.
2: 7 Cavendish Avenue. And I said, that's really strange. I said, that's my surname. And she said, well, maybe it was meant.
0: Die Straße heißt wie er, Cavendish. Vielleicht ist das Schicksal, sagt Jane. Und da fahren wir jetzt zusammen hin.
3: Hey Mark, nice to meet you. Hi.
0: Es ist ein echtes Londoner Taxi. Man sitzt wirklich super darin.
3: And this is Bond Street right in the front, isn't it?
0: Wieder eine etwas surreale Situation für mich. Durch London fahren mit dem Friseur von Paul McCartney, der ein Freund der Band wurde und ganz nah dran war. Und wir reden mit ihm. Leslie ist in Plauderstimmung. Er ist jetzt 78 und ziemlich kräftig. An die Modelfigur erinnert nichts mehr. Das Jeanshemd offen über einem weißen T-Shirt, die Haare sind grau, aber sein Seitenscheitel, der hat irgendwie immer noch einen besonderen Schwung. Gelernt ist gelernt. Die Cavendish Avenue liegt gleich bei den Abbey Road Studios um die Ecke. Wir halten direkt gegenüber auf der anderen Straßenseite. Leslie zeigt auf die Tür und erinnert sich.
2: I pressed the buzzer. I walked through, that's when I saw the Aston Martin. And I'm thinking, right, I've got my comb and scissors, my hand dryer, and I'm now going to cut someone's hair that my sister has on the wall. Right? And I happen to quite like the Beatles.
0: Alles easy, redet Leslie sich ein, er hat alles dabei. Was soll sein? Er schneidet einfach die Haare von einem Typen, dessen Poster bei seiner Schwester an der Wand hängt. Er selbst mag die Beatles nicht mal.
2: When I pressed the buzzer, the door opens to McCartney. Hello, Leslie. He said, James took me all about you. Would you like to come in? He said, please come in. Would you like a cup of tea?
0: Paul McCartney öffnet selbst die Tür und bietet Leslie einen Tee an. England halt. Tee. Ich bin neidisch und möchte eigentlich auch direkt klingeln und hoffen, dass Paul mir öffnet. Denn das Haus gehört immer noch ihm. Und seltsam, das Tor zur Einfahrt steht jetzt auch offen. Oben im Haus ist ein Fenster auf Kipp. Autos parken drinnen. Ein weißer Lieferwagen fährt rein. Ist Paul McCartney etwa zu Hause? Auch Leslie wird ein bisschen unruhig. Er beugt sich vor und sieht aus dem Fenster.
2: Just checking something out. No, it's not.
0: Was hat er gesehen? Paul etwa? Ein Moment lang scheint das möglich. Eine Frau ist aus dem Wagen vor uns gestiegen. Vielleicht Pauls Ehefrau?
2: Not her.
0: Sie ist es nicht. Naja, es wäre immerhin möglich gewesen. Als Leslie zum ersten Mal hier ist, mit seinen Scheren und Kämmen, stellt sich die Frage, wo soll dieser Haarschnitt überhaupt passieren, so ohne Profi-Waschbecken?
2: So I've gone to the bathroom there, and here you are with a guy that could afford anything, and I've got a glass, which you put your toothpaste into, whatever. That's how I'm washing his hair.
0: Er wird Paul McCartney, dem Millionär, die Haare mit einem Zahnputzbecher waschen müssen.
2: Paul, you put your head down, so. I was laughing to myself. And he is taking it as easy, like nothing. It was no sort of, you can't do that. You know, where's the super basin you should have brought along or something, you know?
0: Paul ist völlig unkompliziert, hält einfach seinen Kopf ins Waschbecken.
2: For the whole time that I ever was with him, he came over as this normal guy.
0: So war er immer, sagt Leslie. Ganz normal. Nach dem Schneiden gibt's mehr Tee. Und man quatscht ein bisschen.
2: Next thing you ask is, have you written any songs lately? Then the ocean opened.
0: Ob Paul kürzlich ein paar neue Lieder geschrieben hat? Riskante Frage. Der Elefant im Raum sozusagen. Denn das wollen ja alle Fans sehr gern wissen. Paul, der seit Wochen wie vom Erdboden verschwunden ist, schreibt er überhaupt noch Songs?
2: And he went to the piano And I thought that was just a fiddle around on the piano until I heard it.
4: When I get older, losing my hair.
2: When I get 64, losing my hair, which I said never happened to you.
0: Seine Haare verlieren mit 64, das wird dir aber nicht passieren, sagt Leslie damals zu Paul. Damit kennt er sich schließlich aus und er hat total recht behalten. Paul McCartney hat immer noch ziemlich volle Haare.

0: So wird Leslie Cavendish Pauls persönlicher Friseur. Bald schneidet er allen Beatles die Haare, ist drin im Inner Circle. Übrigens, als Leslies Großmutter später ein paar Fotos der Beatles sieht, wundert sie sich.
1: She said to me, you did that hair? You told me they needed a haircut. I said, Grandma, that is the haircut.

0: merke, mehr Persönliches wird Leslie kaum erzählen. Die Diskretion hält, die Loyalität auch. Der innere Kreis bleibt quasi geschlossen. Etwas, das ich ja auch bei Frida Kelly, der Fanclub-Sekretärin, bemerkt habe. Beeindruckend nach so vielen Jahren, finde ich. Andere haben Bücher voller Klatschgeschichten geschrieben, Leslie und Frida nicht. Im Herbst 1966 dreht Jane Asher einen Film in Bristol.
1: Are you going to go down and see her? He said, no, I can't do that because if I go down there, all they're going to do is talk about the Beatles.
0: Besuchen kann Paul sie nicht. Dann würde es in der Öffentlichkeit wieder nur um die Beatles gehen. Das bedauert Paul, als Leslie mal wieder den Pilzkopf in Form schneidet.
1: What are you going to disguise? He said, what do you mean in disguise?
0: Leslie schlägt Paul vor, sich zu verkleiden.
1: I had this hair. His hair was about that long on top. And I had it there. And I normally was holding it there to take the ends off.
0: Er hält eine Strähne in der Hand und sagt,
1: why don't I cut it all off? Ha ha ha.
2: Beatles haircut.
1: As a joke.
0: Abschneiden? Eigentlich nur ein Scherz.
1: Why don't I just cut it off? And he went, go on then.
0: Und so verschwindet der zweite Pilzkopf. Und damit auch die Beatles, in gewisser Weise. Sie werden zurückkommen, aber anders. Nächstes Mal bei Being the Beatles, eine Pop-Revolution. 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Ich bin Oke Bandixen.

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1: Hallo auf die Straßen. Vorsicht bitte auf der A1. Osnabrück-Bremen in der Ausfahrt. Bremen-Hemelingen liegt eine Metallstange. Stau oder stockender Verkehr auf folgenden Strecken. Auf der A1 Bremen-Hamburg wird zwischen Sittensen und Heidenau der Verkehr an einer Unfallstelle vorbeigeleitet. Nach wie vor dort behindert Rauch in beide Richtungen die Sicht. Die A2 Hannover-Dortmund ist zwischen Hannover-Herrenhausen und Garbsen wegen eines brennenden LKW gesperrt. Sie werden über die U34 und U34A umgeleitet. A2 Hannover-Berlin, die Einfahrt Lehrte, ist wegen der Beseitigung von Hitzeschäden bis morgen 6 Uhr früh gesperrt. A7 Hannover-Hamburg, die Ausfahrt Hamburg-Marmsdorf ist wegen Reparaturarbeiten gesperrt. Die A27 nach Bremen wird zwischen Dreieck Walsrode und Walsrode Süd wegen eines defekten Schwertransportes von 22 Uhr bis 1 Uhr nachts gesperrt. Die A29 Wilhelmshaven-Oldenburg ist zwischen Zetel und Fahre-Bockhorn in beide Richtungen wegen Bauarbeiten das ganze Wochenende bis Montag 5 Uhr früh gesperrt. Die Umleitung führt über die U25 und die U10. Grasleben, die Magdeburger Straße ist zwischen Querenhorster Straße und Gartenstraße voll gesperrt. Die Region Hannover, die Kananoa Straße ist zwischen Kaltenweide und Engelbostel nach einem Unfall voll gesperrt. In Hannover muss im Innenstadtbereich bis etwa 8:30, also nur eine halbe Stunde, mit Verkehrsbehinderungen gerechnet werden. Und die B71 Bremerhaven-Zeven ist in Höhe Bremerhaven-Wulsdorf wegen Bauarbeiten in beide Richtungen auch übers Wochenende bis Montag 5 Uhr früh gesperrt. Bitte folgen Sie dort der ausgeschilderten Umleitung. Da, wo es geht, wünsche ich Ihnen eine gute Fahrt. Es ist 20 Uhr.
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1: Mit Johannes Avenarius. Guten Abend, die Schlagzeilen. Breite Kritik regt sich an möglichen Stellenabbauplänen bei Volkswagen. 8 Jahre alter Junge stirbt bei Badeunfall in der Region Hannover. Wetterstationen messen neuen Hitzerekord in Deutschland. Das Wetter abends sonnig, nachts meist klar, vereinzelt Schauer und Gewitter. Tiefstwerte 19 bis 24 Grad. Es droht der nächste große Ärger bei Volkswagen. Offenbar denkt die Konzernspitze in einem Papier darüber nach, in den kommenden Jahren bis zu 100.000 Stellen abzubauen und damit doppelt so viel wie bislang geplant. VW selbst wollte das Papier und die Pläne nicht kommentieren, aber Helmut Eickhoff, es gibt natürlich Reaktionen. Welche?
2: Ja, Betriebsrat und Gewerkschaft IG Metall sind stinksauer. Das seien unverantwortliche Drohungen, blinder Aktionismus, heißt es in einem gemeinsamen Statement. Angriffe auf VW-Gesetz und die Standorte, so etwas würden sie mit aller Macht verhindern, sagen Betriebsrat und IG Metall. Also, die Arbeitnehmerseite ist wütend, klar. So wie es aussieht, drohen wieder harte Verhandlungen mit Arbeitskampf und allem, was dazugehört. Streiks sind vorprogrammiert. Auch das Land Niedersachsen sagt, Werksschließungen wird es mit uns nicht geben. Das Land ist ja Miteigentümer, sitzt im Aufsichtsrat, hat über das VW-Gesetz ein besonderes Mitspracherecht. Die CDU im Landtag in der Opposition fordert einen Zukunftsplan für VW. Die Landesregierung müsse ihrer Rolle gerecht werden und die Interessen Niedersachsens wahren. Volkswagen selbst will die Pläne nicht bestätigen, verweist aber auf den Wandel in der Automobilindustrie. Der gesamte Konzern müsse sich tiefgreifend verändern, heißt es.
1: Bei einem Badeunfall ist heute Nachmittag ein 8 Jahre alter Junge in Isernhagen in der Region Hannover ums Leben gekommen. Nach Polizeiangaben hatten Zeugen die Rettungskräfte gegen 15 Uhr alarmiert, weil das Kind im Lohner See untergegangen war. Daraufhin suchten Polizei und Feuerwehr mit einem Sonarboot, Tauchergruppen und 2 Hubschraubern nach dem Jungen. Gegen 17 Uhr wurde der leblose Körper des 8-Jährigen gefunden. Die Retter versuchten noch erfolglos, den Jungen wiederzubeleben. Nach den verheerenden Erdbeben in Venezuela mit Stand jetzt 920 Toten ist Hilfe aus Deutschland auf dem Weg. Am Vormittag startete eine Transportmaschine der Luftwaffe in Wunsdorf in der Region Hannover. Benjamin Großkopf berichtet.
3: Insgesamt 4 Bundeswehrflieger sollen heute in Richtung Venezuela abheben. An Bord vor allem Personal und Material des technischen Hilfswerks. Eine Maschine ist speziell für medizinische Versorgung und Patiententransport geeignet, so ein Sprecher des Verteidigungsministeriums. Verteidigungsministeriums. Bereits vor Ort sind den Angaben zufolge Vorausteams, um einen Überblick über die schwierige Lage zu bekommen. Im Außenministerium koordiniert ein Krisenstab das deutsche Engagement, bei dem es nach Einschätzung eines Sprechers auf jede Minute ankommt. Bis jetzt sei davon auszugehen, dass keine Deutschen unter den Opfern der Naturkatastrophe sind. Wegen der heiklen politischen Lage sind sowieso wenige deutsche Staatsbürger vor Ort. Das Auswärtige Amt rät seit längerem ab von nicht zwingend notwendigen Reisen nach Venezuela.
1: In Hannover haben offenbar zwei Jugendliche einen Gelenkbus gestohlen. Wie die Polizei mitteilt, hatten sich die beiden 14 und 15 Jahre alten Jugendlichen gestern ans Steuer des geklauten Busses gesetzt und fuhren dann stundenlang durch Stadt und Region Hannover. Dabei stießen sie mit ihrem tonnenschweren Gefährt mit einer Radfahrerin zusammen, die leicht verletzt wurde. Außerdem rammten sie einen parkenden Lastwagen und verursachten mehrere Beinahunfälle. Der Spuk endete erst nach 4 Stunden, als ein Bekannter des eigentlichen Busbesitzers das Fahrzeug mit den Jungen am Steuer zufällig sah und die Polizei rief. Die beiden Jugendlichen wurden an ihre Eltern übergeben. In Hannover ist am Nachmittag vermutlich ein Beziehungsstreit eskaliert. Nach ersten Angaben der Polizei wurden dabei 2 Menschen durch Stiche und Schnitte lebensgefährlich verletzt. Die Beamten trafen in der Nähe der Herrenhäuser Kirche zunächst auf einen 19 Jahre alten Mann. In der Umgebung fanden sie zudem eine 18 Jahre alte Frau. Beide mussten aufgrund ihrer Verletzungen notoperiert werden. Hintergrund könnte laut Polizei eine persönliche Beziehung zwischen den beiden gewesen sein. Sie sucht nicht nach weiteren Beteiligten. Der Deutsche Wetterdienst hat heute die höchste Temperatur registriert, die bisher in Deutschland

0: Hitzegewitter geben. In schwülheißer Luft erreichen die Temperaturen bis zu 39 Grad. Am Sonntag heiter bis wolkig, dabei häufiger teils heftige Schauer und Gewitter, Höchstwerte von 25 bis 37 Grad. Hier ist NDR1 Niedersachsen mit einem aktuellen Verkehrsservice. Vorsicht bitte in beide Richtungen auf der A2 Hannover-Dortmund. Zwischen Hannover-Lahe und Hannover-Bodfeld läuft eine Person. Die Zeit, es ist 20 Uhr und 6 Minuten.
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1: Kassiopeia ist der Name einer Königin aus den alten griechischen Geschichten. Aber Kassiopeia ist auch ein bekanntes Sternbild am Himmel. Ein großes W, ein W wie Wunder und Wunderschön. Wenn man die 5 hellen Sterne gedanklich verbindet, entsteht dieses W am Nachthimmel. Manche Sterne leuchten gelblich, andere hell und weiß. Das Sternbild kann man das ganze Jahr über hin sehen. Für viele Menschen ist es das erste Sternbild, das sie erkennen. Ich schaue mir nachts gerne den Himmel an. Die Sterne machen mich still und lassen mich spüren, dass ich Teil von etwas Großem bin, Teil eines Wunders. Sie zeigen mir, dass es mehr gibt, als wir mit unseren Augen sehen können. Vielleicht lohnt es sich, öfter einmal nach oben zu schauen, ins Licht des Himmels und nicht nur auf das, was direkt vor unseren Füßen liegt. Bleiben Sie behütet und kommen Sie gut durch diese Nacht. Heinrich Siefer von der katholischen Radiokirche.
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1: Um 21 Uhr mit Juliette Groß. Der Deutsche Wetterdienst hat in Deutschland die heißeste Temperatur seit Beginn der Aufzeichnungen gemessen. In Saarbrücken-Burbach zeigte das Thermometer nach vorläufigen Angaben des DWD 41,3 Grad. Aus der NDR Nachrichtenredaktion Mareike Markosch.
2: Die bislang höchste Temperatur wurde im Juli 2019 gemessen, mit damals 41,2 Grad in Tönnisforst und Duisburg. Mit dem neuen Höchstwert wurde gleichzeitig auch der Juni-Rekord geknackt. Der lag bislang bei 39,6 Grad, gemessen ebenfalls 2019 in Sachsen-Anhalt. Für ganz Deutschland gilt derzeit eine Hitzewarnung und der Höhepunkt könnte sogar noch vor uns liegen. Meteorologen rechnen damit, dass der Sonntag der heißeste Tag wird. Dann könnten die Werte sogar bis auf 42 Grad klettern.
1: Der Volkswagen-Konzern weitet offenbar seine Sparpläne aus. Nach NDR-Informationen könnten weltweit bis zu 100.000 Stellen wegfallen und möglicherweise 4 Werke in Deutschland ganz geschlossen werden. Das würde die VW-Werke in Hannover, Emden und Zwickau betreffen, sowie den Audi-Standort Neckarsulm. Der Aufsichtsrat soll im Juli darüber beraten. Niedersachsens Ministerpräsident Lies sprach sich gegen Standortschließungen aus. Auch die EG Metall und der VW-Betriebsrat kündigten entschlossenen Widerstand an. US-Präsident Trump droht der Europäischen Union mit neuen Zöllen. Jedes europäische Land, das eine Digitalsteuer für Internetkonzerne einführe, werde sofort mit einer Abgabe von 100% auf Waren mit Ziel USA belegt, schrieb Trump in seinem Online-Dienst. Dann würden jegliche Handelsabkommen außer Kraft gesetzt. Erst gestern hatten die EU-Mitgliedstaaten abschließend das Handelsabkommen mit den USA gebilligt. Es legt Zölle von 15% auf die meisten EU-Exporte in die USA fest. Bei der Fußball-Weltmeisterschaft stehen heute weitere Entscheidungen über das Weiterkommen an. In Boston treffen jetzt Frankreich und Norwegen aufeinander. Aus dem ARD-WM-Team Jakob Rüger.
3: Es geht um den Gruppensieg für Haaland, Olise und Co. Den Franzosen reicht jedoch schon ein Unentschieden. Gewinnt im Parallelspiel Senegal gegen den Irak, dann sind die Schotten als Dritter ihrer Gruppe C ausgeschieden und der Senegal wäre qualifiziert. Der deutsche Gegner im 16. Finale würde dann nur noch Schweden oder Paraguay heißen. In der Gruppe H kann Europameister Spanien aus eigener Kraft Gruppensieger werden und trifft auf Uruguay. Die Südamerikaner brauchen einen Sieg und müssen das Parallelspiel zwischen Kap Verde und Saudi-Arabien im Auge behalten. Dort könnte sich einer der beiden für das 16. Finale qualifizieren. Für Kap Verde wäre es eine Premiere.
1: Das waren die Nachrichten. Das Wetter in Norddeutschland. Nachts oft sternenklar, in Niedersachsen einzelne Schauer oder Gewitter. Dies Werte für 24 bis 17 Grad. Morgen viel Sonne, teilweise Wolken und einzelne Schauer, kräftige Schauer und Gewitter. 26.
4: Hier ist der Verkehrsservice für den ARD Abend. Die A2 Richtung Berlin bleibt zwischen Ziesar und Wollin wegen Straßenschäden bis Sonntagabend gesperrt. Es staut sich. Die letzte freie Abfahrt ist Thesen. A2 Richtung Hannover zwischen Ziesar und Thesen. Stau nach einem LKW-Unfall. Hier dauert es immer noch 2 Stunden länger als sonst. A2 Berlin Richtung Dortmund zwischen Hannover-Langenhagen und Garbsen. 5 Kilometer Stau wegen Löscharbeiten. Und die A20 Lübeck Richtung Stettin ist zwischen Rostock-Südstadt und Dümmersdorf wegen Bauarbeiten gesperrt. Ich bin Tobi Breuer und wünsche Ihnen eine gute Fahrt durch den Freitag.

0: flott geht's durch den ARD-Abend am Freitag. Und wir sprechen heute ja über das 1:2 gestern gegen Ecuador und wir haben auch eine Telefonnummer. Es geht nicht nur per Mail, sondern 0800 80 80 110.
1: Ja, hier ist Uwe Grossmann aus Kernstein im Erzgebirge. Ich finde, das Turnier ist noch lang und Manuel Neuer war vor kurzem verletzt. Und zu einer WM gehört für mich, dass man auch auf der Torwartposition rotiert und sagt, der Stammtorwart kriegt auch mal eine Pause und der zweite Torwart Einsatzzeiten. Das kann man den Bundestrainer ruhig einsetzen. Wenn 5 Einwechslungen nichts bringen, dann sollte man sagen, Deutschland wird kein Fußballweltmeister. Mein Favorit heißt Argentinien.
0: Ui. Was ist Ihre Meinung zum 1:2 gestern? Schreiben Sie mir gerne eine Mail an ard-abend@mdr.de oder rufen Sie an.

0: Gestern 1:2 unsere Jungs gegen Ecuador und unter 0800 80 80 110 haben wir einen Anruf gekriegt.
1: Ja, der Busfahrer Bernd wieder. Diesmal habe ich das Spiel gesehen und ich als Laie verkleidet, muss euch sagen, einzig und alleine der Bundestrainer hat Schuld an dieser Misere. Hätte er die komplette B-Kader samt dem Torwart, den wir haben, den zweiten, spielen lassen, hätten sie Spielpraxis gekriegt, wären hungrig gewesen, um sich zu beweisen und. Und dann hätten wir definitiv gewonnen. Und das sage ich als Laie, euer Busfahrer Bernd.
0: Sehen Sie, und selbst als Laie haben wir ja heute schon mal gehört, die Meinung. Und jetzt gibt's die Meinung nochmal von Claudia aus Stuttgart. Sie schreibt, hab das Spiel schon in der ersten Halbzeit abgeschaltet, bin lieber raus auf dem Balkon, gemütlich Radio an, Füße hoch. Für mich ist der Bundestrainer nicht verständlich, seine Aufstellungen, welche Spieler in welcher Position etc. Okay, so groß Ahnung habe ich nicht, aber mein Sohn Tobi, schöne Grüße, bin auch Tobi, der wirklich Bescheid weiß und in unserer Familientipprunde auf Platz 1 hat meine Zweifel bestätigt. Also der Julian ist es. Schreiben Sie einfach eine E-Mail. Ihre Meinung zum Spiel gestern gegen Ecuador, ard-abend@mdr.de. 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
7: Hier ist der Verkehrsservice für den ARD-Abend um kurz nach 9:30. Die A2 Richtung Berlin bleibt zwischen Ciesa und Wollin wegen Straßenschäden bis Sonntagabend gesperrt. A2 Richtung Hannover zwischen Ciesa und Thesen, Stau nach einem LKW-Unfall. Hier dauert's nicht mehr 2 Stunden, sondern 1 Stunde 15 Minuten länger als gewohnt. A2 Berlin Richtung Dortmund zwischen Hannover-Langenhagen und Garbsen, 5 Kilometer Stau wegen Löscharbeiten. Die A20 Lübeck Richtung Stettin ist zwischen Rostock-Südstadt und Dummersdorf wegen Bauarbeiten gesperrt. Und die A553 Bliesheim-Brühl ist zwischen Brühl-Ost und Brühl-Nord in beiden Richtungen bis Montag früh um 6 gesperrt. Hier wird an Hochspannungsleitungen gearbeitet. Ich bin Tobi Breuer, Sender aus Erfurt für Sie und wünsche eine gute Weiterfahrt.

Der Abend mit Melanie C. Und wenn ich das so richtig kapiert habe, ist es nur für ein Konzert in Deutschland. Am 30. Oktober in Berlin im Metropol am Nollendorfplatz. Schade eigentlich. Hättest du auch mal gern hier in der Nähe gehabt, so in Thüringen, Sachsen oder meinetwegen auch Bayern. Aber ein Mann, der kommt jetzt demnächst zu mehreren Konzerten, nämlich nach Hamburg, Köln, Frankfurt und. Hier ist der Altmeister, der T-Shirt, Tom Jones.

Prince im Aldi-Abend am Freitagabend. Ehrliche Frage, ehrliche Antwort. Vielleicht würden Sie ein Ticket für eine Veranstaltung kaufen, bei der Sie noch gar nicht wissen, welche Künstler auftreten. Jedes Jahr im Dezember machen das tatsächlich zehntausende Konzertfans. Sie wissen wahrscheinlich, über was ich spreche. Während der laufenden Night of the Proms werden dann nämlich die Eintrittskarten für das kommende Jahr verkauft. Ja, und das Publikum hat so viel Vertrauen, dass es die Tickets tatsächlich kauft, ohne die Sängerinnen und Sänger zu kennen. Deshalb sind jetzt nur noch wenige Plätze für die Termine der Night of the Proms 2026 frei. Die bekannte Klassik trifft Pop Reihe kommt nach Hamburg, Oberhausen, Köln, Erfurt, München und. Und jetzt sind die ersten Künstler für dieses Jahr bekannt gegeben worden. Und der renommierteste ist, und I love him, der Frontmann von Frankie Goes to Hollywood. Holly Johnson. Später hat er ja auch noch jede Menge Solo-Hits gehabt. Ja, und wieder dabei bei der Night of the Proms ist Vanessa Amorosi. Für eine besondere musikalische Farbe gibt's dann einen Mundharmonika. Eine Mundharmonika-Spielerin aus Brasilien. Müssen sich anhören, Wahnsinn. Und Florian Künstler ist der Newcomer in der deutschen Singer-Songwriter-Szene. Wir dürfen also gespannt sein, wie seine Songs wie kleiner Fingerschwur mit Orchester klingen.

interessant. Florian Künstler, die Night of the Proms dieses Jahr 2026 läuft vom 27. November bis zum 20. Dezember und bestimmt auch bei Ihnen in der Nähe. Okay.

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1: Um 22 Uhr mit Juliette Groß. Der Deutsche Wetterdienst hat in Deutschland die heißeste Temperatur seit Beginn der Aufzeichnungen gemessen. In Saarbrücken-Burbach zeigte das Thermometer nach vorläufigen Angaben des DWD 41,3 Grad. Aus der NDR-Nachrichtenredaktion Mareike Makusch.
2: Die bislang höchste Temperatur wurde im Juli 2019 gemessen, mit damals 41,2 Grad in Tönnisforst und Duisburg. Mit dem neuen Höchstwert wurde gleichzeitig auch der Juni-Rekord geknackt. Der lag bislang bei 39,6 Grad, gemessen ebenfalls 2019 in Sachsen-Anhalt. Für ganz Deutschland gilt derzeit eine Hitzewarnung und der Höhepunkt könnte sogar noch vor uns liegen. Meteorologen rechnen damit, dass der Sonntag der heißeste Tag wird. Dann könnten die Werte sogar bis auf 42 Grad klettern.
1: Nach den verheerenden Erdbeben in Venezuela sind hunderte weitere Opfer aus den Trümmern geborgen worden. Laut Parlamentspräsident Rodriguez stieg die Zahl der bestätigten Toten auf 920. Mehr als 3.300 Menschen seien verletzt worden, Zehntausende gelten als vermisst. Inzwischen ist internationale Hilfe angelaufen. Vom Flieger Horst Wunstorf in Niedersachsen flogen auch deutsche Rettungskräfte ins Katastrophengebiet. An Bord waren neben Soldaten und Material zahlreiche Einsatzkräfte des Technischen Hilfswerks. Israel und der Libanon haben in Washington ein Rahmenabkommen unterzeichnet. Sie einigten sich im Grundsatz auf einen Teilrückzug israelischer Soldaten aus dem Nachbarland. Aus Kairo Moritz Behrendt.
3: Die libanesische Botschafterin in den USA sagte, das Abkommen sei ein erster Schritt dahin, dass ihr Land seine Souveränität und territoriale Integrität wiedergewinne. Das Rahmenabkommen sieht vor, dass sich die israelische Armee zunächst aus zwei sogenannten Pilotzonen zurückzieht, in denen daraufhin die libanesische Armee die Kontrolle übernimmt. Wann die Umsetzung beginnen soll, ist noch nicht bekannt. Vertreter der Hisbollah kritisierten das Abkommen. Die pro-iranische Miliz spricht sich gegen jegliche Verhandlungen mit Israel aus, setzt auf den bewaffneten Kampf gegen die Besatzung.
1: Bei der Fußball-WM geht es heute für mehrere Teams ums Weiterkommen in die K.O.-Runde. Dafür muss um 5 Uhr deutscher Zeit Belgien gegen Neuseeland gewinnen. Im Moment spielen Frankreich und Norwegen in Boston um den Gruppensieg. Parallel läuft die Partie Senegal gegen den Irak. Um 2 Uhr trifft Spanien auf Uruguay. Das waren die Nachrichten. Das Wetter in Deutschland. Nachts oft klar, Richtung Westen einzelne Schauer und Gewitter mit Unwettergefahr, Tiefstwerte 25 bis 14 Grad. Morgen viel Sonne im Westen und Norden, teils kräftige Schauer und Gewitter mit Unwettergefahr, Höchstwerte 32 bis 42 Grad. Am Sonntag gebietsweise kräftige Schauer und Gewitter, 30 bis 42 Grad, an der Nordsee 25 Grad. Am Montag gebietsweise Schauer. Es ist 22.03 Uhr.
4: Hier ist der Verkehrsservice für den ARD-Abend. Die A2 Richtung Berlin bleibt zwischen Ciesa und Wollin wegen Straßenschäden bis Sonntagabend gesperrt. Im Moment staut sich's. Dann A2 Richtung Hannover zwischen Ciesa und Thesen. Stau nach einem LKW-Unfall. Hier dauert's ungefähr eine Stunde länger, also langsam wird's. A2 Berlin Richtung Dortmund zwischen Hannover, Langenhagen und Garbsen. 5 Kilometer Stau wegen Löscharbeiten. A9 Richtung Berlin zwischen Kleinmarzehns und Brück, Stau nach einem Unfall. Die A20 Lübeck Richtung Stettin ist zwischen Rostock-Südstadt und Dummersdorf wegen Bauarbeiten gesperrt. Die A27 Richtung Bremen ist zwischen dem Dreieck Walsrode und Walsrode-Süd wegen eines Schwertransports bis früh um 1 gesperrt. Und die A553 Bliesheim-Brühl ist zwischen Brühl-Ost und Brühl-Nord in beiden Richtungen bis Montag früh um 6 gesperrt. Hier wird eine Hochspannungsleitung repariert. Und damit weiter gute Fahrt und Grüße aus dem Funkhaus in Erfurt.
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0: gedacht über das 1:2 gestern gegen Ecuador bei der Fußball-Weltmeisterschaft. Und wir haben einen Anruf unter 0800 80 80 110.
1: Ja, schönen guten Abend. Hier ist Andreas aus Thesen. Ich wollte mich auch kurz melden zum Spiel gestern der Nationalmannschaft. Ja, so eine Spiele passieren. Ist wenigstens ein gerechter Ausgang gewesen, weil das 1:0 für Deutschland hätte aberkannt werden müssen mit diesem hohen Bein. Und wir sind gespannt auf 16. Finale, und da geht es um alles oder nichts, und das liegt uns eigentlich mehr als diese Gruppenspiele. Ich bin da sehr positiv und lasst mal den Trainer machen, das funktioniert schon.
0: Genau, es sind da noch ein paar Spiele vor uns. Dann schauen wir mal zu den heutigen Spielen. Im Moment spielen nämlich Norwegen gegen Frankreich. Frankreich führt mit 3:1. Ist ja auch mal interessant. Und beim Spiel Senegal gegen den Irak steht es zur Halbzeit 1:0 für den Senegal. Kommen Sie gut durch den ARD-Abend.

20 Uhr durch den ARD Abend. Jetzt mit Musik von Fleetwood Mac. Die haben ja Musikgeschichte geschrieben, Betten getauscht und eines der erfolgreichsten Alben aller Zeiten aufgenommen. Ich spreche von Rumors. Von dem Album haben wir jetzt keinen Song, aber aktuell in Entstehung ist eine Doku über Fleetwood Mac. Kommt nächstes Jahr ins Fernsehen.

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11: Hier ist der Verkehrsservice für den ARD-Abend um 22.30 Uhr. Die A2 Richtung Berlin bleibt zwischen Ciesa und Wollin wegen Straßenschäden bis Sonntagabend gesperrt. Es staut sich. A2 Richtung Hannover zwischen Ciesa und Thesen. Stau nach einem LKW-Unfall. Hier dauert es 30 Minuten länger als gewohnt. A9 Richtung Berlin zwischen Kleinmarzehns und Brück. Stau nach einem Unfall. Die A20 Lübeck Richtung Stettin ist zwischen Rostock-Südstadt und Dummersdorf wegen Bauarbeiten gesperrt. Dann haben wir die A27 Richtung Bremen. Zwischen Dreieck Walsrode und Walsrode-Süd kommt es wegen eines Schwertransports bis 1 Uhr zur Vollsperrung. Und die A553 Bliesheim-Brühl ist zwischen Brühl-Ost und Brühl-Nord in beiden Richtungen bis Montag früh um 6 gesperrt. Hier wird an Hochspannungsleitungen gearbeitet. Und damit gute Fahrt weiter.
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furchtbar leid, aber Vorsicht auf der A4 Richtung Frankfurt. Ist zwischen Eisenach West und Herleshausen ein Falschfahrer unterwegs. Bitte fahren Sie rechts, überholen Sie nicht. Wir sagen Ihnen, wenn es vorbei ist, Vorsicht, Falschfahrer auf der A4 Richtung Frankfurt zwischen Eisenach West und Herleshausen ist ein Falschfahrer unterwegs.

0: Vorsicht nochmal, Autofahrer auf der A4 Richtung Frankfurt. Zwischen Eisenach West und Herleshausen ist ein Falschfahrer unterwegs. Fahren Sie vorsichtig durch den Abend, und lassen Sie noch mal ganz kurz das 1:2 gestern gegen Ecuador ausrollen.
1: Ja, guten Abend, hier ist der Bernd aus dem Sauerland. Ich wollte nur mal kurz meine Meinung sagen zu dem Spiel gestern, 2:1 Niederlage gegen Ecuador. Endlich hat der Bundestrainer Nagelsmann gemerkt, dass Kimmich Altherrenfußball spielt, und er sollte den Rüdiger gleich mitnehmen, denn ich glaube, dass der Anton in Verbindung mit Tah weitaus besser auf dem Platz aufgestellt wäre. Und ich finde, mit Pavlovic, Nemanja und auch mit Musiala und auch Wirtz haben wir so gute Mittelfeldspieler, dass wir einen Kimmich auf dieser Position nicht brauchen.
0: Puh, das klingt nach Profi, wenn ich das mal so einschätzen darf. Jeder hat eine andere Meinung. Mal gucken, wie es weitergeht, wenn es dann wirklich um die Wurst geht. Kommen Sie gut durch den ARD-Abend.

Wir rufen die Ghostbusters, die Geisterjäger, nach Mitternacht in der ARD-Hitnacht. Hanno Bauer, nee, bei ihm brauchen wir keinen Geisterjäger, glaube ich. Ich bin Tobi Breuer und ganz zum Schluss noch mal ganz kurz Blick auf das Norwegen-Frankreich-Spiel. Frankreich führt mit 3:1 und gegen den Irak führt das Senegal 4:0. Das wollte ich noch loskriegen.

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1: Um 23 Uhr mit Juliette Groß. In Deutschland war heute der bislang heißeste Tag seit Beginn der Wetteraufzeichnung im Jahre 1881. Laut dem Deutschen Wetterdienst wurden in Saarbrücken-Burbach 41,3 Grad gemessen. Aus Frankfurt Gabi Beck.
2: Damit ist der einstige Rekord von 41,2 Grad im Juli 2019 in Tönnesforst und Duisburg geknackt. Meteorologe Tim Gottsch betont aber, dass das Ende der Fahnenstange in der aktuellen Hitzewelle noch nicht erreicht ist. Er rechnet sogar mit rund 42 Grad an manchen Orten in den nächsten Tagen. Höhepunkt wird der Sonntag sein. In der nächsten Woche wird es heftige Schauer und Gewitter geben. Zwar schwül, aber nur noch knapp über 30 Grad.
1: Der Volkswagen-Konzern weitet offenbar seine Sparpläne aus. Nach NDR-Informationen könnten weltweit bis zu 100.000 Stellen wegfallen und möglicherweise 4 Werke in Deutschland ganz geschlossen werden. Der Aufsichtsrat soll im Juli darüber beraten. Niedersachsens Ministerpräsident Lies, die IG Metall und der Betriebsrat kündigten Widerstand gegen Standortschließungen an. US-Präsident Trump droht der Europäischen Union mit neuen Zöllen. Hintergrund ist der Streit über Digitalsteuern, die US-Internetkonzerne wie Apple oder Google treffen würde. Aus der NDR-Nachrichtenredaktion Gisela Fromer.
3: Jedes europäische Land, das eine Digitalsteuer für Internetkonzerne einführe, werde sofort mit einem Zoll von 100% auf Waren mit Ziel USA belegt, schrieb Trump in seinem Online-Dienst. Dann würden jegliche Handelsabkommen außer Kraft gesetzt. Die EU-Kommission wies Trumps neue Drohungen als ungerechtfertigt zurück. Sollten die USA solche Maßnahmen ergreifen, werde die Europäische Union schnell und entschlossen reagieren. Erst am Donnerstag hatten die EU-Mitgliedstaaten abschließend das Handelsabkommen mit den USA gebildet. Es legt Zölle von 15% auf die meisten EU-Exporte in die USA fest.
1: Nach den verheerenden Erdbeben in Venezuela sind hunderte weitere Opfer aus den Trümmern geborgen worden. Laut Parlamentspräsident Rodriguez stieg die Zahl der bestätigten Toten auf 920. Mehr als 3.300 Menschen seien verletzt worden, Zehntausende gelten als vermisst. Bei der Fußball-WM hat Frankreich mit 4:1 gegen Norwegen gewonnen und ist damit Gruppensieger. Im Spiel Senegal gegen den Irak steht es kurz vor Ende 5:0. Um 2 Uhr deutscher Zeit trifft Spanien auf Uruguay. Um 5 Uhr geht es für Belgien ums Weiterkommen. Dafür muss es gegen Neuseeland gewinnen. Das waren die Nachrichten. Das Wetter in Deutschland. Nachts oft klar, Richtung Westen einzelne Schauer und Gewitter mit Unwettergefahr, Tiefstwerte 25 bis 14 Grad. Morgen viel Sonne im Westen und Norden, teils kräftige Schauer und Gewitter mit Unwettergefahr, Höchstwerte 32 bis 42 Grad. Es ist 23.03 Uhr.
4: Schönen Dank für die Nachrichten. Von mir jetzt der Blick auf die Verkehrsnachrichten. Hier ist der Verkehrsservice der ARD Hitnacht. Und Achtung bitte, Falschfahrer auf der Autobahn 4 zwischen Eisenach West und Herleshausen, kommt Ihnen ein Falschfahrer entgegen. Bitte ganz rechts fahren, nicht überholen. Auf der A4 Erfurt-Kirchheimer Dreieck ist es der Streckenabschnitt. Und zwar zwischen Eisenach West und Herleshausen ist ein Falschfahrer unterwegs. Vorsicht bitte hier in beiden Richtungen. Ein Hinweis für Nordrhein-Westfalen, der Blindgänger in Hamm wurde entschärft. So, dann schauen wir auf die aktuellen Verkehrsmeldungen. Die Autobahn 1 Trier Richtung Köln-Koblenz ist zwischen dem Kreuz Wittlich und Wittlich-Mitte wegen hitzebedingter Straßenschäden gesperrt. A1 Köln Richtung Münster zwischen Westhofener Kreuz und Kreuz Dortmund-Unna 3 Kilometer Stau. Dort ist wegen Bauarbeiten nur ein Fahrstreifen frei. A1 Bremen Richtung Osnabrück zwischen Bremen-Brinkum und dem Dreieck Stur 3 Kilometer Stau. A1 Osnabrück Richtung Münster zwischen Gräfen und Münster-Nord 4 Kilometer Stau immer noch. Die Autobahn 2 Hannover Richtung Berlin ist zwischen Ziesa und Wallin wegen Straßenschäden auf allen Fahrstreifen gesperrt. Die Autobahn 2 Berlin Richtung Hannover ist zwischen Burg Ost und Burg Zentrum wegen Straßenschäden bis ca. 12 Uhr gesperrt. Umleitung ist eingerichtet. Die A9 Halle-Leipzig Richtung Berlin ist zwischen Niemeck und Brück wegen Reinigungsarbeiten gesperrt. Dadurch staut es sich aktuell. Die Autobahn 20 Lübeck Richtung Kreuz Uckermark ist zwischen Rostock Südstadt und Dummersdorf wegen einer Fahrbahnerneuerung gesperrt, das ganze Wochenende über. Die Autobahn 27 Richtung Bremen ist zwischen Dreieck Weißrode und Weißrode Süd wegen eines defekten Schwertransports bis 1 Uhr gesperrt. Dann gibt es noch eine Meldung von der Autobahn 553. Hier ist zwischen Brühl-Ost und Brühl-Nord in beiden Richtungen gesperrt. Hier wird an Hochspannungsleitungen gearbeitet, hoffentlich auch mit Hochdruck. Und eine amtliche Unwetterwarnung abschließend noch für Nordrhein-Westfalen. Im Westen Nordrhein-Westfalens gibt es gerade aktuell starke Gewitter mit Regen, Hagel und Hagelkörnern, die auch tatsächlich gefährlich werden können. Vermeiden Sie bitte den Aufenthalt im Freien, ist die offizielle Handlungsempfehlung des Deutschen Wetterdienstes zu dieser Unwetterwarnung. So, kommen wir gut durch die Nacht, hoffe ich.
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4: Mit Hanno Bauer in Magdeburg und wir sind deutschlandweit die einzige Sendung, die heute echte Abkühlung bieten kann. Allein eben, weil es die Nachtsendung ist. Also dann, Ohren auf für coole Hitze. Hits und den Mund fürs gekühlte Getränk. Prost und schönen Abend.

0: Jennifer Page, ja, Crush. Und da ist doch heute bei einigen beinahe heute das Thermometer gecrashed. Also bei der Belastungsstufe für das arme Messgerät, ja. Sie werden es bestimmt schon in den Nachrichten oder in Extra-Wettersendungen mitbekommen haben. Heute war ja tatsächlich der heißeste Tag seit seit Beginn von Wetterberichten im Fernsehen, ja. Und das heißeste Lila-Rot war zu beobachten seit Beginn des Farbfernsehens auf unserem Bildschirm. Das kann ich Ihnen auf jeden Fall doppelt bestätigen, ja, auf zwei Lautsprechern. Denn auch wir senden heute mal in Stereo. Wir versuchen es mal. Ich hoffe, Sie sind gut durchgekommen durch den Tag. Und es regnet, es gibt aktuell vielleicht auch kein Crush-Eis vom Himmel für Sie. In Nordrhein-Westfalen könnte das immer wieder passieren. Dort gilt die amtliche Unwetterwarnung. Und wenn ich so auf meinen Wettermonitor schaue, da kommt wohl ganz schön gerade was runter. Auch wirklich schwere Unwetter, die da durchziehen. Und das eben auch als Wetter- und Temperaturausgleich mit den entsprechenden großen Hagelkörnern, die dort runterkommen. Falls das Ihnen gerade passiert, falls Ihnen das gerade begegnet, ich bin überhaupt nicht böse, wenn Sie mir kurz schreiben unter ard-hitnacht@mdr.de, dann bleiben wir wettertechnisch heute gemeinsam auf dem neuesten Stand.
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0: Hier ist die ARD-Hitnacht und weil ich gerade die Farbmonitore erwähnt habe, auf meinem Verkehrsmonitor gibt es jetzt grün. Und zwar ist das die Entwarnung von der Autobahn 4. Kein Falschfahrer mehr. Zwischen Eisenach West und Herleshausen fahren alle wieder in die richtige Richtung, so wie gewünscht und so wie es sein soll. Und wenn wir schon bei grün sind, dann bleiben wir doch mal bei dieser E-Mail. Wetter in Hamburg steht hier. Ich bin Horst aus Hamburg und hier ist alles noch im grünen Bereich. Schöne Grüße nach Magdeburg. Horst, ich grüße schön zurück. Die Elbe runter nach Hamburg. Und Mario und Elisabeth haben geschrieben, hallo lieber Hanno, sommerliche Grüße aus unserem Garten in Eisenach senden dir Elisabeth und Mario. Bei angenehmen 26 Grad sitzen wir unter dem Apfelbaum und genießen die herrliche Abendstimmung und lassen uns das ein oder andere schön geistige Getränk schmecken. Na sehr schön, hoffentlich auch gut gekühlt. Wir wünschen eine schöne Nacht und senden viele herzliche Grüße an den Gartenverein Erika. Ja, der ist jetzt ausgerichtet. Ich wünsche euch eine schöne Nacht. Dankeschön übrigens auch für das angehängte Foto. Da kann ich mir das richtig schön vorstellen. Das sieht sehr, sehr schön aus mit dieser herrlichen, stimmigen Beleuchtung. Und ich höre fast die Grillen im Hintergrund zirpen.
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0: Das nennt man dann Klangbild.

0: Sundown-Zeit ist Musikzeit mit Ihrem Radio. Hier ist die ARD-Hitnacht und es gibt jetzt brandneue Klänge von Peter Maffay, der zusammen mit Peter Oerding musiziert. Ein Stück, das heute erst erschienen ist, und die Knallernachricht daran, da kommt noch mehr hinterher. Christoph Schneider aus unserer Musikredaktion. Das ist der Hammer.
1: Die Hammer-Nachricht, die gab es schon am Samstag bei einem Konzert von Johannes Oerding in Hamburg, ausverkauftes Volksparkstadion. Und da stand unter anderem Peter Maffay als Gast mit auf der Bühne. Und da kamen die beiden so ein bisschen ins Plaudern.
2: Ja, irgendwie haben wir auch gemerkt, als wir dann im Studio waren, dass wir beide auch eine Liebe, also ein bisschen so Country-Musik, ein bisschen Nashville, ein bisschen Memphis. Und dann ist ein bisschen was passiert.
3: Wir haben zusammen ein Album gemacht.
1: Sensation, ein gemeinsames Studioalbum. 10 gemeinsame neue Songs. Peter Maffay und Johannes Oerding haben zusammen geschrieben, sie haben getextet, sie haben geprobt und aufgenommen. Und da haben sich offenbar wirklich zwei gefunden. Nach 5 Tagen war die Platte im Kasten. Wow. Es lief also einfach bestens. Das Album wird am 2. Oktober erscheinen.
0: Das ist ja noch ein bisschen hin, aber wenn man das so hört, ein bisschen Country, ein bisschen Nashville, was erwartet uns dann auf dem Album?
1: Also werden uns das gleich anhören. Ich will mal noch ergänzen, dass die beiden wirklich extra in der Heimat des Country, also wirklich in Nashville, Tennessee, ins Studio gegangen sind, um höchstmögliche Ehrlichkeit, um echtes Country-Feeling hinzubekommen. Und ich bin gespannt auf das Album, wie viel Lässigkeit, wie viel Slide-Gitarre, wie viel Banjo, wie viel Staub dann da wirklich drin ist. Die erste Single jetzt ist handgemachter Rock-Pop, klingt sofort vertraut nach Oerding, auch nach Maffay, ist ein knackiger 3-Minüter mit echten Instrumenten, mit echten Stimmen, ohne Autotune, was für eine Wohltat. Und dazu dann auch noch im kommenden Frühjahr 11 Live-Termine quer durch Deutschland. Maffay oder Oerdingherz, was willst du mehr?
0: Danke, Christoph Schneider, und echt jetzt natürlich auch im Radio. Die Radiopremiere in der ARD-Hitnacht.
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Gute Laune Sounds also aus Nashville. Ach Quatsch, was sage ich? Aus ihren Radiolautsprechern in Stereo, wo immer sie uns hören hier in Deutschland. Die Appetithäppchen-Single Ein Leben lang ist nicht lang mit Radiopremiere heute. Und damit die heiße Musik nicht zu viel Zündkraft jetzt im Sommer entfaltet, ja, man muss ja auch an die Brände denken, gibt's das ganze heiße Album dann im Oktober, wenn sich's ein bisschen abgekühlt hat. Und auch Michael Bublé jubelt jetzt noch dazu. It's a beautiful day.

0: 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Wär's, wenn man mal so die Hitze weglässt. 23.31 Uhr gleich Zeit für den Verkehrsservice der ARD Hitnacht. Die Autobahn 1 Trier Richtung Köln Koblenz ist zwischen dem Kreuz Wittlich und Wittlich Mitte wegen hitzebedingter Straßenschäden gesperrt. A1 Köln Richtung Münster zwischen Westhofener Kreuz und Kreuz Dortmund-Unna 3 Kilometer Stau aktuell, dort ist wegen Bauarbeiten nur ein Fahrstreifen frei. A1 Bremen Richtung Osnabrück zwischen Bremen-Brinkum und Dreieck Stur 3 Kilometer Stau. A1 Osnabrück Richtung Münster zwischen Greven und Münster-Nord 4 Kilometer Stau. Dann der Blick auf die Autobahn 2, Hannover Richtung Berlin. Erstmal, hier ist zwischen Ciesa und Wollin wegen Straßenschäden auf allen Fahrstreifen gesperrt. Und dann gegen Richtung Berlin, Richtung Hannover. Auf der A2 ist zwischen Burg Ost und Burg Zentrum wegen Straßenschäden bis ca. 12 Uhr noch gesperrt. Umleitung hier ist eingerichtet. Die Autobahn 27 Richtung Bremen ist zwischen Dreieck Weißrode und Weißrode Süd wegen eines defekten Schwertransportes bis 1 Uhr gesperrt. Und dann noch eine Gefahreninformation für Nordrhein-Westfalen. In Kerpen im Bereich Sindorf kommt es durch einen Brand zu Geruchsbelästigung und Rauchniederschlag. Bitte Fenster und Türen geschlossen halten, und vom Rauch betroffen sind auch die Autobahn 61 und A4 rund um das Kreuz Kerpen.
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0: Hanno Bauer hier in Magdeburg. Grüß Sie.

Genial. The Most Beautiful Girl wurde uns hier gerade besungen von Prince. Und was wäre das Mädel jetzt ohne die Jungs dazu? Die tanzen hier um den Swimmingpool mit Don Henley, The Boys of Summer, in der ARD-Hitnacht. 23.40 Uhr ist es. Dieser Freitag geht zu Ende. Und dann ist schon Wochenende.

Die stolpern hier rein. Derweile stolpern wir schon beinahe raus aus dem Tag. Hier ist die ARD Hitnacht und es sind noch, nicht mal eine Viertelstunde, noch nicht mal 12 Minuten bis zum Tagesende. Und da kommt gerade eine aktuelle Verkehrsmeldung noch rein. Ach, ein neuer Falschfahrer. Achtung bitte auf der Bundesstraße 42 zwischen Eltville, Kietricher Straße und Erbach kommt Ihnen ein Falschfahrer entgegen. Bitte ganz rechts fahren, nicht überholen. Achtung bitte, ein Falschfahrer auf der Bundesstraße 42 zwischen Eltville, Kietricher Straße und Erbach ist ein Falschfahrer auf der Straße. Vorsicht hier auch in beiden Richtungen.

Tagesende in wenigen Sekunden. In 4 Minuten gibt es die Mitternachtsnachrichten. Und wir hören uns dann morgen wieder, wenn Sie möchten. Okay? Also gleich nach Mitternacht natürlich. Bis dahin noch Musik von Phil Collins. Take me home.

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1: Um 0 Uhr mit Ronald Lessig. In Deutschland war gestern der bislang heißeste Tag seit Beginn der Wetteraufzeichnung im Jahr 1881. Laut dem Deutschen Wetterdienst wurden in Saarbrücken-Burbach 41,3 Grad gemessen. Aus Frankfurt Gabi Beck.
2: Damit ist der einstige Rekord von 41,2 Grad im Juli 2019 in Tönnesforst und Duisburg geknackt. Meteorologe Tim Gottsch betont aber, dass das Ende der Fahnenstange in der aktuellen Hitzewelle noch nicht erreicht ist. Er rechnet sogar mit rund 42 Grad an manchen Orten in den nächsten Tagen. Höhepunkt wird der Sonntag sein. In der nächsten Woche wird es heftige Schauer und Gewitter geben. Zwar schwül, aber nur noch knapp über 30 Grad.
1: Das US-Militär hat nach eigenen Angaben wieder Ziele im Iran angegriffen. Ziel seien Raketen- und Drohnenanlagen sowie Radaranlagen an der Küste gewesen. Das hat das zuständige Regionalkommando CENTCOM mitgeteilt. Demnach reagierten die USA damit auf eine Attacke auf ein Frachtschiff, die vom Iran ausgegangen sein soll. US-Präsident Trump hatte Teheran vorgeworfen, damit gegen die Waffenruhe verstoßen zu haben. Nach den verheerenden Erdbeben in Venezuela sind hunderte weitere Opfer aus den Trümmern geborgen worden. Laut Parlamentspräsident Rodriguez stieg die Zahl der bestätigten Toten auf 920. Mehr als 3.300 Menschen seien verletzt worden. Zehntausende gelten als vermisst. Inzwischen ist internationale Hilfe angelaufen. Vom Fliegerhorst Wunstorf in Niedersachsen machten sich auch deutsche Rettungskräfte auf den Weg ins Katastrophengebiet. An Bord waren neben Soldaten und Material zahlreiche Einsatzkräfte des Technischen Hilfswerks. Bei der Fußball-Weltmeisterschaft steht Frankreich als Gruppensieger in der K.O.-Runde. Der Vize-Weltmeister setzte sich am Abend gegen Norwegen durch. Aus dem ARD-WM-Team Michael Küster.
3: Frankreich ist seiner Favoritenrolle gerecht geworden und hat sich den Sieg in Gruppe I gesichert. Gegen die zweite Garnitur von Norwegen gab es am Abend ein 4:1. Mann des Spiels war Ousmane Dembélé von Paris Saint-Germain mit 3 Treffern. Im Parallelspiel sicherte sich der Senegal mit einem 5:0 über den Irak den 3. Platz. In Gruppe H geht's ab 2 Uhr bei Spanien gegen Uruguay um den Gruppensieg. Im Parallelspiel treffen Saudi-Arabien und Kap Verde aufeinander.
1: Das waren die Nachrichten. Das Wetter in Deutschland. Häufig klar Richtung Westen, einzelne Schauer mit Unwettergefahr bei 25 bis 14 Grad. Tagsüber viel Sonne, im Westen und Norden kräftige Schauer mit Unwettergefahr bei 32 bis 42 Grad. Am Sonntag gebietsweise kräftige Schauer und Gewitter 30 bis 42 Grad, an der Nordsee 25 Grad, am Montag bis 30 Grad. Es ist 0:03 Uhr.
4: Dankeschön für die ersten Worte des neuen Tages. Von mir der Blick auf die Straßen im Lande und eine Aktualisierung gibt's zum Falschfahrer. Achtung bitte im Verkehrsservice der ARD Hitnacht. Falschfahrer auf der B42 zwischen Eltville-Martinstal jetzt und Hattenheim. Das ist gerade korrigiert worden nochmal. Ist jetzt der Falschfahrer unterwegs, bitte ganz rechts fahren, nicht überholen. Zwischen Eltville-Martinstal und Hattenheim auf der B42 ist ein Falschfahrer unterwegs. Vorsicht hier in beiden Richtungen. Dann der Blick auf die Autobahn 1, Trier Richtung Köln-Koblenz. Hier ist zwischen Kreuz-Wittlich und Wittlich-Mitte wegen hitzebedingter Straßenschäden gesperrt. A1 Köln Richtung Münster zwischen Westhofener Kreuz und Kreuz Dortmund-Unna 3 Kilometer Stau. Dort ist wegen Bauarbeiten nur ein Fahrstreifen frei. A1 Bremen Richtung Osnabrück zwischen Bremen-Brinkum und dem Dreieck Stur 3 Kilometer Stau. A1 Osnabrück Richtung Münster zwischen Gräfen und Münster-Nord 4 Kilometer Stau. Dann der Blick auf die A2, die ist auch zweimal dabei. Erstmal Hannover Richtung Berlin, hier ist zwischen Ciesa und Wallin wegen Straßenschäden auf allen Fahrstreifen gesperrt. Und dann Gegenrichtung Berlin Richtung Hannover. A2 ist zwischen Burg Ost und Burg Zentrum wegen Straßenschäden bis ca. 12 Uhr gesperrt. Umleitung ist eingerichtet. Und dann noch dies, die Autobahn 27 ist zwischen Dreieck Weißrode und Weißrode Süd wegen eines defekten Schwertransportes gesperrt. Außerdem haben wir eine Gefahreninformation für Nordrhein-Westfalen. In Kerpen im Bereich Sindorf kommt es durch einen Brand zu Geruchsbelästigung und Rauchniederschlag. Davon betroffen sind auch die A61 und A4 rund um das Kreuz Kerpen, also von dem Rauch. Und Handlungsempfehlung hier, lassen Sie bitte Fenster und Türen geschlossen. Und das sowohl in Häusern als auch im Auto.
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4: Durchatmen, wir haben Nachttemperaturen. Naja, noch nicht ganz. Hanno Bauer hier im inzwischen klimatechnisch korrekt eingestellten Nachtstudio. Musste erstmal auf Anschlag links drehen am Wahlschalter. Und ich hoffe, bei Ihnen sind bisher, wie bei mir auch, nur unbedeutendere Nebensicherungen durchgebrannt. Seien wir froh, wenn sich an diesem Wochenende vermeiden lässt, dass auch noch die Hauptsicherung kommt. Toi, toi, toi. Aber wenn, dann don't worry. Be happy. Geht doch allen so.

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1: Natürlich. Machen wir uns gar keine Sorgen, sondern sind einfach happy. Zumal, wenn ich hier solche coolen Grüße lese, wie diese Gruß hier von Michael aus Norwegen, aus Egersund, der geschrieben hat, hi zusammen, ich vermisse Deutschland sehr, aber aktuell muss ich zugeben, bin ich gerade doch lieber hier bei 20 Grad. Liebe Grüße an alle Hörerinnen und an alle Hörer und ans Team. Auf eine gute Sendung. Michael, so machen wir das. Auf eine gute Sendung. Und seit neulich weiß ich ja auch, dass da schon der Lebkuchenteig im Keller vor sich hin reift. Ich wollte gerade sagen, vor sich hin schimmelt. Nein, also vor sich hin reift, damit er dann leckere Lebkuchen gibt nach deutschem Rezept, die dann im Oktober gebacken werden zur Freude der norwegischen Kunden, die ja ansonsten immer diese Plattenpfefferkuchen bekommen. Diesmal also richtige dicke Deutsche. Ja, im Übrigen dicke Deutsche. Efi hat geschrieben, dass sie ja so sehr schwitzt. Das ist Tauwetter für Dicke. Und außerdem hat sie mir noch einen sehr schönen Spruch geschrieben. Es ist so heiß heute. Ich habe gerade gesehen, wie ein Vogel auf einen Wurm gepustet hat, damit er abkühlt, bevor er ihn fressen konnte. Ach, ich liebe sowas. Also ich liebe diese Sprüche, die jetzt gerade überall zu lesen sind. Überall in den Statusmeldungen. Genau mein Ding.
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1: Somit hat also auch eine Hitzewelle mal was Erfrischendes.

Hier ist die ARD-Nacht. Viertel nach Mitternacht ist es schon durch. Und jetzt gibt es bei uns eine heiße Musik aus DDR-Zeiten. Von der Gruppe Silly nämlich, das Bataillon d'Amour.

0: Hier ist die ARD-Hitnacht mit toller Musik von Depeche Mode. Und ich hoffe, Sie sind bis jetzt gut in den Tag hineingekommen. Ja, der harte Teil des Tages steht uns natürlich noch bevor, wenn dann die Temperaturen so langsam hochgehen. Und das soll ja schon um 9 Uhr, 10 Uhr herum sein, dass wir dann schon wieder bei 30 Grad sind. Also dann jetzt alle Fenster auf und gut durchgelüftet. Auch bei Rosi zu Hause in Leipzig, die mir geschrieben hat, lieber Hanno, hoffentlich musst du heute Nacht unter der Hitze nicht zu leiden. Bei mir sind es jetzt noch 31 Grad in der Wohnung in Leipzig. Und so liege ich meist nichtstuend auf meinem Relax-Sessel faul rum. Abends gibt es dann ein Bierchen und zwar ein warmes natürlich. Also kein gekühltes. Nun wünsche ich eine störungsfreie Nacht und grüße dich und alle Nachtschwärmer ganz lieb. Auf zum fröhlichen Schwitzen, Rosi. Und dann hat sie noch drunter geschrieben, ich vergaß, meinen treuen Freund den Ventilator zu erwähnen. Treue Freunde sind so wichtig, Rosi. Gut, dass der da ist und dass der durchhält. Und die Hitzetipps unserer Hörer, nein, eigentlich die Anti-Hitzetipps, die haben wir ja neulich schon gesammelt und durchgegeben. Ich hoffe, da war was dabei. Mir ist dann auch noch heute gerade einer eingefallen, so ein Hitzetipp, ja. Also ich habe ja immer Wasser bei mir. Heute hatte ich mal kein neutrales Glas genommen, um unser Sprudelwasser zu zapfen draußen am Zapfhahn, sondern ich habe mir eine Weihnachtstasse genommen. Und da wirkt das Wasser gleich viel kühler. Aber es kann natürlich auch daran liegen, dass ich gerade gezapft habe.
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0: Sehr zu empfehlen. So wie das Gegenteil von Glühwein eigentlich. Merry Christmas steht auf der Tasse.

0: 0.30 Uhr ist es. Zeit für den Verkehrsservice der ARD-Hitnacht. Auch diesmal wieder nur mit den aktuellen Meldungen. Die Baustellen schenken wir uns mal. Die sind ja sowieso schon hinterlegt in ihrer Navigation. Erstmal Entwarnung von der Bundesstraße 42. Kein Falschfahrer mehr zwischen Eltville und Martinstal und Hattenheim. Die Autobahn 1 Trier Richtung Koblenz ist zwischen dem Kreuz Wittlich und Wittlich Mitte wegen hitzebedingter Straßenschäden gesperrt. A1 Köln Richtung Münster zwischen Westhofener Kreuz und Kreuz Dortmund-Unna 3 Kilometer Stau. Dort ist wegen Bauarbeiten nur ein Fahrstreifen frei. Die A2 Hannover Richtung Berlin ist zwischen Ziesa und Wollin wegen Straßenschäden auf allen Fahrstreifen gesperrt. Die Autobahn 2 Berlin Richtung Hannover, also Gegenrichtung, ist zwischen Burg Ost und Burg Zentrum wegen Straßenschäden gesperrt. Allerdings soll es auch nur noch bis 12 Uhr dauern, bis dann die Straßenschäden behoben sind. Na klar, zur Mittagshitze, bei einem Tag, wo es 40 Grad werden. Na mal sehen. Umleitung jedenfalls ist hier eingerichtet. Und die Autobahn 20 Lübeck Richtung Kreuz Uckermark ist zwischen Rostock Südstadt und Dummersdorf gesperrt. Hier muss auch die Fahrbahn erneuert werden. Die Autobahn 27 Richtung Bremen ist zwischen Dreieck Weißrode und Weißrode Süd wegen eines defekten Schwertransports gesperrt. Außerdem gibt es eine Gefahreninformation immer noch für Nordrhein-Westfalen. In Kerpen im Bereich Sindorf gibt es nach einem Brand Geruchsbelästigung und Rauchniederschlag. Rauch auch wohl auf der Autobahn 61 und A4. So wurde es jedenfalls vorhin gemeldet, als die Löscharbeiten gerade begannen. Ich weiß nicht, ob es da immer noch so stark raucht. Jedenfalls, wenn es nach Rauch riecht, bitte dann Fenster und Türen geschlossen halten. Im Haus und am Auto.
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0: Hanne Bauer hier in Magdeburg. Ich grüße schön und wir sind ja schon im Samstag, herrlich. Jetzt ganz entspannte Musik mit Boyzone, Father and Son.

Nächste E-Mail an ard-hittennacht@mdr.de ist überschrieben mit Wetter und da drin steht: Huhu, liebe Grüße von Maja und Willi aus dem Garten in Selm. Wir sehen es in der Ferne blitzen, aber es zieht wie so oft an uns vorbei. Im Pool sind 31 Grad, also Badewannentemperatur. Lieben Gruß an alle Schwitzenden. Ich grüße ganz lieb zurück.

0: Hier ist die ARD Hitnacht. Um 0.39 Uhr mit einer sehr schönen E-Mail, die gerade reingekommen ist. Moin Hanno steht hier. Zunächst ganz tolle Grüße vom westlichen Rand unserer Republik. Und hier steht auch gar nicht, von wem es kommt. Von, was ist denn da der Vorname? Lübke Heyer? Heyer Lübke? Tja, steht eigentlich Name, Vorname. Wird Lübke sein, obwohl ich das als Vorname noch nicht gelesen habe. Also Lübke hat geschrieben: Zunächst ganz tolle Grüße vom westlichen Rand unserer Republik aus Neuenhaus, Grafschaft Bentheim, direkt an der niederländischen Grenze. Neuenhaus ist die Hochburg der Spekulatius-Bäckerei. Oh ja, wusste ich gar nicht. Also ich wusste, dass die von da oben kommt, aber das Neuenhaus, der Ort dazu ist. Wieder was gelernt. Dankeschön dafür. Und weiter geht's in der Mail. Hier wird das ganze Jahr über Spekulatius gebacken, die dann ab Ende August in den Verkauf kommen. Das Schöne für uns Einwohner der Stadt Neuenhaus ist, dass wir das ganze Jahr über den Duft von Spekulatius haben. Bei den jetzigen Temperaturen ist das natürlich besonders lustig. Du stehst am Grill mit kurzer Hose und T-Shirt und hast den Duft von Grillgut in der Nase und von oben kommt dann noch der Duft von Spekulatius dazu. Das sind Geschmacksexplosionen. Aber wir kennen es ja gar nicht anders. Und damit noch einen schönen Abend. Na, dann grüße ich mal sehr lieb zurück. Das ist toll. Ich war letztes Jahr mal im Ende Sommer, war es glaube ich in Nürnberg, bei Lebkuchen Schmidt im Werksverkauf, ja, und wollte einfach mal wissen, was gibt's so alles, was mir eigentlich schmecken würde. Und da roch es auch draußen so nach diesem typischen Pfefferkuchengewürz und ich habe gedacht, boah, genau mein Ding. Wenn man sowas im Ort hat, ist es herrlich. Kann ich mir vorstellen mit dem Spekulatius. Ich wohne in Halle-Saale, ja. Was haben wir da so? Im Norden, ja. Eine Hundefutterfabrik. Also da riecht es dann nach Hundefutter.
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0: Aber wenigstens nicht nach Hundepups. In der ARD-Hitnacht jetzt Musik von Them. It's all over now, Baby Blue.

Aber Don't Shut Me Down, das aktuellste der Band, ist aber auch schon wieder 5 Jahre her, dass die Stars Musik von sich hören lassen haben. Stichpunkt Stars und Sterne, meine Sternenfreunde Susanne und Walter, die sind gerade auf dem Weg zurück aus Frankreich, ja, und haben geschrieben, lieber Hanno, wir sind auf der Rückreise. Ja, lange genug wart ihr ja auch unterwegs, muss ich mal sagen, ihr habt es euch echt gut gehen lassen. Nach der Pensionierung. Und wo seid ihr gerade? In Ars-sur-Formans steht's? Also soll ich es Französisch versuchen? Nee, kann ich ja gar nicht. Also Französisch war noch nie meins. Ars-sur-Formans wahrscheinlich. Und wir senden Grüße an die gesamte Radiofamilie. Hier ist es sternenklar. Na klar, wenn ihr unterwegs seid, doch sowieso, oder? Wenn ihr die schon fotografiert die ganze Zeit. 28 Grad sind's und rundherum feiert man den Sieg der Franzosen. Wir grüßen Dani in Oberhausen und dort in Oberhausen hat es ja gerade gedonnert, wahrscheinlich auch gleich gewittert. Und allen eine schöne Sendung, wünschen die Sternenfreunde. Ich grüße ganz lieb zurück und habt eine gute Fahrt durch die Nacht. Kommt gut ans Ziel in Mülheim an der Ruhr. Ja, sind bestimmt noch so ein paar Kilometerchen, die da vor euch liegen. Aber gerade in der Nachtzeit ist es doch besonders schön zu fahren. Konzentriert. Mit den Lichtkegeln vor sich. Und dann kommt erstmal schön nach Hause und schwitzt schön. Also, ihr kommt ja von der einen Hitzewelle in Frankreich gleich in die nächste in Deutschland. Passt doch.

wirklich nicht in Ordnung. Really not fair. Vielleicht mal kurzer Zwischenwetterbericht aus Leipzig, ja, von Stammhörerin Annette. Ich grüße schön Annette, danke für die E-Mail. Ihre Messtemperatur vor dem Fenster beträgt immer noch mehr als jemals sonst um die Zeit, aber weniger als tagsüber. Aber es geht auch noch genauer. Annette schreibt, ganz heiße Grüße aus meiner Küche, wo die ARD-Hitnacht läuft. Bei uns sind gegenwärtig noch 26 Grad Celsius und der Himmel ist wolkenlos. Liebe Grüße an die Hörer-Community. Für alle eine schöne Nacht. Schlafen werde ich diese Nacht sicher nicht, zu warm. Und du bist da. Ich bleib auch hier.

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1: Um 1 Uhr mit Ronald Lessig. In Deutschland war gestern der bisher heißeste Tag seit Beginn der Wetteraufzeichnung 1881. Laut dem Deutschen Wetterdienst wurden in Saarbrücken-Burbach 41,3 Grad gemessen. Aus Frankfurt am Main, Gabi Beck.
2: Damit ist der einstige Rekord von 41,2 Grad im Juli 2019 in Tönnesforst und Duisburg geknackt. Meteorologe Tim Gottsch betont aber, dass das Ende der Fahnenstange in der aktuellen Hitzewelle noch nicht erreicht ist. Er rechnet sogar mit rund 42 Grad an manchen Orten in den nächsten Tagen. Höhepunkt wird der Sonntag sein. In der nächsten Woche wird es heftige Schauer und Gewitter geben. Zwar schwül, aber nur noch knapp über 30 Grad.
1: Das US-Militär hat neue Angriffe gegen den Iran geflogen. Das Ziel der Angriffe seien Raketen- und Drohnenstellungen sowie Küstenradaranlagen gewesen. Das teilte das US-Regionalkommando mit. Den Angaben zufolge seien die Schläge eine Reaktion auf den iranischen Drohnenangriff vom Vortag. Am Donnerstag war ein Frachtschiff in der Straße von Hormuz beschossen worden. US-Präsident Trump hatte erklärt, dieser Angriff sei ein Verstoß gegen die vereinbarte Waffenruhe zwischen den USA und Iran gewesen. Fast drei Tage nach dem schweren Erdbeben in Venezuela schwindet die Hoffnung, in den Trümmern noch Überlebende zu finden. Die Zahl der Toten ist inzwischen auf mehr als 900 gestiegen. Nach Angaben der Vereinten Nationen werden noch mehr als 50.000 Menschen vermisst. In dem am schlimmsten betroffenen Bundesstaat La Guajira hat inzwischen das Militär die Kontrolle übernommen. Bei der Fußball-Weltmeisterschaft hat sich Frankreich souverän den Sieg in Gruppe 1 gesichert. Der Vize-Weltmeister setzte sich am Abend gegen Norwegen durch. Aus dem ARD-WM-Team Michael Küster.
3: Überragender Spieler auf dem Platz war Frankreichs Ousmane Dembélé. Der Angreifer von Paris Saint-Germain traf beim 4:1 über Norwegens B11 gleich dreimal. Platz 3 in Gruppe I hat sich der Senegal geschnappt nach einem 5:0 über den Irak. Um 2 Uhr hat dann der Europameister seinen dritten WM-Auftritt. Spanien spielt im Duell mit Uruguay um den Sieg in Gruppe H. Zur selben Zeit rechnen sich auch Saudi-Arabien und Kapverde noch Chancen aufs Weiterkommen aus.
1: Das waren die Nachrichten. Das Wetter in Deutschland. Häufig klar, Richtung Westen einzelne Schauer mit Unwettergefahr bei 25 bis 14 Grad. Tagsüber viel Sonne, im Westen und Norden kräftige Schauer und Gewitter mit Unwettergefahr bei 32 bis 42 Grad. Am Sonntag gebietsweise kräftige Schauer und Gewitter 30 bis 42 Grad, an der Nordsee 25 Grad. Am Montag gebietsweise Schauer und Gewitter mit Unwettergefahr bei 22 bis 30 Grad. Es ist 1:03 Uhr.
4: Dankeschön fürs 3-Minuten Nachrichten-Update von mir. Der Blick wie immer auf die Straßen im Lande hinten an noch. Hier ist der Verkehrsservice der ARD-Hitnacht. Ja, und los geht's auf der Autobahn 1, Trier Richtung Köln-Koblenz zwischen dem Kreuz Wittlich und Wittlich-Mitte. Wegen hitzebedingter Straßenschäden ist hier gesperrt. A1 Köln Richtung Münster zwischen Westhofener Kreuz und Kreuz Dortmund-Unna 3 Kilometer Stau. Dort ist wegen Bauarbeiten nur ein Fahrstreifen frei. Die A2 Hannover Richtung Berlin ist zwischen Ziesa und Wallin wegen Straßenschäden gesperrt. Aktuell 5 Kilometer Stau vor der Sperrung. Und dann Gegenrichtung, die A2 Berlin Richtung Hannover ist zwischen Burg Ost und Burg Zentrum wegen Straßenschäden bis ca. 12 Uhr noch gesperrt. Umleitung ist eingerichtet. Die A20 Lübeck Richtung Kreuz Uckermark ist zwischen Rostock Südstadt und Dummersdorf wegen der Fahrbahnerneuerung, die läuft, gesperrt das ganze Wochenende. Die A27 Richtung Bremen ist zwischen Weißrode und Weißrode Süd wegen eines Schwertransportes gesperrt. Die A29 ist zwischen Zetel und Farell-Bockhorn in beiden Richtungen wegen Bauarbeiten gesperrt. Die A42 Kamp-Lindfort Richtung Dortmund ist zwischen Herne-Krange und Herne-Baukau wegen Brückenarbeiten gesperrt. Die A43 ist zwischen Bochum-Riemke und Kreuz-Recklinghausen gesperrt in beiden Richtungen. Und die Autobahn 553 noch, hier ist zwischen Brühl-Ost und Brühl-Nord in beiden Richtungen das ganze Wochenende über gesperrt. Dort wird an Hochspannungsleitungen gearbeitet. Ihnen unterwegs eine muntere Fahrt durch die Nacht.
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4: Für alle Munteren ist Hanno Bauer hier im Studio. Und natürlich bin ich auch munter. Logisch. Rein starten wir in diese Stunde nach der Geisterstunde jetzt mit Musik von Glenn Frey. I've got mine. Was meint er nur? Was könnte er haben? Vielleicht seinen Eistee? So

Jeder so seins. Ist wie bei den drei Eisheiligen zurzeit, ja. Jeder hat da so seins. Die drei Eisheiligen, ja, kennen Sie doch. Schöller, Langnese und Mövenpick. Sehr beliebt gerade zurzeit. Hier ist die ARD Hitnacht, jetzt mit Musik von Robert Palmer. Johnny and Mary.

0: wherever you go or wherever you are, hören Sie die ARD Hitnacht, die Nachtsendung für ganz Deutschland. 1.15 Uhr ist es und Markus aus dem Emsland hat gegrüßt. Moin an alle. Hier bei mir im Emsland sind es exakt gemütliche 27,5 Grad. Ich finde es gut und angenehm. Schönen Abend und macht weiter so. Schön, wenn man sich mal nicht drüber beschweren muss. Dankeschön, Markus, für die E-Mail und natürlich ein schönes Wochenende. Und Carola aus Osnabrück hat geschrieben, moin Hanno, herzliche Grüße gehen an dich und in die Runde der Schwitzenden. Lieber Gruß auch an Rosi in Leipzig mit der Frage, hast du eine Dachgeschosswohnung, so wie ich? Bei mir in der Dachschräge aktuell auch noch 30 Grad. Heute geht's wieder zu Freunden nach Atter in die Sommerfrische mit großem Garten, mit Baumbestand und kleinem Pool. Dann sage ich mal, danke Badenixe Carola in Osnabrück. Bild beim Planschen im Pool hat sie mir nämlich gleich mit drangehängt an die Mail. So macht dann natürlich durchaus auch eine Hitzewelle mal Spaß. Und das mit Rosi, nein, kann ich aufklären. Also das ist keine Dachschräge, aber dafür ein sehr großes Haus, wo dann die Sonne erstmal den ganzen schönen lieben langen Tag auf die Fassade strahlt. Ja, also da sollte man ja das Fenster dann natürlich nicht öffnen. Und dann zieht abends auch noch die Hitze so hoch von den aufgewärmten Wänden. Also wenn man dann abends noch das Fenster aufmacht, und die sind alle auf einer Seite, also kein Durchzug und so, na dann sieht's auch so aus, dass dann auch noch die zusätzliche Wärme mit reinkommt. Das ist schon eine schlechte Bausituation, muss ich sagen, bei Rosi in Leipzig. Aber ganz liebe Grüße zurück an Carola, die sich Gedanken gemacht hat. Und bei der Dachgeschosswohnung bei Carola in Osnabrück, da geht hoffentlich das eine oder andere Fenster auf, so dass es mal richtig durchziehen kann jetzt in der Nacht. Wobei, richtig. Aber war ja ein Gewitter näher. Wer weiß, vielleicht ist ja noch ein bisschen Wind übrig.
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0: Alexandra und Sandra haben geschrieben an die ARD Hitnacht. Hallo Hanno. Wir in Ansbach haben auch eine Wurstfabrik, Beefy und Jack Links und so. Also verschiedenste Produkte werden da hergestellt. Da riecht's bei der Hitze auch nicht immer ganz so gut. Da ist uns der Lebkuchengeruch in Nürnberg, was ja bei uns gleich um die Ecke ist, auch viel lieber. Na, sag ich doch. So ist es. Liebe Grüße aus Ansbach von Alexandra und Sandra. Dankeschön, ihr beiden, und ganz liebe Grüße aus Magdeburg zurück runter nach Franken.
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0: Hier ist die ARD-Hitnacht. Und Christian hat mir geschrieben aus Sachsen, warum erwähnen Sie Pulsnitz nicht, die klassische Pfefferkuchenstadt im Osten? Christian, dann wäre es ja schön, hätten Sie jetzt mal erwähnt, ob es dann auch so nach Pfefferkuchen riecht. Denn wir hatten vorhin gehört, dass also die Spekulatiusstadt sozusagen sehr nach Spekulatius riecht, ja? Kann ja jeder herschreiben. Und mir ist dann eben eingefallen, dass ich letztes Jahr in Nürnberg war und dort also im Fabrikverkauf erlebt habe, dass es rundherum im ganzen Viertel dann nach Pfefferkuchen gerochen hat. Also, ja, in Pulsnitz war ich einfach nicht, deswegen konnte ich es auch nicht erwähnen. Aber Sie hätten es ja gerne schreiben können, wie es denn dann so rund um Pulsnitz herum aussieht bzw. riecht. Also immer gerne an ard-hitnacht@mdr.de. Aber Pulsnitz ist natürlich eine der Städte, wo wirklich gute Pfefferkuchen gemacht werden. Da haben Sie natürlich recht.
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0: Schöne Nachtmusik von Boris Gardiner. In der ARD Hitnacht 31 ist es Zeit für den Verkehrsservice der ARD Hitnacht. Diesmal auch wieder nur mit den aktuellen Meldungen. Die Autobahn 1 Trier Richtung Köln-Koblenz ist zwischen dem Kreuz Wittlich und Wittlich-Mitte wegen hitzebedingter Straßenschäden gesperrt. A1 Köln Richtung Münster zwischen Westhofener Kreuz und Kreuz Dortmund-Unna 3 Kilometer Stau. Dort ist wegen Bauarbeiten nur ein Fahrstreifen frei. Die A2 Hannover Richtung Berlin ist zwischen Ciesa und Wollin wegen Straßenschäden gesperrt. Aktuell gibt es 5 Kilometer Stau vor der Sperrung. Die A2 Berlin Richtung Hannover ist zwischen Burg Ost und Burg Zentrum gesperrt, ebenfalls wegen Straßenschäden. Bis ca. 12 Uhr wird noch daran gebaut. Danach soll wieder offen sein. Umleitung jetzt ist auf jeden Fall eingerichtet. Und die Autobahn 7 Kassel Richtung Hannover ist zwischen Echte und Seesen wegen Reinigungsarbeiten gesperrt. Außerdem dies noch aus Bayern. Die A99 Autobahnring München, München Nord Richtung München Südwest. Zwischen München Neuherberg und München Ludwigsfeld gibt es aktuell 2 Kilometer Stau. Ihnen unterwegs eine sichere Fahrt durch die Nacht.
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0: Mit Hanno Bauer in Magdeburg. Ich grüße Sie schön. Schön, dass Sie dabei sind. Schön, dass Sie noch munter sind. Oder? Sind Sie doch. Ja, glaube schon.

0: So, wie komme ich jetzt am elegantesten zur nächsten Mail? Tja, vielleicht so. Vom Auge des Tigers, also des Tigers. Filmmusik von Survivor geht's jetzt nahtlos über zu Stinkt wie ein Luchs, wenn's nass ist. So, vielleicht so geht's. Denn Evi hat geschrieben, Hanno, willst du auch wissen, wie es bei der Hitze in den Öffis in München riecht? Nach altem, älteren und ganz altem Schweiß. Und die schwitzigsten, stinkigsten Menschen setzen sich immer neben mich. Evi, wunderbar. Wie kommen wir jetzt eigentlich alle auf Gerüche? Also hier entwickelt sich gerade was in eine Richtung, die ich so nicht zulassen kann. Aber das mit den Gerüchen, die entwickeln sich ja auch. Ja, das ist wie so ein harzer Käse, der seinen schönen Sommertag ganz frisch noch ohne Sonne am Morgen beginnt und dann am Abend, naja, ich rede nicht weiter.
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0: So, und ehe sich's jetzt weiterentwickelt, hören wir doch auf, über Gerüche zu reden, oder? Marc Knopfler jetzt hier in der ARD-Hitnacht mit Barrel. Oder nur noch schöne Gerüche, bitte. Barrel.

0: Schönen Dank. Unser Zeitungskurierfahrer Roberto ist auch schon mal wieder unterwegs in der Nacht und fährt von A nach B, um das druckfrische Druckzeug zu verteilen und zu übergeben und damit dann morgen früh auch was bei Ihnen im Briefkasten ist. Und er hat sich gemeldet bei mir, weil er das gehört hat mit den Gerüchen. Na klar, wir kommen heute vom Thema Gerüche wahrscheinlich gar nicht mehr weg.
1: Hallo Arno, Roberto hier. Du wohnst ja in Halle an der Saale. Ja. Du kennst das noch mit anderen Gerüchen. Ne? Dann gab es ja früher im Osten den Spruch, was machen die Aale in der Saale? Die haben Chemiefacharbeiter. Ne? Du hast andere Gerüche in der Nase, ja, ja. Dann noch schöne Sendung. Bis später. Ciao, ciao.
0: Ciao, ciao, Roberto. Ehrlich gesagt, ich habe das nicht gehört, diesen Spruch. Der war mir jetzt total neu, aber ich kenne natürlich die Saale noch von wegen hellem Strande. Also die Saale mit Schaum obendrauf, die kenne ich. Und das ist dann so nach Chemikalien roch. Und ehrlich gesagt, wenn ich heutzutage an der Saale bin und da wohnen inzwischen quasi auf jedem Kilometer 8 Biber, die sich über die Wasserqualität nicht mehr beschweren, aber irgendwie habe ich diesen Geruch tatsächlich noch in der Nase, lieber Roberto. Also ich, sowas vergisst man einfach nicht.
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0: Dankeschön für diese Erinnerung übrigens auch. Hätte ich jetzt nicht gebraucht.

ist die ARD-Hitnacht und Evi hat nochmal schnell geschrieben, dass es natürlich nicht unbedingt immer so unangenehm riechen muss um sie herum, sondern manchmal gibt's auch richtig schöne Gerüche. Das freut mich auf jeden Fall. Sie hat nämlich geschrieben, der Geruch des Sommers ist für mich der Geruch eines Sees mit einem Hauch von Sonnencreme. Ein guter Geruch. Man muss ja auch das Positive sehen in der Welt und an der Jahreszeit. Und jetzt laufen wir auch noch mit OMD über die Sterne. Walking on the Milky Way.

Sagt's doch schon. OMD, Walking on the Milky Way. Und Robin hat geschrieben, hallo, wirklich tolle Show. Wir sind gerade im Bus auf dem Heimweg vom Chiemsee und euer Programm macht tolle Stimmung. Könntet ihr bitte noch von spielen, würde uns sehr freuen. Nee, schön, dass es euch gute Stimmung macht, aber tut mir leid, individuelle Musikwünsche können wir in der ARD-Hitnacht nicht erfüllen. Die Sendung wird ja tagsüber von unseren Musikredakteuren zusammengestellt, während der Woche. Ich hoffe aber, die Musik hat auch für Sie, Robin, genau das Richtige dabei. Schönes Wochenende wünsche ich auf jeden Fall und gute Fahrt. Kommt pünktlich an mit dem Bus.

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1: Um 2 Uhr mit Ronald Lessig. Das US-Militär hat neue Angriffe gegen Iran geflogen. Das Ziel der Angriffe seien Raketen- und Drohnenstellungen sowie Küstenradaranlagen gewesen. Das teilte das US-Regionalkommando CENTCOM mit. Aus Washington Samuel Jakisch.
2: Den Angaben zufolge seien die Schläge eine Reaktion auf den iranischen Drohnenangriff vom Vortag gewesen. Am Donnerstag war ein Frachtschiff, das in der Seestraße von Hormuz unter der Flagge von Singapur unterwegs war, beschossen worden. US-Präsident Donald Trump hatte erklärt, dieser Angriff sei ein Verstoß gegen die vereinbarte Waffenruhe zwischen den USA und Iran gewesen. Das Regime des Iran hatte die für den Welthandel wichtige Straße von Hormuz über mehrere Wochen blockieren lassen, nachdem die USA und Israel Iran Ende Februar angegriffen hatten.
1: Unterdessen hat auch der Iran nach eigenen Angaben mehrere Stützpunkte der US-Armee in der Region angegriffen. Welche Standorte betroffen sind, ist unklar. In Deutschland war gestern der bisher heißeste Tag seit Beginn der Wetteraufzeichnung im Jahr 1881. Der Deutsche Wetterdienst hat nach vorläufigen Angaben in Saarbrücken-Burbach einen Höchstwert von 41,3 Grad Celsius gemessen. Der vorherige Hitzerekord von 41,2 Grad war im Juli 2019 in Nordrhein-Westfalen erreicht worden. Deutschlandweit gilt derzeit eine Hitzewarnung. Der Volkswagen-Konzern weitet offenbar seine Sparpläne aus. Nach Medienberichten könnten weltweit bis zu 100.000 Stellen wegfallen und möglicherweise 4 Werke in Deutschland ganz geschlossen werden. Das würde die VW-Werke in Hannover, Emden und Zwickau betreffen, sowie den Audi-Standort Neckarsulm. Der Aufsichtsrat soll schon in wenigen Wochen darüber beraten. Bei der Fußball-Weltmeisterschaft beginnen in diesen Minuten die letzten beiden Spiele in der Gruppe H. Topfavorit Spanien will sich mit einem Erfolg über Uruguay den Gruppensieg sichern. Den hat Frankreich schon am Abend in Gruppe I klar gemacht. Aus dem ARD-WM-Team Michael Küster.
3: Dank eines bärenstarken Ousmane Dembélé hat Frankreich das Topspiel gegen Norwegen mit 4:1 gewonnen. Der Stürmer von Paris Saint-Germain traf 3-mal. Den 3. Platz hat sich der Senegal gesichert nach einem 5:0 über den Irak, der damit ausgeschieden ist. Am frühen Morgen hat Ägypten die besten Karten für den Sieg in Gruppe G. Mit einem Erfolg gegen den Iran wäre den Nordafrikanern Platz 1 nicht mehr zu nehmen. Auch Belgien braucht einen Erfolg, um noch weiterzukommen. Gegner ist ebenfalls um 5 Uhr das Team aus Neuseeland.
1: Das waren die Nachrichten. Das Wetter in Deutschland: häufig klar, im Westen einzelne Schauer mit Unwettergefahr bei 25 bis 14 Grad. Tagsüber viel Sonne, im Westen und Norden Schauer mit Unwettergefahr, 32 bis 42 Grad. Die Zeit 2:03 Uhr.
4: Dankeschön, damit sind wir wieder auf dem neuesten Stand und von mir jetzt noch der neueste Stand, was los ist draußen auf den Straßen im Lande. Hier ist der Verkehrsservice der ARD Hitnacht. Die A1 Trier Richtung Köln-Koblenz ist zwischen dem Kreuz